0: Bildnisse bisheriger deutscher Regierungschefs. Bei der Fußball-WM hat Frankreich das Achtelfinale erreicht. Die Mannschaft von Didier Deschamps setzte sich im 16. Finale mit 3:0 gegen Schweden durch. Vorher hatte sich schon Norwegen mit einem 2:1 über die Elfenbeinküste ein Ticket für das Achtelfinale gesichert. Der Deutsche Fußballbund hat die Entscheidung über die Zukunft von Bundestrainer Nagelsmann vertagt. Laut DFB-Präsident Neuendorf sollen weitere Gespräche in den kommenden Tagen folgen. Deutschland war im 16. Finale an Paraguay gescheitert. Das waren die Nachrichten. Und hier noch das Wetter in Deutschland. Gebietsweise kräftige Schauer und Gewitter, teilweise Unwettergefahr, auch trockene Phasen. Tiefstwerte 19 bis 12 Grad. Tagsüber teils kräftige Schauer und Gewitter, teilweise erhöhte Unwettergefahr. Richtung Westen häufiger trocken, Höchstwerte 20 bis 28 Grad. Donnerstag im Südosten heiter, im Nordwesten später Schauer, 20 bis 30 Grad. Freitag oft heiter, an den Alpen Gewitter, im Nordosten einzelne Schauer, 19 bis 28 Grad. Es ist 2:03 Uhr.
1: Hier ist der Verkehrsservice in der ARD-Hitnacht. Bevor wir auf die Autobahnen schauen, gibt es zunächst mal eine Unwetterwarnung, herausgegeben vom Deutschen Wetterdienst, betrifft Süddeutschland. Da kommt es aktuell zu Gewittern mit starken Regen von bis zu 60 Litern pro Quadratmeter und Windgeschwindigkeiten von bis zu 80 km/h. Eine Gefahreninformation für Sachsen-Anhalt habe ich dann auch noch. Wegen eines Brandes in einer Lagerhalle sollten in Trieb und im Landkreis Falkenstein-Vogtland Fenster und Türen geschlossen bleiben und schalten Sie bitte auch die Lüftungen und Klimaanlagen ab. Jetzt geht's auf die Autobahnen und da gibt es folgende Sperrungen. Die A1 Osnabrück Richtung Bremen ist gesperrt zwischen Wildeshausen West und Nord nach einem Unfall. A14 Magdeburg Richtung Schwerin zwischen Kreuz Magdeburg und Dahlen-Warsleben wegen Fahrbahnschäden. Gesperrt die A17 Dresden Richtung Prag zwischen Baretal und Bad Gottleuba. Die A17 Dresden Richtung Prag zwischen Baretal und Bad Gottleuba. Grund, da brennt es. Gesperrt die A20 Kreuz Uckermark Richtung Glübeck zwischen Dummersdorf und dem Kreuz Rostock. Die A30 Rheine Amsterdam zwischen Salzbergen und Schüttorf Nord bis um 5. Umleitung ist hier allerdings eingerichtet. Die A71 Erfurt Richtung Schweinfurt zwischen Suhl-Zellermelis und dem Dreieck Suhl wegen Tunnelwartungsarbeiten bis um 6. Die A281 Bremen Airport Stadt Richtung Neustädter Hafen zwischen Neustädter Hafen und Bremen-Seehausen. Und B10 Stuttgart-Ulm, der Prag-Satteltunnel ist wegen Tunnelwartungsarbeiten in beiden Richtungen bis um 6 gesperrt. Das war's. Ich wünsche Ihnen allen unterwegs eine gute und vor allen Dingen sichere Fahrt.
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Da freut sich einer heute ganz besonders, heute Abend auf Fußball-Weltmeisterschaft. Hallöchen Frank, ich bin die Petra aus München und habe natürlich auch gestern bis zum bitteren Ende mitgefiebert. Sehr schade, schreibt Petra weiter. Vor lauter Frust über das miese deutsche Spiel habe ich mich jetzt fest dazu entschlossen, ab sofort den Senegal zu supporten. Der ist nämlich noch mit dabei, schreibt sie, und hat außerdem eine sehr schöne Flagge. So eine werde ich mir besorgen und aus dem Fenster hängen. So, das haben sie jetzt davon, schreibt Petra aus München. Und dann hat sie mir auch gleich noch die Fahne vom Senegal nochmal mit hinzugepackt. Ja, und dann sag ich mal, Petra, einschalten. Ne? Heute Abend 22 Uhr, Senegal trifft auf Belgien und das erste überträgt live. 22 Uhr ist Anpfiff.

0: Hope, Joanna. In knapp einer Minute ist es 2:30. Hier ist der Verkehrsservice in der ARD-Hitnacht. Zunächst mit einer Unwetterwarnung, herausgegeben vom Deutschen Wetterdienst, betrifft Süddeutschland. Es kommt momentan zu heftigen Gewittern mit starkem Regen von bis zu 60 Litern pro Quadratmeter und Windgeschwindigkeiten von bis zu 80 km/h. Es gibt einige Sperrungen auf den Straßen. Fangen wir an mit der A1 Osnabrück Richtung Bremen. Die ist gesperrt zwischen Wildeshausen West und Nord nach einem Unfall. Die A14 Magdeburg Richtung Schwerin zwischen Kreuz Magdeburg und Dahlen-Warsleben. Die A17 Dresden Richtung Prag zwischen Baretal und Bad Gottleuba. Grund ein Brand. Die A20 Kreuz Uckermark Richtung Lübeck zwischen Dummersdorf und dem Kreuz Rostock. Die A30 Rheine Amsterdam zwischen Salzbergen und Schüttorf Nord in beiden Richtungen bis um 5. Hier gibt's eine Umleitung und die ist auch eingerichtet. Dann ist gesperrt die A71 Erfurt Richtung Schweinfurt zwischen Suhl-Zellermelis und dem Dreieck Suhl wegen Tunnelwartungsarbeiten noch bis um 6. Die A281 Bremen Airportstadt Richtung Neustädter Hafen zwischen Neustädter Hafen und Bremen-Seehausen. Es staut sich allerdings immer noch. Und B10 Stuttgart-Ulm. Der Prag-Satteltunnel ist wegen Tunnelwartungsarbeiten in beiden Richtungen noch bis um 5 gesperrt. Das war's. Kommen Sie dennoch gut und sicher an.
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0: Schön, dass Sie mit dabei sind. Aus Erfurt, aus Thüringen, mit Ihrem Mann im Ohr. Ich bin Frank Beeken. Einen schönen guten Morgen.

0: Er wird heute Abend wahrscheinlich seinen Belgiern die Daumen drücken bei der Fußball-Weltmeisterschaft. Milo, You and Me gehört in der ARD-Nacht um 3:09. Und in genau 21 Minuten sollte es eigentlich losgehen im 16. Finalspiel zwischen Mexiko und Ecuador. Aber das Spiel fällt noch nicht ganz ins Wasser. Aber über dem Aztekenstadion in Mexiko-Stadt regnet es ordentlich. Heftiges Gewitter und kübelweise Regen fällt da von oben runter. Das heißt, der Anpfiff wird sich verschieben auf unbestimmte Zeit. Es muss erstmal trocken sein. Also da warten wir auf den Pfiff. In Thüringen gibt's vom Deutschen Wetterdienst herausgegeben ebenfalls Gebiete, wo der Wetterdienst vor starken Regen warnt. Momentan in den Kreisen Sonneberg, Saalfeld-Rudolstadt, Saale-Orla-Kreis, Hildburghausen, Schmalkalden-Meiningen, dem Ilm-Kreis und auch für die Stadt Suhl sind starke Gewitter angekündigt.
1: Die

Der darf natürlich nicht fehlen in einer ARD-Hitnacht. Sir Cliff Richard, The Only Way Out, 3:11. Wann wird Deutschland mal wieder Fußball-Weltmeister? Haben Sie sich das gestern und vielleicht auch heute mal wieder gefragt? Die Antwort hat Hans-Joachim gestern geliefert, hier in der ARD-Nacht. Vielleicht haben Sie es bei mir gehört. Er hat das ja mal ausgerechnet und sagt, alle 20 Jahre. Also wir müssen warten bis 2034. Das hat er mir heute auch noch mal gemailt. ard-hitnacht@mdr.de. Aber Hans-Joachim hat sich heute mal festgelegt, wer es denn werden wird. Sein Tipp für diese Fußball-Weltmeisterschaft: England, Schweiz, Norwegen, Österreich. Das sind seine Tipps. Er schreibt, einer davon schafft es.

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1: Um 3 Uhr mit Wolfgang Berger. Zum heutigen 1. Juli treten viele Änderungen in Deutschland in Kraft. Unter anderem wird die Rente an die Lohnentwicklung angepasst, in diesem Jahr um 4,24%. Und auch beim Bürgergeld gibt es Änderungen. Aus Berlin, Kim Nadine Schröder.
2: Das Bürgergeld heißt ab Juli Grundsicherungsgeld. Und da sind schärfere Regeln vorgesehen, sogar Totalsanktionen. Und Leistungsbezieher müssen ihr eigenes Vermögen früher einsetzen, bevor es Grundsicherungsgeld gibt. Was sich aber nicht ändert, die Höhe der Sozialleistung. Was auch strenger wird, der Punktehandel bei Verkehrsverstößen. Zu schnell oder bei Rot gefahren und das Punktekonto ist fast voll, die Punkte in Flensburg auf andere abzuwälzen, das klappt ab Juli nicht mehr. Beim Versuch drohen Bußgelder von bis zu 30.000 Euro.
1: Irland hat turnusgemäß den EU-Ratsvorsitz von Zypern übernommen. Damit leitet das Land bis zum Ende des Jahres zahlreiche Ministertreffen und vermittelt bei Meinungsverschiedenheiten zwischen den EU-Staaten. Nach eigenen Angaben legt Irland den Schwerpunkt seiner Ratspräsidentschaft darauf, die Geschlossenheit der Europäischen Union zu stärken und vor allem in Wettbewerbswerte und Sicherheitsfragen Fortschritte zu verzeichnen. Im Fall der tödlichen Schüsse in Stade sitzt der Verdächtige jetzt in Untersuchungshaft. Das Amtsgericht Stade hat Haftbefehl gegen den 45-Jährigen erlassen. Der Mann soll die Schüsse am Montag in einem Mutter-Kind-Heim abgegeben haben. 6 Menschen wurden getötet. Alle Opfer arbeiteten im Jugendamt oder der Einrichtung. Hintergrund soll ein Sorgerechtsstreit sein. Am Abend hat es einen Gedenkgottesdienst in einer Kirche in Stade gegeben. Hunderte Menschen nahmen teil, darunter Niedersachsens Ministerpräsident Lies. Bei der Fußball-WM verzögert sich der Start des 16-Finales zwischen Mexiko und Ecuador. Grund sind Gewitter und heftiger Regen in Mexiko-Stadt. Frankreich hat unterdessen durch ein 3:0 gegen Schweden das Achtelfinale erreicht. Aus dem ARD-WM-Team Hendrik Lückhoff.
3: Es war ein Gala-Auftritt der Franzosen. Das Team war hoch überlegen und hätte noch höher gewinnen können. 2-mal traf Mbappé für Le Bleu, 1-mal Barcola. Im Achtelfinale trifft Frankreich jetzt auf Deutschland-Bezwinger Paraguay. Auch Norwegen ist im Achtelfinale nach einem späten 2:1-Sieg gegen die Elfenbeinküste. Erling Haaland erzielte das entscheidende Tor. Die deutsche Mannschaft ist nach ihrem Aus abgereist. Die Zukunft von Bundestrainer Julian Nagelsmann ist offen. Bei den Niederländern hat Trainer Ronald Koeman dagegen schnell entschieden, zurückzutreten, nach dem Aus im 16-Finale gegen Marokko.
1: Das waren die Nachrichten. Das Wetter in Deutschland: tagsüber teils kräftiger Schauer und Gewitter, teilweise besteht erhöhte Unwettergefahr, Richtung Westen häufiger trocken, Höchstwerte 20 bis 28 Grad. Am Donnerstag im Südosten heiter, im Nordwesten später Schauer 20 bis 30 Grad, am Freitag oft heiter, an den Alpen Gewitter, im Nordosten einzelne Schauer. Es ist 3:03 Uhr.
4: Hier ist der Verkehrsservice in der ARD-Hitnacht. Einige Autobahnen sind gesperrt. Wir fangen an mit der A14 Magdeburg Richtung Schwerin zwischen Kreuz Magdeburg und Dahlen-Warsleben wegen Fahrbahnschäden. Die A17 Dresden Richtung Prag zwischen Baretal und Bad Gottleuba wegen eines Brandes. Die A20 Kreuz Uckermark Richtung Lübeck zwischen Dummersdorf und Kreuz Rostock wegen Bauarbeiten. Die A30 Rheine Amsterdam zwischen Salzbergen und Schüttorf Nord in beiden Richtungen und zwar bis um 5. Hier ist eine Umleitung eingerichtet. Die A71 Erfurt Richtung Schweinfurt zwischen Suhl-Zellermelis und dem Dreieck Suhl wegen Tunnelwartungsarbeiten noch bis um 6. Die 281, auch eine Autobahn, also A281, Bremen Airport Stadt Richtung Neustädter Hafen zwischen Neustädter Hafen und Bremen-Seehausen wegen Bauarbeiten und es staut sich dort immer noch. Und B10 Stuttgart-Ulm, der Prag-Satteltunnel ist wegen Tunnelwartungsarbeiten in beiden Richtungen gesperrt, wird dauern bis um 5. Das war's, eine gute Fahrt wünsche ich.
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4: Mit Frank Beken einen schönen guten Morgen.

Art Garfunkel, Bright Eyes. In der ARD-Hitnacht um 3:12. Schönen guten Morgen. Wir blicken schon mal nach vorne auf das nächste Jahr. Da ist Herbert Grönemeyer ja unterwegs auf Tour. Über 300.000 Tickets sind bereits verkauft worden. Und ja, weil viele Konzerte unter anderem in München, Hamburg, Dortmund und auch Köln ausverkauft sind, gibt es jetzt tatsächlich zwei Zusatzshows von Herbert Grönemeyer. Eine davon steigt am 21. Juni nächstes Jahr in Köln. Und es gibt noch Restkarten für seine Konzerte in Leipzig am 12. Juni und in Frankfurt am 13. Juni nächstes Jahr, wohlgemerkt. Und dann wird er wahrscheinlich auch diesen Hit hier zum Besten geben. Hier ist er, Herbie und Mambo.

David Bowie, This is not America. In der ARD-Hitnacht um 3.23 Uhr. Amerika, die USA. Morgen früh, 2 Uhr, greifen sie im 16. Finale an. Wollen natürlich auch eine Runde weiterkommen. Ihr Gegner Bosnien-Herzegowina. Und eigentlich sollte Mexiko und Ecuador schon seit 3 Uhr spielen. Aber in Mexiko-Stadt regnet es ordentlich, kräftige Gewitter. Und jetzt hat die FIFA den neuen Termin bekannt gegeben. Anpfiff ist demnach um 4 Uhr unserer Zeit. Also wenn ich richtig gerechnet habe, in 37 Minuten.

0: Ja, die Jungs von Boston konnten auch mal ein bisschen langsamer. Amanda, um genau 3:30. Hier ist der Verkehrsservice in der ARD-Hitnacht. Einige Autobahnen sind gesperrt. Und zwar die A14 Magdeburg Richtung Schwerin zwischen dem Kreuz Magdeburg und Dahlen-Warsleben wegen Fahrbahnschäden. Die A17 Dresden Richtung Prag zwischen Baretal und Bad Gottleuber wegen eines Brandes. Die A20 Kreuz Uckermark Richtung Lübeck zwischen Dummersdorf und dem Kreuz Rostock wegen Bauarbeiten. Die A30 Rheine-Amsterdam zwischen Salzbergen und Schüttdorf Nord in beiden Richtungen bis um 5. Eine Umleitung ist hier aber eingerichtet. Die A71 Erfurt Richtung Schweinfurt zwischen Suhl-Zellermelis und dem Dreieck Suhl wegen Tunnelwartungsarbeiten noch bis um 6. Die A281 Bremen Airport Stadt Richtung Neustädter Hafen zwischen Neustädter Hafen und Bremen-Seehausen wegen Bauarbeiten. Und B10 Stuttgart-Ulm, der Prag-Satteltunnel ist wegen Tunnelwartungsarbeiten in beiden Richtungen noch bis um 5 gesperrt. Na dann, überall wo es geht, kommen Sie gut und sicher weiter.
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0: Mit Frank Beken, einen schönen guten Morgen.

I swear. Unser nächster Künstler, der hatte ein paar mehr, aber sein Weg, der war sehr, sehr steinig. Mit 19 hatte er einen schweren Autounfall. Übernächtig ist er damals am Steuer eingepennt, hat daraus aber gelernt, sehr schnell die Reißleine gezogen. Hatte nämlich zwei Aufgaben zu erfüllen. Zum einen seine Ausbildung zum Automechaniker zu Ende zu bringen und zum anderen trat er damals schon in vielen Clubs auf und hat gesungen. Seine große Leidenschaft. Er hat dann aber gesagt, beides geht nicht, kostet zu viel Kraft und Zeit. Und er hat sich für die Musik entschieden. Und dann, langer Weg bis dahin, 1983 hat es geklappt. Die Everly Brothers unter anderem haben sich an diesem Song versucht, hat nicht funktioniert, für Paul Young schon.

Kelly Clarkson, Because of You. Ich habe mal jetzt was umgedichtet. Wer A sagt, muss auch dreimal C sagen. Ja, das mache ich jetzt. Lust auf einen flotten Dreier hier in der ARD-Hitnacht um 4:12. Das heißt, drei Hits nonstop. Ohne Unterbrechung, es sei denn, und das will ich nicht hoffen, im Verkehrsservice passiert etwas. Also, die drei Cs, Childs, Chip und Cock. Tony Childs, Chip Nautic und Cock Robin machen den Anfang. The Promise You Made.

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1: Um 4 Uhr mit Wolfgang Berger. Zum heutigen 1. Juli treten viele Änderungen in Deutschland in Kraft. Unter anderem wird die Rente an die Lohnentwicklung angepasst, in diesem Jahr um 4,24%. Und auch beim Bürgergeld gibt es Änderungen. Aus Berlin, Kim Nadine Schröder.
2: Das Bürgergeld heißt ab Juli Grundsicherungsgeld. Und da sind schärfere Regeln vorgesehen, sogar Totalsanktionen. Und Leistungsbezieher müssen ihr eigenes Vermögen früher einsetzen, bevor es Grundsicherungsgeld gibt. Was sich aber nicht ändert, die Höhe der Sozialleistung. Was auch strenger wird, der Punktehandel bei Verkehrsverstößen. Zu schnell oder bei Rot gefahren und das Punktekonto ist fast voll, die Punkte in Flensburg auf andere abzuwälzen, das klappt ab Juli nicht mehr. Beim Versuch drohen Bußgelder von bis zu 30.000 Euro.
1: Im Fall der tödlichen Schüsse in Stade sitzt der Verdächtige jetzt in Untersuchungshaft. Das Amtsgericht Stade hat Haftbefehl gegen den 45-Jährigen erlassen. Der Mann soll die Schüsse am Montag in einem Mutter-Kind-Heim abgegeben haben. 6 Menschen wurden getötet. Alle Opfer arbeiteten im Jugendamt oder der Einrichtung. Hintergrund soll ein Sorgerechtsstreit sein. Am Abend hat es einen Gedenkgottesdienst in einer Kirche in Stade gegeben. Hunderte Menschen nahmen teil, darunter Niedersachsens Ministerpräsident Lies. In Venezuela ist ein 3-Jähriger aus den Erdbebentrümmern gerettet worden, 6 Tage nach dem Unglück. Der Junge wurde in ein Krankenhaus gebracht. In dem Erdbebengebiet in Venezuela sind Rettungsteams aus aller Welt im Einsatz. Bislang sind von den Behörden mehr als 1.900 Tote bestätigt worden. Zehntausende Menschen gelten noch als vermisst. Bei der Fußball-WM hat sich das 16. Finale zwischen Mexiko und Ecuador in Mexiko-Stadt wegen Gewitter um eine Stunde verzögert. Frankreich steht nach einem 3:0 gegen Schweden bereits im Achtelfinale. Aus dem ARD-WM-Team Hendrik Lückhoff.
3: Es war ein Gala-Auftritt der Franzosen. Das Team war hoch überlegen und hätte noch höher gewinnen können. 2-mal traf Mbappé für Le Bleu, 1-mal Barcola. Im Achtelfinale trifft Frankreich jetzt auf Deutschland-Bezwinger Paraguay. Auch Norwegen ist im Achtelfinale nach einem späten 2:1-Sieg gegen die Elfenbeinküste. Erling Haaland erzielte das entscheidende Tor. Die deutsche Mannschaft ist nach ihrem Aus abgereist. Die Zukunft von Bundestrainer Julian Nagelsmann ist offen. Bei den Niederländern hat Trainer Ronald Koeman dagegen schnell entschieden, zurückzutreten, nach dem Aus im 16. Finale gegen Marokko.
1: Das waren die Nachrichten. Das Wetter in Deutschland. Tagsüber teils kräftige Schauer und Gewitter, teilweise besteht erhöhte Unwettergefahr. Richtung Westen häufiger trocken. Höchstwerte 20 bis 28 Grad. Am Donnerstag im Südosten heiter, im Nordwesten später Schauer 20 bis 30 Grad. Am Freitag oft heiter, an den Alpen Gewitter. Im Nordosten einzelne Schauer 19 bis 28 Grad. Es ist 4:03 Uhr.
4: Hier ist der Verkehrsservice in der ARD-Hitnacht. Bevor es auf die Autobahnen geht, gibt es eine Unwetterwarnung herausgegeben vom Deutschen Wetterdienst. Er warnt vor schweren Gewittern in Sachsen. Denken Sie dran, also wenn Sie da vor die Tür müssen, aufpassen, Blitzschlag, Hagel und auch Aquaplaning-Gefahr. Jetzt geht's auf die Autobahnen und so sieht's aus. Es gibt Sperrungen. Die A14 Magdeburg Richtung Schwerin ist dicht. Zwischen Kreuz Magdeburg und Dahlen-Warsleben wegen Fahrbahnschäden. Die A17 Dresden Richtung Prag zwischen Baretal und Bad Gottleuber wegen eines Brandes. Die A20 Kreuz Uckermark Richtung Lübeck zwischen Dummersdorf und dem Kreuz Rostock wegen Bauarbeiten. Die A30 Rheine-Amsterdam zwischen Salzbergen und Schüttorf Nord in beiden Richtungen. Die ist noch gesperrt bis um 5. Eine Umleitung ist hier eingerichtet. Die A71 Erfurt Richtung Schweinfurt zwischen Suhl-Zellamelis und dem Dreieck Suhl wegen Tunnelwartungsarbeiten noch gute 2 Stunden. Die A281 Bremen Airport Stadt Richtung Neustädter Hafen zwischen Neustädter Hafen und Bremen-Seehausen wegen Bauarbeiten. Und B10 Stuttgart-Ulm, der Prag-Satteltunnel ist wegen Tunnelwartungsarbeiten in beiden Richtungen noch eine gute Stunde gesperrt. Das war's, ich wünsche Ihnen allen unterwegs dennoch eine gute und vor allen Dingen sichere Fahrt.
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4: Mit Frank Beken, guten Morgen.

Supertramp in der ARD-Nacht. Give a little bit. Für einige von uns wird's ab heute sogar ein bisschen mehr als nur a little bit. Heute Mittwoch, der 1. Juli. Groß und klein werden sich da heute freuen, da bin ich mir ziemlich sicher. Rund 21 Millionen Rentnerinnen und Rentner bekommen nämlich ab heute mehr Geld. Um 4,24% steigt ihre Rente. Und die Schülerinnen und Schüler in Bremen und in Niedersachsen haben heute ihren letzten Schultag vor den Sommerferien. Na dann, einen schönen guten Morgen wünsche ich. Und für alle Fußballfans, späterer Anpfiff. Zwischen Mexiko und Ecuador im 16. Finale steht es noch torlos 0-0.

0: Leipzig. Cool and the Gang und Cherish hier in der ARD-Hitnacht um 5:07. Lieber Frank Beken, schreibt Annette aus Leipzig. Ich bin jetzt munter geworden und kann nicht mehr schlafen. Zum Glück ist bei uns noch kein Unwetter. Kommt vielleicht noch. Mal sehen, was Petrus so sagt. Ich habe da immer ein bisschen Angst. Lieber Annette, ich habe mal nachgeschaut. Also es wird regnen in Leipzig. Das auf jeden Fall. Aber so wie es momentan aussieht, Unwetter, nee, haben wir derzeit nicht die Gefahr. Und das freut mich sehr, liebe Annette, dass Sie geschrieben haben. Freue mich über die ARD-Nacht, werde von Ihnen gut informiert und es kommt schöne, abwechslungsreiche Musik. Bitte weiter so. Wir geben uns große Mühe.
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0: haben ein kleines Problem. Sie stehen vorm Kleiderschrank.
1: Ja.
0: Nehmen Sie den Anzug. Ja, wirklich, würde er auch machen. Brian Ferry. Ihn gibt's nur im Anzug. Don't stop the dance. 16:30. Oh, was hat denn da geknarrt? Es war mein Stuhl. Nicht, dass Sie hier denken, was passiert hier im Studio. Hier ist der Verkehrsservice in der ARD-Hitnacht. Es gibt einige Sperrungen und zwar folgende Autobahnen sind dicht. Die A14 Magdeburg Richtung Schwerin zwischen Kreuz Magdeburg und Dahlen-Warsleben wegen Fahrbahnschäden. Die A17 Dresden Richtung Prag zwischen Baretal und Bad Gottleuber wegen eines Brandes. Dann gesperrt die A20 Kreuz Uckermark Richtung Lübeck zwischen Dummersdorf und dem Kreuz Rostock wegen Bauarbeiten. Die A30 Rheine Amsterdam zwischen Salzbergen und Schüttorf Nord in beiden Richtungen, das soll noch eine halbe Stunde dauern. Die A71 Erfurt Richtung Schweinfurt zwischen Suhl-Zellermelis und dem Dreieck Suhl wegen Tunnelwartungsarbeiten bis um 6. Und die A281 Bremen Airport Stadt Richtung Neustädter Hafen zwischen Neustädter Hafen und Bremen-Seehausen wegen Bauarbeiten. Das war's. Allen unterwegs eine gute Fahrt. Kommen Sie sicher an Ihr Ziel.
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0: Mit Frank Beken bin Ihr Mann im Ohr. Rock your body, yeah. Einen schönen guten Morgen wünsche ich. Yeah.

Sind am Start und spielen. Erste Halbzeit läuft noch. Mexiko führt mit 2:0. Aber Mexiko wird nicht Weltmeister. Sag nicht ich. Auf jeden Fall hat Martin aus dem Elsass sich festgelegt. Frage, wer wird Fußball-Weltmeister? Wir Franzosen werden Weltmeister, schreibt er. Liebe Grüße an alle, die jetzt um diese Zeit schon arbeiten müssen. Oder dürfen.

auch schon wieder so eine Ewigkeit her, als sie das zum ersten Mal eingesungen haben. Vaya con Dios, what's a woman? 5:10. Ich hoffe, Sie werden mir vielleicht zustimmen. Manchmal brauchen wir Menschen, finde ich, im Leben so einen Moment, so einen großen. Und dann passiert's. Ein langer Traum wird wahr. Zum Beispiel, Sie sind auf Wohnungssuche und dann lesen Sie die Anzeige, die Ihr Leben verändern wird. Ja, Sie bekommen am Ende Ihre neue Bleibe. Bei den Jungs von der Band Hooters war es nicht die Wohnung, sondern ja die Bühne, die ganz große Bühne. Erinnern uns, 13. Juli 1985, Philadelphia, 100.000 Menschen vor ihnen beim legendären Live Aid Konzert. Es sollte ihr weltweiter Durchbruch sein, hat geklappt damals. All Your Zombies kannte danach die ganze Welt. Mit diesem Hit geht's jetzt in Richtung 5 Uhr Nachrichten. Ich bin Frank Beken, wünsche Ihnen für heute genau so einen tollen Moment. Gleich für einige von Ihnen Ihre Frühteams, die übernehmen werden. Für den Rest bleibe ich noch eine Stunde lang Ihr Mann im Ohr, wenn Sie mögen. Ich mag. Einen schönen guten Morgen. 9:05 haben wir's.

0: So, bereit, wenn ihr seid?
1: Wuhu.
0: Gehen wir los?
1: Auf jeden.
0: Machen wir. 5 Uhr, hier ist Ihr Frühstücksclub. Guten Morgen.
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0: Tja, da haben wir schon den 1. Juli und damit treten dann ja heute auch zahlreiche Änderungen in Kraft. Marilyn Pagel, unter anderem endet ja der Tankrabatt. Deutlich gestiegen sind die Preise dann aber schon gestern.
3: Ja, aber heute um 12 wird es ganz bestimmt nochmal einen ordentlichen Sprung nach oben geben. Der Präsident des Bundeskartellamts Mund warnte die Mineralölbranche vor unverhältnismäßig hohen Preisaufschlägen. Entsprechenden Hinweisen würde konsequent nachgegangen. Bei uns im Land laufen die Vorbereitungen für das nächste große Festival. Zur Airbeat One auf dem Flugplatz Neustadt-Glewe im Kreis Ludwigslust-Parchim werden nächste Woche mehr als 200.000 Besucher aus über 60 Ländern erwartet. In diesem Jahr stehen die Niederlande im Fokus. Und bei der Fußball-WM hat Frankreich das Achtelfinale erreicht nach einem 3:0 gegen Schweden. Vorher hatte sich schon Norwegen mit einem 2:1 über die Elfenbeinküste ein Ticket für das Achtelfinale gesichert.
0: Jetzt das Wetter für uns in Mecklenburg-Vorpommern mit der Anja.
1: Ja, heute deutlich wolkiger und gebietsweise kommt auch immer mal ein bisschen Regen runter. Stellenweise kann das auch mal ein bisschen heftiger ausfallen. Gewitter nicht ganz ausgeschlossen, aber die Sonne kommt auch immer mal durch. Jetzt gerade 16 Grad in Beutzenburg. Wir sind bei 19 Grad in Zinnowitz und 17 im Müritz-Nationalpark. Das werden heute maximal 24 und die erreichen wir im Süden des Landes. Der 3-Tage-Trend, also es gibt einen Mix aus Sonne und Wolken, hier und da ein bisschen Regen dabei. Die Höchstwerte in den kommenden Tagen so zwischen 20 und 25 Grad.
0: NDR 1 Radio MV mit dem zuverlässigsten Verkehrsservice für uns in Mecklenburg-Vorpommern. A20 Richtung Lübeck, die ist gesperrt zwischen Dummersdorf und dem Kreuz Rostock wegen Bauarbeiten bis morgen Nachmittag 16 Uhr.
1: Geblitzt wird auf der A24 Richtung Hamburg zwischen Zarrentin und Gudow und Richtung Berlin im Dreieck Wittstock-Dosse. B5 in Verlahn Richtung Ludwigslust. B96 Neustrelitz Richtung Fürstenberg Höhe Düsterförde. B96 Stralsund Richtung A20 Höhe Parkplatz Rügenblick. Dann die B110 in Görke beidseitig, B321 in Suko von der Autobahn kommt, in Jürgeshof Richtung Rostock, in Letzin-Siedlung Richtung Burow und in Neumukran in Richtung Sassnitz.
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0: mit Dania Behm, mit Marilyn Pagel und ich bin Nils Sörens.
5: Ich bin auch nur hier eigentlich, weil ich zu Hause abwaschen muss. Deswegen gucke ich hier immer mal links.
0: Ja.
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0: heute wird es an den Zapfsäulen noch mal deutlich teurer. Der Tankrabatt ist ja durch. Das tut beim Bezahlen dann richtig weh. Aber mit 1550 Euro von uns, da wird es dann erträglich, oder?
1: Dann ist besser auf jeden Fall.
0: Ja, hier ist der Frühstücksclub. Schönen guten Morgen bei NDR 1 Radio MV. Dania Behm, Nils Sörens hier.
1: Ja, 1550 Euro liegen im Jackpot bei unserem Quiz. 6:49, 6 Fragen 49 Sekunden beantworten. Gestern wollte Elke Schulz aus Teterow ran.
0: Welches grollende oder krachende Geräusch hört man bei Gewitter?
2: Donner.
0: Welchen Dienst erreichte man früher unter der Telefonnummer 11833?
2: Oh, weiter.
0: Nach welchem weltberühmten Maler aus Norwegen ist eine künstlerische Begegnungsstätte in Warnemünde genannt?
2: Oh, weiter.
0: Aus welcher Unterhaltungssendung kennt man den Ausruf Top, die Wette gilt?
2: Dalli, Dalli.
0: Welche Bezeichnung für einen sich übertrieben männlich gebenden Mann kommt aus dem Spanischen?
2: Macho.
0: Was für ein Tier ist ein Schwertträger?
2: Fisch.
0: Welchen Dienst erreichte man früher unter der Telefonnummer 11833?
2: Auskunft.
0: Nach welchem weltberühmten Maler aus Norwegen ist eine künstlerische Begegnungsstätte in Warnemünde benannt?
2: Keine Ahnung.
0: Maler aus Norwegen.
1: Das war Edvard Munch und Top, die Wette gilt, war Wetten, das nicht Dalli Dalli. Aber 4 Antworten hatte sie richtig, für jede gibt es 50 Euro, das macht dann 200 Euro für Elke.
0: Ja, und für sie dann heute, wie gesagt, bis zu 1550. Also jetzt anmelden in der NDR-MV-App und dann ja vielleicht nachher schon mitquizzen bei 6:49 gegen 7:50.
1: Jetzt ist es 11:05.

0: Hier ist NDR 1 Radio MV, der Frühstücksclub, die Sendung für den Frühstückstisch. Tischmanieren sind herzlich willkommen, aber nicht zwingend notwendig. Sonst wäre unser Telefonspaßvogel Live Tennemann wahrscheinlich schon rausgeflogen.
1: Das ist so. Der holt sich jetzt aber Nachhilfe. Und zwar bei Nicole Patecki im Restaurant Taumspieker in Ivena Grischow. Vorsicht, Live.
2: Taumspieker?
3: Ja, wunderschönen guten Tag. Bin ich in der Gaststätte?
2: Ja.
3: Ich habe eine Frage. Ich habe eine neue Freundin und die sagt, ich kann nicht richtig mit Messer und Gabel essen.
2: Das kann doch eigentlich jeder.
3: Naja, aber sie hat so, wie man das in welche Hand und wenn dann zwei, drei Gabeln da so neben dem Teller liegen. Was gibt's denn da zu lachen? Nicht jeder kann wissen, wie es richtig geht. Ne?
2: Na klar,
3: ja,
2: das lernt man schon im Kindergarten.
3: Ja, da war ich immer nicht da.
2: Ja, Messer immer rechts und Gabel links.
3: Ja, aber am liebsten nehme ich einen Löffel, ich krieg das alles nicht so hin.
2: Ein Löffel?
3: Ja. Und jetzt sagt sie, ich soll das lernen. Und da habe ich gedacht, ich rufe mal in der Gaststätte an. Sie können mir das bestimmt beibringen.
2: Wir können Ihnen das Essen beibringen.
3: Ja, genau.
2: Ja, dann müssen Sie mal herkommen.
3: Wie ist das denn, wenn ich zu Ihnen essen komme und wir üben das Essen? Die Portion kriege ich ja von Ihnen gratis, ne?
2: Nein, die gibt es nicht gerade. Ich glaube, da kommt kein Fall.
3: Sagen Sie, meine Freundin hat sich auch beschwert, dass ich beim Essen immer so schmatze. Können wir da auch gleich was bei Ihnen machen?
2: Ja, aber nee, jetzt ist Schluss. Also,
3: einfach,
2: mit Schmatzen.
3: Das können wir doch gemeinsam üben, nicht?
2: Nee, also, das können wir nicht üben.
3: Dass ich einfach, dass das nicht mehr so, das überkommt mich dann so, wissen Sie?
2: Nee, das Schmatzen, das müssen wir zu Hause üben.
3: Ich freue mich, dass ich mit Ihnen gemeinsam dann das Anti-Schmatzen.
2: Nee, jetzt ist Schluss. Ich muss jetzt was tun. Meine Chefin meckert hier schon rum und meine Kollegin guckt mir auch schon ganz böse an. Also, ich habe jetzt keine Zeit.
3: Also, nächste Woche?
2: Nein.
3: Am Montag?
2: Nein.
3: Oder in der Mitte, Mittwoch vielleicht?
2: So, ich lege jetzt auf.
3: Hier ist Live Tennemann, Vorsicht live.
0: Vorsicht live!
2: Ja, nee, ist klar.
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2: Von Michael Patrick Kelly, Beautiful Madness. Und da freut sich Daniel Behm immer besonders, weil dein allererstes Konzert war ein Kelly-Family-Konzert.
3: Ja, und es war viel länger als eigentlich gedacht, weil sie sind nämlich mit ihrem Bus stecken geblieben und kamen, glaube ich, 1,5 Stunden zu spät.
2: Ja, jetzt ja. Pünktlich, Michael Patrick Kelly.
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1: Guten Morgen, hier ist Ihr Frühstücksclub, 5:30.
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1: So, das erste halbe Jahr ist rum. Wir haben jetzt den 1. Juli, Marlen Pagel. Das heißt, unter anderem fällt jetzt der Tankrabatt weg.
3: Genau, seit Mitternacht gibt es ihn nicht mehr, den Steuerrabatt von bis zu 17 Cent pro Liter Sprit an den Tankstellen. Dennoch gilt die 12-Uhr-Regel für die Preiserhöhung. Frank Schwarz aus der aktuellen Redaktion.
4: Danach dürfen die Preise nur um 12 Uhr mittags angehoben werden. Eine Ausnahme für das Ende des Tankrabatts sei laut Wirtschaftsministerium nicht vorgesehen. So dürfen die Tankstellen nur noch einmalig bis zum Mittag den verbilligten Sprit anbieten. Mit dem großen Preissprung wird deshalb ab 12 Uhr gerechnet. Der Pressesprecher des Tankstelleninteressenverbandes Herbert Rabel kritisiert im NDR die Mineralölkonzerne für ihre Preispolitik. Das sei Geldgier. Die Tankstellenpächter würden dafür oft verantwortlich gemacht, verdienten am Sprit aber nur 1 bis 2 Cent.
3: Und auch beim Bürgergeld treten heute Änderungen in Kraft. Es wurde umbenannt. Außerdem gibt es inhaltliche Veränderungen. Aus der aktuellen Redaktion Kai Lachmann.
5: Das Bürgergeld ist Geschichte. Seit heute gilt die neue Grundsicherung. Ziel der Reform ist, Arbeitslose schneller in Beschäftigung zu bringen. Wer eine zumutbare Stelle ablehnt oder Pflichttermine versäumt, muss mit deutlich strengeren Sanktionen rechnen, bis hin zum vollständigen Leistungsstopp bei wiederholten Verstößen. Auch Vermögen wird früher angerechnet. In Mecklenburg-Vorpommern sind rund 100.000 Menschen betroffen. Die Höhe der Regelsätze bleibt unverändert. Sozialverbände kritisieren die Reform als zu hart, besonders für Familien.
3: 45.000 Euro hat ein Mann aus Greifswald an Betrüger verloren. Der 45-Jährige ist offenbar Opfer des sogenannten Love-Scammings geworden. Über eine Dating-Plattform wollte er eine neue Partnerin kennenlernen. Die Kontaktaufnahme erfolgte über die Social-Media-Plattform TikTok. Dort wurde er wiederholt aufgefordert, verschiedene Gebühren zu entrichten und seine Glaubwürdigkeit zu beweisen, bis er Anzeige erstattete. Die aufwendige Bekämpfung des Eichenprozessionsspinners hat bisher nicht viel gebracht. Im Landkreis Ludwigslust-Parchim sind immer noch Eichen von den potenziell gesundheitsgefährdenden Raupen befallen. Aus dem Mecklenburg-Studio Mirko Bock.
6: Die Erklärung des Landkreises, der Wind habe bei den Hubschrauber-Einsätzen den Wirkstoff teilweise auf die Straße oder das angrenzende Gelände geweht, heißt es vom Leiter des Fachdienstes Gesundheit. Ein Schaden sei dadurch aber nicht zu erwarten. Im nächsten Jahr sollen die Raupen noch stärker bekämpft werden, zusätzlich mit Sprühkanone oder per Drohne. Der Landkreis will auch mehr als das Doppelte an Geld investieren, bis zu 500.000 Euro. Ganz lasse sich das Problem aber nicht lösen. Befallene Bäume werde es auch dann immer wieder geben, so der Landkreis. Er rät, besonders in den Monaten Juni bis August aufmerksam zu sein.
3: Bei der Fußball-WM hat Frankreich das Achtelfinale erreicht nach einem 3:0 gegen Schweden. Auch Norwegen ist weiter mit einem 2:1 über die Elfenbeinküste. Mexiko spielt zur Stunde noch gegen Ecuador. Die Partie hatte wegen heftigen Regens verspätet begonnen. Und wir haben die 70. Minute. Mexiko führt 2:0.
1: So, das Wetter für uns in Mecklenburg-Vorpommern mit Dania.
7: Und mit 16 Grad in Parchim, 15 Grad in Putbus auf Rügen, 18 Grad derzeit in Landflesensee. Das werden heute bis zu 24, allerdings vor allen Dingen im Süden des Landes. Dazu heute insgesamt wolkiger. Es gibt gebietsweise Regen. Stellenweise kann das auch mal ein bisschen heftiger werden mit Gewittern. Und der 3-Tage-Trend. Es gibt so einen Mix aus Sonne und Wolken in den kommenden Tagen. Hier und da ist immer mal ein bisschen Regen mit dabei. Die Höchstwerte liegen dann so zwischen 20 und 25 Grad.
1: 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Die A20 ist gesperrt Richtung Lübeck zwischen Dummersdorf und dem Kreuz Rostock wegen Bauarbeiten. Bis morgen 16 Uhr.
7: Geblitzt wird auf der A24 Richtung Hamburg zwischen Zarrentin und Gudow, auf der A24 Richtung Berlin im Dreieck mit Stock-Dosse, dann die B5 in Verlan Richtung Ludwigslust, B96 Neustrelitz Richtung Fürstenberg, Höhe Düsterförde, B96 Stralsund Richtung A20, Höhe Parkplatz Rügenblick, B110 in Görke beidseitig, B321 in Sukow von der Autobahn kommt, in Jürgeshof Richtung Rostock, in Letzin Siedlung Richtung Burow und in Neumukranen Richtung Sassnitz.
1: Ja, wenn Sie heute Morgen auf dem Weg zur Arbeit oder von der Nachtschicht nach Hause auch irgendwas sehen auf den Straßen, Sie sagen uns Bescheid, wir waren alle anderen und dann kommen hoffentlich alle entspannt und sicher an. Kostenlos erreichen Sie uns über unsere App oder unter 0800 5959 100.
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7: Guten Morgen. In Malo.
1: Neukloster.
3: Und Altentreptow.
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1: Ja, schön, dass Sie schon so früh mit dabei sind. 5 Minuten nach 5:30 ist es gleich. Da gibt es ja auch dieses Sprichwort, ne?
8: Morgenstund.
9: Abends wund.
1: Ja, genau.
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0: 5.42 Uhr ist es.
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2: Es ist ja, wie es ist.
1: Und das sind ihre Gäste. Herr Ahlers.
3: Na, das tut ja nichts zu sagen.
1: Udo.
4: Ja, das kann's haben.
1: Und Opa Gerke.
5: Steffi, machst du mir Mettbrötchen?
2: Nee, muss ich erst schmieren. Milch und Zucker nehmt ihr selber, ne?
0: Heute das Beste von Herrn Ahlers.
3: Also dieser Röse, muss das denn jetzt unbedingt ein lila Anzug sein?
4: Du, das ist Aubergine, Georg. Also ich find's jetzt nicht so schlecht. Also, aber eben war er noch größer als Sie. Und jetzt im Sitzen ist er ja ein Kopf kleiner.
3: Ja, jetzt wo du sagst, ne? Also sowas.
4: Ja, dann hat er ja wohl wieder Schuhe mit diesen Trickabsätzen an.
2: Das ist überhaupt nicht Aubergine. Das ist Dark Sherry. Oh.
6: Bist du jetzt bitte mal ruhig, Prinzessin? Danke.
2: Ja, sorry, Folger.
3: Sag mal, Udo, was hat deine Mutter denn für Dingen an da?
4: Wieso? Nee, Zwitscher den Silber. Ist ja hier nur Standesamt.
5: Weil er wieder hier einen Blazer an hat, du.
4: Man sieht es gar nicht, wenn man die Ärmel hochschiebt.
3: Man sieht es durch eine Knöpfung.
4: Ja, nur wenn man es weiß.
2: Also.
7: Ruhe jetzt mal bitte da.
3: Was willst du?
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0: 11:06 ist es. Hier ist NDR1 Radio MV, der Frühstücksclub. Daniel Behm, Nils Sörens. Wenn Sie mal was auf dem Herzen haben, Sie können sich immer gerne bei uns melden. 0800 5959 100.
1: Guten Morgen, ihr Lieben. Hier ist eure liebe Hörerin, die Petra aus dem Main.
2: Guten Morgen.
1: Ich wollte euch nur mitteilen, was ganz toll ist. Ich habe einen neuen Arbeitsvertrag gestern bekommen. Das heißt, ich bin noch ein ganzes Jahr in der Schule bei meinem Schulkind in Lötz. Ich habe mich so gefreut. Juhu! Und ich wollte Dankeschön sagen, die an alle mich geglaubt und gedacht haben. Vielen lieben Dank. Liebe Grüße nach Neubrandenburg an Herr Liebke. Und ich freue mich riesig, dass ich noch für ein ganzes Jahr Arbeit habe.
0: Petra, herzlichen Glückwunsch.
1: Dankeschön. Das ist so toll. Glaubt mir das.
0: Wir freuen uns mit dir.
1: Dankeschön. Und vielleicht hören das ja auch die lieben Männer, die noch Single sind, einfach bei euch im Studio anrufen.
0: Ja, alles klar. Petra, mach's gut.
1: Ja, auch ihr Süßen.
2: Tschüss. Hab einen schönen Tag. Tschüssi.
1: Ich meine das voll ernst. Also hopp, hopp, hopp.
0: Ja.

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0: Ja, Benzin und Diesel sind teuer geworden, vor allem durch den Iran-Krieg. Mit dem Tankrabatt hat die Bundesregierung ja in den vergangenen Wochen gegengesteuert. Maren Pagel, damit ist jetzt aber Schluss.
2: Ja, seit Mitternacht gilt die Steuererleichterung an der Tankstelle nicht mehr. Experten erwarten, dass die Spritpreise daher heute steigen werden. Aus dem Hauptstadtstudio Oliver Neuroth.
3: Heute Mittag wird es für Autofahrer spannend. Um 12 Uhr dürfen die Tankstellen die Preise anheben. Die Frage wird sein, wie hoch fällt der Anstieg aus, wenn die Steuervergünstigung auf Kraftstoff nicht mehr greift. In den vergangenen 2 Monaten hatte die Bundesregierung die Steuern auf den Liter Benzin und Diesel für die Mineralölkonzerne um 17 Cent abgesenkt. Die Konzerne haben den Rabatt größtenteils an die Kunden weitergegeben, das zeigen Untersuchungen. Der Tankrabatt sollte die gestiegenen Ölpreise durch den Iran-Krieg abmildern. Allerdings sind die Ölpreise inzwischen wieder gesunken. Der ADAC meint deshalb, eigentlich müsste der Spritpreis auch ohne Tankrabatt unter 2 Euro bleiben. Die Bundesregierung hat schon klargemacht, den Tankrabatt wird es in dieser Form nicht noch einmal geben, selbst wenn sich die Lage im Nahen Osten wieder zuspitzen sollte und der Ölpreis steigt.
2: Außerdem ersetzt die Grundsicherung seit heute das bisherige Bürgergeld. Damit treten strengere Regeln in Kraft. Und heute ist eine Ausnahmeregelung bei Zollgebühren ausgelaufen. Wer jetzt Pakete von außerhalb der EU bestellt, muss mindestens 3 Euro zusätzlich bezahlen. Bisher blieben Waren im Wert von bis zu 150 Euro zollfrei. Die EU hofft, dass dadurch weniger Billiggüter, zum Beispiel aus China, bestellt werden. Das Oberlandesgericht in Rostock verhandelt heute die Unterlassungsklage gegen die Neubrandenburger Stadtwerke. Die Verbraucherzentrale Bundesverband hatte die Klage eingereicht. Sie bemängelt fehlende Transparenz bei den Fernwärmepreisen. Annette Eben aus dem Haff-Müritz-Studio.
4: Die Preise seien drastisch angehoben und dabei unzulässige Preisklauseln verwendet worden. Seit 2021 habe sich der Preis für Fernwärmekunden bei den Stadtwerken Neubrandenburg mehr als verdreifacht. Für die Stadtwerke sind die Vorwürfe nicht nachvollziehbar. Eine externe Prüfung habe ergeben, dass die Preisberechnung zulässig sei. Die Verteuerung hänge unter anderem mit dem Ukraine-Krieg zusammen. In solchen Verfahren wird die Entscheidung meist 3 Wochen nach dem Verhandlungstermin in einem Verkündungstermin bekannt gegeben, so eine Gerichtssprecherin. Parallel zur Unterlassungsklage läuft ebenfalls beim Rostocker Oberlandesgericht eine Sammelklage gegen die Stadtwerke. Die Verbraucherschützer hatten Neubrandenburger Stadtwerkekunden aufgerufen, sich zu beteiligen, um so eventuell eine Rückzahlung zu erhalten.
2: Badegäste haben in Ückeritz auf Usedom einen 84 Jahre alten Mann leblos aus der Ostsee gezogen. Sie versuchten noch, ihn wiederzubeleben, so die Polizei. Ein Notarzt konnte jedoch nur noch seinen Tod feststellen. Zuvor war bereits in Stolpe ein Jugendlicher ertrunken. Zeugen informierten die Rettungskräfte, eine Person sei in die Peene gesprungen und nicht wieder aufgetaucht. Taucher konnten den 17-Jährigen nur noch tot aus dem Wasser ziehen. Bei der Fußball-Weltmeisterschaft hat Mexiko gerade 2:0 gegen Ecuador gewonnen. Die Partie wurde wegen eines Gewitters 1 Stunde später als geplant angepfiffen. Schon zuvor schafften Norwegen und Frankreich den Einzug ins Achtelfinale. Aus dem ARD-WM-Team Michael Küster.
5: Frankreichs Offensive hat sich auch von Schweden nicht ausbremsen lassen. Der Vizeweltmeister zieht mit einem ungefährdeten 3:0 ins Achtelfinale ein. Zweimal Mbappé und Barcola erzielten die Tore. Gegner ist am Samstag Deutschland-Bezwinger Paraguay. Etwas mehr Mühe hat Norwegen mit der Elfenbeinküste gehabt. Am Ende ein 2:1 für die Skandinavier. Das Siegtor durch Erling Haaland fiel 4 Minuten vor dem Schlusspfiff. Im Achtelfinale wartet nun Brasilien. Unterdessen ist Ronald Koeman als Trainer der Niederlande zurückgetreten. Oranje war im 16. Finale an Marokko gescheitert.
0: So, das Wetter für uns in Mecklenburg-Vorpommern mit Dania.
6: Ja, und mit einer Menge Wolken heute. Und die sind stellenweise auch ziemlich nass. Also gebietsweise haben wir Regen im Land, stellenweise auch wirklich mal ein bisschen heftiger. Gewitter nicht ausgeschlossen. Die Sonne kommt aber trotzdem immer mal wieder so ein bisschen durch. Maximal 24 Grad heute, im Moment 16 in Rostock, 17 in Goldberg, 16 in Trassenheide auf Usedom. Und der 3-Tage-Trend, da haben wir so einen Mix aus Sonne und Wolken. Hier und da immer mal ein bisschen Regen mit dabei. Höchstwerte liegen so zwischen 20 und 25 Grad.
0: NDR 1 Radio. mit dem zuverlässigsten Verkehrsservice für uns in Mecklenburg-Vorpommern. Die A20 ist in Richtung Lübeck gesperrt zwischen Dummersdorf und dem Kreuz Rostock wegen Bauarbeiten. Bis morgen Nachmittag ca. 16 Uhr.
6: Geblitzt wird auf der A24 Richtung Hamburg zwischen Zarrentin und Gudow und Richtung Berlin im Dreieck Wittstock-Dosse. B5 in Verlahn Richtung Ludwigslust. B96 Neustrelitz Richtung Fürstenberg, Höhe Düsterförde. B96 Stralsund Richtung A20, Höhe Parkplatz Rügenblick. Dann die B110 in Görke beidseitig. B321 in Suko von der Autobahn kommt. In Jürgeshof Richtung Rostock, in Letzin-Siedlung Richtung Burow, in Neumukran Richtung Sassnitz und in Ludwigslust am Hamburger Tor, direkt am Supermarkt.
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6: Guten Morgen. In Kröpelin.
0: Penzlin.
2: Und Rena.
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0: Ja, nach dem Aus der deutschen Mannschaft bei der Fußball-Weltmeisterschaft gab es viele Reaktionen logischerweise. Die erstaunlichste Reaktion allerdings vom Bundeskanzler von Friedrich Merz, der Folgendes gepostet hat.
6: Ja, er hat das hier geschrieben. Auch wenn das Ausscheiden schmerzt, was für ein Spiel, DFB-Team. Mit eurem Einsatz und Teamgeist bei dieser WM habt ihr unser Land begeistert. Wir sind stolz auf euch.
0: Ja, da weiß man nicht, was schlimmer war, das Spiel oder... Diese Analyse, oder?
2: Unangenehm.
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0: In der 1 Radio MV hier der Frühstücksclub mit Dania Behm und Nils Sörens. Heute am 1. Juli heißt, seit Mitternacht gibt es keinen Tankrabatt mehr. Tanken ist wieder teurer.
1: Ja, und dementsprechend war gestern noch mal ganz schön viel los an den Tankstellen.
2: Ich hoffe, die Ölkonzerne machen die Preise nicht ganz so teuer, wie wir erwarten. Aber ich glaube, es wird schlimmer.
3: Ich habe schon Angst, wenn ich heute Abend von der Arbeit komme, wie das denn aussieht.
4: Wenn es über 2 Euro nachher geht und man des Öfteren fahren muss, dann ist es doch schon schlecht.
0: Ja, ich habe gestern getankt für E10 für 1,91. Fand ich schon relativ teuer.
1: Ja, aber du kannst ja schon von Glück reden, dass du überhaupt noch an die Zapfsäule gekommen bist. Ich bin gestern um 11:30 war ich bei der Tankstelle und die Schlange war so lang. Wirklich, ohne Scheiß. Die standen über die komplette Straße und wenn ich mich da angestellt hätte, wäre ich um 12 noch nicht dran gewesen.
0: Ja. Und
1: unfassbar.
0: Sie, gucken Sie gern heute Morgen mal auf die Spritpreise und schicken Sie gern mal eine Nachricht, was da angezeigt wird, wie viel ein Liter kostet, Ihre Nachrichten über unsere App. Und halten wir an dieser Stelle nochmal fest, ganz, ganz wichtig, egal wie teuer der Sprit ist, bitte nicht tanken wie er hier.
5: Ich tanke 40% E10, 40% Super und 20% Diesel. Da geht der Wagen ab wie ein Tornado.
0: Klar.

0: Wetter. Heute gibt's die erste Pause von dem ganz heißen Sommerwetter. Wir kriegen maximal 24 Grad dazu, eine Menge Wolken und auch immer mal ein bisschen Regen.
1: 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Und weil heute auf den Tag genau vor 47 Jahren der erste serienmäßige Walkman vorgestellt wurde, gibt's jetzt den nächsten Kulthit vom Walkman. Moment hier. Kassette einlegen. Zurückspulen. Ja. Okay, Qualität war jetzt noch nicht so doll damals, deswegen, ne? Jetzt noch mal richtig. Falco, hier ist der Kommissar.

0: Schönen guten Morgen, 6.21 Uhr.
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2: Haben Sie auch eine Chaos-Schublade? Ich glaube, jeder Haushalt hat diesen einen Ort, wo man alles sammelt, was gerade keinen Platz findet. Bei mir ist es eine Schublade. Manchmal auch eine Ecke hinter dem Schrank. Ein stiller Bereich, der sagt, hier ist erstmal Chaos. Ich habe meine Chaos-Schublade letztes Wochenende mal wieder aufgeräumt. Und jedes Mal bin ich überrascht, was sich dort findet. Wichtige Dokumente, die ich längst gesucht habe. Oder diese eine Schraube, von der ich mir sicher war, dass ich sie irgendwann noch brauchen würde. Beim Sortieren habe ich gemerkt, diese Schublade ist eigentlich ein ziemlich ehrliches Bild vom Leben. Nicht alles ist sortiert. Nicht alles hat sofort einen Platz und manches bekommt seinen Sinn erst später zurück. Im christlichen Glauben steckt genau darin etwas Entlastendes. Das Leben muss nicht von Anfang an perfekt geordnet sein, nicht alles sofort klar sein oder seinen Platz haben. Auch das Unfertige gehört dazu. Gott ist eben nicht nur der, der Ordnung schafft, sondern er lässt auch den Raum, in dem sich Dinge sortieren dürfen. Mich beruhigt dieser Gedanke. Denn manches darf auch erst später seinen Platz finden. Im Leben wie auch in der Wohnung.
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5: Ja, damit ist er Geschichte. Der sogenannte Tankrabatt, Marillen Park, der Sprit an der Tankstelle, ist jetzt wieder teurer.
6: Ja, weil jetzt wieder eine höhere Steuer auf Benzin und Diesel anfällt. Um Mitternacht ist die Vergünstigung ausgelaufen. Die Preise an den Tankstellen haben schon gestern angezogen und das geht heute wohl noch mal so weiter. Oliver Neuroth im Hauptstadtstudio. Wann wird dann der große Preissprung erwartet?
7: Viele Experten gehen davon aus, dass wir den Effekt heute Mittag um 12 Uhr an den Tankstellen sehen werden, zu dem Zeitpunkt, an dem die Preise angehoben werden dürfen. Allerdings ist nicht gesagt, dass der Spritpreis wieder über 2 Euro klettert, denn der Ölpreis ist inzwischen wieder etwas gesunken. Und der ADAC stellt klar, eigentlich müsste das dafür sorgen, dass der Liter Benzin und der Liter Diesel unter 2 Euro bleiben.
6: Wenn doch, könnte es sein, dass der Rabatt wiederkommt?
7: Die Bundesregierung hat schon klargemacht, einen Tankrabatt in dieser Form, wie in den vergangenen beiden Monaten, den wird es nicht noch einmal geben, denn er war einfach sehr teuer. Und Kritiker sagen auch, alle Autofahrer haben davon profitiert, also auch die, für die hohe Spritpreise gar kein Problem sind. Doch wie ein neues Entlastungsprogramm aussehen könnte, wenn die Spritpreise wieder durch die Decke gehen, das ist bisher nicht klar.
6: In Vorpommern sind gestern gleich 2 Menschen beim Baden ums Leben gekommen. Auf Usedom starb ein 84-jähriger Mann, in Stolpe ein 17-jähriger. Mirja Freier aus dem Vorpommern-Studio.
8: Der 17-jährige Junge stammte aus Indien und war nach Polizeiangaben gerade in Stolpe zu Besuch. Gestern Nachmittag war er am Fähranleger in die Peene gesprungen und nicht wieder aufgetaucht. Daraufhin startete eine große Suche. Er konnte nur noch tot geborgen werden. Nach weiteren Angaben konnte er nicht schwimmen. Warum er dennoch von sich aus in die Peene sprang, ist noch unklar. Am Strand von Ökeritz zogen Badegäste gestern Abend einen 84-jährigen Mann leblos aus der Ostsee und versuchten, ihn wiederzubeleben. Ein Notarzt konnte laut Polizei aber nur noch den Tod des Mannes feststellen.
6: Die Fusion an der Mecklenburgischen Seenplatte ist beendet. Da laufen schon die Vorbereitungen für das nächste große Festival bei uns im Land. Zu Airbeat One auf dem Flugplatz Neustadt-Glewe im Kreis Ludwigslust-Parchim werden nächste Woche mehr als 200.000 Besucher aus über 60 Ländern erwartet. Es gilt als Norddeutschlands größtes Festival für elektronische Musik. Das Motto in diesem Jahr: die Niederlande. In Venezuela ist ein 3-Jähriger aus den Erdbebentrümmern gerettet worden, 6 Tage nach dem Unglück. Der Junge wurde in ein Krankenhaus gebracht. Bislang sind von den Behörden mehr als 1.900 Tote bestätigt worden. Aus Venezuela, Anne Dämmer.
9: Einsatzkräfte aus dem In- und Ausland suchen unter den Trümmern weiter nach Verschütteten. Mit fortschreitender Zeit sinkt jedoch die Wahrscheinlichkeit, noch Überlebende zu finden. Seit Jahren leidet Venezuela unter einer politischen und wirtschaftlichen Krise. Im Januar führten die USA einen Militäreinsatz durch, bei dem der autoritäre Machthaber Nicolas Maduro gefangen genommen wurde. Kritiker werfen der Übergangsregierung vor, bei der Bewältigung der Katastrophe weitgehend zu versagen und politische Antworten schuldig zu bleiben.
6: Bei der Fußball-WM haben es auch Mexiko, Frankreich und Norwegen ins Achtelfinale geschafft. Ecuador, Schweden und die Elfenbeinküste sind ausgeschieden, wie ja auch Deutschland. Das DFB-Team ist inzwischen aus dem Quartier in Winston-Salem abgereist. Der Deutsche Fußballbund hat die Entscheidung über die Zukunft von Bundestrainer Nagelsmann unterdessen vertagt. Laut DFB-Präsident Neuendorf sollen weitere Gespräche in den kommenden Tagen folgen.
5: So, das Wetter für uns in Mecklenburg-Vorpommern mit Dania.
10: Ja, und das ist deutlich grauer als in den letzten Tagen und auch nasser. Also wir haben dicke Wolken am Himmel, gebietsweise Regen. Das kann stellenweise auch heute ein kleines bisschen heftiger mal ausfallen. Derzeit 16 Grad in Heiligendamm, 19 Grad in Stralsund, 17 Grad im Müritz-Nationalpark. Und das werden heute maximal 24. Der 3-Tage-Trend, wir haben einen Mix aus Sonne und Wolken in den kommenden Tagen. Hier und da ein bisschen Regen mit dabei. Und die Höchstwerte, die sinken so ein kleines bisschen auf so 20, maximal mal 25 Grad.
5: 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Die A20 ist gesperrt Richtung Lübeck zwischen Dummersdorf und dem Kreuz Rostock wegen Bauarbeiten bis morgen ca. 16 Uhr.
10: Geblitzt wird auf der A24 Richtung Hamburg zwischen Sarrentin und Gudo und in Richtung Berlin im Dreieck Wittstock-Dosse. B5 in Ludwigslust stadteinwärts Höhe Pennymarkt. B5 in Verlan Richtung Ludwigslust, dann die B96 Neustrelitz Richtung Fürstenberg Höhe Düsterförde. B96 Stralsund Richtung A20 Höhe Parkplatz Rügenblick. B110 in Görke beidseitig, B321 in Sukow von der Autobahn kommt, dann in Jürgeshof Richtung Rostock, in Letzin Siedlung Richtung Buro, in Neumukran Richtung Sassnitz. Ja, und das war's.
5: Ja, wenn Sie noch was sehen, gerne Bescheid sagen über unsere App oder unter 0800 59 59
0: 100. 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Guten
10: Morgen. In Triebsees,
5: in Dagun
11: und in Varin.
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5: Ja, das ist ganz spannend momentan, wie sich die Spritpreise entwickeln. Mhm. Der Tankrabatt ist beendet seit Mitternacht. Wir haben schon Nachrichten von Ihnen bekommen.
10: Ja, Ronald schreibt, in Tuto kostet E10 1,94 jetzt. Eike schreibt, in Hagenow für Diesel 1,98 Euro. Und Frank in Dammgarten Diesel 1,91 Euro. Und das sind 21 Cent mehr als gestern schon.
5: Ja, und die dicke Erhöhung wird ja wahrscheinlich die heute erst um 12 kommen. Also, ne? Wie sieht's aus mit den Spritpreisen heute Morgen auf Ihrem Weg zur Arbeit? Ihre Nachrichten gerne weiter über die NDR MV-App. Jetzt erstmal einen schönen Start in diesen Mittwochmorgen.

0: Ja, erst viel Schnee, dann wochenlang der Wahl und dann kam ja auch noch die NDR MV Sommerparty in Wittenburg. In der ersten Jahreshälfte war schon viel los bei uns in Mecklenburg-Vorpommern. Das liegt jetzt aber alles hinter uns. Hier ist der Frühstücksclub, hier ist NDR 1 Radio MV mit Dania Behm und Nils Sörens.
1: Ja, Hilfe, wie die Zeit vergeht, oder? Heute ist schon der 1. Juli, das heißt, die zweite Jahreshälfte hat begonnen. Und deswegen gucken wir mal ein bisschen voraus. Was erwartet uns und worauf können wir uns denn freuen in 2026, also im zweiten Teil?
2: Sonntag, 19. Juli, Finale der Fußball-Weltmeisterschaft und wir können mit ruhigem Gewissen den Fernseher auslassen und unsere Steuererklärung machen oder Hemden bügeln oder so, denn
3: es ist das Aus! Deutschland ist aus!
4: Garantiert drin ist dagegen Hansa Rostock in der dritten Fußballliga und die startet am 7. August.
5: Das ist die Nachricht, auf die alle Hansa-Fans gewartet haben. Stoßt sie an auf den FC Hansa.
2: Ja, und am 22. August freuen sich dann die Kleinen auf ihre Einschulung. Und zwei Tage später freuen sich dann auch alle anderen auf den ersten Schultag nach den Sommerferien.
4: Naja, deutlich ausgelassener wird die Stimmung dagegen am 29. August in Woldeck. Dort steigt die nächste NDR-MV-Sommerparty mit unseren Moderatoren Dania Behm und Nils Sörens.
6: Herzlich willkommen zur NDR-MV-Sommerparty!
4: Und drei Monate später ist erster Advent und das Jahr ist schon fast wieder gelaufen.
2: Na dann hätten wir es ja. Frohes Fest!

0: Hier ist der Frühstücksclub NDR 1 Radio MV mit Daniel und Nils hier und mit einer Sprachnachricht von Marco, die kam über die NDR MV App.
1: Ein Blitzanhänger steht in Ludwigslust direkt am Penny-Parkplatz, stadteinwärts.
2: Jawohl, was in anderen Touri-Hochburgen völlig normal ist, gibt's jetzt endlich auch in Schwerin. Eine Stadtführung auf Englisch gibt's jetzt jeden Sonnabend und macht wahrscheinlich auch Sinn bei einer 250.000 Besuchern jedes Jahr.
0: Das ist wild, dass es das noch nicht gab, oder?
2: Ja, das Ganze heißt Highlights of Schwerin Walking Tour. Mhm. Und klingt vielleicht so.
0: Ja. This is our Schloss. The castle is where the Petermännchen lives.
2: Ja.
0: He's a kobold, like Pumuckl, you know. But ohne rote Haare, very wichtig. And our Landtag is also sitting here,
2: ja,
0: you
2: schön.
0: See?
2: Ja, sehr gut.
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0: 10 Minuten vor 7 ist es. Sie hören NDR 1 Radio MV, den Frühstücksloop mit Daniel und Nils und mit Frank. Frank Abel, unser NDR-Wetterexperte am Kap Arkona. Frank, heute insgesamt so ein bisschen grauer, aber Sonne gibt's auch, oder?
1: Ja, die gibt's auch noch. Also es ist der Vormittag, der so ein bisschen grauer ist. Und so ein paar Regenreste von der Nacht, die gammeln auch noch ein bisschen rum. Also so Richtung Pöhl. In Mainz sind wir bei 18 Grad mit ein bisschen Regen dabei. Der Nachmittag auch. Ja, diese Zweiteilung. Vorpommern meist trocken, wenn auch mehr Wolken. Da ist ein bisschen schwierig mit der Sonne. Aber Mecklenburg kommt erst die Sonne und dann nochmal kräftige Schauer und Gewitter, die punktuell nochmal Starkregen bringen können. Ist jetzt kein großes Drama, aber es kann mal ein bisschen kräftiger runterkommen. Und das dann bei heute nicht ganz so warm. 20 Grad an der See und 24 Grad ganz im Süden. Also Jäckchen einpacken, kann nicht schaden.
2: Und in den kommenden Tagen gibt's da ja keine sehr große Änderung, außer beim Wind. Da kommt ja ordentlich was auf uns zu, ne?
1: Ja, also jetzt auch keine Dramatik, aber vielleicht für alle, die segeln wollen oder vielleicht für die Landwirtschaft ganz interessant. Es geht morgen Nachmittag los, dass der Wind so ein bisschen mehr Gas gibt. Wir liegen zwischen Hoch und Tief und deswegen geht's da so ein bisschen windiger zu. 22 bis 26 Grad, morgen stürmische Böen an der See. Das war auch nichts Schlimmes, da spielt man dann noch Tischtennis. Aber am Freitag, da kann es dann durchaus mal für Sturmböen reichen, weil da auch Gewitter dabei sind. Und wenn die gerade irgendwo bei Boltenhagen oder so langziehen, auch mal eine schwere Sturmböe. Also es wird windiger, es bleibt leicht wechselhaft,
0: sagt unser NDR-Wetterexperte am Kap Arkona. Das ist Frank Abel. Vielen Dank an dich. Liebe Grüße.
1: Danke zurück.
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NDR1 Radio MV hier mit dem zuverlässigsten Verkehrsservice für uns in Mecklenburg-Vorpommern. Achtung, ein Falschfahrer auf der A20 Rostock-Lübeck. Im Kreuz Rostock kommt Ihnen ein Falschfahrer entgegen. Bitte äußerst rechts fahren, nicht überholen auf der A20 Rostock-Lübeck. Im Kreuz Rostock ein Falschfahrer unterwegs. Vorsichtig fahren dort bitte in beiden Richtungen. Und wir sagen Ihnen sofort Bescheid, wenn die Gefahr vorbei ist. 6:55 ist es. Sie hören den Frühstücksclub jetzt mit dem wohl größten Popstar, über den es jetzt eine neue Dokumentation gibt. Ich finde den Namen der Doku ein bisschen schräg, aber soll sehr, sehr gut sein. Die Dokumentation heißt Die Taylor Swift Years, Schicksalsjahre eines Superstars. Zu sehen in der ARD Mediathek. Taylor Swift, hier ist sie mit Anti-Hero im Lieblingsmix für uns in Mecklenburg.

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1: Guten Morgen, hier ist Ihr Frühstücksclub, 7 Uhr.
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1: Tja, das Jahr, das ist halb rum. Wir haben den 1. Juli, Marin in Pagel, das heißt unter anderem, der Tankrabatt ist weg.
2: Genau, seit Mitternacht gibt es ihn nicht mehr, den Steuerrabatt von bis zu 17 Cent pro Liter Sprit an den Tankstellen. Dennoch gilt die 12-Uhr-Regel für die Preiserhöhung. Frank Schwarz aus der Aktuell-Redaktion.
3: Danach dürfen die Preise nur um 12 Uhr mittags angehoben werden. Eine Ausnahme für das Ende des Tankrabatts sei laut Wirtschaftsministerium nicht vorgesehen. So dürfen die Tankstellen nur noch einmalig bis zum Mittag den verbilligten Sprit anbieten. Mit dem großen Preissprung wird deshalb ab 12 Uhr gerechnet. Der Pressesprecher des Tankstelleninteressenverbandes Herbert Rabel kritisiert im NDR die Mineralölkonzerne für ihre Preispolitik. Das sei Geldgier. Die Tankstellenpächter würden dafür oft verantwortlich gemacht, verdienten am Sprit aber nur 1 bis 2 Cent.
2: Und mit Beginn des neuen Monats treten heute weitere Änderungen in Kraft. Die Grundsicherung ersetzt das bisherige Bürgergeld. Damit gibt es strengere Regeln für Langzeitarbeitslose. Außerdem gelten neue Zollgebühren. Für Pakete von außerhalb der EU muss man mindestens 3 Euro zusätzlich bezahlen. Bisher blieben Waren im Wert von bis zu 150 Euro zollfrei. Der Landtag startet am Vormittag in seine letzte Sitzungswoche vor der Landtagswahl. In einer Aktuellen Stunde will die SPD-Fraktion Bilanz ihrer Arbeit in der Regierungskoalition ziehen. Aus der Aktuellen Redaktion Stefan Luthmann.
4: Bevor das Parlament in die Sommerpause geht, nutzt die SPD den Landtag noch einmal als Bühne für eine Art Leistungsschau in eigener Sache. Was die Landesregierung bereits vor 1,5 Wochen erledigt hat, wird im Landtag wiederholt. Gute Arbeit, starke Bildung und sozialer Zusammenhalt. Versprochen gehalten. So hat die SPD die Debatte überschrieben. Die Opposition sieht es anders. Die Grünen beispielsweise bezeichnen 5 Jahre Rot-Rot als Zeit der verpassten Chancen. Im Landtag geht es heute auch darum, das Verfassungsgericht vor einer möglichen Blockade zu schützen durch ein neues Wahlverfahren bei der Richternachbesetzung. Themen sind auch ein besserer Gewaltschutz für Frauen, der Bürokratieabbau und die Erhöhung der Beamtenbesoldung. Wegen der Themenfülle soll die Sitzung bis 5 Minuten vor Mitternacht dauern.
2: Im Prozess um den gewaltsamen Tod von Fabian aus Güstrow steht Verhandlungstag 16 an. Heute kommen mehrere Menschen zu Wort, die eine Verbindung zur Angeklagten Gina H. haben. Aus dem Ostseestudio Dennis Mollenhauer.
5: Unter anderem ist die Tierärztin der Angeklagten geladen, vermutlich um die Beziehung von Gina H. zu ihren Pferden zu beurteilen. Ein Polizist hatte im Laufe der Verhandlung geäußert, dass die Angeklagte in einem Ausnahmezustand eines ihrer Pferde mit der Gerte verprügelt haben soll. Dabei seien ihre Pferde für Gina H. das Wichtigste, das haben bereits mehrere Zeugen so geäußert. Außerdem sollen 4 Bekannte sowie der ehemalige Chef der Angeklagten ihre Aussagen machen, wahrscheinlich damit das Gericht einen umfangreicheren Eindruck von Gina H. als Person bekommt. Sie soll im vergangenen Oktober Fabian heimtückisch und aus niederen Beweggründen ermordet haben.
2: Bei der Fußball-WM ist auch Mexiko weiter. Der Co-Gastgeber hat sein 16. Finale gegen Ecuador mit 2:0 gewonnen. Ebenfalls ins Achtelfinale geschafft haben es Frankreich nach einem 3:0 gegen Schweden und Norwegen mit einem 2:1 gegen die Elfenbeinküste.
1: Das Wetter für uns in Mecklenburg-Vorpommern, das hat Daniel Behm für uns.
6: Ja, und da haben wir jetzt gerade 16 Grad in Boitzenburg. Wir sind bei 18 Grad auf Hiddensee am Dornbusch und in Tetrow messen wir auch 17 Grad jetzt. Das werden maximal 24 heute, dazu vor allen Dingen der Vormittag relativ wolkig und gebietsweise kommt auch Regen runter. Stellenweise kann der auch mal ein bisschen heftiger ausfallen. Der 3-Tage-Trend, wir kriegen Sonne und Wolken im Mix, hier und da ein bisschen Regen mit dabei und spätestens am morgen Nachmittag, am Freitag, dann wird es auch windiger. Die Höchstwerte liegen zwischen 20 und 25 Grad.
1: 7:04, hier ist NDR1 Radio MV mit dem zuverlässigsten Verkehrsservice für uns in Mecklenburg-Vorpommern. Achtung, immer noch ein Falschfahrer auf der A20 Rostock-Lübeck. Im Kreuz Rostock kommt Ihnen der Falschfahrer entgegen. Bitte äußerst rechts fahren, nicht überholen. A20 Rostock-Lübeck im Kreuz Rostock, ein Falschfahrer. Bitte vorsichtig fahren in beiden Richtungen und sobald die Gefahr vorbei ist, hören Sie sofort hier bei uns im Frühstücksclub. Dann ist die A20 noch gesperrt Richtung Lübeck zwischen Dummersdorf und dem Kreuz Rostock wegen Bauarbeiten. Bis morgen ca. 16 Uhr.
6: Geblitzt wird auf der A24 einmal Richtung Hamburg zwischen Zarentin und Gudow und nochmal Richtung Berlin im Dreieck Wittstock-Dosse. B5 in Ludwigslust statt Einwärtshöhe Pennymarkt. B5 in Verlahn Richtung Ludwigslust. B96 Neustrelitz Richtung Fürstenberg Höhe Düsterförde. B96 Stralsund Richtung A20 Höhe Parkplatz Rügenblick. Dann die B110 in Görke beidseitig. B321 in Sukow von der Autobahn kommt. In Jürgeshof Richtung Rostock. In Letzin Siedlung Richtung Buro und in Neumukran in Richtung Sassnitz.
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1: Staffenhagen
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1: Tja, und mit der besten Musik und den meisten 80ern. Und da starten wir jetzt mit einem Gute-Laune-Kult-Hit von Status Quo in diesen Mittwoch. Wie schön, hier ist The Wanderer. Kommen Sie gut hinein in den Mittwoch.

NDR1 Radio MV hier um 7:08 nochmal mit dem zuverlässigsten Verkehrsservice für uns in Mecklenburg-Vorpommern. Da gibt es jetzt die Entwarnung A20 Rostock-Lübeck. Kein Falschfahrer mehr unterwegs im Kreuz Rostock.

0: 12 Minuten nach 7. Wie ist eigentlich so die Laune momentan bei den deutschen Fußballfans?
1: Wir haben oben schlechte Laune, wir haben unten schlechte Laune, wir haben vorne schlechte Laune, hinten, rechter Winkel schlechte Laune, alles schlechte Laune.
0: Ja, NDR1 Radio MV, hier der Frühstücksclub, Daniel Behm, Nils Sörens.
2: Ja, und mit Dirk Walsdorf aus unserem WM-Team. Dirk, ist überhaupt noch jemand im deutschen WM-Quartier?
3: Nee, also hier ist, soweit ich es überblicke, gar keiner mehr. Aber Krempel ist noch hier. Die sind ja mit so viel Zeug angereist. 12 Tonnen Gedöns, 2000 Paar Socken müssen eingepackt werden, 150 Paar Fußballschuhe. Sehr schön auch die große Freistoßmauer, die selbstständig springen kann. Auch die muss wieder mit nach Hause. Und nicht zu vergessen, der eigene Rasenmäher und der Schuhofen. Also hier ist noch nicht alles weg. Nur die Spieler und der Trainer, die haben wir ziemlich geduckt abfahren sehen. Und Julian Nagelsmann sitzt auch immer noch im Flugzeug.
2: Ja, und über den wird ja gerade auch noch ziemlich diskutiert, ne? Sollte er weitermachen als Bundestrainer oder braucht es da jetzt doch einen Neuanfang? Wie ist denn da der Stand?
3: Das ist eine gute Frage. Es mehren sich die Stimmen, die sagen, Leute, wenn ihr es macht, macht es schnell, dass das sich jetzt nicht wieder so ewig hinzieht, die Geschichte. Aber ich glaube, da müssen sich die hohen Herren vom DFB erstmal einig werden. Und ich glaube, die wissen noch nicht genau, was sie machen wollen. Aber man hat ja gesagt, man will jetzt analysieren. Und ich glaube, der öffentliche Druck ist so groß. Es melden sich ja auch immer mehr Ex-Nationalspieler und so weiter, die Druck machen. Das muss schnell gehen.
0: Ja, unser WM-Reporter Dirk Walsdorf aus dem inzwischen leeren WM-Quartier der deutschen Fußballnationalmannschaft in den USA. Nur 150 Schuhe sind noch da. Die müssen noch weggebracht werden. Verreisen mit 150 Schuhen, das ist schon viel. Mit mehr Schuhen verreist nur Marilyn Pagel.
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0: Ja, Ihre Nachrichten schicken Sie immer gerne über die NDRMV-App hier direkt zu uns ins Studio, so wie Nico das gemacht hat.
1: Guten Morgen an den Frühstücksclub. Der Blitzer steht mal wieder auf der Insel Usedom. Ortsausgang Stadt Usedom in der 70er-Zone. Wahrscheinlich beidseitig.
2: Tja, der Frühstücksclub hier in der 1 Radio MV mit Dania Behm und Nils Sörens. Hola, buenos dias. Wir üben schon mal so ein bisschen. Morgen bekommen wir nämlich Besuch hier im Frühstücksclub. Marquez kommen. Vayamos, compañeros.
0: Ja, die Jungs stehen seit über 20 Jahren für Sommermusik und gute Laune. Und deswegen ist das doch der perfekte Besuch hier bei uns im Frühstücksclub, oder? Wir freuen uns auf jeden Fall sehr drauf. Marquez morgen ab 8 Uhr live hier im Frühstücksclub. Und schon jetzt im Lieblingsmix für Mecklenburg-Vorpommern mit
2: na?
0: El Porom Pompero.
2: So oder so ähnlich. Ne?

0: So, das ist wichtig, da müssen wir einmal zwischen NDR1 Radio MV mit dem zuverlässigsten Verkehrsservice.
1: Achtung, ein Falschfahrer auf der A20 Lübeck-Rostock und zwar zwischen Wismar Mitte und Kreuz Wismar. Da kommt Ihnen ein Falschfahrer entgegen. Fahren Sie äußerst rechts und überholen Sie nicht. Auf der A20 Lübeck-Rostock zwischen Wismar Mitte und dem Kreuz Wismar ein Falschfahrer. Vorsicht in beiden Richtungen.

0: Hier ist NDR 1 Radio MV, der Frühstücksclub, die Sendung für den Frühstückstisch. Tischmanieren sind herzlich willkommen, aber nicht zwingend notwendig hier bei uns. Sonst wäre unser Telefonspaßvogel Live Tennemann auch schon raus.
1: Ja, der holt sich jetzt aber zumindest Nachhilfe. Und zwar bei Nicole Paticki im Restaurant Taumspieker in Ivenack-Grischow. Vorsicht live.
2: Taumspieker?
3: Ja, wunderschönen guten Tag. Bin ich in der Gaststätte?
2: Ja.
3: Ich habe eine Frage. Ich habe eine neue Freundin und die sagt, ich kann nicht richtig mit Messer und Gabel essen.
2: Das kann doch eigentlich jeder.
3: Naja, aber sie hat so, wie man das in welche Hand und wenn dann zwei, drei Gabeln da so neben dem Teller liegen. Was gibt's denn da zu lachen?
2: Nix.
3: Nicht jeder kann wissen, wie es richtig geht. Ne?
2: Na klar.
3: Ja,
2: das lernt man schon im Kindergarten.
3: Ja, da war ich immer nicht da.
2: Ja, Messer immer rechts und Gabel links.
3: Ja, aber am liebsten nehme ich einen Löffel. Ich kriege das alles nicht so hin.
2: Ein Löffel?
3: Ja.
2: Und
3: jetzt sagt sie, ich soll das lernen. Und da habe ich gedacht, ich rufe mal in der Gaststätte an. Sie können mir das bestimmt beibringen.
2: Wir können Ihnen das Essen beibringen.
3: Ja, genau.
2: Ja, da müssen Sie mal herkommen.
3: Wie ist das denn, wenn ich zu Ihnen essen komme und wir üben das Essen? Die Portion kriege ich ja von Ihnen gratis, ne?
2: Nein, die gibt es nicht gratis. Ich glaube, also das kommt kein Fall.
3: Sagen Sie, meine Freundin hat sich auch beschwert, dass ich beim Essen immer so schmatze. Können wir da auch gleich was bei Ihnen machen?
2: Ja, aber jetzt ist Schluss. Also
3: einfach, das können wir doch gemeinsam üben, nicht?
2: Nee, also, das können wir nicht üben.
3: Dass ich einfach... Dass das nicht mehr so. Das überkommt mich dann so, wissen Sie?
2: Nee, das Schmatzen, das müssen Sie zu Hause üben.
3: Ich freue mich, dass ich mit Ihnen gemeinsam dann das Anti-Schmatzen.
2: Jetzt ist Schluss. Ich muss jetzt dazu. Meine Chefin meckert hier schon rum und meine Kollegin guckt mir auch schon ganz böse an. Also, ich habe jetzt keine Zeit.
3: Also, nächste Woche?
2: Nein.
3: Am Montag?
2: Nein.
3: Oder in der Mitte, Mittwoch vielleicht?
2: So, ich liege jetzt auf.
3: Hier ist Live Tennemann. Vorsicht live.
0: Vorsicht live!
2: Ja, nee, ist klar.
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1: Und mit dem zuverlässigsten Verkehrsservice. Vorsichtig fahren A24 Richtung Berlin. Zwischen Kreuz Schwerin und Neustadt-Glewe hat es jetzt einen Unfall gegeben. Dort bitte aufgepasst.

0: NDR1 Radio MV hier gleich nochmal mit dem zuverlässigsten Verkehrsservice für uns in Mecklenburg-Vorpommern.
1: Und da kam gerade die Entwarnung rein für die A20 Lübeck-Rostock. Es ist kein Falschfahrer mehr unterwegs zwischen Wismar Mitte und Kreuz Wismar. Kein Falschfahrer.
0: 7:30 Uhr ist es. Hier ist Ihr Frühstücksclub.
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0: Benzin und Diesel sind teuer geworden, vor allem durch den Iran-Krieg. Mit dem Tankrabatt hat die Bundesregierung in den vergangenen Wochen gegengesteuert. Marilyn Pagel, damit ist jetzt aber Schluss.
3: Ja, seit Mitternacht gilt die Steuererleichterung an der Tankstelle nicht mehr. Experten erwarten, dass die Spritpreise daher heute steigen werden. Aus dem Hauptstadtstudio Oliver Neuroth.
4: Heute Mittag wird es für Autofahrer spannend. Um 12 Uhr dürfen die Tankstellen die Preise anheben. Die Frage wird sein, wie hoch fällt der Anstieg aus, wenn die Steuervergünstigung auf Kraftstoff nicht mehr greift. In den vergangenen 2 Monaten hatte die Bundesregierung die Steuern auf den Liter Benzin und Diesel für die Mineralölkonzerne um 17 Cent abgesenkt. Die Konzerne haben den Rabatt größtenteils an die Kunden weitergegeben, das zeigen Untersuchungen. Der Tankrabatt sollte die gestiegenen Ölpreise durch den Iran-Krieg abmildern. Allerdings sind die Ölpreise inzwischen wieder gesunken. Der ADAC meint deshalb, eigentlich müsste der Spritpreis auch ohne Tankrabatt unter 2 Euro bleiben. Die Bundesregierung hat schon klar gemacht, den Tankrabatt wird es in dieser Form nicht noch einmal geben, selbst wenn sich die Lage im Nahen Osten wieder zuspitzen sollte und der Ölpreis steigt.
3: Und auch beim Bürgergeld treten heute Änderungen in Kraft. Es wurde umbenannt. Außerdem gibt es inhaltliche Veränderungen. Aus der Aktuell-Redaktion Kai Lachmann.
5: Das Bürgergeld ist Geschichte. Seit heute gilt die neue Grundsicherung. Ziel der Reform ist, Arbeitslose schneller in Beschäftigung zu bringen. Wer eine zumutbare Stelle ablehnt oder Pflichttermine versäumt, muss mit deutlich strengeren Sanktionen rechnen, bis hin zum vollständigen Leistungsstopp bei wiederholten Verstößen. Auch Vermögen wird früher angerechnet. In Mecklenburg-Vorpommern sind rund 100.000 Menschen betroffen. Die Höhe der Regelsätze bleibt unverändert. Sozialverbände kritisieren die Reform als zu hart, besonders für Familien.
3: In Vorpommern sind gleich 2 Menschen beim Baden ums Leben gekommen. Auf Usedom starb ein 84-jähriger Mann, in Stolpe ein 17-jähriger. Laut Polizei war der Junge gestern Nachmittag am Fähranleger in die Peene gesprungen und nicht wieder aufgetaucht. Er konnte nur noch tot geborgen werden. Am Strand von Ückeritz zogen Badegäste am Abend dann einen 84-jährigen leblos aus der Ostsee und versuchten ihn wiederzubeleben. Ein Notarzt konnte aber nur noch den Tod des Mannes feststellen. Nach den tödlichen Schüssen in Stade sitzt der Verdächtige jetzt in Untersuchungshaft. Das Amtsgericht hat Haftbefehl gegen den 45-Jährigen erlassen. Der Mann soll die Schüsse am Montag in einem Mutter-Kind-Heim abgegeben haben. 6 Menschen wurden getötet. Alle Opfer arbeiteten im Jugendamt oder der Einrichtung. Hintergrund soll ein Sorgerechtsstreit sein. Bei der Fußball-Weltmeisterschaft steht Mexiko im Achtelfinale. Der Co-Gastgeber hat sich am frühen Morgen gegen Ecuador mit 2:0 durchgesetzt. Aus dem ARD-WM-Team Michael Küster.
6: Mexiko steht verdient im Achtelfinale. Beide Treffer sind bereits in der ersten Halbzeit gefallen. Das Spiel wurde wegen eines schweren Gewitters 1 Stunde später angepfiffen. Schon zuvor hat Frankreichs Offensive Schweden mit 3:0 abgefertigt. Zweifacher Torschütze war Kylian Mbappé. Gegner im Achtelfinale ist Deutschland-Bezwinger Paraguay. Schon am Abend hat sich Norwegen mit 2:1 gegen die Elfenbeinküste durchgesetzt. Der Siegtreffer von Superstar Erling Haaland fiel 4 Minuten vor dem Ende. Jetzt wartet Brasilien auf die Skandinavier. Und in der Nacht ist Ronald Koeman als Trainer der Niederlande zurückgetreten. Oranje war im 16. Finale an Marokko gescheitert.
0: So, das Wetter für uns in Mecklenburg-Vorpommern mit Danja.
1: Ja, und mit einer Menge Wolken heute, gebietsweise Regen mit dabei, der stellenweise auch mal ein bisschen heftiger ausfallen kann. Leichte Gewitter hier nicht ganz ausgeschlossen. Maximal 24 Grad. Im Moment sind wir bei 20 in Warnemünde, 19 in Barth, 20 in Usedom-Stadt. Und der 3-Tage-Trend. Wir kriegen so einen Mix aus Sonne und Wolken. Hier und da immer mal ein bisschen Regen mit dabei. Und vor allen Dingen ab morgen Nachmittag wird es dann auch deutlich windiger.
0: NDR1 Radio MV mit dem zuverlässigsten Verkehrsservice für uns in Mecklenburg-Vorpommern. Nach wie vor bitte aufgepasst auf der A24 Richtung Berlin zwischen dem Kreuz Schwerin und Neustadt-Glewe. Eine ungesicherte Unfallstelle. Und dann die A20 Richtung Lübeck, die ist gesperrt zwischen Dummersdorf und dem Kreuz Rostock wegen Bauarbeiten bis morgen Nachmittag 16 Uhr.
1: Geblitzt wird auf der A24 Richtung Hamburg zwischen Zarrentin und Gudow und Richtung Berlin im Dreieck Wittstock-Dosse. B5 in Ludwigslust stadteinwärts Höhe Pennymarkt. B5 in Fellan Richtung Ludwigslust, B96 Neustrelitz Richtung Fürstenberg Höhe Düsterförde, B96 Stralsund Richtung A20 Höhe Parkplatz Rügenblick, dann die B110 in Görke beidseitig, B110 statt Usedom statt auswärts Richtung Ahlbeck, B321 zwischen Kriewitz und Rutenbeck Höhe Zapel, B321 in Suko von der Autobahn kommt, in Beutzenburg Berliner Straße statt einwärts, dann zwischen Christinenfeld und Wohlenberg Höhe Eulenkrug, in Jürgeshof Richtung Rostock, in Letzin Siedlung Richtung Buro, in Neumukran Richtung Sassnitz und zwischen Schönberg und Schwanbeck in Richtung Dassow.
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1: In Jamen,
0: Schönberg
1: und Miro.
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0: Und gleich mit unserem Quiz 6 in 49, dann gibt es 6 Fragen in 49 Sekunden. Und eine Frage jetzt schon zum
1: Warmwerden. Richtig, aber da muss ich dir einmal kurz reingrätschen. Ja. Wir haben heute eine ganz besondere Frage zum Warmwerden. Und Nils, die richtet sich direkt an dich. Hör mal.
8: Hallo, hier ist Alena aus Schwerin. Heute habe ich mal die Frage zum Warmwerden. Lieber Nils, weißt du, was für ein Tag heute ist?
1: Lieber Nils, was ist für ein Tag?
0: Heute ist Mittwoch.
1: Heute ist
9: Bitte
1: Mittwoch.
9: Enttäusche uns nicht.
1: Du darfst Juli. Jetzt noch mal ein bisschen nachdenken. Kannst du dir einen Reim drauf machen, wer das gerade war?
0: Ah, nein! Nein! Ah!
1: Mist! Wer war das?
0: Das war meine Ehefrau.
1: Ja. Und was ist heute für ein Tag?
0: Verdammt.
9: Bitte?
0: Heute ist unser Hochzeitstag.
1: Ja! Ja! Aber er ist noch drauf gekommen.
9: Gott sei Dank.
1: Er ist noch drauf gekommen. Hör mal, deine Liebste wollte dir auch noch was sagen.
0: Oh Mann.
8: Mein Schatz, 19 Jahre und 9 Jahre verheiratet. Ich wollte einfach mal Danke sagen. Danke, dass du immer für mich da bist. Danke, dass du immer für unsere Kinder da bist. Herzlichen Glückwunsch zum Hochzeitstag.
1: Oh,
0: oh Gott, Leute, ey, was macht ihr mit mir?
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0: 7.43 Uhr ist das schon, dann müssen wir langsam mal loslegen, oder?
1: Auf geht's.
0: Der Frühstücksclub hier, Daniel und Nils, guten Morgen. So, wir wollten jetzt eigentlich 6.49 Uhr, das ist der Knopf hier, pass auf.
2: 6 in 49. Wow. 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
1: Du bist ein Zauberer.
0: Ja, ich bin da gerade noch ein bisschen durch den Wind. So, Michaela Ries aus Rastow, guten Morgen.
3: Guten Morgen.
0: Schon bei der Arbeit, was machst du beruflich?
3: Ich bin Sekretärin.
0: Und in welchem Unternehmen, was macht ihr?
3: Wir sind Allergiediagnostikhersteller in Schwerin.
0: Das heißt, Allergietests stellt ihr denn her, oder?
3: Genau, genau.
0: Ja. So, Kollegen um dich rum versammelt?
3: Mehr als genug.
1: Wahnsinn.
0: Gut, dann spielen wir jetzt um 1.150 Euro.
1: 1.550 sogar.
0: Ja.
1: Und du kriegst dafür gleich 6 Fragen in 49 Sekunden. Für jede richtige Antwort hast du 50 Euro sicher. Wenn dir meine Antwort nicht einfällt und deinen Kollegen im Hintergrund auch nicht, sagst du schnell weiter, dann kommt die Frage nämlich am Ende nochmal. Und wenn du alles richtig beantwortest, dann geht's an die Jackpot-Frage. Okay?
3: Okay.
0: Gut, dann legen wir jetzt los. Deine 49 Sekunden ab jetzt.
1: Was macht ein Pilot beruflich?
3: Fliegen.
1: Welche Signalfarbe hat ein typisches Feuerwehrauto in Deutschland?
3: Rot.
1: Wie viele Nullen hat eine Milliarde?
3: Weiter.
1: Welche deutsche Boxlegende wurde 1905 in Klein-Lukow geboren?
3: Weiter.
1: Wie nennt man das pferdeähnliche Tier mit schwarzen und weißen Streifen?
3: Zebra.
1: Wie heißt die Hauptstadt von Kanada?
3: Okay. Otter.
1: Wie viele Nullen hat eine Milliarde?
3: Neun.
1: Welche deutsche Boxlegende wurde 1905
3: in... Max Schmeling.
1: Okay, du hast alles beantwortet. Willst du noch was ändern?
3: Kanada.
0: Sag nochmal.
1: Wie ist die Hauptstadt von Kanada?
3: Ottawa.
0: Das war aber ein Gemeinschaftsprojekt da bei euch, was?
3: Ja.
0: So, dann fliegen wir mal durch die 6 Fragen. Ein Pilot fliegt beruflich, richtig?

0: Genau, ein Feuerwehrauto ist rot, auch das ist überraschenderweise richtig.
1: 1 Milliarde hat 9 Nullen, korrekt.
0: Jawohl, die deutsche Boxlegende aus Klein-Nuko ist Max Schmeling, richtig.
1: Genau, dann das pferdeähnliche Tier mit schwarz-weißen Streifen, Zebra, korrekt.
0: So, und die Hauptstadt von Kanada?
1: Ist nicht Ottawa, sondern Ottawa, und das hast du noch richtig geändert, von daher alles richtig. 300 Euro sicher. Herzlichen Glückwunsch. Wollen wir noch eine Jackpot-Frage spielen?
2: Ja.
1: So, machen wir in 3 Minuten. Bleib mal dran.
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1: Ja, das war wild. Und dann gucken wir mal, ob da noch 1.150 Euro
0: da rauskommt. 1.550
1: Euro. Meine Güte.

0: Sechs Fragen hat sie in 49 Sekunden richtig beantwortet. Also sie und ihre Kolleginnen und Kollegen Michaela Rees aus Rastow. 300 Euro hat sie sicher und jetzt machen wir noch ein bisschen mehr draus.
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0: So, bist du bereit, Michaela?
2: Ja.
0: Sind deine Kolleginnen und Kollegen bereit?
2: Alle.
0: Sehr gut. 1.550 Euro sind für dich drin. Wenn du richtig liegst, bekommst du die Kohle. Wenn du falsch bist, dann bleibt es bei 300 Euro, okay?
2: Okay.
0: Dann legen wir jetzt los.
3: Gut, volle Konzentration. Welcher Baum gilt aufgrund seiner herzförmigen Blätter auch als Baum der Liebe? A. Die Eiche. B. Die Buche. Oder C. Die Linde.
0: 6 Sekunden ab jetzt.
2: C.
0: Linde.
2: Linde. Linde.
0: Aufgrund ihrer herzförmigen Blätter galt die Linde schon zu Zeiten der alten Germanen als Baum der Liebe. C ist richtig. Michaela!
2: Super! Oh Gott, verrückt!
3: Hören wir das da Tränen?
2: Geklappt. Ja!
0: Können wir deine Kollegen auch noch mal hören, bitte?
2: Ja, bitte!
0: Ach, wie schön!
3: Oh mein Gott!
2: Oh, verrückt, das ist bekloppt!
0: Herzlichen Glückwunsch, 1.550 Euro!
2: Supi, danke schön! Ich liebe euch!
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3: Oh, Michaela, wir lieben dich auch. So, das heißt, morgen geht's dann wieder um 300 Euro. Der Jackpot ist leergeräumt, aber das kann man ja auch trotzdem gut mitnehmen. Also jetzt anmelden in der NDR MV-App.

0: Millionär.
1: 7:54, hier ist NDR 1 Radio MV, der Frühstücksclub mit Daniel Behm und Nils Sörens und mit Frank Abel, unserem NDR-Wetterexperten auf Hiddensee. Wenn das jetzt hier und da noch so ein bisschen grau ist, das wird aber noch, oder?
2: Ja, übrigens nicht Hiddensee, ich bin nebenan am Arkona Cup, aber ist ja egal, da scheint die Sonne noch und das dürfte so erstmal ein bisschen die letzte Ecke sein. Also es gibt nur ein paar Wolkenlücken, ein bisschen Regen jetzt noch in der Riesengegend und in der Wismarbucht, ansonsten ist dann erstmal Ruhe und nachmittags, ja, in Vorpommern wird es schwierig, auch mit der Sonne, die kommt ein bisschen durch, aber nicht so wie in Mecklenburg und die Sonne, die heute Nachmittag kommt, kann uns erstmal freuen, aber bereitet auch den Boden für die Schauer und Gewitter heute Abend, die da zumindest so in Elbnähe, Nordwest-Mecklenburg mal wieder auftreten können. Die sind dann auch mal kräftig und das dann von jetzt 19 Grad, die wir da haben in Rostock, geht es auf maximal so gedeckelte 20 bis 24. Ansonsten ist mit dem Wind nicht viel los.
3: Ja, und in den kommenden Tagen ist ja auch so ein bisschen unbeständig. Ist eigentlich schon die nächste Hitzewelle irgendwie zu sehen?
2: Jein, also man wird wieder davon hören, weil die im Südwesten Deutschlands wieder ordentlich zuschlagen könnte. Da baut sich wieder so ein Heat Dome, ja, so eine Hitzekuppel baut sich wieder auf. Aber wahrscheinlich ist die bei uns nicht so intensiv. Bei aller Unsicherheit wird es wahrscheinlich warm, vielleicht auch mal über 30 Grad, aber die sieht nicht so intensiv aus. Wäre dann so, ja, im Laufe der nächsten Woche, Mitte des Monats. Wir haben erstmal wechselhaftes Wetter, ein bisschen windig, vor allem Freitag mit einzelnen Sturmböen, einzelnen Schauern und Sonne und das bei knapp über 20 Grad die nächsten Tage erstmal.
1: Sagt unser NDR-Wetterexperte am Cap Arkona natürlich. Wo sonst auch? Frank Abel, danke dir.
2: Gerne, tschüss.
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0: Es ist auf die Sekunde genau 8 Uhr. Schön, dass Sie mit dabei sind. Hier ist Ihr Frühstücksclub.
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0: Vorher noch schnell der Blick auf die Straßen.
2: Ja, Vorsicht bitte auf der A20 Lübeck Richtung Rostock. Zwischen Wismar Mitte und dem Kreuz Wismar liegen Holzteile.
0: Ja, er ist Geschichte, der sogenannte Tankrabatt. Marilyn Pagel, der Sprit an der Tanke, der wird jetzt wieder teurer.
3: Ja, weil jetzt wieder eine höhere Steuer auf Benzin und Diesel anfällt. Um Mitternacht ist die Vergünstigung ausgelaufen. Die Preise an den Tankstellen haben schon gestern angezogen und das geht heute wohl noch mal so weiter. Oliver Neuroth im Hauptstadtstudio. Wann wird denn der große Preissprung erwartet?
4: Viele Experten gehen davon aus, dass wir den Effekt heute Mittag um 12 Uhr an den Tankstellen sehen werden, zu dem Zeitpunkt, an dem die Preise angehoben werden dürfen. Allerdings ist nicht gesagt, dass der Spritpreis wieder über 2 Euro klettert, denn der Ölpreis ist inzwischen wieder etwas gesunken. Und der ADAC stellt klar, eigentlich müsste das dafür sorgen, dass der Liter Benzin und der Liter Diesel unter 2 Euro bleiben.
3: Wenn doch, könnte es sein, dass der Rabatt wiederkommt?
4: Die Bundesregierung hat schon klargemacht, einen Tankrabatt in dieser Form wie in den vergangenen beiden Monaten, den wird es nicht noch einmal geben, denn er war einfach sehr teuer. Und Kritiker sagen auch, alle Autofahrer haben davon profitiert, also auch die, für die hohe Spritpreise gar kein Problem sind. Doch wie ein neues Entlastungsprogramm aussehen könnte, wenn die Spritpreise wieder durch die Decke gehen, das ist bisher nicht klar.
3: Der Landtag startet am Vormittag in seine letzte Sitzungswoche vor der Landtagswahl. In einer Aktuellen Stunde will die SPD-Fraktion Bilanz ihrer Arbeit in der Regierung ziehen. Aus der Aktuell-Redaktion berichtet Stefan Ludmann.
5: Bevor das Parlament in die Sommerpause geht, nutzt die SPD den Landtag noch einmal als Bühne für eine Art Leistungsschau in eigener Sache. Was die Landesregierung bereits vor anderthalb Wochen erledigt hat, wird im Landtag wiederholt. Gute Arbeit, starke Bildung und sozialer Zusammenhalt, versprochen gehalten. So hat die SPD die Debatte überschrieben. Die Opposition sieht es anders. Die Grünen beispielsweise bezeichnen 5 Jahre Rot-Rot als Zeit der verpassten Chancen. Im Landtag geht es heute auch darum, das Verfassungsgericht vor einer möglichen Blockade zu schützen durch ein neues Wahlverfahren bei der Richternachbesetzung. Themen sind auch ein besserer Gewaltschutz für Frauen, der Bürokratieabbau und die Erhöhung der Beamtenbesoldung. Wegen der Themenfülle soll die Sitzung bis 5 Minuten vor Mitternacht dauern.
3: In Vorpommern sind gestern gleich 2 Menschen beim Baden ums Leben gekommen. Auf Usedom starb ein 84-jähriger Mann, in Stolpe ein 17-jähriger. Aus dem Vorpommern-Studio Mirja Freie.
6: Der 17-jährige Junge stammte aus Indien und war nach Polizeiangaben gerade in Stolpe zu Besuch. Gestern Nachmittag war er am Fähranleger in die Peene gesprungen und nicht wieder aufgetaucht. Daraufhin startete eine große Suche. Er konnte nur noch tot geborgen werden. Nach weiteren Angaben konnte er nicht schwimmen. Warum er dennoch von sich aus in die Peene sprang, ist noch unklar. Am Strand von Ückeritz zogen Badegäste gestern Abend einen 84-jährigen Mann leblos aus der Ostsee und versuchten, ihn wiederzubeleben. Ein Notarzt konnte laut Polizei aber nur noch den Tod des Mannes feststellen.
3: Bei der Fußball-WM haben es auch Mexiko, Frankreich und Norwegen ins Achtelfinale geschafft. Ecuador, Schweden und die Elfenbeinküste sind ausgeschieden, wie auch Deutschland. Das DFB-Team ist inzwischen aus dem Quartier in Winston-Salem abgereist. Der Deutsche Fußballbund hat die Entscheidung über die Zukunft von Bundestrainer Nagelsmann unterdessen vertagt. Laut DFB-Präsident Neuendorf sollen weitere Gespräche in den kommenden Tagen folgen.
0: So, jetzt das Wetter für uns in Mecklenburg-Vorpommern mit Danja.
2: Ja, das ist heute doch deutlich wolkiger und auch nasser als in den vergangenen Tagen. Stellenweise kann der Regen auch ein bisschen umschlagen, mal in Gewitter. Jetzt gerade 18 Grad in Kirchdorf auf Pöhl. Wir sind bei 19 Grad am Kap Arkona auf Rügen. Und in Teterow messen wir ebenfalls 18 Grad. Der 3-Tage-Trend, also in den kommenden Tagen, sind wir dann bei Höchstwerten so um die 20 bis maximal mal 24, 25 Grad. Sonne und Wolken gibt es im Mix und spätestens ab morgen Nachmittag auch ordentlich Wind dazu.
0: 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Ein Moment, da haben wir die A11. Kreuz Uckermark-Stettin zwischen Penkun und dem Grenzübergang Pomellen. Bauarbeiten von 10 Uhr bis morgen 12 Uhr in beiden Richtungen gesperrt. Also es geht nachher erst los. Jetzt schon gesperrt ist die A20. Kreuz Uckermark Richtung Lübeck zwischen Dummersdorf und dem Kreuz Rostock. Bauarbeiten bis morgen Nachmittag 16 Uhr.
2: Geblitzt wird auf der A24 Richtung Hamburg zwischen Sarrentin und Gut. und Richtung Berlin im Dreieck wird Stockdosse. B5 in Ludwigslust statt einwärts Höhe Pennymarkt. B5 in Verlahn Richtung Ludwigslust. B96 Neustrelitz Richtung Fürstenberg Höhe Düsterförde. B96 Stralsund Richtung A20 Höhe Parkplatz Rügenblick. B110 in Görke beidseitig. B110 statt Usedom statt auswärts Richtung Ahlbeck. B191 in Slate Richtung Parchim. B321 zwischen Kriewitz und Rutenbeck Höhe Zapel. B321 in Suko von der Autobahn kommt. In Beutzenburg blitzt es in der Berliner Straße statt einwärts. Dann zwischen Christinenfeld und Wohlenberg Höhe Eulenkrug. In Jürgeshof Richtung Rostock. In Letzin Siedlung Richtung Buro. In Neumukran Richtung Sassnitz. Und zwischen Schönberg und Schwanbeck in Richtung Dassow.
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2: In Penkun,
0: Brühl
3: und in Goldberg.
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0: Ah, wie schön war das denn eben, bitte?
2: Ja.
0: Unsere 46-Gewinnerin Michaela Ries aus Rastow hat 1.550 Euro gewonnen. Und schön zu hören, dass Sie sich mit ihr gefreut haben. Sibylle aus Neubrandenburg hat uns eine Sprachnachricht über die App geschickt.
7: Ja, einen schönen guten Morgen. Ich freue mich so für die junge Frau, die heute gewonnen hat. Ein riesigen Glückwunsch von Gewinnerin zu Gewinnerin, denn ich habe auch den Jackpot geknackt und ihr habt mich zum glücklichen Menschen gemacht. Weiter so. Alles Gute für euch und für die junge Frau.

0: Was ist los bei uns in Mecklenburg-Vorpommern? Das hören Sie immer hier im Frühstücksclub bei NDR 1 Radio MV. 8:12, jetzt eine Geschichte, die beschäftigt uns ja schon seit ein paar Wochen. Es geht um den Kirchturm in Papendorf bei Pasewalk. Die Turmspitze ist ja schief, die ganze Kirche ist einsturzgefährdet und darum ist jetzt auch seit Wochen die B104 dort gesperrt.
1: Ja, aber jetzt tut sich was. Stefan Thoms in unserem Haff-Müritz-Studio. Was ist denn da jetzt gemacht worden?
2: Der Turm wurde enthauptet, kann man sagen. Das Dach bzw. die Turmspitze steht jetzt neben der Kirche auf einer Holzplattform. Gestern hat ein Spezialkran die Spitze des Kirchturms heruntergehoben. Die wiegt etwa 12,5 Tonnen. Dadurch wird natürlich das ganze Gebäude entlastet. Jetzt kann es auch notgesichert werden. Als nächste Maßnahme soll ein Teil des Turmes abgetragen und ein Notdach aufgebaut werden. Wenn das Gebäude gesichert ist, und das soll Ende nächster Woche soweit sein, dann könnte endlich auch die B104 wieder freigegeben werden. Das ist ja auch eine wichtige Zufahrt zur Autobahn 20.
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0: 20 Minuten nach 8, kurzer Blick auf die Straßen, gerade eine wichtige Meldung reingekommen.
1: Ja, Vorsicht bitte auf der A14 Schwerin Richtung Wismar. Zwischen dem Kreuz Schwerin und Schwerin Ost, da steht ein defektes Fahrzeug.
0: Ja, hier ist NDR1 Radio MV, der Frühstücksclub mit Daniel Behme und Nils Sörens. Heute am 1. Juli heißt, seit Mitternacht gibt es keinen Tankrabatt mehr. Das heißt, tanken ist wieder teurer.
1: Ja, und dementsprechend viel los war da gestern ja schon an den Tankstellen.
0: Ja, wir haben uns mal in Waren umgehört.
2: Ich hoffe, die Ölkonzerne machen die Preise nicht ganz so teuer, wie wir erwarten. Aber ich glaube, es wird schlimmer.
3: Ich habe schon Angst, wenn ich heute Abend von der Arbeit komme, wie das denn aussieht.
4: Wenn es über 2 Euro nachher geht und man des Öfteren fahren muss, dann ist es doch schon schlecht.
0: Ja, ich war gestern auch noch los, vor 12 Uhr E10. Da waren schon 1,91, fand ich schon knackig.
1: Ja, ich wollte gestern auch noch tanken. Ich war um 11:30 an der Tankstelle und habe mich dann nicht angestellt. Die Schlange war so lang, die stand bis über die Straße. Ich wäre wahrscheinlich, selbst wenn ich mich angestellt hätte, um 12 noch nicht dran gewesen.
0: So, und bei Ihnen schauen Sie gerne heute Morgen auf die Spritpreise. Schicken Sie gerne mal eine Nachricht über unsere App, wie viel dann Liter kostet. Der Tankrabatt ist vorbei. Spätestens um 12 Uhr wird es nochmal ordentlich hochgehen. Ne? Und egal, für wie viel Geld Sie tanken, denken Sie mal dran, egal wie teuer der Sprit ist, nicht wie er hier tanken.
5: Ich tanke 40% E10, 40% Super und 20% Diesel. Da geht der Wagen ab wie ein Tornado.
0: Genau.

vor 8:30 haben wir es, NDR1 Radio MV, hier mit dem zuverlässigsten Verkehrsservice für uns in Mecklenburg-Vorpommern. Vorsicht bitte auf der B105 in der Ortsdurchfahrt Dassow. Da laufen nämlich Schafe auf der Fahrbahn auf der B105. Schön vorsichtig fahren. Und hier geht's jetzt weiter mit dem Lieblingsmix und einem der Hits aus den 80er Jahren. Supernummer Felix Deluxe, das ist Taxi nach Paris. Schönen guten Morgen.

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4: So, 8:30 ist es, hier ist Ihr Frühstücksclub.
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4: Heute am 1. Juli ändern sich einige Sachen bei uns in Deutschland. Zum Beispiel heißt das Bürgergeld ab jetzt Grundsicherung. Marilyn Pagel, was ändert sich da?
5: Ja, am Geld an sich erstmal nichts. Es gibt genauso viel wie früher. Aber wer sich nicht um einen neuen Job bemüht, dem wird die Grundsicherung jetzt 3 Monate gekürzt. Und wer unentschuldigt nicht beim Jobcenter auftaucht, bekommt auch weniger Geld. Was sich noch ändert, sind wohl die Spritpreise. Heute fällt nämlich der sogenannte Tankrabatt weg. Aus der Aktuell-Redaktion Amir Brecht.
6: Schon gestern war es ordentlich voll an einigen Tankstellen. Viele wollten nochmal vom Rabatt profitieren. 17 Cent pro Liter, das war die Steuerbegünstigung für die Mineralölkonzerne. Allerdings haben diese Summe viele Tankstellen offenbar gestern schon wieder draufgeschlagen. Experten gehen trotzdem davon aus, dass es heute Vormittag nochmal voll wird an den Zapfsäulen, bevor um 12 Uhr dann die nächste Anpassung kommt. Ein neuer Tankrabatt ist erstmal nicht geplant. Dieser hat den Steuerzahler ja 1,6 Milliarden Euro gekostet und profitiert haben auch eher die Vielfahrer.
5: Das Oberlandesgericht in Rostock verhandelt heute die Unterlassungsklage gegen die Neubrandenburger Stadtwerke. Der Verbraucherzentrale Bundesverband hatte die Klage eingereicht. Sie bemängelt fehlende Transparenz bei den Fernwärmepreisen. Aus dem Haff-Müritz-Studio Annette Even.
7: Die Preise seien drastisch angehoben und dabei unzulässige Preisklauseln verwendet worden. Seit 2021 habe sich der Preis für Fernwärmekunden bei den Stadtwerken Neubrandenburg mehr als verdreifacht. Für die Stadtwerke sind die Vorwürfe nicht nachvollziehbar. Eine externe Prüfung habe ergeben, dass die Preisberechnung zulässig sei. Die Verteuerung hänge unter anderem mit dem Ukraine-Krieg zusammen. In solchen Verfahren wird die Entscheidung meist 3 Wochen nach dem Verhandlungstermin in einem Verkündungstermin bekannt gegeben, so eine Gerichtssprecherin. Parallel zur Unterlassungsklage läuft ebenfalls beim Rostocker Oberlandesgericht eine Sammelklage gegen die Stadtwerke. Die Verbraucherschützer hatten Neubrandenburger Stadtwerkekunden aufgerufen, sich zu beteiligen, um so eventuell eine Rückzahlung zu erhalten.
5: Die Fusion an der Mecklenburgischen Seenplatte ist beendet. Da laufen schon die Vorbereitungen für das nächste große Festival bei uns im Land. Zu Airbeat One auf dem Flugplatz Neustadt-Glewe im Kreis Ludwigslust-Parchim werden nächste Woche mehr als 200.000 Besucher aus über 60 Ländern erwartet. Es gilt als Norddeutschlands größtes Festival für elektronische Musik. Das Motto in diesem Jahr: die Niederlande. In Venezuela ist ein 3-Jähriger aus den Erdbebentrümmern gerettet worden, 6 Tage nach dem Unglück. Der Junge wurde in ein Krankenhaus gebracht. Bislang sind von den Behörden mehr als 1.900 Tote bestätigt worden. Aus Caracas, Anne Demmer.
8: Einsatzkräfte aus dem In- und Ausland suchen unter den Trümmern weiter nach Verschütteten. Mit fortschreitender Zeit sinkt jedoch die Wahrscheinlichkeit, noch Überlebende zu finden. Seit Jahren leidet Venezuela unter einer politischen und wirtschaftlichen Krise. Im Januar führten die USA einen Militäreinsatz durch, bei dem der autoritäre Machthaber Nicolas Maduro gefangen genommen wurde. Kritiker werfen der Übergangsregierung vor, bei der Bewältigung der Katastrophe weitgehend zu versagen und politische Antworten schuldig zu bleiben.
5: Bei der Fußball-Weltmeisterschaft ist auch Mexiko weiter. Der Co-Gastgeber hat sein 16-Finale gegen Ecuador mit 2:0 gewonnen. Ebenfalls ins Achtelfinale geschafft haben es Frankreich nach einem 3:0 gegen Schweden und Norwegen mit einem 2:1 gegen die Elfenbeinküste.
4: So, das Wetter für uns in Mecklenburg-Vorpommern mit Dania.
9: Ja, mit einer Menge Wolken am Himmel. Da kommt auch ein bisschen Regen noch runter. Kann stellenweise auch ein kleines bisschen heftiger mal werden mit Gewittern. Das Ganze heute bei bis zu 24 Grad. Jetzt im Moment sind wir auch schon bei 22 in Göhren auf Rügen. Wir messen 18 Grad in Teterow und in Demmin sind es 19 Grad. Der 3-Tage-Trend, so die Höchstwerte, landen in den kommenden Tagen bei zwischen 20 und 25 Grad. Dazu Sonne und Wolken im Mix. Ist ein bisschen unbeständig und es wird auch deutlich windiger.
4: 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Fahren Sie bitte vorsichtig auf der A14 Richtung Wismar. Zwischen dem Kreuz Schwerin und Schwerin-Ost ist ein Auto liegen geblieben. Dann vorsichtig fahren bitte auch auf der B100 A5, Ortsdurchfahrt Dassow. Da laufen immer noch Schafe auf der Fahrbahn. Dann ist die A20 Richtung Lübeck gesperrt zwischen Dummersdorf und dem Kreuz Rostock wegen Bauarbeiten bis morgen Nachmittag 16 Uhr. Zwischen Ferdorf und Niendorf laufen momentan Bergungsarbeiten. Deswegen ist die Strecke in beiden Richtungen gesperrt. Und im Kreis Rostock und Rostock, die Nobelstraße ist in Höhe Liese-Meitner-Ring wegen Bergungsarbeiten auch in beiden Richtungen gesperrt.
9: Geblitzt wird auch, und zwar auf der A24 Richtung Hamburg zwischen Zarrentin und Gudow, A24 Richtung Berlin im Dreieck Wittstock-Dosse, B5 in Ludwigslust statt einwärts, Höhe Supermarkt, B5 in Fellan Richtung Ludwigslust, B96 Neustrelitz Richtung Fürstenberg, Höhe Düsterförde, B96 Stralsund Richtung A20, Höhe Parkplatz Rügenblick, dann die B110 in Görke beidseitig, B110 statt Usedom statt auswärts Richtung Ahlbeck, B191 in Slate Richtung Parchim, dann die B321 zwischen Kriewitz und Rutenbeck, Höhe Zapel, B321 in Suko von der Autobahn kommt. Es blitzt in Beutzenburg in der Berliner Straße statt einwärts, dann zwischen Christinenfeld und Wohlenberg Höhe Eulenkrug, in Jürgeshof Richtung Rostock, in Letzin Siedlung Richtung Burow, in Neumukran Richtung Sassnitz und zwischen Schönberg und Schwanbeck in Richtung Dassow.
4: Und wo noch? Sie sagen uns Bescheid, wir geben es weiter an alle anderen, so funktioniert es. 0800 5959 100. Ja, entweder anrufen oder eine Nachricht schicken über unsere App.
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9: Guten Morgen. In Neukalen.
4: Guten Morgen in Grimm.
5: Und in Putbus.
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4: So, und wir haben Sie gefragt, was machen die Spritpreise auf Ihrem Weg zur Arbeit heute Morgen, heute Vormittag? Da haben wir gerade eine Nachricht bekommen von Rita. Sie schreibt, E5 kostete eben 1,86 Euro. 1,86 Euro, das geht noch. Sie schreibt weiter, Shell-Tanke in Elmenhorst bei Schwarzenberg sind Ehrenmänner. Ja.
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0: Tja, erst viel Schnee, dann wochenlang der Wahl. Die NDR-MV-Sommerparty in Wittenburg war auch schon. Es war viel los in der ersten Jahreshälfte bei uns in Mecklenburg-Vorpommern. Die liegt jetzt allerdings hinter uns. Hier ist NDR 1 Radio MV mit Dania Behm und Nils Sörens.
1: Ja, verrückt, wie schnell die Zeit vergeht. Heute ist der 1. Juli, das heißt, die zweite Jahreshälfte hat begonnen. Und deswegen gucken wir mal voraus. Also, was erwartet uns und worauf können wir uns dann freuen in 2026, Teil 2?
2: Sonntag, 19. Juli, Finale der Fußball-Weltmeisterschaft. Und wir können mit ruhigem Gewissen den Fernseher auslassen und unsere Steuererklärung machen oder Hemden bügeln oder so. Denn
3: es ist das Rot! Deutschland ist aus!
4: Garantiert drin ist dagegen Hansa Rostock in der dritten Fußballliga und die startet am 7. August.
5: 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Stoßt sie an auf den FC Hansa.
2: 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August freuen sich dann die Kleinen auf ihre Einschulung. 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
6: Herzlich willkommen zur NDR-MV-Sommerparty!
4: Und drei Monate später ist erster Advent und das Jahr ist schon fast wieder gelaufen.
2: 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Frohes Fest!

0: Frühstücksclub hier mit Dania und Nils und immer mit den frischesten Blitzern von Ihnen gemeldet.
1: In Mückenburg Richtung Gaxo aus Wismar kommt, wird der Automat aufgestellt.
0: Vielen lieben Dank und Birgit hat auch noch einen gesehen.
2: Ich möchte einen Blitzer melden in Bad beim Team Baumarkt. Auf der Umgehungsstraße ist das.
3: Auch der ist notiert. Und damit Sie es schon mal gehört haben, in Greifswald brauchen Sie möglicherweise nachher wieder viel Geduld. Immer vormittags sorgt da nämlich gerade eine Baustelle für Stau, lange Wartezeiten und reichlich Frust. Unsere Reporterin Mirja Freie aus unserem Vorpommern-Studio, du hast da gestern auch drin gestanden, ne?
4: Mich hat es gestern kalt erwischt. Ich habe über eine halbe Stunde gebraucht für die Strecke vom Parkplatz zur Ampelkreuzung. Normalerweise brauche ich da eine Minute. Das Problem ist, eine Fehlschaltung an dieser Ampel, die geht nämlich gleich von grün auf wieder rot und deswegen kommt halt maximal ein Auto rum. Betroffen sind tatsächlich alle drei Richtungen, also die Ecke Stralsunder Straße Richtung Neunkirchen, von Neunkirchen Richtung Greifswald und von der Tankstelle Richtung Ladebo, genau das Gleiche.
0: So, jetzt gerade sieht es auf der Ecke Stralsunder Straße und Ladeboer Chaussee aber noch ganz gut aus. Da kommen Sie jetzt relativ fix durch. Sobald sich das ändert, hören Sie es aber natürlich zuerst hier bei uns bei NDR 1 Radio MV.

0: In der 1 Radio MV hier immer mit der besten Musik und den meisten 80ern. Und da heute auf den Tag genau vor 47 Jahren der erste serienmäßige Walkman vorgestellt wurde, haben wir uns gedacht, gibt's den nächsten Kulthit einfach mal vom Walkman. Moment. Kassette einlegen.
1: Ah, geil.
0: Vorspulen nochmal. Ah.
1: Ja, findest du es noch?
0: Nee, ich finde die richtige Stelle nicht. Pass auf, dann machen wir es doch wieder hier. So wie man es vielleicht im 21. Jahrhundert auch macht. Hier sind Queen, Radio Gaga. Schönen Start in diesen Mittwoch.

0: Guten Morgen, gleich ist es 9 Uhr. Hier ist der Frühstücksclub bei NDR 1 Radio MV mit einem schnellen Blick auf die Straße. Vorsicht bitte auf der A14 Wismar Richtung Schwerin zwischen Schwerin Nord und Schwerin Ost. Da liegen Metallteile auf der Fahrbahn.
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0: Ja, das Jahr ist halb rum. Wir haben den 1. Juli und Marilyn Pagel, das heißt unter anderem, der Tankrabatt ist jetzt vorbei.
2: Genau, seit Mitternacht gibt es ihn nicht mehr, den Steuerrabatt von bis zu 17 Cent pro Liter Sprit an den Tankstellen. Dennoch gilt die 12-Uhr-Regel für die Preiserhöhung. Frank Schwarz aus der Aktuell-Redaktion.
3: Danach dürfen die Preise nur um 12 Uhr mittags angehoben werden. Eine Ausnahme für das Ende des Tankrabatts sei laut Wirtschaftsministerium nicht vorgesehen. So dürfen die Tankstellen nur noch einmalig bis zum Mittag den verbilligten Sprit anbieten. Mit dem großen Preissprung wird deshalb ab 12 Uhr gerechnet. Der Pressesprecher des Tankstelleninteressenverbandes Herbert Rabel kritisiert im NDR die Mineralölkonzerne für ihre Preispolitik. Das sei Geldgier. Die Tankstellenpächter würden dafür oft verantwortlich gemacht, verdienten am Sprit aber nur 1 bis 2 Cent.
2: Und mit Beginn des neuen Monats treten heute weitere Änderungen in Kraft. Die Grundsicherung ersetzt das bisherige Bürgergeld. Damit gibt es strengere Regeln für Langzeitarbeitslose. Außerdem gelten neue Zollgebühren. Für Pakete von außerhalb der EU muss man mindestens 3 Euro zusätzlich bezahlen. Bisher blieben Waren im Wert von bis zu 150 Euro zollfrei. Der Landtag startet am Vormittag in seine letzte Sitzungswoche vor der Landtagswahl. In einer Aktuellen Stunde will die SPD-Fraktion Bilanz ihrer Arbeit in der Regierungskoalition ziehen. Aus der Aktuell-Redaktion Stefan Nutmann.
4: Bevor das Parlament in die Sommerpause geht, nutzt die SPD den Landtag noch einmal als Bühne für eine Art Leistungsschau in eigener Sache. Was die Landesregierung bereits vor 1,5 Wochen erledigt hat, wird im Landtag wiederholt. Gute Arbeit, starke Bildung und sozialer Zusammenhalt, versprochen gehalten. So hat die SPD die Debatte überschrieben. Die Opposition sieht es anders. Die Grünen beispielsweise bezeichnen 5 Jahre Rot-Rot als Zeit der verpassten Chancen. Im Landtag geht es heute auch darum, das Verfassungsgericht vor einer möglichen Blockade zu schützen durch ein neues Wahlverfahren bei der Richternachbesetzung. Themen sind auch ein besserer Gewaltschutz für Frauen, der Bürokratieabbau und die Erhöhung der Beamtenbesoldung. Wegen der Themenfülle soll die Sitzung bis 5 Minuten vor Mitternacht dauern.
2: Im Prozess um den gewaltsamen Tod von Fabian aus Güstrow steht Verhandlungstag 16 an. Heute kommen mehrere Menschen zu Wort, die eine Verbindung zur Angeklagten Gina H. haben. Dennis Mollenhauer aus dem Ostseestudio.
5: Unter anderem ist die Tierärztin der Angeklagten geladen, vermutlich um die Beziehung von Gina H. zu ihren Pferden zu beurteilen. Ein Polizist hatte im Laufe der Verhandlung geäußert, dass die Angeklagte in einem Ausnahmezustand eines ihrer Pferde mit der Gerte verprügelt haben soll. Dabei seien ihre Pferde für Gina H. das Wichtigste, das haben bereits mehrere Zeugen so geäußert. Außerdem sollen 4 Bekannte sowie der ehemalige Chef der Angeklagten ihre Aussagen machen, wahrscheinlich damit das Gericht einen umfangreicheren Eindruck von Gina H. als Person bekommt. Sie soll im vergangenen Oktober Fabian heimtückisch und aus niederen Beweggründen ermordet haben.
2: Und das ist mal eine Meldung, die Hoffnung macht. In Venezuela ist ein 3 Jahre altes Kind aus den Trümmern gerettet worden, 6 Tage nach den heftigen Erdbeben. Die haben fast 60.000 Gebäude beschädigt oder ganz zerstört. Fast 2.000 Menschen sind ums Leben gekommen. Zehntausende gelten immer noch als vermisst.
6: Das Wetter für uns in Mecklenburg-Vorpommern.
0: Ja, heute mit einer Menge Wolken und gebietsweise auch Regen. Stellenweise könnte der auch ein bisschen heftiger mal ausfallen, ein bisschen gewittrig. Die Sonne kommt aber trotzdem hier und da mal durch. Das Ganze bei maximal 24 Grad. Im Moment sind wir bei 18 in Schwerin, 18 in Neubrandenburg und 17 in Goldberg. Und der 3-Tage-Trend. Wir kriegen einen Mix aus Sonne und Wolken. Hier und da auch immer mal ein bisschen Regen mit dabei. Ab morgen Nachmittag spätestens wird es dann aber auch wieder windig.
6: 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Da haben wir die A14 Richtung Karstädt. Zwischen Schwerin Nord und Schwerin Ost liegen Metallteile auf der Fahrbahn. Vorsichtig fahren bitte auf der B105 Ortsdurchfahrt Dassow. Da laufen immer noch Schafe auf der Fahrbahn. Dann eine Meldung vorab. Die A11 Kreuz Uckermark-Stettin wird zwischen Penkun und dem Grenzübergang Pomellen wegen Bauarbeiten ab 10 Uhr gesperrt. Dann in beiden Richtungen übrigens bis morgen ca. 12 Uhr. Schon jetzt gesperrt die A20 Kreuz Uckermark Richtung Lübeck. zwischen Dummersdorf und Kreuz Rostock. Bauarbeiten bis morgen 16 Uhr. Und Rostock-Tino-Bell-Straße ist in Richtung Rostock zwischen Abzweig Sildemow und Liese-Meitner-Ring wegen Bergungsarbeiten gesperrt.
0: Geblitzt wird auf der A24 Richtung Hamburg zwischen Zarrentin und Gudow, A24 Richtung Berlin im Dreieck Wittstock-Dosse, B5 in Ludwigslust-Stadt einwärts Höhe Supermarkt, B5 in Verlahn Richtung Ludwigslust, B96 Neustrelitz Richtung Fürstenberg Höhe Düsterförde, Stralsund Richtung A20 auf der B96 Höhe Parkplatz Rügenblick und nochmal B96 Richtung Stralsund Höhe Umspannwerk, B103 Stadtautobahn Rostock Höhe Evershagen Richtung Warnemünde, B109 zwischen Pasewalk und Rollwitz, B110 in Görke beidseitig, B110 Stadt Usedom Stadt auswärts Richtung Ahlbeck, B191 in Slate Richtung Parchim, B192 zwischen Altschwerin und Karow, B321 zwischen Kriewitz und Rutenbeck Höhe Zapel, B321 in Suko von der Autobahn kommt, dann zwischen Ahlbeck und Grenze, in Bolzenburg Berliner Straße Stadt einwärts, zwischen Dassow und Schönberg, zwischen Groß-Larsch und Ludwigslust, zwischen Christinenfeld und Wohlenberg Höhe Eulenkrug, dann in Jürgeshof Richtung Rostock, in Letzin-Siedlung Richtung Buro, in Lübbersdorf Richtung Friedland, in Neumukran Richtung Sassnitz und noch einer zwischen Schönberg und Schwanberg in Richtung Dassow.
6: Staus, Blitzer, Unfälle melden Sie kostenlos bei uns in der App oder unter 0800 59 59 100.
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6: Und mit Ihren Nachrichten über die NDR MV-App, über die freuen wir uns ganz besonders.
0: Petra hat uns nämlich geschrieben, sie schreibt, ihr seid grandios. Man hat den Eindruck, mit euch am Frühstückstisch zu sitzen. Nils, Glückwunsch zum Hochzeitstag.
8: Danke.
0: Glückwunsch auch an die 6:49-Gewinnerin und überhaupt, ihr seid die Allerbesten.
6: Oh, schön.
1: Oh. 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

0: Wie ist momentan eigentlich die Laune bei den deutschen Fußballfans?
1: Wir haben oben schlechte Laune, wir haben unten schlechte Laune, wir haben vorne schlechte Laune, hinten, rechter Winkel schlechte Laune, alles schlechte.
0: Ja, NDR1 Radio MV, hier der Frühstücksclub, Daniel Beben, Nils Sörens und mit Dirk Walzdorf aus unserem WM-Team.
2: Ja, Dirk, ist jetzt eigentlich überhaupt noch irgendjemand im deutschen WM-Quartier?
3: Nee, also hier ist, soweit ich es umblicke, gar keiner mehr. Aber Krempel ist noch hier. Die sind ja mit so viel Zeug angereist. 12 Tonnen Gedöns, 2000 Paar Socken müssen eingepackt werden, 150 Paar Fußballschuhe. Sehr schön auch die große Freistoßmauer, die selbstständig springen kann. Auch die muss wieder mit nach Hause. Und nicht zu vergessen, der eigene Rasenmäher und der Schuhofen. Also hier ist noch nicht alles weg. Nur die Spieler und der Trainer, die haben wir ziemlich geduckt abfahren sehen.
2: Ja, über den wird ja auch gerade noch heftig diskutiert. Ne? Sollte er weitermachen als Bundestrainer oder braucht es vielleicht einen Neuanfang? Wie ist da der Stand jetzt?
3: Das ist eine gute Frage. Es mehren sich die Stimmen, die sagen, Leute, wenn ihr es macht, macht es schnell, dass das sich jetzt nicht wieder so ewig hinzieht, die Geschichte. Aber ich glaube, da müssen sich die hohen Herren vom DFB erstmal einig werden. Und ich glaube, die wissen noch nicht genau, was sie machen wollen. Aber man hat ja gesagt, man will jetzt analysieren. Und ich glaube, der öffentliche Druck ist so groß. Es melden sich ja auch immer mehr Ex-Nationalspieler und so weiter, die Druck machen. Das muss schnell gehen.
0: Ja, unser WM-Reporter Dirk Walzdorf aus unserem WM-Quartier der deutschen Fußballnationalmannschaft in den USA. Und dieses Quartier ist mittlerweile leer.

0: SNR1 Radio MV, der Frühstücksclub, die Sendung für den Frühstückstisch. Tischmanieren sind herzlich willkommen, aber jetzt nicht zwingend notwendig. Sonst wäre unser Telefonspaßvogel Live Tennemann auch schon raus.
1: Das kann man wohl so sagen. Er holt sich jetzt aber Nachhilfe, und zwar bei Nicole Paticki im Restaurant Taumspieker in Ivenack-Grischow. Vorsicht live.
2: Taumspieker?
3: Ja, wunderschönen guten Tag. Bin ich in der Gaststätte?
2: Ja.
3: Ich habe eine Frage. Ich habe eine neue Freundin und die sagt, ich kann nicht richtig mit Messer und Gabel essen.
2: Das kann doch eigentlich jeder.
3: Naja, aber sie hat so, wie man das in welche Hand und wenn dann 2, 3 Gabeln da so neben dem Teller liegen. Was gibt's denn da zu lachen?
2: Nix.
3: Nicht jeder kann wissen, wie es richtig geht. Ne?
2: Na klar.
3: Ja,
2: das lernt man schon im Kindergarten.
3: Ja, da war ich immer nicht da.
2: Ja, Messer immer rechts und Gabel links.
3: Ja, aber am liebsten nehme ich einen Löffel. Ich kriege das alles nicht so hin.
2: Ein Löffel?
3: Ja.
2: Und
3: jetzt sagt sie, ich soll das lernen. Und da habe ich gedacht, ich rufe mal in der Gaststätte an. Sie können mir das bestimmt beibringen.
2: Wir können Ihnen das Essen beibringen.
3: Ja, genau.
2: Ja, dann müssen Sie mal herkommen.
3: Wie ist das denn, wenn ich zu Ihnen essen komme und wir üben das Essen? Die Portion kriege ich ja von Ihnen gratis, ne?
2: Nein, die gibt es nicht gerade. Ich glaube, nee, das kommt kein Fall.
3: Sagen Sie, meine Freundin hat sich auch beschwert, dass ich beim Essen immer so schmatze. Können wir da auch gleich was bei Ihnen machen?
2: Ja, aber nee, jetzt ist Schluss. Also
3: einfach,
2: mit Schmatzen.
3: Das können wir doch gemeinsam üben, nicht?
2: Nee, also, das können wir nicht üben.
3: Dass ich einfach... Das ist nicht mehr so. Das überkommt mich dann so, wissen Sie?
2: Nee, das Schmatzen, das müssen wir zu Hause üben.
3: Ich freue mich, dass ich mit Ihnen gemeinsam dann das Anti-Schmatzen.
2: Nee, jetzt ist Schluss. Ich muss jetzt dazu, meine Chefin meckert hier schon rum und meine Kollegin guckt mich auch schon ganz böse an. Also ich habe jetzt keine Zeit.
3: Also, nächste Woche?
2: Nein.
3: Am Montag?
2: Nein.
3: Oder in der Mitte, Mittwoch vielleicht.
2: So, ich liege jetzt auf.
3: Hier ist Live Tennemann, Vorsicht live.
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2: 9.30 Uhr ist es, 9:30, hier ist Ihr Frühstücksclub.
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2: Der Tankrabatt ist um Mitternacht ausgelaufen, waren in Pagel. Viele Tankstellen haben die Preise aber gestern schon erhöht.
3: Ja, teilweise ging es schon gestern um mehr als 20 Cent nach oben. Der ADAC geht davon aus, dass es heute Mittag zum nächsten großen Preissprung kommen wird. Der Tankrabatt hat den Start seit Mai 1,6 Milliarden Euro gekostet. Die sogenannte 12-Uhr-Regel, nur noch eine Preiserhöhung am Tag, die soll bestehen bleiben. Die Spitzen von Union und SPD beraten heute über ihr Reformpaket. Unter anderem geht es um Steuerentlastungen für kleine und mittlere Einkommen und die Zukunft der Krankenkassen und der Pflegeversicherung. Und bei der Fußball-WM hat heute früh Mexiko mit 2:0 gegen Ecuador gewonnen und ist damit im Achtelfinale. Auch Frankreich ist eine Runde weiter nach einem 3:0 gegen Schweden. Vorher hatte sich schon Norwegen mit einem 2:1 über die Elfenbeinküste das Weiterkommen gesichert.
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4: Mit Mirja Freie, guten Morgen. In Vorpommern sind gestern zwei Menschen beim Baden ums Leben gekommen. Auf Usedom starb ein 84-jähriger Mann, in Stolpe ein 17-jähriger. Der Jugendliche war gestern Nachmittag laut Polizei in die Peene gesprungen und nicht wieder aufgetaucht. Nach NDR-Informationen stammt er aus Indien und war zu Besuch bei Verwandten. Er konnte offenbar nicht schwimmen. Warum er trotzdem in die Peene sprang, ist unklar. Am Strand von Ückeritz zogen Badegäste gestern Abend einen 84-jährigen Mann leblos aus der Ostsee und versuchten ihn vergeblich wiederzubeleben. Der Vorverkauf für das Freundschaftsspiel zwischen dem THW Kiel und dem Handball-Drittligisten Stralsunder HV beginnt heute. Es sei das Sommerhighlight und für viele SHV-Spieler sicherlich ein besonderer Moment in ihrer Handballkarriere, sagt Geschäftsführer Steffen Fischer dem NDR. Er rechnet für den 26. Juli mit einer ausverkauften Vogelsanghalle. Parallel zur Partie plant der SHV auch ein Familienfest mit anderen Vereinen vor der Halle. Bei dem in Greifswald aufgetauchten Pelikan ist noch immer unklar, woher das Tier genau kommt. Nach Angaben des Stralsunder Zoos sei aber davon auszugehen, dass das Tier aus einer privaten Haltung stammen könnte. Zoos würden ihre Tiere in der Regel kennzeichnen.
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2: Das Wetter für uns in Mecklenburg-Vorpommern.
5: Ja, wir sind angekommen bei 21 Grad in Demmin jetzt. 20 Grad messen wir in Ribnitz-Damgarten, in Stralsund ebenfalls 20 Grad. Das werden heute maximal 24, dazu deutlich mehr Wolken als in den letzten Tagen. Und gebietsweise Regen, der durchaus auch mal ein bisschen heftiger sein kann. Der 3-Tage-Trend geht in eine ähnliche Richtung weiter. Es wird so ein bisschen durchwachsener mit einem Sonne- und Wolkenmix. Hier und da ein bisschen Regen mit dabei. Und spätestens ab morgen Nachmittag dann auch ordentlich windig.
2: 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Bitte weiterhin vorsichtig fahren auf der B105 in der Ortsdurchfahrt. Dazu sind immer noch Schafe auf der Fahrbahn. Dann vorab die Meldung, die A11 Kreuz Uckermark Stettin wird zwischen Penkun und dem Grenzübergang Pomellen wegen Bauarbeiten von 10 Uhr nachher, also in einer halben Stunde geht's los, bis morgen 12 Uhr in beiden Richtungen gesperrt. Und schon jetzt gesperrt die A20 Richtung Lübeck zwischen Dummersdorf und dem Kreuz Rostock wegen Bauarbeiten bis morgen 16 Uhr circa.
5: Geblitzt wird auf der A24 Richtung Hamburg zwischen Zarrentin und Gudo und Richtung Berlin im Dreieck Wittstock-Dosse. B5 in Ludwigslust, Hamburger Tor, Höhe Supermarktstadt einwärts. B5 in Verlahn Richtung Ludwigslust. B96 Neustrelitz Richtung Fürstenberg, Höhe Düsterförde. B96 Stralsund Richtung A20, Höhe Parkplatz Rügenblick. B96 Richtung Stralsund, Höhe Umspannwerk. B103 Stadtautobahn Rostock, Höhe Evershagen, Stadt einwärts. B109 zwischen Pasewalk und Rollwitz. B110 in Görke beidseitig. B110 Stadt Usedom Richtung Ahlbeck. B191 in Slate Richtung Richtung Parchim, B192 zwischen Altschwerin und Karow, dann zwischen Dassow und Schönberg, zwischen Großlarsch und Ludwigslust, Eulenkrug Richtung Wohlenberg, in Jürgeshof Richtung Rostock, in Letzin-Siedlung Richtung Burow, in Lübbersdorf Richtung Friedland, in Neumukran Richtung Sassnitz, dann in Mückenburg Richtung Gackzow und Schönberg Richtung Dassow.
2: Ja, und Gerd hat auch noch einen, ne?
6: Fahrtrichtung Straßburg, Friedland, Straßburg, in der Ortslage Lübbersdorf, da haben sie Blitzer hingestellt, schön versteckt unter Fahrnetz.
2: Lübbersdorf auch notiert, vielen Dank.
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2: Sie hören den Frühstücksclub hier bei NDR 1 Radio MV mit Daniel B., mit Marilyn Pagel, ich bin Nils Sörens und das hier, das ist ein Kulthit von KISS. I was made for loving you. Ihnen einen schönen Mittwochvormittag.

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1: Es ist ja, wie es ist.
0: Und das sind ihre Gäste. Herr Ahlers.
2: Ja, das tut ja nichts zur Sache.
0: Udo.
3: Ja, das kann's haben.
0: Und Opa Gerke.
4: Steffi, machst du mir Mettbrötchen?
1: Nee, muss ich erst schmieren. Milch und Zucker nehmt ihr selber, ne?
5: Heute das Beste von Herrn Ahlers.
2: Also dieser Röse, muss das denn jetzt unbedingt ein lila Anzug sein?
3: Du, das ist Aubergine, Georg. Also ich find's jetzt nicht so schlecht. Aber eben war er noch größer als Sie. Und jetzt im Sitzen ist er ja ein Kopf kleiner.
2: Ja, jetzt wo du sagst, ne? Also sowas.
3: Ja, dann hat er ja wohl wieder Schuhe mit diesen Trickabsätzen an.
1: Es ist überhaupt nicht Aubergine. Es ist Dark Sherry.
6: Bist du jetzt bitte mal ruhig, Prinzessin? Danke.
1: Ja, sorry, Folger.
2: Sag mal, Udo, was hat deine Mutter denn für Dingen an da?
3: Wieso? Nee, Zwitscher den Silber. Ist ja hier nur Standesamt.
4: Weiß er, wie du hier einen Blazer anhast, du?
3: Man sieht es gar nicht, wenn man den Ärmel hochschiebt.
2: Man sieht es doch an der Knöpfung.
3: Ja, nur wenn man's weiß.
1: Also.
7: Ruhe jetzt mal bitte da.
2: Was willst du?
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0: Sorte Frühstücksclub, Daniel Behm, Nils Sörens hier bei NDR 1 Radio MV. Vielen Dank fürs Zuhören. Wir machen jetzt langsam Feierabend. Ich werde dann Blumen kaufen dürfen für Hochzeitstag heute. Vielen Dank, dass ihr mich daran erinnert habt.
1: Immer wieder gerne, Nils. Dafür sind wir doch da.
0: Genau, wir sind morgen wieder da ab 5 Uhr. Und hier geht's gleich weiter ab 10 mit Tatjana Brandt. Was machst du heute?
1: Das ist eine sehr gute Frage.
0: Musst du nicht irgendwie zur Musikschule mit den Kindern?
1: Nee, heute nicht. Heute nicht. Ich habe frei den Nachmittag.
0: Kein Fahrdienst heute.
1: Juhu.
0: Also machen Sie es gut. Ihnen schönen Mittwoch.

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1: Alles neu macht der Juli. Marilyn Pagel, ab heute gelten einige neue Regeln. Welche sind das?
2: Ja, das Bürgergeld heißt jetzt Grundsicherung. An der Höhe der Leistung ändert sich nichts. Allerdings können Sanktionen schneller verhängt werden. Beispielsweise, wenn Betroffene keine Bewerbungen schreiben oder nicht zu Terminen im Jobcenter kommen. Und der Tankrabatt ist seit Mitternacht Geschichte. Benzin und Diesel sind gestern schon teurer geworden. Heute Mittag könnte ein weiterer Preissprung an den Tankstellen folgen. Was sich noch ändert, dazu Viktor Kupka aus der aktuellen Redaktion.
3: Bei Flügen aus Deutschland wird weniger Ticketsteuer fällig. Da geht es um 2,50 Euro bis hin zu 11,40 Euro pro Flug, die Airline spart. Angesichts der hohen Treibstoffpreise ist allerdings fraglich, inwiefern das auch an die Kunden weitergegeben wird. Und schlechte Nachrichten auch für Schnäppchenjäger, die gerne im EU-Ausland, zum Beispiel bei Temu oder Shein, einkaufen. Pro Päckchen werden jetzt mindestens 3 Euro Zoll fällig. Die EU hofft, dass dadurch weniger bestellt wird, denn aktuell kommen rund 16 Millionen Pakete nach Europa, und zwar pro Tag.
2: Das Oberlandesgericht in Rostock verhandelt heute die Unterlassungsklage gegen die Neubrandenburger Stadtwerke. Der Verbraucherzentrale Bundesverband hatte die Klage eingereicht. Er bemängelt fehlende Transparenz bei den Fernwärmepreisen. Annette Ewen aus dem Hafen-Müritz-Studio.
4: Die Preise seien drastisch angehoben und dabei unzulässige Preisklauseln verwendet worden. Seit 2021 habe sich der Preis für Fernwärmekunden bei den Stadtwerken Neubrandenburg mehr als verdreifacht. Für die Stadtwerke sind die Vorwürfe nicht nachvollziehbar. Eine externe Prüfung habe ergeben, dass die Preisberechnung zulässig sei. Die Verteuerung hänge unter anderem mit dem Ukraine-Krieg zusammen. In solchen Verfahren wird die Entscheidung meist 3 Wochen nach dem Verhandlungstermin in einem Verkündungstermin bekannt gegeben, so eine Gerichtssprecherin. Parallel zur Unterlassungsklage läuft ebenfalls beim Rostocker Oberlandesgericht eine Sammelklage gegen die Stadtwerke. Die Verbraucherschützer hatten Neubrandenburger Stadtwerkekunden aufgerufen, sich zu beteiligen, um so eventuell eine Rückzahlung zu erhalten.
2: In Vorpommern sind gleich 2 Menschen beim Baden ums Leben gekommen. Auf Usedom starb ein 84-jähriger Mann, in Stolpe ein 17-jähriger. Laut Polizei war der Junge gestern Nachmittag am Fähranleger in die Peene gesprungen und nicht wieder aufgetaucht. Er konnte nur noch tot geborgen werden. Am Strand von Ückeritz zogen Badegäste am Abend dann einen 84-jährigen Mann leblos aus der Ostsee und versuchten, ihn wiederzubeleben. Ein Notarzt konnte aber nur noch den Tod des Mannes feststellen. Bei der Fußball-Weltmeisterschaft sind Frankreich, Norwegen und Mexiko weitergekommen. Aus dem ARD-WM-Team Michael Küster.
5: Frankreich hat erneut ein Offensivspektakel geboten und ist mit einem 3:0 über Schweden ins Achtelfinale gestürmt. Norwegen ist weiter nach einem 2:1 über die Elfenbeinküste. Die Mexikaner lassen ihr Land weiter auf der Euphoriewelle surfen. Im heimischen Aztekenstadion haben sie am frühen Morgen Ecuador mit 2:0 aus dem Turnier geworfen. In den heutigen WM-Abend startet England gegen die Demokratische Republik Kongo. Der Ball rollt um 18 Uhr. 3 Stunden später kämpfen die Belgier um den Einzug ins Achtelfinale. Gegner ist mit dem Senegal ein Gruppendritter der Vorrunde. Und in der Nacht bekommt es Co-Gastgeber USA mit Bosnien-Herzegowina zu tun um 2 Uhr.
1: Das Wetter für uns in Mecklenburg-Vorpommern. Ja, da kriegen wir es heute auf jeden Fall mit Wolken und auch mit Regenschauern zu tun. Durchaus mit Gewitter. Lokal kann da auch mal Starkregen mit dabei sein. Hagel, auch stürmische Böen sind nicht ausgeschlossen. Und die Temperatur dazu nur mäßig warm, 20 bis 24 Grad. 19 Grad haben wir in Neumühle, 20 sind es bei den Pruchten und 21 Grad in Liebgarten. 4:04, NR1 Radio MV, der zuverlässigste Verkehrsservice für uns in Mecklenburg-Vorpommern. Die A11 Kreuz Uckermark Stettin, dies zwischen Penkun und Grenzübergang Pommeln, wegen Bauarbeiten bis morgen, ca. 12 Uhr, in beiden Richtungen gesperrt. Und noch eine Sperrung haben wir auf der A20 Kreuz Uckermark Richtung Rostock, zwischen Dummersdorf und Kreuz Rostock. Hier wird auch für Sie gebaut, noch bis morgen, ca. 16 Uhr. Geblitzt wird auf der A24 Richtung Hamburg, zwischen Zarentin und Gudow, A24 Richtung Berlin, im Dreieck Wittstock-Dosse. Dann auf der B5 in Ludwigslust, Hamburger Tor, Höhe Supermarkt, Stand einwärts. In Villaren Richtung Ludwigslust auf der B5, die B96 Neustrelitz Richtung Fürstenberg, Höhe Düsterförde. B96 Stralsund Richtung A20, Höhe Parkplatz Rügenblick. B96 Richtung Stralsund, Höhe Umspannwerk. Dann die 103, Stadtautobahn Rostock, Höhe Evershagen, Stand einwärts. Die B109 zwischen Pasewalk und Rollwitz, B110 in Görke beidseitig. Die 110 Stadt Usedom Richtung Ahlbeck, B191 in Slate Richtung Parchim, auf der 192 zwischen Alt-Schwerin und Karow, zwischen Dassow und Schönberg, zwischen Neustadt-Lewe und Ludwigslust, Eulenkrug Richtung Wohlenberg, in Jürgeshof der Anhänger Richtung Rostock, Lizin-Siedlung Richtung Buro, in Lübbersdorf, wenn Sie aus Friedland kommen, in Neumokran Richtung Sassnitz und in Mückenburg Richtung Krusenhagen. Ich denke, wir haben es, oder? Oma, halten Sie noch einen. Hallo!
6: Zwischen Glasewitz und Platz, in Richtung Platz, unmittelbar hinter der Autobahnbrücke, Tempo 80.
1: Auch den notieren wir. Vielen Dank fürs Bescheid geben. Danke auch an Sie. Wenn Sie noch weiteres entdecken, melden Sie es kostenlos in der NDR-MV-App oder rufen Sie an 0800 5959 100.
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1: Mittwoch Bergfest, Halbzeit der Arbeitswoche und heute ist auch noch der 1. Juli, ein neuer Monat. Die To-Do-Liste ist vielleicht schon ein Stückchen kürzer oder gerade auch wieder länger geworden, wie auch immer. Die Playlist vom Lieblingsmix für Ihren Vormittag bei der Arbeit, die ist auf jeden Fall gut gefüllt, damit Sie entspannt und mit guter Laune durch den Tag mit uns kommen. Los geht's mit Sia und The Greatest, hier bei NR1 Radio V. Einen schönen Mittwoch.

0: Schön, dass Sie mit uns und den Beachies unterwegs sind. Vorsicht, liebe Autofahrer, auf der A24 Hamburg Richtung Berlin zwischen Neuruppin und Neuruppin Süd. Da haben wir eine ungesicherte Unfallstelle. Sie sind klein, gelb, chaotisch und ja, wenn Sie reden, versteht man gefühlt kein einziges Wort. Und trotzdem lieben wir Sie, die Minions. Bei uns zu Hause gehören Sie auf jeden Fall zu unseren absoluten Favoriten. Und ab heute sind Kevin Stewart, Bob und Co. mit einem Kinoabenteuer zurück.
1: Ja, ich bin frei! Ich bin frei!
2: Lollipiga Monstra!
1: Ey!
2: Tiny Tiny Baby!
1: Hör auf, mich anzufassen, du großer gelber Freak!
3: Oh, oh, oh.
1: Ihr braucht also Monster für euren Film? Ich kenne die schrecklichsten Monster!
0: Minions und Monster. Und wer genau hinhört, erkennt in der deutschen Version auch Bill und Tom Kaulitz. Sie sprechen nämlich die zwei neuen Figuren von Tokyo Hotel, sind die beiden. Minions und Monsters. Ab heute in den Kinos in unserem Land, wie zum Beispiel in Anklam, Schwerin, Waren oder auch in Greifswald. Also auch perfekt für die Sommerferien, die ja übernächste Woche auch schon bei uns losgehen. Ne? Oder den nächsten Familienkinobesuch am Wochenende. Und mal ehrlich, bei den Minions, da muss man ja auch gar nicht alles verstehen. Ne? Hauptsache, man hat was zu lachen und das haben sie auf jeden Fall.

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0: Der Deutsche hat den Lieblingsmix bei uns hier in BNR 1 Radio im V-Karat und jede Stunde. Und wir schauen aufs Wetter für uns in Mecklenburg-Vorpommern. Ja, das ist so ein Tag, wo man eigentlich sagen muss, packen Sie alles ein. Sonnenbrille, Regenjacke, auch den Regenschirm, vor allem auch die gute Laune. Wir kriegen eigentlich die ganze Palette, kann man sagen. Wir sind Wolken dabei, es ist auch ein bisschen Sonne dabei. Später gibt es auch noch ein paar Schauer und die können durchaus ein bisschen doller werden, gerade so in Mecklenburg mit Gewitter, lokal mit Starkregen, Hagel und auch stürmischen Böen. Und das Ganze bei Temperaturen von 20 bis 24 Grad, die sind also schön angenehm. 19 Grad haben wir aktuell in Groß-Lüsewitz, 20 in Graal-Müritz und 21 Grad in Bannemien. Der Drei-Tage-Trend. Es bleibt weiterhin wechselhaft, ab Freitag nicht nur kühler, sondern auch windiger. 2 Minuten nach 11, NR1 Radio MV, der zuverlässigste Verkehrsservice für uns in Mecklenburg-Vorpommern. Vorsicht bitte auf der A24, Hamburg Richtung Berlin zwischen Neuruppin und Neuruppin Süd. Da haben wir noch die ungesicherte Unfallstelle. Dann geht's auf die A11, Kreuz Uckermark-Stettin, die ist zwischen Pinkon und Grenzübergang Pommeln wegen Bauarbeiten bis morgen, ca. 12 Uhr, in beiden Richtungen gesperrt. Gesperrt auch die A20, Kreuz Uckermark Richtung Lübeck, zwischen Dummersdorf und Kreuz Rostock wegen Bauarbeiten bis morgen, ca. 16 Uhr. Kreis Rostock, die Landesstraße zwischen Groß-Tessin und Charlottenthal, beide Richtungen hier gesperrt. Da liegen Bäume auf der Fahrbahn. Dann geht es in den Stadtverkehr Rostock beim Hohlbeinplatz. Da gab es einen Trinkwasserrohrbruch. In beiden Richtungen ist nur eine Spur für Sie frei. Die Bauarbeiten dauern noch an. Fahren Sie über Rostock-Schmal am Fischereihafen entlang. Statt einwärts brauchen Sie etwa 15 Minuten mehr. Und dann wird geblitzt auf der A24 Richtung Hamburg zwischen Zarentin und Gudow. A24 Richtung Berlin im Dreieck Wittstock-Dosse, B5 in Ludwigslust. Hamburger Tor hier, Höhe Supermarkt, statt einwärts das Ganze. B5 in Villaren Richtung Ludwigslust, B96 Neustrelitz Richtung Fürstenberg, Höhe Düsterförde. B96 Stralsund Richtung A20, Höhe Parkplatz Rügenblick. Dann Richtung Stralsund nochmal, Höhe Umspannwerk. Die 103 Stadtautobahn Rostock, Höhe Ivershagen, statt einwärts. B109 zwischen Pasewalk und Rollwitz, die 110 in Görke beidseitig. B110 Stadt Usedom Richtung Ahlbeck. B191 in Slate Richtung Parchim, B192 zwischen Alt-Schwerin und Karow, zwischen Dasse und Schönberg, zwischen Neustadt-Glewe und Ludwigslust, Eulenkrug Richtung Wohlenberg, Glaswitz Richtung Platz, hinter der Autobahnbrücke, in Jürgeshof Richtung Rostock, in Lezin-Siedlung Richtung Burow, in Lüppersdorf wird geblitzt, wenn Sie aus Friedland kommen, in Neumokran Richtung Sassnitz und in Mückenburg Richtung Krusenhagen. Und Reini, wo hast du noch einen gesehen?
1: Autobahn A20 Richtung Stralsund, kurz vor Stralsund an der Abfahrt Rostock.
0: Jawohl, ist notiert. Vielen Dank. Staus und Blitzer melden Sie kostenlos in der NDR MV-App oder Sie rufen durch wie Reini 0800 5959 100. Gute Fahrt.
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Damit fühlt sich selbst ein wolkiger Tag wie heute so ein bisschen nach Sommer und Sonne an. Marquez, El Temperamento, heute noch in Ihrem Lieblingsmix, ja, und dann morgen natürlich auch schon live bei uns im Frühstücksclub hier bei NR1 Radio MV. 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
1: So, noch eine Stunde, dann geht bestimmt bei vielen Menschen in unserem Land der Blick auf die Spritpreis-App. Marlen Pagel, der Tankrabatt, der ist seit Mitternacht Geschichte, ne?
2: Ganz genau. Und jetzt ist die Frage, ob und wie sehr nachher an den Tankstellen die Preise hochspringen. Um 12 Uhr dürfen die ja erhöht werden. Und mit dem Tankrabatt hat die Bundesregierung die Steuer für die Mineralölkonzerne 2 Monate lang 17 Cent pro Liter günstiger gemacht. Das fällt jetzt weg. Warum Benzin und Diesel schon jetzt teurer sind, erklärt Nicolas Lieven aus der Wirtschaftsredaktion.
3: Viele Tankstellen haben dieses Rabatt aus auf gestern vorgezogen. Das heißt, um 12 Uhr ging es mit den Spritpreisen zum Teil massiv nach oben, 20, 30 Cent pro Liter. Und inzwischen wurden die eben kaum noch gesenkt. Das heißt, ich bin heute früh an mehreren Tankstellen vorbeigefahren und bei allen Spritsorten stand eine 2 vor dem Komma. Und dann im Laufe des Tages wird man dann sehen, ob und wie die Preise nachgeben. Das wird jetzt sicherlich ein paar Tage benötigen, bis man das neue Niveau gefunden hat. Ich befürchte allerdings, Sprit wird vergleichsweise teuer bleiben, denn die Ölpreise sind ja schon auf Vorkriegsniveau.
2: Der heutige 1. Juli bringt weitere Änderungen mit sich. Statt Bürgergeld gibt es jetzt die Grundsicherung mit strengeren Auflagen für Langzeitarbeitslose und einer Grenze für die Wohnkosten. Die Renten steigen, sie werden jährlich an die Lohnentwicklung angepasst und die Steuererklärung soll für bestimmte Gruppen jetzt mit einem Klick gehen. Außerdem sinkt bei Flügen aus Deutschland die Ticketsteuer. Online-Shopping in Ländern außerhalb der EU wird teurer, weil die Zollfreigrenze wegfällt und Wölfe gelten jetzt als jagbare Tierart. In Vorpommern sind gestern gleich 2 Menschen beim Baden ums Leben gekommen. Auf Usedom starb ein 84-jähriger Mann, in Stolpe ein 17-jähriger. Mea Freier aus dem Vorpommern-Studio.
4: Der 17-jährige Junge stammte aus Indien und war nach Polizeiangaben gerade in Stolpe zu Besuch. Gestern Nachmittag war er am Fähranleger in die Peene gesprungen und nicht wieder aufgetaucht. Daraufhin startete eine große Suche. Er konnte nur noch tot geborgen werden. Nach weiteren Angaben konnte er nicht schwimmen. Warum er dennoch von sich aus in die Peene sprang, ist noch unklar. Am Strand von Ückeritz zogen Badegäste gestern Abend einen 84-jährigen Mann leblos aus der Ostsee und versuchten, ihn wiederzubeleben. Ein Notarzt konnte laut Polizei aber nur noch den Tod des Mannes feststellen.
2: Hält der DFB fest an Bundestrainer Nagelsmann? Das ist die Frage nach dem deutschen WM aus. Vor ihrer Abreise haben sich einige Spieler noch bei Social Media geäußert. Michael Küster aus dem ARD-WM-Team, was schreiben Sie denn?
5: Dennis Undav zum Beispiel hat auf Instagram geschrieben, wir haben Deutschland enttäuscht, das sitzt, mehr gibt es gerade nicht zu sagen. Florian Wirtz hat gepostet, wir sind mit großen Träumen gekommen, haben als Mannschaft alles gegeben und dennoch war es nicht genug. Es wird Zeit brauchen, aber wir kommen wieder. Und auch Kai Havertz hat sich gemeldet mit den Worten, als Team tut es uns unendlich leid, dass wir die Erwartungen der Nation nicht erfüllen konnten.
1: Und das Wetter für uns in Mecklenburg-Vorpommern, ja, der Himmel über unserem Land, ist heute ein bisschen launisch mit vielen Wolken, ein bisschen Sonne haben wir, einige Schauer, auch Gewitter. Lokal können die Schauer auch ziemlich kräftig ausfallen mit Hagel und auch Sturmböen. Dazu ist es nur mäßig warm, aber recht angenehm bei 20 bis 24 Grad. Putbus auf Rügen meldet 21 Grad, Fuhlendorf auch 21 und in Klink bei Waren sind es 19 Grad. 4 Minuten nach 11, NDR 1 Radio MV, der zuverlässigste Verkehrsservice für uns in Mecklenburg-Vorpommern. Da haben wir immer noch die ungesicherte Unfallstelle auf der A24 Hamburg Richtung Berlin zwischen Neuruppin und Neuruppin Süd. Dann geht es auf die A11 Kreuz Uckermark-Stettin zwischen Penkun und Grenzübergang Pommellen. Bauarbeiten bis morgen ca. 12 Uhr noch. Beide Richtungen gesperrt. Ebenso auf der A20 Kreuz Uckermark Richtung Lübeck zwischen Dummersdorf und Kreuz Rostock wegen Bauarbeiten bis morgen Nachmittag 16 Uhr und gesperrt im Kreis Rostock die Landesstraße zwischen Groß-Tessin und Charlottenthal. Beide Richtungen hier gesperrt, da liegen Bäume auf der Fahrbahn. Dann geht's noch in den Stadtverkehr Rostock beim Holbeinplatz. Da gab's einen Trinkwasserrohrbruch, beide Richtungen. Gibt es nur eine Spur, die für Sie frei ist. Die Bauarbeiten dauern auch noch ein bisschen, also 15 Minuten mehr Zeit einplanen, wenn Sie stadteinwärts wollen. Und dann wird fleißig geblitzt auf der A20 Richtung Stralsund, kurz vor Stralsund an der Abfahrt Rostock. A24 Richtung Hamburg zwischen Zarentin und Gudow. Die 24 Richtung Berlin am Dreieck Wittstock-Dosse. B5 in Ludwigslust, Hamburger Tor, Höhe Supermarkt, stadteinwärts. In Fellan Richtung Ludwigslust stehen Sie auch. B96 Neustrelitz Richtung Fürstenberg, Höhe Düsterförde. Stralsund Richtung A20, Höhe Parkplatz Rügenblick und Richtung Stralsund, Höhe Umspannwerk. Dann geht's auf die 103, Stadtautobahn Rostock, Höhe Evershagen, stadteinwärts. B109 zwischen Pasewalk und Rollwitz, die B110 in Görke beidseitig. B110 Stadt Usedom Richtung Ahlbeck. In Slate auf der B191 Richtung Parchim, der Anhänger. B192 zwischen Altschwerin und Karow, zwischen Dassow und Schönberg, zwischen Neustadt-Glewe und Ludwigslust. Ollenkrog Richtung Wohlenberg, Lasewitz Richtung Platz. In Jürgeshof Richtung Rostock, Lizin-Siedlung Richtung Burow. In Lüppersdorf, wenn Sie aus Friedland kommen, Neumokran Richtung Sassnitz und Mückenburg Richtung Krusenhagen. Vielen Dank, dass Sie uns da so fleißig Bescheid geben. Staus und Blitzer melden Sie kostenlos in der NDR-MV-App oder einfach durchrufen 0800 5959 100.
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1: Und Grüße gehen an dieser Stelle nochmal nach Rastow. Hier dürfte heute eher gefeiert als gearbeitet werden. Denn die Michaela, die hat ihn geknackt. Zusammen mit ihren Kollegen bei der Arbeit. Den 649-Checkpot mit 1.550 Euro. Glückwunsch!
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0: Der Deutsche Hit im Lieblingsmix für uns in Mecklenburg-Vorpommern. Purple Schulz, Kleine Seen und gleich Selena Gomez mit Single Soon. Und heute Morgen, kurz nach 7:30 im Frühstücksclub bei NR1 Radio MV, da gab es ausnahmsweise mal nicht die Frage zum Warmwerden für Sie, sondern für Nils Sörens.
1: Hallo, hier ist Alena aus Schwerin. Heute habe ich mal die Frage zum Warmwerden. Lieber Nils, weißt du, was für ein Tag heute ist?
2: Nein! Nein!
3: Mist! Wer war das?
2: Das war meine Ehefrau.
3: Ja. Und was ist heute für ein Tag?
2: Verdammt.
3: Bitte?
2: Heute ist unser Hochzeitstag.
3: Ja! Ja! Aber er ist noch drauf gekommen.
1: Gott sei Dank.
3: Er ist noch drauf gekommen.
2: Oh Mann.
1: Mein Schatz, 19 Jahre und 9 Jahre verheiratet. Oh. Ich wollte einfach mal Danke sagen. Danke, dass du immer für mich da bist. Danke, dass du immer für unsere Kinder da bist. Herzlichen Glückwunsch zum Hochzeitstag.
3: Oh,
2: oh Gott, Leute, ey, was macht

Das war das Tempo vom Wochenende. Mehr war auch nicht drin, ne? Bei der ganz großen Hitze. Und deutlich flotter geht's heute wieder durch den Mittwoch, der gerade mal 24 Grad warm wird. Da kommt der Kulthit von Billy Ocean. Jetzt genau richtig. Caribbean Queen im Lieblingsmix zu uns in Mecklenburg-Vorpommern. 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
1: Das Wetter für uns in Mecklenburg-Vorpommern. Während es in Vorpommern heute nur einzelne Schauer geben wird, könnte es in Mecklenburg ein bisschen doller werden mit Gewitter, lokal mit Starkregen, Hagel, auch stürmische Böen. Dazu ist es überwiegend wolkig, paar sonnige Häppchen mal mit dabei bei 20 bis 24 Grad. Boltenhagen meldet dazu aktuell gerade 20 Grad, Penkun 21 und in Deven sind es 22 Grad. Der Drei-Tage-Trend weiterhin wechselhaft. Ab Freitag nicht mehr so ganz so warm, also es wird ein bisschen kühler werden. Und auch sehr windig. 11:30 NR1 Radio MV, der zuverlässigste Verkehrsservice für uns in Mecklenburg-Vorpommern. Die A11 Kreuz Uckermark-Stettin ist zwischen Penkun und Grenzübergang Pommeln wegen Bauarbeiten bis morgen ca. 12 Uhr noch in beiden Richtungen gesperrt. Gesperrt auch die A20 Kreuz Uckermark Richtung Lübeck zwischen Dummersdorf und Kreuz Rostock wegen Bauarbeiten bis morgen ca. 16 Uhr. A24 Hamburg Richtung Berlin zwischen Schwarzenbeek-Grand und Thalkau 5 Kilometer Stau. A24 Hamburg Richtung Berlin zwischen Neuruppin und Neuruppin-Sied Süd 5 Kilometer Stau und Kreis Rostock die Landesstraße zwischen Groß-Tessin und Charlottenthal, beide Richtungen gesperrt. Dort liegen Bäume. Geblitzt wird auf der A20 Richtung Stralsund, kurz vor Stralsund an der Abfahrt Rostock. A24 Richtung Hamburg zwischen Zarentin und Gudow. A24 Richtung Berlin im Dreieck Wittstock-Dosse. B5 Ludwigslust, Hamburger Torhöhe Supermarkt statt einwärts. Die B5 in Villan Richtung Ludwigslust. B96 Neustrelitz Richtung Fürstenberg, Höhe Düsterförde. B96 Stralsund Richtung A20 Höhe Parkplatz Rügenblick und Richtung Stralsund Höhe Umspannwerk. Die 103 Stadtautobahn Rostock Höhe Evershagen statt einwärts zwischen Pasewalk und Rollwitz auf der B109. Die 110 in Görke beidseitig. B110 Stadt Usedom Richtung Ahlbeck. B191 in Slate Richtung Parchim. Die 192 zwischen Alt-Schwerin und Karow zwischen Dasse und Schönberg. Zwischen Neustadt-Lewe und Ludwigslust. Eulenkrog Richtung Wohlenberg. Glasewitz Richtung Platz. Jürgenshof Richtung Rostock, Lizin-Siedlung Richtung Buro, Lüppersdorf, wenn Sie aus Friedland kommen, Neumokran Richtung Sassnitz und in Wittenburg Richtung Krusenhagen. Soweit erstmal die Blitzer. Außer Sie haben noch was entdeckt, dann freue ich mich, wenn Sie einfach ganz kurz Bescheid geben. Kostenlos geht das in der NDR am V-App oder Sie rufen durch hier bei mir im Studio. 0800 5959 100.
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0: 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Armer Mittwochvormittag, Montagvormittag wollte ich schon sagen. Menschenskinder. Natürlich nicht, wir haben schon Mittwoch. Sehr schön. Und wir sind auch kurz vor der Mittagspause. Und was in anderen Touri-Hochburgen völlig normal ist, gibt es ab sofort bei uns in Schwerin, in der Landeshauptstadt. Nämlich eine Stadtführung auf Englisch. Gibt es jetzt ab sofort jeden Sonnabend. Und ja, macht wahrscheinlich, sag ich mal, auch Sinn bei einer 250.000 Besuchern. Jedes Jahr, ne? Das Ganze heißt dann Highlights of Schwerin wahrscheinlich, Walking Tour. Und Dania aus dem Frühstücksclub, die hat auch schon mal eine Idee, wie das Ganze klingen könnte.
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2: Ja.
1: He's a Kobold. 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
2: ja,
1: you
2: schön.
1: See?
2: Ja, sehr gut.

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3: Heute am 1. Juli ändern sich einige Regelungen bei uns in Deutschland. Unter anderem ist der Tankrabatt seit Mitternacht Geschichte. Sandra Luna, was heißt das denn jetzt für die Preise an den Tankstellen?
4: Naja, der Steuerrabatt, der ist ja nun weggefallen. Knapp 17 Cent pro Liter Sprit, und die 12-Uhr-Regelung, die gilt natürlich weiterhin für die Preiserhöhung. Jetzt gerade sind die Preise also deshalb nochmal deutlich gestiegen. Hier bei uns in Mecklenburg-Vorpommern, vielleicht haben Sie die Möglichkeit zu gucken, also zum Vergleich. Kurz vor 12 lag der Dieselpreis im Schnitt bei 1,93 pro Liter hier in Mecklenburg-Vorpommern, und für E5 waren es 2,03 €. Das wird jetzt Geschichte sein. Eine weitere Änderung, die seit heute gilt, das Bürgergeld, das wird ersetzt durch die Grundsicherung. Da ändert sich nicht nur der Name, vor allem auch die möglichen Sanktionen werden deutlich verschärft. Kai Lachmann aus der aktuellen Redaktion, was heißt das jetzt genau?
5: Alle, die arbeiten können, sollen noch arbeiten. Das ist das, was die Grundsicherung erreichen will. Und damit das funktioniert, wird der Druck erhöht. Im Klartext heißt das, wer Termine schwänzt oder wer nicht zu einer Fördermaßnahme geht oder eine zumutbare Arbeit ablehnt, der soll weniger Geld bekommen. Da ist die Rede von 30% weniger für 3 Monate. Und wer gar nicht mitmacht, der könnte in Zukunft auch gar nichts mehr vom Jobcenter bekommen. Es gibt hier aber auch Ausnahmen für psychisch Kranke etwa. Auch für Alleinerziehende wird es strenger. Sobald das Kind 14 Monate alt ist, muss der oder die Alleinerziehende im Zweifel arbeiten gehen, falls das Kind betreut werden kann.
4: Jetzt sollen ja auch die, die Grundsicherung bekommen, früher als bisher ihr eigenes Vermögen einsetzen müssen. Was heißt das im Detail?
5: Bisher war es so, nach einem Jahr musste alles über 40.000 Euro an Vermögen verbraucht werden, bevor es Hilfe vom Amt gab. Jetzt ist die Karenzzeit weg und der Freibetrag ist deutlich niedriger. Für Personen unter 30 liegt er bei 5.000 Euro, unter 40 bei 10.000 Euro, bis 50 bei 12.500 und darüber bei 20.000 Euro. Bedeutet, wer mehr als das besitzt, muss es sofort für den eigenen Lebensunterhalt einsetzen.
4: Wenn wir jetzt mal hier nach Mecklenburg-Vorpommern gucken, wie viele Menschen, Kai, sind denn bei uns von der Reform betroffen?
5: In Mecklenburg-Vorpommern aktuell rund 100.000. Wichtig zu wissen, die Regelsätze ändern sich nicht. Alleinstehende etwa erhalten weiterhin 563 Euro pro Monat plus angemessene Kosten für Unterkunft und Heizung. Diverse Sozialverbände kritisieren die Reform scharf, da sie Bezieher mit Kindern besonders treffe.
4: Grundsicherung also statt Bürgergeld, das waren Informationen von Kai Lachmann aus unserer aktuellen Redaktion. Es ist Verhandlungstag 16 im Prozess um den Tod von Fabian aus Güstrow. Angeklagt vor dem Landgericht in Rostock ist Gina H. Ihr wird ja vorgeworfen, den 8-jährigen Fabian heimtückisch ermordet zu haben. Heute werden verschiedene Zeugen gehört, die über Gina H.'s Leben und ihre Persönlichkeit aussagen sollen. Caroline Bayer aus unserem Ostseestudio verfolgt den Prozess. Caroline, wer war denn heute schon zu hören im Gerichtssaal?
6: Als erstes war eine Gerichtshelferin im Zeugenstand. Sie hat Anfang Januar ein halbstündiges Gespräch mit der Angeklagten geführt. Zu der Zeit saß diese schon in Untersuchungshaft. Die Zeugin hat berichtet, dass Gina H. eine Ausbildung zur Lackiererin angefangen, aber dann abgebrochen hat. Im Berufsleben hat die Angeklagte nach Aussagen der Zeugin nie so richtig Fuß gefasst. Eine interessante Aussage ist aber auch, die Angeklagte hat der Gerichtshelferin gesagt, sie sitze zu Unrecht im Gefängnis. Sie sei dort für etwas, das sie nicht getan hat. Im weiteren Verlauf des Gesprächs ging es dann um Gina H.'s Pferde, aber da hat die zweite Zeugin dann noch mehr zu erzählt.
4: Wer war denn die zweite Zeugin?
6: Das war die Tierärztin der Angeklagten. Neben dem beruflichen Kontakt hatte sie auch über Social Media Einblicke in Gina H.'s Leben. Die Tierärztin hat von der innigen Beziehung der Angeklagten zu ihren Pferden berichtet. Und dann wurden nochmal konkret Fragen zu den Tagen rund um Fabians Verschwinden gestellt, denn in dieser Zeit hatten die beiden Kontakt.
1: Und gab's da neue Erkenntnisse? Also was ist da rausgekommen?
6: Auffällig fand die Ärztin, dass Gina H. am Tag von Fabians Verschwinden zum Teil lange nicht auf Nachrichten geantwortet hat. Das kennt sie sonst von ihr nicht. Und im Verlaufe des Wochenendes, an dem Fabian auch noch immer als vermisst galt, gab es dann immer mehr Ungereimtheiten in deren Gesprächen, so berichtet es die Zeugin. Am Sonnabend, also einen Tag nach seinem Verschwinden, hat die Tierärztin sogar dann den Gedanken gehabt, nicht, dass Gina H. etwas damit zu tun hat. Sie habe vor allem irritiert, dass die selbsternannte Ziehmutter von Fabian so ruhig gewirkt habe.
1: Zeugenaussagen also zur Persönlichkeit und zum Leben der Angeklagten im Fall Fabian. Caroline Bayer hat sie ja zusammengefasst und Sie finden natürlich auch alles, was bisher in dem Prozess geschah und eine Zusammenfassung heute Abend dann auch des heutigen Prozesstages im Podcast zum Fall Fabian auf ndr.de/dmv und überall dort, wo Sie Podcasts finden. Vor 2 Stunden hat sie angefangen, die letzte Landtagssitzungswoche vor der nächsten Wahl, dann am 20. September. Die Abgeordneten, die haben zum Schluss noch mal eine ganze Menge vor. Also laut Tagesordnung, da sollte die Sitzung ursprünglich sogar bis kurz vor Mitternacht laufen, ist inzwischen ein bisschen abgekürzt worden, weil wohl nicht alle geplanten Reden gehalten, sondern eben teilweise ja protokolliert werden. Zum Auftakt heute, da gab es erstmal so eine Art Rückblick. Die SPD-Fraktion, die konnte turnusgemäß heute das Thema der Aktuellen Stunde bestimmen. Und da ging es dann um die Bilanz von 5 Jahren rot-roter Koalition im Landtag. Aus der Aktuellen Redaktion Stefan Luthmann.
7: Es war eine Leistungsschau in eigener Sache. Gute Arbeit, starke Bildung und sozialer Zusammenhalt. Versprochen gehalten. So hatte die SPD-Fraktion den Debattenpunkt benannt. 5 Jahre rot-rot. Für SPD-Fraktionschef Julian Barlin eine Erfolgsgeschichte.
8: Die MV-Koalition hat trotz der Krisen, trotz der großen Herausforderungen abgeliefert. Für eine starke Wirtschaft mit guter Arbeit, für den sozialen Zusammenhalt in diesem Land und eben dafür die richtigen Weichen für die Zukunft zu stellen.
7: Viel Eigenlob der Koalition also, die Opposition hielt dagegen. AfD-Fraktionschef Enrico Schuld meinte, der Alltag der Menschen im Land sehe anders aus als die Bilanz von Rot-Rot.
9: Diese Differenz zwischen Regierungssprache und Lebenswirklichkeit sollte das eigentliche Thema dieser Aktuellen Stunde sein. Versprochen gebrochen sollte der Titel dieser aktuellen Debatte sein.
7: CDU-Fraktionschef Daniel Peters warnte dagegen vor einem Schwarz-Weiß-Spiel. Es sei doch erwartbar gewesen, dass die Regierung sich lobe und die AfD das Land schlecht rede. Dabei, so Peters, sei doch die AfD das Problem.
10: Wenn Sie an die Macht kommen, wird Mecklenburg-Vorpommern einen wirtschaftlichen Aderlass erleben, ein wirtschaftlich großes Problem bekommen. Und es ist tatsächlich unsere Aufgabe, das mal herauszustellen.
7: Aber auch Peters warf Rot-Rot Versäumnisse vor, in der Wirtschaft und in der Bildung. Grünen-Fraktionschefin Konstanze Ulrich kritisierte ein Scheitern bei grüner Energie und mehr Umweltschutz.
11: Die Menschen unseres Landes sind bereit für mehr Klimaschutz. Doch Sie haben diese Chance vertan.
7: Ministerpräsidentin Manuela Schwesig konterte. Sie verwies auf die Habenseite der Koalition zwischen kostenfreier Kita, dem Tariftreuegesetz und der Ortsumgehung Dagun.
12: Wir als Koalition haben unsere Kernversprechen für Wirtschaft, für Arbeit, für die Investitionen in Kita und Schule, aber auch für mehr Mobilität, für mehr Klimaschutz und sozialen Zusammenhalt eingelöst.
7: Beifall bekam Schwesig dafür aus den eigenen Reihen, Kopfschütteln von den Oppositionsbänken. Am Ende haben sich alle schon mal für den bevorstehenden Wahlkampf warm gelaufen. Die Bühne im Landtag lieferte eine Art Generalprobe.
1: Bilanz von 5 Jahren rot-roter Koalition im Landtag in der Aktuellen Stunde auf Antrag der SPD-Fraktion. Stefan Luthmann hat die Debatte zusammengefasst. Und jetzt weitere Meldungen im Überblick. 2 Menschen sind in Vorpommern beim Baden ums Leben gekommen. In Stolpe im Kreis Vorpommern-Greifswald starb ein 17-Jähriger. Laut Polizei war er gestern am Fähranleger in die Peene gesprungen und nicht wieder aufgetaucht. In Ökeritz auf Usedom haben Badegäste einen 84-Jährigen leblos aus der Ostsee gezogen. Wiederbelebungsversuche blieben erfolglos. Die Geburtenrate in Mecklenburg-Vorpommern ist im vergangenen Jahr drastisch gesunken. Pro Frau kamen rechnerisch 1,21 Kinder zur Welt. Das ist ein Minus von mehr als 6% im Vergleich zu 2024. Deutschlandweit liegt die Geburtenrate jetzt bei 1,32 Kindern. Auch das ein sehr niedriger Wert. Die Deutsche Bahn will mehr als 2000 Zugbegleiter im Fernverkehr mit Bodycams ausstatten. Hintergrund ist der tödliche Angriff auf einen Bahnmitarbeiter im Februar. Auch zusätzliche Schutzkleidung und eine engere Zusammenarbeit mit der Bundespolizei sollen helfen, das Personal besser zu schützen. 12:09, Sie hören die Mittagsschau kompakt auf NDR1 Radio MV. Forelle, Lachs oder Hecht, was bleibt eigentlich übrig, wenn so ein Fisch filetiert ist? Na klar, die Haut, und die landet meist im Abfall. Nicht allerdings in einem kleinen Ort nördlich von Waren. Eine junge Frau aus Frauenhaus zeigt nämlich, dass aus Fischhaut hochwertiges Leder für Taschen oder Portemonnaies entstehen kann. Itche Kanter aus unserer Redaktion Landwirtschaft, Umwelt und Natur hat sich das mal zeigen lassen.
13: Sophie Schliemann zieht ein 60 Meter langes Stellnetz aus der Peene. Fang des Tages, ein Hecht. In Faulenrost bei Staffenhagen wird das Fleisch im Restaurant verarbeitet und die Haut nebenan an der Gerberei.
14: Im Prinzip geht es ja darum, eigentlich die Haut zu verarbeiten, die nicht benötigt wird. Also wir fangen jetzt eigentlich nicht unbedingt einen Fisch, damit ich eine Tasche daraus machen kann. Aber wenn es sich anbietet und die Haut übrig bleibt, bin ich natürlich mehr als dankbar.
13: Die gelernte Bekleidungsingenieurin legt die Fischhäute in einen pflanzlichen Gerbsud aus Weiden- und Eichenrinde zum Beispiel. Wie lange sie darin bleiben, hängt von der Dicke und dem Fettgehalt der Haut ab. Mal sind es einige Tage, mal mehrere Wochen. Der Gerbsud darf dabei nicht wärmer als 20 Grad werden.
14: Also es passiert beim Fischledergerben sehr viel intuitiv. Deswegen Rezepte und so sind manchmal schön, aber nicht wirklich nötig. Also man muss sehr viel riechen, schmecken, fühlen.
13: Auf die Idee zu ihren Taschen aus Fischhäuten ist Sophie Schliemann während der Pandemie gekommen. In Gerbkursen in Schweden lernte sie, wie aus einer Fischhaut Leder wird. Nach dem Gerben und Trocknen beginnt die Handarbeit. Sophie zieht jede Fischhaut immer wieder über einen Wildschweinzahnkiefer. So wird das Leder geschmeidig. Erst danach kann sie daraus Taschen und Portemonnaies nähen.
14: Das ist toll natürlich. Also das ist eine absolute schöne Möglichkeit, eine Chance. Das ist totale Selbstverwirklichung, was hier stattfindet. Und es ist das schönste Zuhause der Welt, der schönste Arbeitsplatz der Welt. Und ich kann jeden Tag was Neues machen.
13: In Zukunft möchte Sophie Schliemann ihre Taschen aus Fischleder in einem Online-Shop verkaufen und Kurse anbieten.
1: Taschen oder Portemonnaies aus Fischleder klingt erstmal ein bisschen kurios, ist aber eigentlich sogar eine ziemlich alte Technik und sieht auch ziemlich schick aus.
3: Vielen Dank, das war die Mittagsschau kompakt. Dann schauen wir mal aufs Wetter für uns in Mecklenburg-Vorpommern. Ja, ist so ein typischer, ich weiß noch nicht so, was ich will, Tag. Mal Sonne, mal Wolken. Kurze Schauer möglich, durchaus mit Gewitter, lokal auch Starkregen, Hagel und stürmische Böen mit dabei. Und das bei Temperaturen, die nur mäßig warm sind, bei 20 bis 24 Grad. 19 Grad haben wir aktuell in Heiligendamm, 21 im Feldberg und 22 in Trassenheide. 12:12, NDR1 Radio MV, der zuverlässigste Verkehrsservice für uns in Mecklenburg-Vorpommern. Da haben wir den Stadtverkehr Rostock, und zwar ist gesperrt die Landesstraße zwischen Groß-Tessin und Charlottenthal. Beide Richtungen sind davon betroffen und es liegen Bäume auf der Fahrbahn. Geblitzt wird auf der A20 Richtung Stralsund, kurz vor Stralsund an der Abfahrt Rostock. A24 Richtung Hamburg zwischen Zarentin und Gudow. Dann Richtung Berlin im Dreieck Wittstock-Dosse. B5 in Ludwigslust, Hamburger Tor, Stadt einwärts. In Villaren Richtung Ludwigslust auf der B5, die B96 Neustrelitz Richtung Fürstenberg, Höhe Düsterförde. B96 Stralsund Richtung A20, Höhe Parkplatz Rügenblick. Dann stehen sie auf der 103 Stadtautobahn Rostock, Höhe Evershagen, Stadt einwärts. Umgehung Schwerin, die 106 Höhe Neumühle beidseitig. B110 in Görke beidseitig. Die B110 Stadt Usedom Richtung Albeck. B192 zwischen Alt-Schwerin und Karow. B321 in Slate Richtung Parchim, zwischen Dachsow und Schönberg, zwischen Neustadt-Lewe und Ludwigslust. Eulenkrug Richtung Wohlenberg, Glasewitz Richtung Platz, in Jürgen Haushof Richtung Rostock, Lizin-Siedlung Richtung Buro, in Lübbersdorf, wenn Sie aus Friedland kommen, in Neumukran Richtung Sassnitz, in Mückenburg Richtung Wismar und in Prerow in der Lange Straße. Vielen Dank fürs Bescheid geben, wenn Sie noch was entdecken, was fehlt. Weitermachen geht kostenlos in der NDR-Info-App oder Sie rufen uns an 0800 5959 100.
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0: 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Der deutsche Hit von SDP. Den gibt's gleich für Sie im Lieblingsmix zu uns in Mecklenburg-Vorpommern. Vorher gibt's den Sport. Bei der Fußball-Weltmeisterschaft gab es am Abend und in der Nacht drei weitere Spiele in den 16. Finals. Steffen Baxalari aus unserer Sportredaktion. Gab es da noch größere Überraschungen?
1: Nein, ich denke nicht. Wobei sicher nicht jeder den 2:1-Sieg der Norweger gegen die Elfenbeinküste auf dem Zettel hatte. Das Team von Erling Haaland wird aber bei vielen Experten hoch gehandelt. Norwegen trifft im Achtelfinale auf Brasilien. Topfavorit Frankreich hat sich klar mit 3:0 gegen Schweden durchgesetzt. Kylian Mbappé traf zweimal und rangiert damit in der ewigen WM-Torschützenliste mit nun 18 Toren. Nur noch ein Treffer hinter Lionel Messi. Frankreich spielt im Achtelfinale gegen den Deutschland-Bezwinger Paraguay. Und in der Nacht hat noch Co-Gastgeber Mexiko 2:0 gegen Ecuador gewonnen und sich damit zum ersten Mal seit 40 Jahren für das Achtelfinale qualifiziert. Hier gab es aber leider einen tragischen Zwischenfall. Bei einem Fanfest in Mexico City sind 3 Menschen ums Leben gekommen. Heute gibt es im 16. Finale die Spiele England gegen Kap Verde, Belgien gegen Senegal und USA gegen Bosnien-Herzegowina.
0: Also wenn ich das noch ganz kurz anmerken darf, Kap Verde, da wäre ich auch dafür, dass die weiterkommen.
1: Da bin ich so kleiner
0: Fan geworden, so ein bisschen. Wie sieht es denn bei dem DFB-Team aus? Ist die Mannschaft inzwischen wieder in Deutschland gelandet?
1: Zum Teil. Gestern Abend hatte Bundestrainer Julian Nagelsmann im WM-Quartier eine letzte Ansprache gehalten, ehe sich die meisten Spieler in den Urlaub verabschiedet haben. Einige flogen nach Frankfurt. Nagelsmann und die Bayern-Profis Musiala und Pavlovic sind dann nach München geflogen, wo sie heute Vormittag gelandet sind. Der Bundestrainer verschwand durch einen Hinterausgang. Dutzende Journalisten warteten vergeblich auf ein Statement. Fest steht, Nagelsmann muss beim Deutschen Fußballbund zum Rapport. Wir können und wollen nach einem derartigen Tiefschlag nicht einfach zur Tagesordnung übergehen, sagte DFB-Präsident Neuendorf. In den kommenden Tagen sollen gemeinsam und in Ruhe die Gründe für das WM-Aus erörtert werden. Eine Ablösung von Nagelsmann ist dabei nicht auszuschließen. Medienberichten zufolge würde Jürgen Klopp als Nachfolger bereitstehen.
0: Na, wir sind mal gespannt. Danke dir, Steffen. Mehr vom Sport wieder 10:05 hier bei NDR 1 Radio MV.

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1: Also ich sag mal so, an ihr kommt man im Moment ja eigentlich gar nicht vorbei. Taylor Swift, jetzt hat sie sogar noch eine eigene Doku, die Taylor Swift Years, Schicksalsjahre eines Superstars. Der Titel, der klingt so ein bisschen nach Geschichtsunterricht. Die Doku selbst, die soll aber richtig gut sein. Falls Sie also nach Feierabend heute noch etwas zum Streamen suchen, die gibt's aktuell in der ARD Mediathek und das Original jetzt im Lieblingsmix. Hier ist Taylor Swift mit The Fate of Ophelia bei NR1 Radio MV. Mahlzeit.

0: Taylor Swift bei NR1 Radio MV. Es ist 12:30 und wir schauen gemeinsam mit unserem NDR-Wetterexperten Frank Abel aus dem Wetterstudio Kap Arkona auf der Insel Rügen aufs Wetter. Hallo Frank.
1: Hallo Tatjana, wie steht's?
0: So, der Vormittag scheint ja bis auf die Wolken ganz ruhig gewesen zu sein, oder täuscht das?
1: Nee, übrigens auch wegen der Wolken, weil es ist ja so, man muss sich ja die Atmosphäre und die Erde ein bisschen vorstellen wie eine Herdplatte und die Sonne ist der An-Ausschalter sozusagen. Wenn die Sonne nicht gut durchkommt, kann die Erde sich nicht gut aufheizen. Ja, es ist also die Herdplatte auf 1 und da wird die Milch höchstens lauwarm. Wenn aber wie jetzt heute Nachmittag die Sonne besser rauskommt, das passiert ja jetzt schon gerade von der Riesengegend her, da ist sie ja schon gut dabei, dann drehen wir die Herdplatte auf und das Wasser fängt an zu blubbern. Mit anderen Worten, die Quellwolken steigen auf und deswegen ist gerade da, wo die Sonne jetzt gut durchkommt, und das ist in Mecklenburg, die Schauergewitterneigung ein bisschen höher. Also heute Nachmittag, Spätnachmittag durchaus mal punktuell, längst nicht für jeden, aber punktuell mit Starkregen und stürmischen Böen dabei oder kleinem Hagel. Das kann mal passieren, längst nicht für jeden. In Vorpommern dagegen eher eine wolkige Kiste, ein bisschen lockert es auf und deswegen ist es da meist trocken und das alles bei, halbwegs sommerlichen Temperaturen, wobei, streng genommen nicht mehr ganz, 20 bis 24 Grad.
0: Ja, ne, 25 Grad ist ja die Grenze dann für den Sommer quasi.
1: Genau.
0: Ne? Jetzt sagt vielleicht auch der eine oder andere Mensch Vorpommern, ich hätte jetzt auch mal gern so ein Paket an Regen. Ist da vielleicht noch in der Nacht was drin?
1: Ja, hier am Kap Arkona hat mich der Rasenmähermann gefragt, wann es denn endlich soweit ist, hat nichts zu tun. Nee, aber es ist so, heute Nacht erstmal nicht. Im Gegenteil, es klart erstmal überall auf und das bei 18 bis 12 Grad. Aber morgen, da kommt mittags schon an der Elbe und spätnachmittags dann hoffentlich noch genug in Vorpommern an. Kommt so ein Regengebiet einmal durchgewandert. Und das also Wäsche aufhängen vormittags, Hoffnung auf Regen nachmittags. Dann wird es allerdings auch windig. Starke bis stürmische Böen, die stürmischen eher an der See und das bei 22 bis 26 Grad.
0: Und den Wind werden wir auch nicht so schnell los wieder, ne?
1: Nee, Freitag kleiner Höhepunkt, Sonne, Wolken, einzelne Schauer. Da sind noch mal Sturmböen an der See drin, ansonsten stürmischer. Also immerhin, es pustet nichts Dramatisches, aber schon was ganz anderes. So ein bisschen Hauch von Herbst, zum Glück hält er nicht lange. Aber Sonnabend und Sonntag auch so ein bisschen über 20 Grad, leicht unbeständig und lebhafter Wind.
0: Gefällt mir jetzt persönlich nicht so, muss ich ehrlich zugeben.
1: Ja, frisch kann man was tun.
0: Ja.
1: Konzentriertes Arbeiten, tief schlafen. Gibt so viele schöne Sachen.
0: Vielen Dank für die schönen Ideen, Frank.
1: Gerne.
0: So, wir schauen auf die Straßen. 12:50, NR1 Radio MV, der zuverlässigste Verkehrsservice für uns in Mecklenburg-Vorpommern. Gesperrt die A11 Kreuz Uckermark Stettin zwischen Penkun und Grenzübergang Pommeln. Wegen Bauarbeiten bis morgen 12 Uhr beide Richtungen gesperrt. Gesperrt auch die A20 Kreuz Uckermark Richtung Lübeck zwischen Dummersdorf und Kreuz Rostock. Auch da wird für Sie gebaut bis morgen Nachmittag 16 Uhr. Dann haben wir Stau auf der A24, Hamburg Richtung Berlin zwischen Schwarzenbeek-Grande und Thalkau, 4 Kilometer hier. Und Kreis Rostock, die Landesstraße zwischen Groß-Tessin und Charlottenthal, beide Richtungen gesperrt. Dort liegen Bäume. Geblitzt wird auf der A20 Richtung Stralsund, kurz vor Stralsund an der Abfahrt Rostock, dann die A24 Richtung Hamburg zwischen Zarentin und Gudow, A24 Richtung Berlin im Dreieck Wittstock-Dosse, B5 in Ludwigslust, Hamburger Torhöhe, Supermarkt statt einwärts, ebenso in Villaren Richtung Ludwigslust, B96 Neustrelitz Richtung Fürstenberg, Höhe Düsterförde, B96 Stralsund Richtung A20, Höhe Parkplatz Rügenblick, die 103 Stadtautobahn Rostock, Höhe Evershagen statt einwärts, Umgehung Schwerin, Höhe Neumühle beidseitig, das ist die 106, B110 in Görke beidseitig, B110 statt Usedom Richtung Albeck, die 192 Schwerin, also zwischen Altschwerin und Karow, dann stehen Sie auf der B23 in Slate Richtung Parchim, zwischen Dassow und Schönberg, zwischen Neustadt-Glewe und Ludwigslust, Eulenkrog Richtung Wohlenberg, Glaswitz Richtung Platz, in Jürgeshof Richtung Rostock, Lizin-Siedlung Richtung Buro, in Lübbersdorf, wenn Sie aus Friedland kommen, und in Neumokran Richtung Sassnitz sowie in Mückenburg der Anhänger Richtung Wismar. Und wo stehen Sie noch? Hallo, wer ist dran?
2: Ja, Hallöchen, hier ist Andreas. Ich habe noch einen Blitzer entdeckt, gerade beim Aufbauen in Krebsförden, Höhe Johann-Gillhoff-Straße.
0: Jawohl, ist notiert. Dankeschön, Ihnen auch eine gute Fahrt. Und wenn Sie noch was entdecken, immer schön Bescheid geben. Freuen wir uns drüber. Dankeschön. Kostenlos melden geht in der NDR und V-App oder Sie rufen einfach durch. Sie erreichen uns unter der 0800 59 59 100. Danke und gute Fahrt mit uns.
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0: Vampire of the Sun, We Are the People. Das ist der Lieblingsmix zu uns in Mecklenburg-Vorpommern. Geht auch gleich weiter mit Jan Hemmer und den Rainbrands. Vorher geht's aber noch in ihre Region um 11:50.
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2: Und für Sie im Studio ist Michael Rüting. Guten Tag. Nach zwei tödlichen Badeunfällen in Vorpommern hat die Kriminalpolizei die Ermittlungen zu den Umständen aufgenommen. Unklar ist, warum ein 17-Jähriger gestern Nachmittag in Stolpe in die Peene sprang, obwohl er nicht schwimmen konnte. Ein Taucher hatte den jungen Mann, der aus Indien zu Besuch bei Verwandten war, schließlich tot aus dem Wasser geborgen. In Ückeritz auf Usedom fanden Badegäste einen 84-Jährigen leblos im Wasser. Sie versuchten vergeblich, ihn wiederzubeleben. Ein Notarzt konnte nur noch seinen Tod feststellen. Stralsunds städtischer Finanzausschuss hat gestern Abend den Weg für mehrere Großprojekte freigemacht. So gibt die Stadt rund 140.000 Euro aus, um bei allen städtischen Gebäuden die Glasflächen reinigen zu lassen. Außerdem nimmt das Stralsund-Museum eine seltene und wertvolle Spende an. Eine Kopie des berühmten Hittenseer Goldschmucks im Wert von 10.000 Euro zieht bald in die Ausstellung ein. Woher der Pelikan stammt, der vor gut einer Woche im Meerschweinchengehege des Greifswalder Tierparks aufgetaucht ist, lässt sich noch immer nicht sagen. Der Vogel ist inzwischen im Stralsunder Zoo untergebracht und hat Anschluss an eine Pelikangruppe gefunden. Die Experten dort gehen davon aus, dass das Tier aus einer privaten Haltung stammen könnte. Zoos würden ihre Tiere in der Regel kennzeichnen.
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Das war schon wieder mit dem Vormittag hier bei NR1 Radio MV und natürlich auch mit ihrem Lieblingsmix für uns in Mecklenburg-Vorpommern. Mit dem geht's auch gleich natürlich durch den Nachmittag. Ab 1 mit Ralf Markert haben Sie da ganz viel Spaß, kommen Sie gut und vor allem auch trocken, gerade in Mecklenburg in Richtung Feierabend. Und wenn Sie mögen, hören wir uns dann gerne morgen wieder ab 10 hier bei NR1 Radio MV. Schönen Mittwoch.

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5: Auf geht's in den Nachmittag mit dem Lieblingsmix und der nächste aktuelle Hit dann gleich mit Loy und Gold. Die Zeit, es ist jetzt 13 Uhr.
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5: Der Tankrabatt, mit dem die Bundesregierung Autofahrer bei den hohen Spritpreisen entlasten wollte, ist nun Geschichte. 2 Monate gab es ihn. Um Mitternacht ist der Rabatt ausgelaufen. Christian Schewe, ist Tanken denn sehr viel teurer geworden?
6: Ja, und das haben wir ja bereits gestern schon gemerkt. Da haben die Tankstellen ihre Preise schon ordentlich erhöht. Jetzt heißt es vom ADAC, obwohl es da den Tankrabatt ja eigentlich noch gab. NDR-Reporter Janis Gulde hat den Preissprung beobachtet.
7: Der Liter Diesel kostete eben noch 1,89, jetzt 2,22. Also ja, gut 30 Cent, auch super ist teurer geworden, eben noch 2,04 Euro. Jetzt tankt man hier für 2,31 Euro den Liter, also nochmal eine deutliche Preiserhöhung. Die große Schlange, die blieb heute aber aus. Also da haben offenbar viele Autofahrer schon vorgesorgt und gestern getankt. Und das war auch ziemlich schlau. Also ich war gestern Mittag um 12 auch hier. Und da wurde der Preis auch schon deutlich erhöht, eben weil die Betreiber sich schon mal so einen Puffer aufbauen wollten.
6: Es geht weiter im Prozess um den Mord am 8-jährigen Fabian aus Güstrow. Aktuell läuft der 16. Verhandlungstag am Landgericht in Rostock. Bisher haben die Anwälte, Richter und Beobachter im Prozess eine Gerichtshelferin und die Tierärztin der Angeklagten Gina H. gehört. Vor allem letztere habe wohl schon früh einen Verdacht gehabt, berichtet unsere Reporterin Caroline Bayer, die den Prozess beobachtet.
8: Der Tierärztin wurden Fragen rund um die Tage von Fabians Verschwinden gestellt, denn in dieser Zeit hatte sie mit der Angeklagten mehrmals Kontakt. Dabei sei ihr aufgefallen, dass die selbsternannte Ziehmutter des 8-Jährigen ruhig gewirkt habe, obwohl Fabian schon über einen Tag lang als vermisst galt. Die Ärztin berichtet, dass ihr ein Gedanke durch den Kopf gegangen sei. Hoffentlich hat Gina H. nichts damit zu tun. Nun, nach der Tierärztin, läuft die Befragung eines Freundes von Fabians Vater. Er hat die Angeklagte erst im Sommer des vergangenen Jahres kennengelernt. Sie habe sich oft bei ihm ausgeweint, wenn es Streit mit Fabians Vater gab. Irgendwann habe er sie dann auf seinem Handy blockiert.
6: Am Nachmittag treffen sich die Spitzen von Union und SPD zum Koalitionsausschuss. Dabei soll es unter anderem um Steuerentlastungen von kleinen und mittleren Einkommen gehen. Ein weiteres großes Thema ist die geplante Rentenreform. Die von der Rentenkommission gemachten Vorschläge sehen unter anderem eine Anpassung des Renteneintrittsalters an die Lebenserwartung vor. Erwartet wird, dass sich mögliche Entscheidungen der Regierungsparteien bis in die Nacht ziehen. 2 Menschen sind in Vorpommern beim Baden ums Leben gekommen. In Stolpe im Kreis Vorpommern-Greifswald starb ein 17-Jähriger. Laut Polizei war er gestern am Fähranleger die Peene gesprungen und nicht wieder aufgetaucht. In Ückeritz auf Usedom haben Badegäste einen 84-Jährigen leblos aus der Ostsee gezogen. Wiederbelebungsversuche blieben erfolglos. Auch Mexiko, Frankreich und Norwegen stehen bei der Fußball-Weltmeisterschaft im Achtelfinale. Der niederländische Teamchef Ronald Koeman ist nach dem WM-Aus zurückgetreten. In Deutschland ist die Zukunft von Julian Nagelsmann weiterhin unklar. Einige Spieler haben sich jetzt über Social Media zum WM-Aus geäußert. Aus dem ADBM-Team Michael Küster.
9: Teilweise emotional und ausführlich oder aber auch ganz kurz und knapp sind die Spieler vor ihrem Abflug ein letztes Mal auf die Fans zugegangen. Dennis Undav zum Beispiel hat auf Instagram geschrieben, wir haben Deutschland enttäuscht, das sitzt, mehr gibt es gerade nicht zu sagen. Florian Wirtz hat gepostet, wir sind mit großen Träumen gekommen, haben als Mannschaft alles gegeben und dennoch war es nicht genug. Es wird Zeit brauchen, aber wir kommen wieder. Und auch Kai Havertz hat sich gemeldet mit den Worten, als Team tut es uns unendlich leid, dass wir die Erwartungen der Nation nicht erfüllen konnten.
5: Und das Wetter für uns in Mecklenburg-Vorpommern bei 23 Grad in der Hansestadt der Minen. Grüße dorthin, Großschwansee derzeit 20 Grad und 24 sind es in Rambin auf der Insel Rügen. Tja, an der Wismarbucht, da haben wir schon ein paar Schauer, da ist schon ein bisschen was mit dabei. Und für heute Nachmittag ist ja besonders in der Region Westmecklenburg Starkregen, Hagel, stürmische Böen, all das ist vorhergesagt. Und die Temperaturen 20 Grad an den Küsten, 24 Grad im Binnenland Richtung Brandenburg. Kommende Nacht geht das noch so weiter, Schauer und Gewitter 12 bis 18 Grad. 10 Grad. Morgen starten wir hier und dort mit etwas Nebel und dann Regen. Zum Beispiel Richtung Uecker-Randow bis in den späten Nachmittag. Die Temperaturen morgen 22 bis 26 Grad. Und der Wind wird auffrischen, der meldet sich. Aus West bis Südwest kommt der, an den Nachmittag dann starke Böen, an der See stürmische Böen, 50 bis 70 km/h. 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A11, Kreuz Uckermark, Stettin zwischen Penkun und Grenzübergang Pomelm, wegen Bauarbeiten bis morgen die Sperrung in beiden Richtungen. Dann die A20, Kreuz Uckermark Richtung Lübeck, zwischen Dummersdorf und Kreuz Rostock, die Baustelle dort auch bis morgen ca. 16 Uhr gesperrt. Dann eine Meldung für den Kreis Rostock. Die Straße zwischen Groß-Tessin und Charlottenthal, die ist in beiden Richtungen gesperrt. Dort liegen Bäume auf der Straße. Dann Stadtverkehr Rostock, Holbeinplatz. Dort gab es ja den Wasserrohrbruch, in beiden Richtungen eine Spur frei. Sie brauchen eine Viertelstunde länger statt einwärts. Und in Greifswald, Stralsunder Straße, Ladeburger Chaussee. Auch da Baustelle 10 Minuten mehr. Und geblitzt wird auf der A24 Richtung Hamburg zwischen Zarrentin und Gudow. A24 Richtung Berlin, Dreieck wird Stockdosse. Dann die B5, Ludwigslust, Hamburger Tor in Höhe Supermarkt statt einwärts. Und in Verlahn Richtung Ludwigslust. Die 96 Neustrelitz Richtung Fürstenberg in Höhe Düsterförde. Die 96 Stralsund Richtung A20, Parkplatz Rügenblick. Die 103 Stadtautobahn Rostock in Höhe Evershagen statt einwärts. Dann die 106 Umgehung Schwerin in Höhe Neumühle beidseitig und die 110 in Görke beidseitig und Stadt Usedom Richtung Ahlbeck. Weiter geht's mit einem Blitzeranhänger auf der B321 in Slate Richtung Parchim, zwischen Dassow und Schönberg, zwischen Neustadt-Lewe und Ludwigslust, Eulenkrug Richtung Wohlenberg und Glasewitz Richtung Platz hinter der Brücke. In Jürgeshof Richtung Rostock, in Letzin Richtung Buro, in Neumukran Richtung Sassnitz, dann haben sie den Blitzeranhänger hingestellt in Müggenburg Richtung Wismar und in Neubrandenburg, Lindenhofer Straße. Danke an Inge fürs Melden. Und wenn Sie irgendwo Staus oder Blitzer entdeckt haben, bitte einfach durchgeben über die NDR-MV-App oder anrufen 0800 59 59 100.
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5: Und ich muss zugeben, ich habe heute auch schon 5 oder 6 Mal auf die Tank-App geschaut, um zu gucken, wo sich die Preise hin entwickeln. Und wir machen das gleich zum Thema hier bei NDR 1 Radio MV. Ab heute ist es ja wieder teuer an der Zapfsäule. Und da sind gleich Sie gefragt, hier bei

1,97 für den Liter Diesel, vorhin kurz vor 12 und dann nach 12, nachdem alle wieder an der Tankstelle die Preise nach oben gedreht haben, habe ich jetzt so 2,05 Euro, 2,06 Euro für den Liter Diesel gefunden. Ich meine, wer clever war, der war natürlich gestern noch tanken. Hier ist NDR 1 Radio MV, der Lieblingsmix bei der Arbeit. Und das ist das Thema natürlich nicht nur bei uns in Mecklenburg-Vorpommern, in ganz Deutschland. Der Tankrabatt ist beendet und schon schnellen die Preise wieder in die Höhe. Und ganz ehrlich, selbst wenn es 1,97 oder 1,90 ist, ist alles viel zu teuer. Und wir möchten heute Nachmittag von Ihnen wissen, wie sieht es denn bei Ihnen aus an der Tanke? Sie können gerne mal eine Sprachnachricht schicken, dass wir uns einfach mal so ein kleines Bild machen, wie sich das entwickelt hat mit den Preisen. Jetzt kurz nach 12, ja, wo alles nach oben gedreht ist. Gerne eine Sprachnachricht schicken oder auch ein Foto über unsere NDR MV-App. Hier ist NDR 1 Rad MV, der Lieblingsmix mit Milo Lille.

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1: Hey, willkommen mittendrin. Schönen Gruß hier aus dem Hurricane.
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2: Kultig hoch drei und die Frau, die hat damals wirklich ein tolles Album rausgebracht. Aber der Radiohit, der damals rauf und runter lief von Liza Stansfield, das ist der hier. Und es ging einmal rund um die Welt. All around the world, jetzt im Lieblingsmix, hier bei der Arbeit.

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1: Es geht nach oben. Nicht nur mit den Temperaturen, sondern auch mit den Spritpreisen. Wir haben ja heute Nachmittag das Thema am Wickel. Gerade vorhin 12 Uhr wurden ja die Preise wieder nach oben gedreht an den Zapfsäulen. Ich bin Ralf, wer ist dran? Hallo?
2: Hallo ihr Lieben, hier ist die Simone aus Stralsund. Am Sonntag hatten wir 1,68 Euro für 1 Liter Diesel an der Zapfsäule. Jetzt eben sind es 2,08 Euro. Also langsam hört es auf. Und es ist eine Frechheit. Gut, euch noch einen schönen Tag. Viele Grüße. Tschüss.
1: Alles klar, tschüss. Ich meine, die 40 Cent, das kannst du auch wirklich keinem erklären, ne? Aber wir wissen ja, das Kartellamt ist dran. Mal gucken, wir werden weiter darüber berichten und nicht aufgeben. NDR 1 Rad MV ist hier. Wir gucken auf das Wetter für uns in Mecklenburg-Vorpommern. Hab gerade noch eine Nachricht bekommen in Kühlungsborn zum Beispiel. Da regnet es auch schon eine geraume Zeit. Das bedeutet also, hier und dort ist ein bisschen was runtergekommen bei uns im Land. Danke an Han Hadi, der hat mir das fix nochmal rübergeschickt. Ja, an der Wismarbucht haben wir ein bisschen Regen. Auch rund um Schwerin kam dann bisschen was runter. Und es wird sich noch ein wenig entwickeln, denn für heute Nachmittag Starkregen, Hagel, stürmische Böen vorhergesagt, 20 bis 24 Grad. Und kommende Nacht dann 12 bis 18 Grad, weiter Schauer und Gewitter. Und der 3-Tage-Trend, morgen anfangs etwas Nebel und auch dann wieder dichte Wolken, aufkommender Regen und die Temperaturen an der Kühlung so um die 22 Grad, 26 Grad Runerberge. Morgen sind stürmische Böen möglich, Wind aus West bis Südwest und zum Freitag hin dann so Sonne, Wolkenmix, einzelne Schauer und die Abkühlung ist weiter da, um die 20 Grad. Allerdings sind auch Sturmböen vorhergesagt. 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A11 Kreuzuckermark Stettin zwischen Penkun und Grenzübergang Pomelm wegen Bauarbeiten die Sperrung bis morgen 12 Uhr. Beide Richtungen sind betroffen. Und das gilt insofern für die A20, dass auch dort Bauarbeiten sind. A20 Kreuzuckermark Richtung Lübeck zwischen Dummersdorf und Kreuz Rostock die Sperrung bis morgen 16 Uhr. Und dann der Kreis Rostock, die Straße zwischen Großtessin und Charlottenthal in beiden Richtungen gesperrt. Dort liegen Bäume auf der Fahrbahn. Geblitzt wird auf der A24 Richtung Hamburg zwischen Zarrentin und Gudow und Richtung Berlin im Dreieck Wittstock-Dosse. B5 in Ludwigslust, Hamburger Tor, Höhe Supermarkt statt einwärts und in Verladen Richtung Ludwigslust. B96 Neustrelitz Richtung Fürstenberg in Höhe Düsterförde. Dann Stralsund Richtung A20 Parkplatz Rügenblick. Die 103 Stadtautobahn Rostock in Höhe Evershagen statt einwärts. Und die 106 Umgehung Schwerin in Höhe Neumühle beidseitig. Blitzeranhänger auf der 110 in Görke beidseitig. Auf der 110 statt Usedom Richtung Ahlbeck. Auf der 321 in Slate Richtung Parchim. Und dann ein Blitzer zwischen Dassow und Schönberg gerade aufgebaut. Zwischen Neustadt-Lewe und Ludwigslust, Eulenkrug Richtung Wohlenberg, Glasewitz Richtung Platz hinter der Autobahnbrücke, in Jürgeshof Richtung Rostock, in Letzin-Siedlung Richtung Borow, dann in Neumokran Richtung Sassnitz, in Mückenburg Richtung Wismar und in Neubrandenburg steht ein Blitzer Lindenhofer Straße. Selina hat das zum Beispiel durchgegeben. Danke dafür. Und wenn Sie irgendwo noch Staus oder Blitzer für uns haben, gerne melden über die NDR-MV-App oder anrufen 0800 59 59 100.
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0: Na, das ist ja mal eine schöne Überraschung. Ich habe mich richtig gefreut, als ich das Bild gesehen habe. Hier ist der Lieblingsmix am Nachmittag bei der Arbeit mit NDR1 HDMV. Auf dem Foto ein Transporter von der Post, voll mit zig Paketen und alles für den Lottihof. Das ist ein Hof für Tiere in Testorf-Steinfort in der Nähe von Grevesmühlen. Christine Geburtig, hallo erstmal, schönen guten Tag.
1: Ja, schönen guten Tag, hallo.
0: Was genau war denn da los? Was war denn drin in den Paketen?
1: Ja, da war hauptsächlich Kittenfutter drin, weil wir haben derzeit von Streunerkatzen große Fangaktion gemacht, zusammen mit dem Tierheim Roggendorf und dem Tierheim Warnitz. Und jetzt haben wir derzeit 21 Kitten und 14 erwachsene Katzen, ne, die dann irgendwann auch vermittelt werden können. Aber solange wie die noch bei uns sind, müssen die natürlich alle ernährt werden. Und da unser Vorrat an Katzenfutter echt aufgebraucht war, haben wir jetzt einfach mal einen Aufruf gestartet und waren total überrascht, wie viel da zusammenkam. Also gestern, als die Postfrau ankam, sagte sie, ich brauche Hilfe beim Ausladen. Ich sage, okay, weil wir wussten gar nicht, dass jetzt so viel gleich per Post kommt, weil das meiste wurde über Amazon Wunschzettel dann gespendet.
0: Ja, Christine, also aber da muss Ihnen doch das Herz aufgegangen sein, oder?
1: Also auf jeden Fall, das waren über 40 Pakete und es kommen noch weitere, habe ich jetzt schon Meldungen bekommen. Also ja, also auf jeden Fall haben wir demnächst guten Vorrat.
0: Ja, wunderschön, dass wir uns gemeinsam helfen hier in Mecklenburg-Vorpommern. Eine richtig gute Nachricht. Und dann hoffen wir mal, dass alle kleinen Kätzchen gesund und munter durchkommen und dann vielleicht auch demnächst ein neues Zuhause finden. Denn darum geht es ja dann auch am Ende dieser Geschichte. Mhm. Christine, schön, dass Sie sich drum kümmern und schön, dass wir darüber berichten dürfen. Christine Geburtig vom Lottihof in der Nähe von Testorf-Steinfort. Dann alles Gute und viel Erfolg weiter mit den Tieren.
1: Ja, auch vielen, vielen Dank. Ja.

0: einfach immer wieder schön zu hören, oder? Lady Antebellum, Need You Now im Lieblingsmix. Hier ist NDR 1 Radio MV und heute ist der Tag, wo wir alle wieder tiefer ins Portemonnaie, in die Taschen greifen müssen, denn der Tankrabatt ist beendet und an den Zapfsäulen sind die Preise sowas von nach oben geschossen. Ich bin Ralf, er ist dran. Hallo?
1: Hallo, hier ist der Jürgen aus Zirko. Also im Schnitt kostet super, was ich heute tagsüber gesehen habe, zwischen 2,19 Euro und 2,25 Euro. Das ist Wahnsinn.
0: Ja, ist wirklich verrückt, was wieder los ist an den Tankstellen. Sie können uns weiter eine Sprachnachricht schicken über die NDRMV-App oder gerne auch mal ein Foto schicken, wie so die Preislage im Moment an der Zapfsäule ist. Wie gesagt, einfach Fotos schicken, Sprachnachricht und wir gucken dann mal heute Nachmittag in ganz Mecklenburg-Vorpommern, wie sich die Preise entwickelt haben. Hier bei NDR 1 Radio MV.

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3: Es ist 14 Uhr.
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3: Der Tankrabatt ist Geschichte, Christian Schewe. 2 Monate lang mussten die Tankstellen 17 Cent pro Liter weniger Steuern auf Sprit bezahlen. War bestimmt auch teuer für den Staat, oder?
4: Ja, ganz genau. Die Centbeträge, die summieren sich natürlich wirklich sehr schnell. Also ja, die Bundesrepublik hat das rund 1,6 Milliarden Euro gekostet. Und jetzt um 12 Uhr, da durften die Tankstellen die Preise ja wieder erhöhen. Marek Walde aus der aktuellen Redaktion. Sind die Preise an den Zapfsäulen in Mecklenburg-Vorpommern wie erwartet gestiegen?
5: Oh ja, das war ein großer Preissprung. Genauer gesagt der zweite. Schon gestern wurde ja kräftig erhöht. Super E10 kostete heute Mittag um kurz vor 12 im Landesschnitt noch 1,97 Euro. Kurz danach waren es dann 2,13 Euro, also 16 Cent mehr. Ähnlich sieht es aus bei Diesel und E5. Der Preis stieg also ziemlich genau um die Summe, die vorher als Tankrabatt abgezogen worden ist. Herbert Rabel vom Tankstelleninteressenverband kritisiert genau diesen Sprung im NDR-Interview. Der Grund sei aus seiner Sicht Geldgier der Ölkonzerne. Denn der Sprit, der heute verkauft wird, wurde noch zum verbilligten Kurs produziert. Das Münchner IFO-Institut hat den Tankrabatt analysiert und kommt zum Ergebnis, bei Super wurde der Rabatt der vergangenen Wochen weitergegeben, bei Diesel nur unvollständig.
4: Zum heutigen 1. Juli gibt es mehrere Änderungen in Deutschland. Unter anderem wird die Rente an die Lohnentwicklung angepasst, in diesem Jahr um gut 4%. Außerdem wird der Druck auf Bezieher von Sozialleistungen erhöht. Aus dem Hauptstadtstudio dazu Kim Nadine Schröder.
6: Das Bürgergeld heißt ab Juli Grundsicherungsgeld. Und da sind schärfere Regeln vorgesehen, sogar Totalsanktionen. Und Leistungsbezieher müssen ihr eigenes Vermögen früher einsetzen, bevor es Grundsicherungsgeld gibt. Was sich aber nicht ändert, die Höhe der Sozialleistung. Was auch strenger wird, der Punktehandel bei Verkehrsverstößen. Zu schnell oder bei Rot gefahren und das Punktekonto ist fast voll, die Punkte in Flensburg auf andere abzuwälzen, das klappt ab Juli nicht mehr. Beim Versuch drohen Bußgelder von bis zu 30.000 Euro.
4: Der Mann, der im Dezember 2024 6 Menschen auf dem Magdeburger Weihnachtsmarkt mit einem Auto getötet hat, akzeptiert das Urteil des Landgerichts Magdeburg nicht. Das Gericht hatte den 51 Jahre alten Angeklagten unter anderem wegen Mordes in 6 Fällen und versuchten Mordes in über 200 Fällen schuldig gesprochen. Die Verteidigung des Mannes hat nach Angaben des Gerichts Revision eingelegt. Jetzt muss der BGH den Fall auf mögliche Rechtsfehler prüfen. Die Geburtenrate in Mecklenburg-Vorpommern ist im vergangenen Jahr drastisch gesunken. Pro Frau kamen rechnerisch 1,21 Kinder zur Welt. Das ist ein Minus von über 6% im Vergleich zu 2024. Deutschlandweit liegt die Geburtenrate bei 1,32. Auch das ist ein sehr niedriger Wert. Demokratie stärken, Bildung gestalten und Mut machen in herausfordernden Zeiten, das ist die Aufgabe des Vereins RAA Mecklenburg-Vorpommern. Nun hat die Organisation zum ersten Mal einen Bildungspreis verliehen. Ausgezeichnet wurden unter anderem die Grundschule am Gymnasialen Schulzentrum Strahlendorf und die Europaschule Rövershagen für ihre Lernen durch Engagement-Projekte. Dazu RAA-Geschäftsführer Thomas Utpadel.
7: Lernen durch Engagement ist der Versuch, Unterricht und soziales Engagement zu verbinden in jeder Altersklasse. Das können Jugendliche natürlich hervorragend machen, die sich ihre Themen selber suchen. Aber wir machen die Erfahrung, dass auch Grundschüler in der Lage sind, zu sagen, wir engagieren uns für andere, ob jetzt für Senioren oder für Kindergartenkinder. Was es an toller Bildungspraxis in den Schulen in Mecklenburg-Vorpommern gibt, das nehmen manche in ihren Kommunen schon wahr, aber landesweit wird das oft gar nicht sichtbar. Aber der Bildungspreis macht das, glaube ich, heute nochmal besonders deutlich, dass das mehr Aufmerksamkeit braucht.
4: RAA-Geschäftsführer Thomas Utpadel.
3: Und das Wetter für uns in Mecklenburg-Vorpommern, da geht es heute noch so ein bisschen rund. Schauer, Gewitter, alles mit dabei bei uns in Mecklenburg-Vorpommern. Und die Temperaturen an der Ostsee, 20 Grad. Im Binnenland reicht es dann auch mal für 24 Grad. Ja, und dieses wechselhafte Schauerwetter dann auch in den nächsten Tagen. Auch kommende Nacht kommt noch ein bisschen was runter, 12 bis 18 Grad. Morgen geht es dann mit Nebel los und direkt an der Kühlung haben wir 22 Grad. Im Binnenland Richtung Neubrandenburg dann zum Beispiel wieder 26 Grad. 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Eine Meldung für die A11, die ist zwischen Penkun und Grenzübergang Pomellen wegen Bauarbeiten bis morgen ca. 12 Uhr in beiden Richtungen gesperrt. Dann die A20, Kreuz Uckermark Richtung Lübeck zwischen Dummersdorf und Kreuz Rostock, auch Bauarbeiten bis morgen 16 Uhr, die Sperrung. Und eine Meldung für den Kreis Rostock, die Straße zwischen Groß-Tessin und Charlottenthal, dort liegen Bäume auf der Fahrbahn, deshalb die Sperrung in beiden Richtungen. In Rostock Holbeinplatz gab es einen Wasserrohrbruch, deshalb in beiden Richtungen nur eine Spur frei. Und Sie brauchen dort mindestens 10 Minuten mehr. Geblitzt wird auf der A24 Richtung Hamburg zwischen Zarrentin und Gudow. Dann die A24 Richtung Berlin, Dreieck Wittstock-Dosse. Die B5 in Ludwigslust, Hamburger Tor in Höhe Supermarkt statt einwärts. Und die B5 in Fellahn Richtung Ludwigslust. Außerdem haben sie aufgebaut auf der 96 Neustrelitz Richtung Fürstenberg in Höhe Düsterförde. Die 96 Stralsund Richtung A20 Parkplatz Rügenblick. Dann die 103 Stadtautobahn Rostock in Höhe Evershagen statt einwärts. Und im Blitzer haben wir auf der 104 Ortsausgang Schwerin Richtung Rampe gleich mal beidseitig. Ich bin Ralf, wer ist dran? Hallo.
8: Hallo, hier ist Heike. Wird wieder mal gelesen am Spitzestadion in Güstrow Richtung Stadt.
3: Danke, Heike. Weiter geht's mit der 104 in Neubrandenburg auf dem Friedrich-Engels-Ring. Die 106 Umgehung Schwerin in Höhe Neumühle beidseitig. Dann die 110 Görke beidseitig. Die 110 Stadt Usedom Richtung Ahlbeck und die 321 Slade Richtung Parchim. Zwischen Dassow und Schönberg, zwischen Neustadt-Lewe und Ludwigslust, Eulenkrug Richtung Wohlenberg, Glasewitz Richtung Platz hinter der Autobahnbrücke in Jürgeshof Richtung Rostock, in Letzin-Siedlung Richtung Burow, dann in Neumukran Richtung Sassnitz, in Mückenburg Richtung Wismar und aufgebaut haben sie noch in Neubrandenburg in der Lindenhofer Straße. Und wer hat noch einen gesehen?
9: Ja, schönen guten Tag, hier ist Hubertus von Storch. Wenn man von Kühlungsborn aus kommt, hinter dem Kreisel von Heiligendamm Richtung Doberan auf der rechten Seite.
3: Alles klar, danke fürs Melden und bitte nicht reinfahren. Und wenn Sie Staus oder Blitze entdeckt haben, einfach durchgeben. Sie erreichen uns über die NDR-MV-App oder Sie rufen einfach mal an 0800 5959 100.
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3: Und haben Sie das heute Morgen gehört im Frühstücksclub hier auf NDR 1 Radio MV mit Daniel Behm und Nils Sörens? Bei 6 in 49 beim schnellsten und beliebtesten Quiz in Mecklenburg-Vorpommern ist der Jackpot rausgegangen. Wie viel Geld das war und wer sich gefreut hat, das hören Sie gleich bei mir nach drei Hits am Stück. Eine 80er ist dabei mit Jennifer Rush, Ronan Keating gleich mit Father and Son. Und das hier ist ein Kulthit. Harpo und Movie Star. Schönen Nachmittag.

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0: Man kann auch mal mitten in der Woche feiern. Hier ist NDR1 Rad MV bei der Arbeit. Ich bin Ralf Markert und ich gratuliere noch mal ganz, ganz herzlich Michaela Ries aus Rastow. Die hat nämlich heute Morgen im Frühstücksclub 1.550 Euro bei 6 in 49 bei unserem Quiz gewonnen. Herzlichen Glückwunsch nochmal, Michaela.
1: Dankeschön.
0: Na, wie ist die Stimmung? Ist das alles schon so ein bisschen durchgesickert und angekommen?
1: Nee, noch nicht wirklich. Also ist irgendwie noch so fern, ne? Also jeder gratuliert und man ist so, tatsächlich, ich habe wirklich gewonnen. Also es ist noch so ungreifbar, sage ich jetzt einfach mal.
0: Ja, aber das war ja auch wirklich eine coole Spielrunde, die Sie da hingelegt haben. Und ich glaube, Sie können noch mal allen ins Herz reden und sagen, Mensch, meldet euch an, spielt noch mal mit, warum das so cool ist hier bei NDR1 Radio MV.
1: Weil das sind Fragen, das weiß jeder. Und wenn man tolle Kollegen hat, die einen noch dabei unterstützen, dann kann nichts mehr schiefgehen.
0: Ja, das gehört ja auch manchmal mit dazu. Sie hatten vorher erzählt, Sie haben noch nie gequizt. Und jetzt Nein. sind Sie eine Quiz-Queen, würde ich ja fast sagen.
1: Ja. Oder auch wie vorher eine Dancing Queen.
0: Ja, wie genau so. Also dann das Krönchen aufsetzen heute Abend und das alles nochmal so ein bisschen genießen. Herzlichen Glückwunsch nochmal von
1: Dankeschön.
0: Uns. Michaela Ries aus Rastow, 1.550 Euro bei 6 in 49 gewonnen. Und Sie spielen morgen einfach mal mit im Frühstücksclub bei Dania Behm und Nils Sörens. Gerne jetzt anmelden über unsere NDR MV-App. Michaela, alles Gute und schönen Tag.
1: Danke gleichfalls.

Bei der Arbeit mit dem Lieblingsmix NDR 1 Radio MV ist hier der deutsche Hit, gerade gehört von Silly, eine Band, die ja ganz besonders auch in den 80ern ganz, ganz viele Hits hatten. Ja, und Sie wissen ja hier bei uns im Lieblingsmix die aktuellen Hits, die deutschen Hits, kultig sowieso immer. Und wo wir die 80er gerade mal am Wickel hatten, der nächste für Sie, weil die meisten 80er im Lieblingsmix auf NDR 1 Radio MV. Einfach ein cooler Typ, eigentlich kommt er ja so vom Punk her. Hier kommt der Schmusi um die Ecke, Billy Idol.

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5: Und die aktuellen Temperaturen derzeit bei uns im Land. Grüße zu Ihnen an den Schalsee. Zarentin 23 Grad. In der Hansestadt Greifswald genauso. 23 Grad. Rostock meldet 19. Ab nach Tetrow an den Hechtbrunnen 22 Grad. Karlshagen auf Usedom derzeit 22 und in Neustrelitz 24 Grad. Hier und dort kann es heute Nachmittag noch ordentlich schütten. Besonders Westmecklenburg. Starkregen, Hagel, stürmische Böen. Alles mit dabei. In der kommenden Nacht örtlich Schauer und Gewitter, dann 12 bis 18 Grad und der 3-Tage-Trend. Morgen geht's los mit Frühnebel hier und dort und dann im Laufe des Tages werden die Wolken wieder dichter, Regen wird aufkommen und die Temperaturen so 22 Grad an der Kühlung, 26 Grad Runerberge und der Wind, den müssen wir natürlich ansprechen, der wird zunehmen. Morgen mäßig an der Küste auch mal frisch aus West bis Südwest und morgen Nachmittag starke, an der See sogar stürmische Böen. 50 bis 70 Sachen sind möglich. Freitag dann auch so ein bisschen wechselhaft, Schauer um die 20 Grad höchstens. 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Die A11 ist zwischen Penkun und Grenzübergang Pommeln wegen Bauarbeiten bis morgen ca. 12 Uhr in beiden Richtungen gesperrt. Dann eine Meldung für den Kreis Rostock. Die Straße zwischen Groß-Tessin und Charlottenthal in beiden Richtungen gesperrt. Dort liegen Bäume auf der Fahrbahn. Dann Stadtgebiet Rostock, Holbeinplatz. Da gab es ja den Wasserrohrbruch. In beiden Richtungen nur eine Spur frei. Die Bauarbeiten dauern an. Und auch über Rostock-Schmal, Fischereihafen, da dauert es ein bisschen länger. Sie brauchen stadteinwärts 10 Minuten. In Greifswald, auch da eine Baustelle, und zwar Stralsunder Straße, Ladeburger Chaussee. 10 Minuten mehr, ein Plan bitte. Geblitzt wird auf der A24 Richtung Hamburg zwischen Zarentin und Gudow und Richtung Berlin direkt im Dreieck Wittstock-Dosse. Die B5 Ludwigslust, Hamburger Tor in Höhe Supermarkt beidseitig. Dann die B5 in Verlahen Richtung Ludwigslust, die 96 Neustrelitz Richtung Fürstenberg in Höhe Düsterförde. Und nochmal die 96 Stralsund Richtung A20 Parkplatz Rügenblick. Dann die 103 Stadtautobahn Rostock in Höhe Evershagen statt einwärts. Die 104 Ortsausgang Schwerin Richtung Rampe beidseitig. In Neubrandenburg auf dem Friedrich-Engels-Ring. Dann die 106 Umgehung Schwerin in Höhe Neumühle beidseitig und die 110, da haben sie aufgebaut, in Görke beidseitig. Weiter geht's mit Blitzern auf der 110 Stadt Usedom Richtung Ahlbeck, die 196 kurz vor Bergen aus Stralsund kommt, dann die 321 in Slate Richtung Parchim, Ortsausgang Brüssow Richtung Glöcknitz und zwischen Dassow und Schönberg. Eulenkrug Richtung Wohlenberg. Gelesert wird in Güstrow am Stadion stadteinwärts zwischen Heiligendamm Richtung Bad Doberan am Kreisel, in Jürgeshof Richtung Rostock, in Letzin-Siedlung Richtung Burow, in Bückenburg Richtung Wismar, in Neumukran Richtung Sassnitz, dann ein Blitzer zwischen Neustadt-Lewe und Ludwigslust, in Neubrandenburg, Lindenhofer Straße und in Picher haben sie aufgebaut Richtung Bresegard. Danke fürs Melden an Tommy zum Beispiel. Und wenn Sie Staus oder Blitzer entdeckt haben, bitte einfach durchgeben über die NDRMV-App oder Sie rufen an 0800 59 59 100.
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0: Was für ein irrer Sound, oder? Als das damals rauskam, das Electric Light Orchestra, Jeff Lynne und seine Kumpels Don't Bring Me Down. Der Lieblingsmix am Nachmittag hier bei der Arbeit. Ich bin Ralf Markert und wir sprechen ja heute über die Tankstellenpreise. Nach dem Auslaufen des Tankrabattes ist es ja überall ordentlich nach oben gegangen. Und wer ist jetzt hier bei uns?
1: Schönen guten Tag, hier ist die Silke Becker. Ich wollte mal erzählen zum Tankrabatt. Ich habe am Montag so circa 7.32 Uhr oder so in Hagenow an der Totaltankstelle für Super E5 habe ich 1,88 Euro bezahlt. Eben gerade bin ich an der Tankstelle, an der gleichen Tankstelle vorbeigefahren. Für den gleichen Sprit nehmen die jetzt 2,20 Euro. Ich weiß nicht, was das soll. Also das ist doch nicht normal. Die Regierung, die macht doch die Wirtschaft kaputt. Ne, dass da nicht weiter irgendwie gehandelt wird. Ich verstehe es nicht. Aber trotzdem einen schönen Tag für euch, ja? Tschüss.
0: Alles klar, Silke, danke, dass Sie uns da gleich mal Bescheid gegeben haben. Vielleicht haben Sie auch einen Preis entdeckt. Dann gerne eine Sprachnachricht schicken über unsere NDR-MV-App.

0: A24 Hamburg Richtung Berlin zwischen Neustadt-Lewe und Raststätte Stolpe Süd eine ungesicherte Unfallstelle.
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0: Fragezeichen von Nena. Was für ein cooler Hit. Die 80er, die deutschen Hits, immer im Lieblingsmix. Das ist NDR 1 Radio MV bei der Arbeit. Heute am 1. Juli und wenn wir so an das vergangene halbe Jahr denken, ja, der Wal, ne, an unserer Küste oder diverse andere Sachen. Viel Schnee zum Beispiel im Winter, da erinnere ich mich irgendwie dran. Und nun beginnt die zweite Jahreshälfte und wir gucken mal voraus, was uns so die nächsten Wochen und Monate erwartet.
1: Sonntag, 19. Juli, Finale der Fußball-Weltmeisterschaft und wir können mit ruhigem Gewissen den Fernseher auslassen und unsere Steuererklärung machen oder Hemden bügeln oder so, denn
2: es ist das Aus! Deutschland ist aus!
3: Garantiert drin ist dagegen Hansa Rostock in der dritten Fußballliga und die startet am 7. August.
4: Das ist die Nachricht, auf die alle Hansa-Fans gewartet haben. Stoßt sie an auf den FC Hansa.
1: Ja, und am 22. August freuen sich dann die Kleinen auf ihre Einschulung. Und zwei Tage später freuen sich dann auch alle

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3: Immer nur mit der besten Musik bei der Arbeit durch den Nachmittag. Grüße zu Ihnen in die Kaufhalle oder vielleicht sind Sie irgendwo als schnelle Eingreiftruppe in Sachen Autohaus unterwegs und müssen bei der Panne helfen. Wir von NDR 1 Radio MV immer mit der besten Musik an Ihrer Seite. Und das hier ist so ein wunderschöner 80er. Da weißt du nach den ersten 2 Sekunden, was Phase ist. Cooler Hit. Die meisten 80er immer im Lieblingsmix auf NDR 1 Radio MV. Ich versuch's mal mit She's Like the Wind. Ich glaube, Patrick Swayze kann das deutlich besser.

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2: Und die Zeit, es ist jetzt 15 Uhr.
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2: So, vor ein paar Tagen wähnte man sich beim Tankstellenbesuch ja schon in alte Zeiten zurückversetzt. Da waren Dieselpreise mit mal, die stellenweise sogar unter 1,70 lagen, jedenfalls in meiner Heimatstadt in Grimmen. Aber das ist erstmal vorbei, Christian Schewe. Der sogenannte Tankrabatt ist nun ausgelaufen.
3: So ist es. Seit Mitternacht gelten die knapp 17 Cent Mineralölsteuerrabatt nicht mehr. Und heute um 12 Uhr, dem Zeitpunkt, an dem die Konzerne ihre Preise erhöhen dürfen, waren alle Augen auf die Zapfsäulen gerichtet. Wie es da aussah, berichtet Astrid Rolle aus der Aktuell-Redaktion.
4: Klar war sicherlich, dass die Konzerne die knapp 17 Cent auf die Preise draufschlagen. Aber vielerorts waren die Sprünge deutlich höher. So berichtet unser NDR-Reporter in Osnabrück von einem Plus beim Diesel von 33 Cent auf 2,22 Euro, bei Super von 27 Cent auf 2,31 Euro. Und dabei hatten viele Anbieter die Preise bereits gestern Mittag kräftig erhöht. Der ADAC kritisiert das Ganze und verweist darauf, dass der Ölpreis weltweit gesunken ist. Nach seiner Einschätzung müsste der Spritpreis eigentlich unter 2 Euro bleiben. Und der Bundesverband der Verbraucherschützer hatte gewarnt, dass das Ende des Tankrabatts für die Mineralölkonzerne zum Startschuss für Extragewinne werden könnte.
3: Am Landgericht in Rostock werden heute insgesamt 8 Zeugen im Prozess um den Mord an Fabianus Güstrow gehört. Die Zeugen sollen über das Leben und die Persönlichkeit der Angeklagten Gina H. aussagen. Caroline Bayer aus dem Ostseestudio verfolgt den Prozess.
5: Vieles, was die Zeugen heute schildern, ist schon aus den vergangenen Prozesstagen bekannt. Es geht um die angebliche Emotionslosigkeit der Angeklagten rund um Fabians Verschwinden, aber auch um die innige Beziehung zu ihren Tieren. Ein relativ neues Thema ist jedoch Gina Haas Verhältnis zum Thema Arbeit. Sie hat laut Zeugen eine Ausbildung zur Lackiererin angefangen, dann aber abgebrochen. Außerdem habe sie in einem Reitsportgeschäft gejobbt. Ihr ehemaliger Chef, der heute ebenfalls im Zeugenstand saß, wirft ihr vor, geklaut zu haben. Deswegen habe er sie gekündigt. Gina H. erhält mittlerweile Erwerbsunfähigkeitsrente. Der Prozess wird noch bis mindestens September fortgesetzt.
3: Mit dem heutigen 1. Juli sind mehrere Änderungen in Kraft getreten. So heißt das Bürgergeld jetzt Grundsicherung. An der Höhe der Leistung ändert sich nichts. Allerdings können Sanktionen schneller verhängt werden. Beispielsweise, wenn Betroffene keine Bewerbungen schreiben oder nicht zu Terminen im Jobcenter erscheinen. Zu den Änderungen zum Monatsanfang gehört auch, dass die Renten steigen. Zudem gilt ein neuer Zoll auf Päckchen aus Ländern außerhalb der EU. Pro Bestellung wird ein Betrag von mindestens 3 Euro fällig. Ziel ist es, die Paketflut durch Waren von Billiganbietern wie Temu oder Shein einzudämmen. Der Mann, der im Dezember 2024 6 Menschen auf dem Magdeburger Weihnachtsmarkt mit einem Auto getötet hat, akzeptiert das Urteil des Landgerichts Magdeburg nicht. Das Gericht hatte den 51 Jahre alten Angeklagten unter anderem wegen Mordes in 6 Fällen und versuchten Mordes in über 200 Fällen schuldig gesprochen. Die Verteidigung des Mannes hat nach Angaben des Gerichts Revision eingelegt. Jetzt muss der BGH den Fall auf mögliche Rechtsfehler prüfen. In Greifswald ändert sich für die Einwohner von heute an der gewohnte Anblick des Theaters. Ein Bagger hat mit dem Abriss der Anbauten aus den 50er und 70er Jahren begonnen. Aus dem Vorpommernstudio berichtet Robert Schubert.
6: Bis zur Mittag war bereits gut die Hälfte des Hauses abgerissen. Der denkmalgeschützte Gebäudeteil mit dem Theatersaal wird derzeit grundlegend saniert. Dabei werden die Statik, der Brandschutz und die Energieeffizienz verbessert. Auf der frei werdenden Fläche daneben soll in den kommenden Monaten ein kompletter Neubau mit Büros und Probebühne entstehen. Die Kosten für die Generalsanierung des mehr als 100 Jahre alten Theaters schätzen Stadt und Land derzeit auf knapp 77 Millionen Euro. In rund 3 bis 4 Jahren sollen dann wieder die ersten Stücke aufgeführt werden.
2: Und es geht rund in der Wetterküche bei uns in Mecklenburg-Vorpommern. Also wenn die Sonne reinscheint, sich alles so ein bisschen aufheizt und die Wolken nach oben schießen, Jule Pieschel, dann ist einiges programmiert
7: beim Wetter. Hier ist einiges los beim Wetter. Heute gibt's ja so einen bunten Mix aus Sonne und Wolken. Vor allem Richtung Seenplatte ziehen aber trotzdem immer mal wieder ein paar Schauer und Gewitter durch. In Westmecklenburg sind die dann doch ein bisschen kräftiger unterwegs mit Starkregen, Hagel und stürmischen Böen. Vorpommern hingegen bleibt meist trocken. Dort gibt's höchstens mal einen kurzen Schauer, der da rumflattert. Aktuell messen wir 23 Grad auf dem Hausboot in Rechlin oder 22 Grad an der Freiwilligen Feuerwehr in Torgelow. Morgen starten wir erst freundlich rein in den Donnerstag. Im Laufe des Vormittags ziehen dann aber von Westen doch neue Regenschauer auf. Im Osten Richtung Ückerrando bleibt es Stand jetzt bis zum Nachmittag noch trocken. Die Höchstwerte morgen zwischen 22 und 26 Grad.
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7: Die A11 Kreuz Uckermark-Stettin, die ist zwischen Penkun und dem Grenzübergang Pommeln wegen Bauarbeiten bis morgen etwa 12 Uhr in beiden Richtungen gesperrt. Die A20 Kreuz Uckermark Richtung Lübeck, die ist zwischen Dummersdorf und dem Kreuz Rostock auch wegen Bauarbeiten noch bis morgen 16 Uhr gesperrt. Dann Kreis Rostock, die Landesstraße ist zwischen Großtessin und Charlottenthal in beiden Richtungen gesperrt. Dort liegen Bäume und wir haben auch noch Stau und stockenden Verkehr in Rostock, weil es beim Hohlbeinplatz, da gab es einen Trinkwasserrohrbruch. In beiden Richtungen nur eine Spur für sie frei. Die Bauarbeiten, die dauern immer noch an und dadurch, dass viele versuchen über Rostock-Schmal am Fischereihafen entlang in die Stadt zu kommen. Hier mal bitte 10 Minuten mehr Zeit einplanen. Geblitzt wird auf der A24 Richtung Hamburg zwischen Zarrentin und Gudow, A24 Richtung Berlin im Dreieck mit Stockdosse. B5 in Ludwigslust, Hamburger Tor, Höhe Supermarkt statt einwärts, B5 in Fellan Richtung Ludwigslust. B96, Neustrelitz Richtung Fürstenberg, hier Höhe Pripat. Nochmal die 96, Stralsund Richtung A20, Höhe Parkplatz Rügenblick. Die B103 ist mit dabei, Stadtautobahn Rostock, Höhe Evershagen statt einwärts, die 104, Ortseingang Schwerin Richtung Rampe beidseitig. Die B104 nochmal, aber in Neubrandenburg auf dem Friedrich-Engels-Ring. Die B106, Umgehung Schwerin, Höhe Neumühle, beide Seiten. Die B110 in Görke, auch beide Seiten. Nochmal die 110, Stadt Usedom Richtung Ahlbeck. Die B196 Inselblitzer, kurz vor Bergen, wenn Sie aus Stralsund kommen. Dann auf der 321 in Slate Richtung Parchim. Ortsausgang Brüssow Richtung Löcknitz, zwischen Dassow und Schönberg wird geblitzt. Eulenkrug Richtung Wohlenberg. Dann wird noch gelasert in Güstrow am Stadion statt einwärts. Zwischen Heiligendamm Richtung Bad Doberan am Kreisel. In Jürgeshof Richtung Rostock blitzt es. In Letzin Siedlung Richtung Buro. In Müggenburg Richtung Wismar. In Neumukran Richtung Sassnitz, zwischen Neustadt-Glewe und Ludwigslust, in Neubrandenburg, Lindenhofer Straße und in Picher Richtung Bresegard.
2: Danke fürs Melden an Basti zum Beispiel und auch an Felix. Wenn Sie noch Staus oder Blitze entdeckt haben, einfach melden über die NDRMV-App oder anrufen unter 0800 5959 100.
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2: Und mehr Musik bei der Arbeit. Der nächste deutsche Hit ist auch ein cooler 80er, weil wir die meisten 80er spielen. Udo Lindenberg für Sie, der Sonderzug nach Pankow. Und vorneweg Ava Max, Sweet But Psycho.

0: Udo und sein Sonderzug nach Pankow. Hier ist NDR1 Radio MV. Sie hören den Lieblingsmix am Nachmittag. Und wenn Sie eine Schultasche oder vielleicht auch eine wunderschöne Abendtasche aus Leder haben, wissen Sie bestimmt, wie viel Arbeit da drin steckt. Ne? Früher wurde ja die Haut erstmal vorbereitet und dann zur Tasche verarbeitet. Jetzt haben wir ein Thema am Wickel, da muss ich gleich zweimal hinhören. Thilo ist jetzt bei mir, Thilo Tautz aus dem Nordmagazin im NDR Fernsehen. Ich weiß gar nicht, über das, worüber wir hier jetzt gleich reden. Kann man das Leder nennen?
1: Ja, kann man. Ich munzel gerade so, weil du mir die ganze Pointe weggenommen hast. Ich wollte dich erstmal fragen, woran du denkst, wenn du einen schönen Hecht siehst. Aber
0: schöne Gräten, scharfe Zähne, ja, und genau. Wenn der gebraten ist in Butter, schmeckt der lecker.
1: Ja, genau. Genau, in der Haut gebraten am liebsten noch.
0: Ja,
1: oder in der Haut getragen. Und damit wären wir dann beim Thema. Also Faulenrost in der Nähe von Staffenhagen, da gibt's eine Fischerei. Seit vielen Jahren Traditionsbetrieb und die Tochter des Hauses, ich glaube, die hatte nicht so richtig Bock, da so einzusteigen. Oder zumindest wenn, dann auf ihre eigene Art und Weise. Und die macht genau das, was du gerade beschrieben hast, nämlich was der Bruder rausholt und verarbeitet. Dann nimmt sie die Reste, wenn das schöne Haut ist, und gerbt sie in so eine schöne Hechthaut. Und macht daraus verschiedenste Taschen. Das ist ein langer, ein aufwendiger Vorgang. Und da sind wir bei deiner Frage. Wird genauso wie Leder auch gegerbt in einem Sud über viele Tage hinweg. Dann hat sie so ein wirklich schön glänzendes Stückchen Haut. Das wird dann noch eingefärbt. Und wie diese Taschen aussehen, wie groß, also ich meine, man kann daraus jetzt keinen Koffer machen, aber so eine kleine Handtasche ist schon drin, ne, bei so einer Hechthaut. Heute Abend im Nordmagazin zeigen wir sie.
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Die aktuellen Hits im Lieblingsmix. Tolle Stimme, oder? Alex Warren, Ordinary. Dazu kommen immer die deutschen Hits und die meisten 80er, die hören Sie auch hier bei NDR 1 Radio MV. Steve Winwood mit Valerie. Bei der Arbeit mit der besten Musik.

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3: Jo, wenn Open-Air-Party ist, soll das Wetter stimmen. Im Moment geht's ja so ein bisschen hin und her. Julia Pieschel, aber kein schlechtes Sommerwetter an sich.
4: Nein, eigentlich ist es recht angenehm, das Sommerwetter bei uns im Land. Ich meine, wir haben 22 Grad aktuell in Samtens auf Rügen, 22 Grad an der Eishalle Malchow, 22 Grad auch am Gutshaus in Turo. Es gibt heute so einen schönen bunten Mix aus Sonne und Wolken. Vor allem Richtung Seenplatte ziehen immer wieder ein paar Schauer und Gewitter durch. Westmecklenburg könnte hier und da dann doch etwas ungemütlicher sein mit Starkregen, Hagel und stürmischen Böen. Vorpommern hingegen bleibt aber meist trocken. Da gibt's höchst mal nur einen kurzen Schauer. Dann morgen starten wir auch erst freundlich in den Donnerstag. Später im Laufe so des Vormittages kommen dann immer mehr von Westen herein Regenfelder ins Land. Im Osten, so Richtung Ueckerrandow, da bleibt es Stand jetzt bis zum Nachmittag noch trocken. Die Höchstwerte zwischen 22 und 26 Grad. Aber morgen auch an der Küste, da sind am Nachmittag bis zu sehr, sehr stürmischen Böen mit dabei. Und die nächsten Tage, der Drei-Tage-Trend, am Freitag wechseln sich auch wieder Sonne und Wolken ab. Dazu einzelne Schauer. An der Küste auch hier Gewitter und Sturm. Sturmböen bis zu 90 Kilometer pro Stunde. Und der Sonnabend, der wird auch relativ wechselhaft. Mal Sonne, mal Wolken, wieder Regen bei rund 22 Grad.
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4: Die A11 Kreuz-Uckermark-Stettin, die ist zwischen Penkun und dem Grenzübergang Pommeln wegen Bauarbeiten bis morgen etwa 12 Uhr in beiden Richtungen gesperrt. Dann die A20 Kreuz-Uckermark Richtung Lübeck, die ist zwischen Dummersdorf und dem Kreuz Rostock wegen Bauarbeiten bis morgen 16 Uhr gesperrt. Und wer hat denn noch was gesehen bei uns im Land?
5: Moin, hier ist Silke.
4: Hallo.
5: Ich bin auf der A24 in Richtung Hamburg unterwegs und in die Richtung Berlin staut es sich ganz ordentlich vor dieser Baustelle bei Berlin. Also zwischen Wittenburg und Hagenow ist sozusagen schon der Stau.
4: Alles klar, danke schön fürs Durchklingeln. Hier bitte in diesem Bereich mal 20 Minuten mehr Zeit einplanen. Stau und stockenden Verkehr haben wir auch in Rostock. Beim Holbeinplatz gab es einen Trinkwasserrohrbruch. Da wird aktuell fleißig dran gearbeitet, mit jeweils nur einer Spur für Sie frei. Über Rostock-Schmal am Fischereihafen entlang versuchen viele in die Stadt zu kommen. Hier bitte 35 Minuten mehr Zeit einplanen. In Greifswald, da gibt es jetzt im Bereich Stralsunder Straße und Ladeboer Chaussee eine neue Bauampel. Deswegen staut es sich auch auf die 20 Minuten. Und wir haben noch eine Vermisstenmeldung. Wir helfen der Polizei in Mecklenburg-Vorpommern bei der Suche nach dem 16-jährigen Raphael Michael Groß aus Schwerin. Raphael ist etwa 1,75 Meter groß, ist schlank, trägt ein schwarzes T-Shirt, eine kurze dunkle Hose und eine dunkelblaue Baseballmütze sowie weiße Turnschuhe. Er wurde zuletzt am Dienstag gegen 21.20 Uhr in seiner Wohngruppe im Bereich des Demmlerplatzes in der Schweriner Paulstadt gesehen. Falls Sie irgendwelche Hinweise zu Raphael haben, bitte melden Sie sich bitte dringend bei der Polizei. Dankeschön fürs Mitmachen. Zusammen in Mecklenburg-Vorpommern. Geblitzt wird auf der A20 Richtung Kreuz-Uckermark, Höhe Grimmen-Ost, A24 Richtung Hamburg zwischen Zarrentin und Gudow. A24 Richtung Berlin im Dreieck Wittstock-Dosse. B5 in Ludwigslust, Hamburger Tor, Höhe Supermarkt statt einwärts. Nochmal die B5 in Verlan Richtung Ludwigslust. B96 Neustrelitz Richtung Fürstenberg am Abzweig Pripat. Dann nochmal die 96 Stralsund Richtung A20, Höhe Parkplatz Rügenblick. Die B103 ist mit dabei, Stadtautobahn Rostock, Höhe Evershagen statt einwärts. Dann die 104, Ortsausgang Schwerin Richtung Rampe, beide Seiten und in Neubrandenburg auf dem Friedrich-Engels-Ring. Die B106, Umgehung Schwerin, Höhe Neumühle, beide Seiten. Dann die 110 in Görke, auch beide Seiten. Nochmal die 110, Stadt Usedom Richtung Ahlbeck. Auf der B196 wird geblitzt, kurz vor Bergen auf Rügen aus Stralsund kommend. Dann die B321 in Slate Richtung Parchim. Ortsausgang Brüssow Richtung Löcknitz zwischen Dassow und Schönberg. Gelasert wird in Güstrow am Stadion statt einwärts. Dann zwischen Heiligendamm Richtung Bad Doberan am Kreisel. In Jürgeshof Richtung Rostock. In Etzin Siedlung Richtung Buro. in Müggenburg Richtung Wismar wird geblitzt, in Neumukran Richtung Sassnitz und einen haben wir noch in Picher Richtung Bresegard.
3: Danke, dass Sie uns alles immer durchgeben, uns da auf dem Laufenden halten. Staus oder Blitze entdeckt, dann fix melden über die NDRMV-App oder diese Nummer anrufen 0800 59 59 100.
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0: Wenn in der sogenannten REM-Phase, also während wir schlafen und träumen, unter den geschlossenen Lidern die Pupillen so hin und her flitzen, das nennt man dann diese REM-Phase. Ausgesprochen übrigens Rapid Eye Movement, REM. Ich weiß auch nicht, warum ich mir sowas merke. Diesmal ist es wirklich nicht gegoogelt, sondern das habe ich mir irgendwann mal abgespeichert, weil das einfach eine coole Band ist. Hier ist NDR1 Radio MV bei der Arbeit mit dem Lieblingsmix. Und Sie wissen ja, immer wenn was los ist, melden Sie sich einfach bei uns.
1: Ich möchte mal ein Dankeschön sagen an alle, die mir gestern helfen wollten. Mein Auto hatte eine Panne und ich bin ganz unglücklich an der Seite von einer Kreuzung in Rostock in der Südstadt stehen geblieben und musste abgeschleppt werden. Und ganz viele haben gefragt, ob sie mir helfen können.

Original ein wunderbarer 80er von Chaka Khan. Übrigens auch mit ganz starker Stimme gesungen. Aber Jasmine Thompson macht das auch richtig cool im Remix zusammen mit Felix Jehn, Ain't Nobody hier im Lieblingsmix. 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Und dann geht's gleich in die Sendung der Tag. Frauke Rauner ist heute dabei mit allen wichtigen Themen für uns in Mecklenburg-Vorpommern. Dua Lipa zusammen mit Elton John, Cold Heart. Ich bin Ralf Marquardt.

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0: Mittwochnachmittag, 16 Uhr.
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0: So, seit Mitternacht ist der Tankrabatt ja Geschichte und um 12 Uhr durften die Tankstellen die Preise erhöhen. Christian Schewe, sind denn die Preise an den Zapfsäulen im Land wie erwartet gestiegen?
2: Allerdings, das war wirklich ein großer Preissprung, genauer gesagt der zweite. Schon gestern, hat man ja auch berichtet, wurde kräftig erhöht. Super E10 kostete heute um kurz vor 12 Uhr im Landesschnitt noch 1,97 Euro. Kurz danach waren es dann 2,13 Euro, also 16 Cent mehr, und ähnlich sah das Ganze auch bei Diesel und E5 aus. Der Preis, der steigt also ziemlich genau um die Summe, die vorher als Tankrabatt abgezogen worden ist. Herbert Rabel vom Tankstelleninteressenverband kritisiert genau diesen Sprung im NDR-Interview. Der Grund sei aus seiner Sicht die Geldgier der Ölkonzerne. Denn der Sprit, der heute verkauft wird, der wurde noch zum verbilligten Kurs produziert. Bundeskanzler Merz ist optimistisch, dass es heute im Koalitionsausschuss eine Einigung geben wird. Die Spitzen von Union und SPD sind am Nachmittag im Kanzleramt zusammengekommen, um über zentrale Reformprojekte zu beraten, etwa bei Steuern und Gesundheit. Aus Berlin, Jim Bobnikschas.
3: Die Spitzen von Union und SPD werden über eine ganze Reihe von Vorschlägen diskutieren, kündigt Merz an. Es soll um Bürokratieabbau gehen, um Digitalisierung, Steuern und den Arbeitsmarkt. Merz erwartet, dass die Regierung bei ihrem Treffen einen wirklich großen Sprung nach vorne macht. Schränkt jedoch ein, den großen Big Bang, den wird es vorerst nicht geben. Einig sind sich Union und SPD schon darüber, dass sie die Vorschläge der Rentenkommission umsetzen wollen. Auch eine Reform des Gesundheitssystems ist bereits auf dem Weg. Offen ist, ob sich die Koalition auch auf eine größere Steuerreform einigen kann.
2: Wegen einer möglichen Verunreinigung mit Metallteilen ruft die Pommernland Fleisch- und Wurstwaren GmbH aus Staffenhagen eine Charge der Bratklopse Hausmacherart zurück. Betroffen seien nur 360 Gramm Packungen mit den Mindesthaltbarkeitsdaten 3., 7. und 10. Juli 2026. Matthias Tetzlaff aus dem Hartmühlenstudio nach Brandenburg.
4: Es geht genau genommen um die Chargennummer L12326. Nach Unternehmensinformationen wurden die Packungen in Nettomärkten in Mecklenburg-Vorpommern, Brandenburg, Berlin, Sachsen, Sachsen-Anhalt, Schleswig-Holstein, Niedersachsen und Hamburg verkauft. Dabei handelt es sich um den Netto mit dem schwarzen Hund. Bei Blömer Fleisch in Spitzdorf im Landkreis Vorpommern-Rügen seien die Klopse zudem in einem Verkaufsautomaten angeboten worden. In der Charge seien kleine Metallteile gefunden bzw. nachgewiesen worden. Dies könne zu gesundheitlichen Beeinträchtigungen oder Verletzungen beim Verbraucher führen, heißt es. Bei Rückgabe der Ware werde der Kaufpreis erstattet.
2: Immer wieder warnt die Polizei vor Betrügern. Aktuell gibt es in der Mecklenburgischen Seenplatte laut einer Sprecherin viele Notrufe wegen Trickbetrügern. Annette Ewen aus dem Hafenmüritz-Studio.
5: Dabei geht es vor allem um Anrufe von falschen Polizisten. Die Masche sei es, mit einer schlimmen Nachricht zu schockieren, etwa dass ein Angehöriger einen schweren Unfall hatte. Die Polizei sprach erneut die eindringliche Bitte aus, aufzulegen und selbst den Notruf zu wählen. Gerade in der Urlaubszeit, wo viele Angehörige nicht sofort erreichbar seien, sollte man, so die Beamten, im Familienkreis über solche Betrugsmaschen sprechen. Sinnvoll sei es zum Beispiel für echte Notfälle, ein Stichwort auszumachen. Auf die jüngsten Anrufe sei niemand hereingefallen, so die Polizei. Immer wieder gelingt es den Betrügern aber, an Geld zu kommen. In Parchim etwa hatte ein älterer Mann nach einem Telefonat 38.000 Euro verloren.
0: Das Wetter für uns in Mecklenburg-Vorpommern hat Jule Pieschel im Blick. Was macht der Regen?
6: Der zieht hier erstmal schön noch mal ein bisschen durchs Land. Aber war dadurch, dass wir heute so einen bunten Mix aus Sonne und Wolken haben, ist es gar nicht mal so doll. Klar, Westmecklenburg, da könnte hier und da doch ordentlich noch ein bisschen Regen runterkommen. Hagel und auch stürmische Böen mit dabei sein. Vorpommern bleibt aber hingegen verschont. Da bleibt es weitestgehend trocken. Nur hier und da schaut mal ein kleiner Schauer vorbei. Heute Nacht klingen dann auch die letzten Schauer und Gewitter im kompletten Land ab und danach lockert es ein bisschen auf und dann haben wir auch viele Sterne, die wir sehen können, bei Temperaturen zwischen 18 bis 12 Grad. Und morgen starten wir erst freundlich in den Donnerstag. Im Laufe des Vormittags ziehen dann aber doch von Westen her neue Regenschauer hinein ins Land. Im Osten Richtung Uecker-Randow bleibt es Stand jetzt zum Nachmittag noch trocken. Die Höchstwerte zwischen 22 und 26 Grad.
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6: Die A11 Kreuz Uckermark Stettin, die ist zwischen Penkun und dem Grenzübergang Pommeln wegen Bauarbeiten bis morgen ca. 20 Uhr in beiden Richtungen gesperrt. Dann die A14 Schwerin Richtung Wismar zwischen dem Kreuz Schwerin und Jesendorf. Dort laufen aktuell auch Bauarbeiten, deswegen ist dort der linke Fahrstreifen gesperrt. Die A20 Kreuz Uckermark Richtung Lübeck, die ist zwischen Dummersdorf und dem Kreuz Rostock wegen Bauarbeiten bis morgen 16 Uhr gesperrt. Und wen haben wir da noch am Telefon?
7: Dietmar hier, hallo.
6: Hi.
7: Also die A24 Hamburg Richtung Berlin hinter Neustadt-Glewe, also zwischen Neustadt-Glewe und Stolpe, Baustelle, eine Spur, da staut sich das massiv. Also alle, die in Berlin gerade durch sind mit ihrem Stau, die stehen da gleich als nächstes nochmal. Also ich würde sagen, es lohnt sich in Neustadt runterzufahren.
6: Alles klar, haben Sie dort auf alle Fälle Geduld auf der A24 Richtung Berlin zwischen Bandenitz bzw. Hagenow geht der ganze Stau schon los bis Berlin. So, ansonsten haben wir noch Stau und Stock den Verkehr in Rostock beim Holbeinplatz. Da gab es einen Trinkwasserrohrbruch. In beiden Richtungen ist nur eine Spur für Sie frei. Die Bauarbeiten, die dauern dort noch an. Viele versuchen aber über Rostock-Schmal am Fischereihafen entlang in die Stadt zu kommen. Deswegen hier bitte 40 Minuten mehr Zeit einplanen. Und in Greifswald, da gibt es an der Ecke Stralsunder Straße und Ladeboer Chaussee gibt es eine neue Bauampel. Und deswegen staut es sich auch aktuell auf die 15 Minuten. Geblitzt wird, auch ganz fleißig. A20 Richtung Kreuz Uckermark, Höhe Grimmen-Ost, A24 Richtung Hamburg zwischen Zarrentin und Gudow. Dann nochmal die A24 Richtung Berlin im Dreieck mit Stockdosse. B5 in Ludwigslust, Hamburger Tor. Höhe Supermarkt ist das, statt einwärts. B5 in Verlahn Richtung Ludwigslust. Dann auf der B96 Neustrelitz Richtung Fürstenberg am Abzweig Pripert. Nochmal die 96 Stralsund Richtung A20 Höhe Parkplatz Rügenblick und kurz hinter Pranzhagen. B103 ist mit dabei, Stadtautobahn Rostock, Höhe Evershagen, hier statt einwärts. B104, Ortsausgang Schwerin Richtung Rampe, beide Seiten. Nochmal die 104 in Neubrandenburg auf dem Friedrich-Engels-Ring. Die 106, Umgehung Schwerinhöhe Neumühle, beide Seiten. Dann drei Stück auf der 110, einmal in Görke, beide Seiten, in Remershof und Stadt Usedom Richtung Ahlbeck. Dann haben wir Inselblitzer auf der B196, kurz vor Bergen auf Rügen, wenn Sie aus Stralsund kommen. Dann auf der 321 in Slate Richtung Parchim, Ortsausgang Brüssow Richtung Löcknitz wird geblitzt, zwischen Dassow und Schönberg. Gelasert wird in Güstrow am Stadion statt einwärts, dann zwischen Heiligendamm Richtung Bad Doberan am Kreisel. In Jürgeshof Richtung Rostock wird geblitzt, in Letzin-Siedlung Richtung Burow, in Mückenburg Richtung Wismar. In Neumukran Richtung Sassnitz und einen haben wir noch in Piecher Richtung Bresegard.
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0: Also der Tankrabatt ist seit heute offiziell Geschichte, wobei das hat heute gar nicht mehr so weh getan, denn etliche Tankstellenbetreiber hatten sich ja gedacht, komm, wir machen den Abschied leichter und haben die Preise schon vorher angehoben. Wie sinnvoll dieser Tankrabatt am Ende wirklich war und wer hier eigentlich am meisten profitiert hat, das ordnet unser Reporter ein und zwar in 7 Minuten hier

0: in der R1 Radio MV am Nachmittag vom 1. Juli, der Stichtag quasi, denn seit heute gibt es ja keinen Rabatt mehr auf Sprit. Heute Mittag durften die Tankstellen die Preise wieder erhöhen und das wurde aber auch teilweise schon gestern gemacht. Super E10 kostete heute um kurz vor 12 im Landesschnitt 1,97 Euro. Danach waren es 2,13 Euro, also 16 Cent mehr. Ähnlich sah es bei Diesel und E5 aus. Marek Walde aus unserer Aktuell-Redaktion. Der Preis ist also ziemlich genau um die Summe gestiegen, die vorher als Tankrabatt abgezogen worden ist. Ist überraschend, oder?
1: Na, wahnsinnig überraschend, Frauke, allerdings. Ne? Aber wenn wir uns mal zurückerinnern, ne? Vor 2 Monaten, da sind die Preise ja ganz langsam gesunken. Und jetzt geht's ruckzuck wieder rauf. Und das ja, obwohl die Tankstellen, die Tanks da drunter, die sind noch rappelvoll. Und zwar mit Sprit, der ja noch staatlich verbilligt eingekauft wurde. Die Preise, die legen ja die großen Konzerne fest. Das muss man immer wissen. Das sind nicht die Tankstellenbetreiber vor Ort. Und die sind auch stinksauer.
2: Naja, die Erklärung ist einfach. Man nennt es Geldgier. Eine Tankstelle, der mittelständische Tankstellenbetreiber vor Ort, lebt hauptsächlich vom Shop.
1: Ja, und das schimpft Herbert Rabel vom Tankstelleninteressenverband.
0: 1,6 Milliarden Euro hat es gekostet. Wie sinnvoll war dieser Tankrabatt?
1: Bleiben wir mal gleich bei Herrn Rabel vom Tankstelleninteressenverband. Der hat ein paar Kritikpunkte am Tankrabatt. Der sagt zum Beispiel, na, das war jetzt nicht so ganz nachhaltig. Man hätte das Geld ja auch investieren können, zum Beispiel bei alternativen Kraftstoffen wie HVO 100. Da hätte man mehr draufsetzen können. Damit macht man sich auch weniger abhängig vom Weltmarkt. Das kann man hier durchaus produzieren. Aber trotzdem sagt er, nee, unterm Strich, aus Sicht von uns als Tankstellen, das war schon eine gute Sache und wichtig. Das hat halt auch die Gemüter bei den Kundinnen und Kunden bei uns beruhigt. Die haben sonst richtig rumgemeckert, versteht man ja auch, ne? Und haben dann nicht im Shop eingekauft. Und mit dem Tankrabatt hat sich das wieder beruhigt und der Shop-Umsatz ist gestiegen.
0: Doch überraschend, dass der Tankstellenverband das so sieht, ne?
1: Ja, durchaus. Also schauen wir mal auf die ökonomische Seite. Ne? Ja. Wir haben da gesprochen mit Marcel Fratscher. Das ist einer der führenden deutschen Wirtschaftsforscher. Und der hat im NDR-Interview gesagt, dass er statt so eines Tankrabatts viel besser eine Einmalzahlung gehalten hätte. Also die wäre viel sinnvoller gewesen.
3: Das ist ein kluges Instrument. Weil alle es bekommen, weil vor allem Menschen mit wenig Einkommen mehr bekommen. Es wurde der Einkommensteuer eingerechnet, also Menschen mit wenig Einkommen konnten die kompletten 300 Euro behalten. Also der Tankrabatt ist sehr vereinfacht gesagt nichts anderes als eine Umverteilung, vor allem von Menschen, die sehr wenig haben oder nicht viel fahren, zu denen, die sehr viel fahren und eben auch häufig eben nicht zu denen gehören, die das ungebind brauchen.
1: Also Marcel Fratscher ist da sehr kritisch mit dem Tankrabatt. Das Münchner IFO-Institut, das ist auch eines der großen führenden Wirtschaftsforschungsinstitute, das hat sich den Tankrabatt mal vorgenommen. Und da haben wir mit dem Ökonom Florian Neumeier gesprochen.
4: Der Tankrabatt hat gewirkt, er hat die Benzinpreise gesenkt. Beim Superbenzin haben wir festgestellt, dass die Weitergabe vollständig war. Da kamen die vollen 17 Cent an der Zapfsäule an. Beim Diesel war die Weitergabe allerdings unvollständig. Da sind von den 17 Cent Steuererleichterung nur 13 Cent angekommen.
1: Fazit also, eine teure, kurzfristige Entlastung, die nicht vollständig weitergegeben wurde und nicht immer diejenigen erreicht hat, dies auch wirklich brauchen würden.
0: Dankeschön für deine Einschätzung, Marek Walde. Gerne. Und im NDR Fernsehen nachher um 19.30 Uhr geht es auch nochmal um den Tankrabatt und welche Chancen Ministerpräsidentin Schwesig mit ihrer Forderung hat, dass ihm die Entlastungen weitergeführt werden.

0: Das fühlt sich heute im Schweriner Schloss schon so ein bisschen an wie die letzte Schulwoche vor den großen Ferien, glaube ich. Vor 2 Stunden hat nämlich die letzte Landtagssitzungswoche vor der Wahl am 20. September begonnen. Und die Abgeordneten, die wollten es zum Schluss nochmal so richtig wissen. Die Tagesordnung war ursprünglich so vollgepackt, dass die Sitzung bis kurz vor Mitternacht dauern sollte. Inzwischen wurde das Ganze abgekürzt, weil wohl nicht alle geplanten Reden gehalten, sondern eben nur protokolliert werden. Zum Start gab es da erstmal eine Art Rückblick. Die SPD-Fraktion konnte nämlich turnusgemäß das Thema der Aktuellen Stunde bestimmen. Es ging um eine Bilanz von 5 Jahren rot-roter Koalition im Landtag und wie viel Wahlkampf auch schon in diesem Rückblick gesteckt hat. Dazu jetzt auch unser Stefan Luthmann aus unserer Aktuellen Redaktion.
1: Es war eine Leistungsschau in eigener Sache. Gute Arbeit, starke Bildung und sozialer Zusammenhalt versprochen gehalten. So hatte die SPD-Fraktion den Debattenpunkt benannt. 5 Jahre rot-rot für SPD-Fraktionschef Julian Barlin eine Erfolgsgeschichte.
2: Die MV-Koalition hat trotz der Krisen, trotz der großen Herausforderungen abgeliefert. Für eine starke Wirtschaft mit guter Arbeit, für den sozialen Zusammenhalt in diesem Land und eben dafür die richtigen Weichen für die Zukunft zu stellen.
1: Auch Barlins Koalitionskollegin, Linksfraktionschefin Janine Rösler, lobte die eigene Arbeit. Es gebe messbare Fortschritte.
3: Mecklenburg-Vorpommern gehört heute zu den wirtschaftlich erfolgreichsten ostdeutschen Flächenländern. Unsere Wirtschaftsleistung ist seit 2020 stärker gewachsen als im Bundesdurchschnitt. Ja, und auch die Löhne sind gestiegen.
1: Viel Eigenlob der Koalition also, die Opposition hielt dagegen. AfD-Fraktionschef Enrico Schult meinte, der Alltag der Menschen in Mecklenburg-Vorpommern, der sehe anders aus als die Bilanz von Rot-Rot.
4: Diese Differenz zwischen Regierungssprache und Lebenswirklichkeit sollte das eigentliche Thema dieser Aktuellen Stunde sein. Versprochen gebrochen sollte der Titel dieser Aktuellen Debatte sein.
1: CDU-Fraktionschef Daniel Peters warnte dagegen vor einem Schwarz-Weiß-Spiel. Es sei doch erwartbar gewesen, so Peters, dass die Regierung sich lobe und die AfD das Land schlecht rede. Peters nahm sich beide vor, zunächst die AfD.
5: Wenn Sie an die Macht kommen, wird Mecklenburg-Vorpommern einen wirtschaftlichen Aderlass erleben, ein wirtschaftlich großes Problem bekommen.
1: Aber auch der rot-roten Koalition warf Peters Versäumnisse vor. Eigenlob schaffe keine Arbeitsplätze. Grünen Fraktionschefin Konstanze Ulrich, die kritisierte ein rot-rotes Scheitern bei grüner Energie und mehr Umweltschutz.
6: Die Menschen unseres Landes sind bereit für mehr Klimaschutz, doch sie haben diese Chance vertan.
1: Ministerpräsidentin Manuela Schwesig konterte, sie verwies auf die Habenseite der Koalition zwischen kostenfreier Kita, dem Tariftreuegesetz und der Ortsumgehung Dagun.
7: Wir als Koalition haben unsere Kernversprechen für Wirtschaft, für Arbeit, für die Investitionen in Kita und Schule, aber auch für mehr Mobilität, für mehr Klimaschutz und sozialen Zusammenhalt eingelöst.
1: Beifall bekam Schwesig dafür aus den eigenen Reihen, Kopfschütteln von den Oppositionsbänken. Am Ende haben sich alle schon mal für den bevorstehenden Wahlkampf warm gelaufen. Die Bühne im Landtag lieferte eine Art Generalprobe.
0: 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Kommen Sie gut durch den Mittwochfeierabend jetzt hier bei NDR 1 Radio MV mit einem deutschen Hit im Lieblingsmix für uns in Mecklenburg-Vorpommern von Rosenstolz. Liebe ist alles.

0: Halb fünf haben wir es. Jetzt gibt es die Kurznachrichten mit Christian Schewe. Und der Tankrabatt ist Geschichte. Heute Mittag um 12 Uhr durften die Tankstellen die Preise erhöhen. Christian, sind die Preise hier im Land wie erwartet gestiegen?
1: Ja, das kann man wirklich so sagen. Das war ein großer Preissprung. Genauer gesagt der zweite ja schon. Denn gestern wurde ja bereits kräftig erhöht. Super E10 kostete heute um kurz vor 12 im Landesschnitt noch 1,97 Euro. Kurz danach waren es dann 2,13 Euro, also 16 Cent mehr. Und ähnlich sah das Ganze auch bei Diesel und E5 aus. Der Preis steigt also ziemlich genau um die Summe, die vorher als Tankrabatt abgezogen worden ist. Herbert Rabel vom Tankstelleninteressenverband, der kritisiert genau diesen Sprung im NDR-Interview. Der Grund sei aus seiner Sicht die Geldgier der Ölkonzerne. Denn der Sprit, der heute verkauft wird, der wurde noch zum verbilligten Kurs produziert. Die Geburtenrate in Mecklenburg-Vorpommern ist im vergangenen Jahr drastisch gesunken. Pro Frau kamen rechnerisch 1,21 Kinder zur Welt. Das ist ein Minus von über 6% im Vergleich zu 2024. Deutschlandweit liegt die Geburtenrate bei 1,32. Auch das ist ein sehr niedriger Wert. Das Landeskriminalamt in Nordrhein-Westfalen ermittelt wegen des Verdachts der Vorteilsnahme gegen mehrere Mitarbeiter von Stadtverwaltungen. Dabei geht es um die Fußball-Europameisterschaft vor 2 Jahren, die in Deutschland ja ausgetragen wurde. Heute früh wurde deshalb auch die Zentrale des Deutschen Fußballbundes in Frankfurt am Main durchsucht. Im Kern geht es um den Vorwurf, dass Mitarbeiter von Städten, in denen damals EM-Spiele ausgetragen wurden, unrechtmäßig vergünstigte Tickets angenommen haben. Also der DFB, der kommt nicht raus aus den Schlagzeilen.
0: Dankeschön, Christian. Und jetzt gibt es weitere Nachrichten aus Ihrer Region.
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3: Und die hat Christine Senkbeil. Guten Tag. Der städtische Finanzausschuss in Stralsund hat gestern Abend den Weg für mehrere Großprojekte freigemacht. So gibt die Stadt rund 140.000 Euro aus, um bei allen städtischen Gebäuden die Glasflächen reinigen zu lassen. Außerdem nimmt das Stralsund-Museum eine wertvolle und seltene Spende an. Eine Kopie des berühmten Hiddenseer Goldschmucks im Wert von 10.000 Euro zieht bald in die Ausstellung ein. In Greifswald ändert sich für die Einwohner von heute an der gewohnte Anblick des Theaters. Ein Bagger hat mit dem Abriss der Anbauten aus den 50er und 70er Jahren begonnen. Aus dem Vorpommernstudio berichtet Thorsten Münchberger.
4: Bis zum Mittag war bereits gut die Hälfte des Hauses abgerissen. Der denkmalgeschützte Gebäudeteil mit dem Theatersaal wird derzeit grundlegend saniert. Dabei werden die Statik, der Brandschutz und die Energieeffizienz verbessert. Auf der frei werdenden Fläche daneben soll in den kommenden Monaten ein kompletter Neubau mit Büros und Probebühne entstehen. Die Kosten für die Generalsanierung des mehr als 100 Jahre alten Theaters schätzen Stadt und Land derzeit auf knapp 77 Millionen Euro. In 3 bis 4 Jahren sollen dann in diesem Haus die ersten Stücke wieder aufgeführt werden.
3: Anklam beteiligt sich ab heute an der Hafnet-Schritte-Challenge. Bis zum 31. August ruft das Ärztenetz Hafnet Einwohner aus inzwischen 6 Städten in der Region dazu auf, ihre Schritte zu zählen. Die Teilnehmenden können ihre Ergebnisse in einer App übermitteln. Jede Kommune bildet ein Team. Anklam tritt dabei gegen Ueckermünde, dem Titelverteidiger aus dem Vorjahr, und außerdem Eggesin, Pasewalk, Straßburg und Torgelow an. Mit der Challenge will der Veranstalter erreichen, dass sich Menschen im Alltag mehr bewegen. Auch Gesundheit und Umweltbewusstsein sollen gefördert werden. Die staatlich anerkannten Erholungsorte Saal, Fuhlendorf und Pruchten haben sich zusammengeschlossen und organisieren ihr Kur- und Gästekartenangebot gemeinsam. Boddenkunst heißt ihr Angebot, das sich mit seinen Formaten nun in die 2. Saison begibt. Es umfasst in diesem Jahr Ausstellungen regionaler Fotografen in den Kirchen in Saal und in Bodstedt, eine Atelier-Talk-Reihe und eine Sommergalerie.
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0: Das Wetter für uns in Mecklenburg-Vorpommern mit Jule Pieschel. Wann gibt es dann wieder so perfektes Badewetter?
5: Oh, das ist ja sehr subjektiv. Viele können ja bei 18 Grad baden, viele können auch bei 25 Grad baden. Ich finde, man könnte jetzt eigentlich noch die Chance nutzen, bevor dann wieder der ganz böse Regen kommt mit Starkregen, Hagel und so weiter und so fort. Könnte hier und da tatsächlich in Westmecklenburg der Fall sein. Vorpommern bleibt dagegen eher meist trocken, gibt höchstens mal hier und da einen kurzen Schauer. Also da können sie eigentlich ruhig mal eine Runde sich abkühlen. Heute Nacht klingen dann auch die letzten Schauer und Gewitter ab und danach lockert sich das Ganze wieder auf bei 18 bis 12 Grad. Morgen starten wir auch erst freundlich in den Donnerstag. Im Laufe des Vormittags ziehen dann aber doch von Westen her wieder neue Regenfelder ins Land. Im Osten so Richtung Ückerando, da bleibt es Stand jetzt auch bis zum Nachmittag trocken morgen. Die Höchstwerte zwischen 22 und 26 Grad und die nächsten Tage, der 3-Tage-Trend, ja, der ist auch eher relativ wechselhaft. Freitag wechseln sich Sonne und Wolken ab. Dazu hier und da ein paar Schauer an der Küste. Ordentlich stürmisch mit ordentlichen Böen zu bis zu 90 Kilometer pro Stunde. Und Gewitter auch mit dabei. Sonnabend gibt's auch viele Wolken, immer wieder Regen bei rund 22 Grad. Und der Sonntag, der bleibt auch wechselhaft. Mäßig warm, recht windig. Also nutzen Sie lieber heute noch die Chance.
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5: Die A11 Kreuz Uckermark-Stettin, die ist zwischen Penkun und dem Grenzübergang Pommeln wegen Bauarbeiten bis morgen ca. 20 Uhr in beiden Richtungen gesperrt. Dann schauen wir noch auf die A14 Schwerin Richtung Wismar zwischen dem Kreuz Schwerin und Jesenhof. Meine Stimme hat's aber auch heute schwer. Dort sind aktuell Bauarbeiten und da ist der linke Fahrstreifen gesperrt. Danke, dass du an mich glaubst. Die A20 Kreuz Uckermark Richtung Lübeck, die ist zwischen Dummersdorf und dem Kreuz Rostock wegen Bauarbeiten bis morgen 16 Uhr gesperrt. Und wir haben auch noch Stau und stockenden Verkehr auf der A24 Hamburg Richtung Berlin. Kurz hinter der Abfahrt Neustadt-Glewe, da staut es sich schon wegen der Baustelle. Hier bitte 15 Minuten mehr Zeit einplanen. Dann Rostock beim Holbeinplatz, da gab es einen Trinkwasserrohrbruch. Hier in beiden Richtungen nur eine Spur frei. Die Bauarbeiten, die dauern immer noch an. Und deswegen versuchen viele über Rostock-Schmal am Fischereihafen entlang in die Stadt zu kommen. Hier bitte 40 Minuten mehr Zeit einplanen. Geblitzt wird auch ganz fleißig heute Nachmittag. A20 Richtung Kreuz-Uckermark, Höhe Grimmen-Ost. A24 Richtung Hamburg zwischen Zarrentin und Gudow. Nochmal die A24 Richtung Berlin im Dreieck mit Stock-Dosse. B5 Ortseingang Ludwigslust aus Kummer kommend. B5 in Fellan Richtung Ludwigslust. Dann die B96 Neustrelitz Richtung Fürstenberg, Höhe Pripat. Dann die B96 Stralsund Richtung A20, Höhe Parkplatz Rügenblick und kurz hinter Branshagen. Die B103 ist mit dabei, Stadtautobahn Rostock, Höhe Evershagen, Stadt einwärts. Dann die B104, Ortsausgang Schwerin, Richtung Rampe, beide Seiten. B106, Umgehung Schwerin, Höhe Neumühle, auch beide Seiten. B110 in Görke, beide Seiten. B110 in Remershof wird geblitzt. B196 Inselblitzer, kurz vor Bergen auf Rügen. Wenn Sie aus Stralsund kommen, dann auf der 321 in Slate, Richtung Parchim. Ortsausgang Brüssow, Richtung Löcknitz. Gelasert wird in Güstrow am Stadion statt einwärts, zwischen Heiligendamm Richtung Bad Doberan am Kreisel, in Jürgeshof Richtung Rostock, in Letzin-Siedlung wird geblitzt Richtung Burow, in Mückenburg Richtung Wismar, in Neumokran Richtung Sassnitz und in Picher Richtung Bresegard.
6: 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Vielen Dank.
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0: Deutschlands WM-Traum ist zwar geplatzt, aber für Fußballfans bedeutet das ja noch nicht das Ende. Steffen Baxalari aus unserer Sportredaktion bei NDR 1 Radio MV. Gleich 3 weitere Partien im 16. Finale stehen ja an, vertreiben die Melancholie. Wer spielt da gegen wen?
1: In etwas mehr als einer Stunde um 18 Uhr trifft England auf die Demokratische Republik Kongo. Dabei sind Harry Kane und Co. die klaren Favoriten. Um 22 Uhr sieht es da schon etwas anders aus. Belgien bekommt es hier mit den starken Senegalesen zu tun. Und um 2 Uhr nachts deutscher Zeit spielt Co-Gastgeber USA gegen Bosnien-Herzegowina, das Team des ehemaligen Hansa-Spielers Sergej Barbares. Wir bleiben beim Fußball, gehen aber in die Regionalliga. Der Greifswalder FC hat einen weiteren Spieler verpflichtet, oder genauer gesagt einen Torwart. Wie der Verein heute mitteilt, wechselt mit Lennox Bohnenstedt, einer der talentiertesten Nachwuchskeeper Deutschlands, an den Rick. Der erst 17-Jährige, der lange Zeit beim 1. FC Neubrandenburg gespielt hat und zuletzt bei Energie Cottbus war, hat in Greifswald einen 2-Jahres-Vertrag unterschrieben.
0: Und bei den Volleyballerinnen hat der SSC Palmberg-Schwerin ja auch eine neue Spielerin verpflichtet, ne?
1: Genau so ist es. Die US-amerikanische Mittelblockerin Breena Kelly wechselt in die Landeshauptstadt. Mit ihrer Größe von 1,94 Meter bringe die 22-Jährige ideal

0: Voraussetzungen mit, um sowohl das Blockspiel als auch den Schnellangriff zu bereichern, heißt es in einer Mitteilung des Vereins. Kelly ist der 5. Neuzugang für die neue Saison und die 3. US-Amerikanerin im SSC-Kader. Gestern wurde auch der Spielplan für die neue Bundesliga-Saison veröffentlicht. Der SSC muss am 10. Oktober zunächst nach Aachen, dann folgt ein Heimspiel gegen Dresden. Die Männer vom SV Warnemünde haben zum Auftakt ihrer zweiten Bundesliga-Saison ein Heimspiel gegen die Volleygoats Mitteldeutschland. In der Basketball-Bundesliga steht der Spielplan zwar noch nicht fest, dafür haben die Rostock Seawolves jetzt ihren Vorbereitungsplan bekannt gegeben. Demnach startet das Training am 10. August, ehe dann 5 Testspiele folgen gegen eine dänische Mannschaft sowie gegen die Bundesligisten Braunschweig, Hamburg, Berlin und als einziges öffentliches Testspiel in Rostock gegen Vechta.
1: Dankeschön, Steffen.
0: Gerne.
1: Weiter geht's hier mit dem deutschen

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0: Nächste Mittwoch Feierabend, 17 Uhr.
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0: Da wähnte man sich ja schon beim Tankstellenbesuch so in alte Zeiten zurückversetzt. Dieselpreise um die 1,70, aber das ist erstmal vorbei, Christian Schewe. Der sogenannte Tankrabatt ist ja ausgelaufen und es gab den befürchteten Preissprung, oder?
2: Ja, allerdings, es war ein großer Preissprung, genauer gesagt der zweite. Schon gestern wurde ja kräftig erhöht. Super E10 kostete heute um kurz vor 12 im Landesschnitt noch 1,97 Euro. Kurz danach waren es dann 2,13 Euro, also 16 Cent mehr. Und ähnlich sah das Ganze auch bei Diesel und E5 aus und der Preis steigt also ziemlich genau um die Summe, die vorher als Tankrabatt abgezogen worden ist. Herbert Rabel vom Tankstelleninteressenverband, der kritisiert genau diesen Sprung im NDR-Interview. Der Grund sei aus seiner Sicht die Geldgier der Ölkonzerne, denn der Sprit, der heute verkauft wird, der wurde noch zum verbilligten Kurs produziert. Mehr als zwei Monate vor der Landtagswahl sind SPD, Linke und Grüne mit einer Reform des Landesverfassungsgerichts auch am Widerstand der CDU gescheitert. Die drei Fraktionen wollten die Hürden für die Wahl neuer Richterinnen und Richter per Verfassungsänderung senken. Aus dem NDR Landtagsstudio berichtet Stefan Luthmann.
3: Es bleibt dabei, Verfassungsrichter brauchen weiter mindestens eine Zweidrittelmehrheit im Landtag. SPD, Linke und Grüne befürchten allerdings, dass eine erstarkte AfD künftige Richternachwahlen blockiert, wenn die Partei mehr als ein Drittel der Abgeordneten stellen sollte. Um die Arbeitsfähigkeit des Verfassungsgerichts auch dann weiter zu garantieren, hatten die drei Fraktionen diese Idee. Eine Richterwahl sollte ausnahmsweise auch mit nur der absoluten Stimmenmehrheit möglich sein, also 50% plus X statt zwei Drittel. Die CDU lehnte ab, Tagespolitik und Wahlumfragen seien kein Grund für eine Verfassungsänderung. Die AfD warf den anderen Fraktionen Ausgrenzung vor. SPD, Linke und Grüne sprachen von einer verpassten Chance, das Verfassungsgericht blockadesicher zu machen.
2: In Greifswald ändert sich für die Einwohner von heute an der gewohnte Anblick des Theaters. Ein Bagger hat mit dem Abriss der Anbauten aus den 50er und den 70er Jahren begonnen. Aus dem Vorpommern-Studio Robert Schubert.
4: Bis zur Mittag war bereits gut die Hälfte des Hauses abgerissen. Der denkmalgeschützte Gebäudeteil mit dem Theatersaal wird derzeit grundlegend saniert. Dabei werden die Statik, der Brandschutz und die Energieeffizienz verbessert. Auf der frei werdenden Fläche daneben soll in den kommenden Monaten ein kompletter Neubau mit Büros und Probebühne entstehen. Die Kosten für die Generalsanierung des mehr als 100 Jahre alten Theaters schätzen Stadt und Land derzeit auf knapp 77 Millionen Euro. In rund 3 bis 4 Jahren sollen dann wieder die ersten Stücke aufgeführt werden.
2: Die Weltmeere sind zum diesjährigen Sommerbeginn an ihrer Oberfläche so warm gewesen wie noch nie zu dieser Jahreszeit. Die beiden zuständigen EU-Kopernikus-Dienste melden 20,98 Grad. Aus Paris, Kai Renecker.
5: Die Kopernikus-Dienste erklärten in Toulouse, der Rekord sei zu erwarten gewesen, da in den vergangenen Monaten in verschiedenen Meeresregionen ungewöhnlich hohe Temperaturen gemessen wurden. Das Klimaphänomen El Niño im Pazifik verstärke diese Effekte und verschärfe damit die Folgen des menschengemachten Klimawandels. Die derzeitigen Bedingungen, so Kopernikus-Direktor Carlo Buontempo, könnten ein Hinweis auf eine neue Phase sein, die die Welt auf unbekanntes Terrain führe. Weitere Temperaturrekorde seien in den nächsten Monaten für die Weltmeere zu erwarten.
0: Gucken wir aufs Wetter für uns in Mecklenburg-Vorpommern mit Jule Pieschel. So eine Regenjacke ist ja gut, aber nicht so eine dicke, ne?
6: Ja, weil die Temperaturen, die sind relativ mild. Also in Schwerin haben wir zum Beispiel am Schloss 22 Grad, in Rostock am Hafen 22 Grad. Also mild ist es. Mhm. Eher so diese dünne Regenjacke würde ich mitnehmen, weil hier und da zieht sich das dann doch ordentlich zu im Land. Wir merken das auch gerade hier in Schwerin. Vorhin hat sich noch die Sonne gezeigt, jetzt sind sie da, die Wolken, die auch hier und da ein paar Regenschauer mitbringen. Westmecklenburg ist sogar etwas kräftiger mit dabei, mit Starkregen, Hagel und stürmischen Böen. Vorpommern hingegen meist trocken, nur hier und da kommt doch mal ein kleiner kurzer Schauer mit runter. Morgen starten wir erst freundlich in den Donnerstag. Im Laufe des Vormittages ziehen dann doch von Westen her neue Regenfelder ins Land. Im Osten, so Richtung Ückerando, bleibt es Stand jetzt bis zum Nachmittag noch trocken. Bei Höchstwerten zwischen 22 und 26 Grad und an der Küste morgen, da sind am Nachmittag sogar starke bis stürmische Böen möglich.
0: Hm. Ja. Ach so. Dann gucken wir weiter, ne? 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
6: Die A11 Kreuz Uckermark Stettin, die ist zwischen Penkun und dem Grenzübergang Pommeln wegen Bauarbeiten bis morgen etwa 20 Uhr in beiden Richtungen gesperrt. Und dann haben wir noch die Meldung von der A14 Schwerin Richtung Wismar zwischen dem Kreuz Schwerin und Jesendorf. Da ist der linke Fahrstreifen gesperrt, weil auch da noch aktuell Bauarbeiten laufen. Und ansonsten haben wir noch Stau und stockenden Verkehr auf der A24 Hamburg Richtung Berlin kurz hinter der Abfahrt Neustadt-Glewe. Da staut es sich wegen der Baustelle. Hier bitte auch 15 Minuten mehr Zeit einplanen. Rostock ist ja aktuell so unser kleines Sorgenkind. Beim Holbeinplatz, da gab es einen Trinkwasserrohrbruch. In beiden Richtungen ist nur eine Spur aktuell frei. Die Bauarbeiten, die dauern auch noch an. Viele versuchen dann über Rostock schmal am Fischereihafen entlang zu fahren. Da brauchen sie stadteinwärts aktuell 20 Minuten mehr. Statt auswärts 45 Minuten mehr. In Greifswald, da ist im Bereich Stralsunder Straße, Ladeboer Chaussee, da ist eine neue Bauampel und deswegen staut es sich auch auf die 15 Minuten. Und wir haben noch eine Vermisstenmeldung. Wir helfen der Polizei Mecklenburg-Vorpommern bei der Suche nach dem 16-jährigen Raphael Michael Groß aus Schwerin. Raphael ist etwa 1,75 Meter groß, schlank, trägt ein schwarzes T-Shirt, eine kurze dunkle Hose, eine dunkelblaue Baseballmütze und weiße Turnschuhe. Er wurde zuletzt am Dienstag, also gestern Abend gegen 21.20 Uhr in seiner Wohngruppe im Bereich des Demmlerplatzes in der Schweriner Paulstadt gesehen. Falls Sie irgendwelche Hinweise haben, melden Sie sich bitte bei der Polizei. Vielen Dank für Ihre Mithilfe. Geblitzt wird heute Nachmittag auch noch ganz fleißig. A20 Richtung Kreuz Uckermark, Höhe Krimmen Ost. A24 Richtung Hamburg, hier zwischen Zarrentin und Gudow. Nochmal die A24 Richtung Berlin im Dreieck mit Stockdosse. B5 Ortseingang Ludwigslust, wenn Sie aus Kummer kommen. B5 in Fellan Richtung Ludwigslust. B96 Neustrelitz Richtung Fürstenberg Höhe Pripat. Nochmal die 96 Stralsund Richtung A20 Höhe Parkplatz Rügenblick und kurz hinter Pranzhagen. B104 Ortsausgang Schwerin Richtung Rampe, beide Seiten. 105 in Rostock statt einwärts, wenn Sie vom Warnow-Tunnel kommen. B106 Umgehung Schwerin Höhe Neumühle, beide Seiten. B110 in Görke, auch hier beide Seiten. B110 nochmal in Remershof. Dann haben wir einen Inselblitzer, B196, kurz vor Bergen auf Rügen, wenn Sie von Stralsund kommen. B321 in Slate Richtung Parchim. Ortsausgang Brüssow Richtung Löcknitz. Gelasert wird in Güstrow am Stadion statt einwärts. Zwischen Heiligendamm wird geblitzt Richtung Bad Doberan am Kreisel. In Jürgeshof Richtung Rostock. Letzin Siedlung Richtung Borow. In Mückenburg Richtung Wismar. Zwei haben wir noch in der Liste. Neumokran Richtung Sassnitz und Picher Richtung Bresegard.
0: So, und Jule freut sich garantiert, wenn Sie Blitzer auch wieder abmelden. Das können Sie genauso tun wie anmelden, kostenlos in der NDR-MV-App oder Sie rufen uns an 0800 595 9100.
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0: Deutschland debattiert nicht mehr über das Bürgergeld, das heißt ja wieder Grundsicherung. Am Kontostand ändert sich für die Empfänger zwar nichts, aber es sind unter anderem härtere Sanktionen geplant. Wie die genau aussehen und was sich die Jobcenter von diesen neuen Regeln versprechen. Darüber sprechen wir in 7 Minuten.

0: ist der Mittwochfeierabend. 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Und die Änderungen im Juli bringen seit heute ja auch das offizielle Aus für das Bürgergeld. Das heißt ab sofort wieder Grundsicherung bzw. Grundsicherung für Arbeitssuchende. Genauso wie es ja die CDU im Vorfeld vehement gefordert hatte. Aber es ändert sich eben nicht nur der Name. Kai Lachmann aus unserer Aktuellredaktion. Was bedeutet diese Änderung jetzt für die, die Grundsicherung bekommen?
1: Naja, wer Termine beim Jobcenter unentschuldigt sausen lässt, der muss mit Kürzungen rechnen. Und die können richtig wehtun. Das fängt mit 30% an. Bei Alleinstehenden sind das dann schon mal 150 Euro weniger im Monat. Im Extremfall kann auch alles gestrichen werden. Außerdem muss grundsätzlich jede zumutbare Arbeit angenommen werden. Auch dann, wenn man überqualifiziert ist. Außerdem müssen die Leute, die nun Grundsicherung bekommen, ab dem ersten Tag auch an ihr eigenes Vermögen ran, um den eigenen Lebensunterhalt zu finanzieren. Es gibt zwar noch einen Freibetrag, aber der wurde deutlich abgesenkt. Und vorher gab es auch eine sogenannte Karenzzeit von einem Jahr und die fällt jetzt weg.
0: Und wenn wir jetzt mal nicht nur auf die Empfänger schauen, sondern auch auf die, die über die Leistungen entscheiden, sprich die Mitarbeiter in den Jobcentern, wie schauen die auf diese Reform?
1: Darüber habe ich mich mit Julia Kruske unterhalten. Sie leitet das Jobcenter im Landkreis Vorpommern-Rügen und sagt:
2: Das Schöne an diesem Gesetz ist, es ist mehr Arbeit. Das muss man ganz klar formulieren. Wir kriegen auch nicht Personal, aber die Kolleginnen und Kollegen freuen sich auf das neue Gesetz. Sie freuen sich darauf, dass sie wieder intensiver mit den Menschen arbeiten können, denn nur dann können ja auch wir Erfolge feiern.
1: Sie hat es auch ganz plastisch mit einem Arztbesuch verglichen. Wer nicht zum Arzt geht, der könne sich auch nicht behandeln lassen. In dem Bild wären die Jobcenter-Mitarbeiter dann der Arzt, der helfen will. Und dafür muss der Patient aber eben auch in die Sprechstunde kommen und sich auch helfen lassen.
0: Ein Ziel der Reform ist ja, dass wieder mehr Menschen arbeiten gehen. Wie stehen die Chancen, dass das damit jetzt erreicht wird?
1: Ehrlich gesagt, besonders hoch sind die Chancen wohl nicht. Zumindest sagt das Julia Kruske, die Leiterin des Jobcenters Vorpommern-Rügen.
2: Also ich glaube nicht, dass viel mehr Leute in Arbeit kommen, das sage ich ganz deutlich. Ich glaube aber, dass wir Menschen schneller wieder dazu bringen, ihren Weg zu gehen. Weil wir mit ihnen reden können, weil sie ins Haus kommen. Und das wäre auch unser Wunsch als Jobcenter, dass wir mit den Menschen, mit denen wir jetzt nicht mehr im Gespräch sind, wieder ins Gespräch kommen. Denn das Gespräch, der persönliche Kontakt ist ja das, was wir brauchen, um miteinander zu arbeiten.
1: Außerdem hat sie noch gesagt, nur weil man schärfere Sanktionen verhängt, heißt das nicht automatisch, dass die Leute deshalb eher arbeiten gehen. Das ist sogar auch wissenschaftlich belegt.
0: Ja, seit heute, dem 1. Juli, also heißt das Bürgergeld wieder Grundsicherung. Auf dem Konto des oder der Empfänger ändert sich erst einmal nichts. Aber es gibt eben strengere Auflagen für sie.

0: NDR 1 Radio MV, Mittwoch Feierabend. Hinter den Kulissen des Falls um den 8-jährigen Fabian aus Güstrow wurde es heute vor Gericht sehr, sehr persönlich. Am 16. Verhandlungstag, nämlich vor dem Landgericht Rostock, ging es primär um die Frage, wer die Angeklagte Gina H. eigentlich ist. Angeklagt ist sie eben, ihr wird vorgeworfen, den Jungen heimtückisch ermordet zu haben. Axel Krummenauer in unserem Ostseestudio in Rostock. Wer waren denn diese Zeugen, die über Gina H. heute etwas aussagen sollten?
1: Ja, da waren unter anderem eine Gerichtshelferin, die Anfang Januar mal ein halbstündiges Gespräch mit der Angeklagten geführt hat, also zu einer Zeit, als Gina H. schon in Untersuchungshaft saß. Aber auch die Tierärztin, die sich um die Pferde von Gina H. gekümmert hat, ihr ehemaliger Chef, eine Kollegin von Fabians Vater und auch weitere Bekannte. Insgesamt bislang 7 Leute, die da ausgesagt haben.
0: Hat sich dann so ein klares Bild ergeben von der Persönlichkeit der Angeklagten?
1: Naja, die eine Erkenntnis, die gibt's einfach nicht. Es sind vielmehr sehr viele Eindrücke. Die Gerichtshelferin zum Beispiel, die hat berichtet, dass Gina H. ihr erzählt hatte, dass sie eine Ausbildung zur Lackiererin angefangen, dann aber abgebrochen hat. Und ihr hat Gina H. auch gesagt, sie sitze zu Unrecht im Gefängnis, sie sei dort für etwas, das sie nicht getan hat. Die Tierärztin der Angeklagten, die hat dann eine innige Beziehung von Gina H. zu ihren Pferden beschrieben. Sie fand aber auffällig, dass Gina H. am Tag von Fabians Verschwinden zum Teil lange nicht auf Handynachrichten geantwortet hat und das kannte sie sonst von ihr nicht. Die Angeklagte hatte mal in einem Reitsportgeschäft in Güstrow gearbeitet. Ihr ehemaliger Chef hat heute erläutert, dass Gina H. gekündigt wurde, weil sie geklaut haben soll. Und eine Kollegin von Fabians Vater war heute auch im Gericht und sie hat davon erzählt, dass Fabians Vater wohl von der Angeklagten kontrolliert wurde. Permanent habe sie angerufen. Und sie hat auch beschrieben, wie glücklich Fabians Vater gewesen ist, als er seinen Sohn wiedergesehen hatte.
0: Das hört sich auch heute wieder so an, als wenn es ganz viele kleine Puzzleteile waren.
1: Ja, die dann das Gericht irgendwie zusammensetzen muss, so ist das. Aber es hilft natürlich auch, sich ein Bild zu machen, denn wir sind ja jetzt schon an Verhandlungstag Nummer 16. Das zieht sich alles so lange, weil es keine klaren und eindeutigen Beweise gibt, dass die Angeklagte wirklich Fabian ermordet hat oder eben nicht. Es sind bislang nur Hinweise, Indizien und davon braucht man dann doch eben eine ganze Menge, um sich wirklich ein Urteil bilden zu können. Auffällig war heute aber dann doch eins, der Vater von Fabian. Der war ja bislang nur vor Gericht, als er als Zeuge befragt wurde, an Verhandlungstag Nummer 2 und 3. Heute aber, an Verhandlungstag 16, sitzt er die ganze Zeit in der letzten Reihe im Zuschauerraum und verfolgt die Aussagen. Und die Angeklagte Gina H., die sucht heute auffällig häufig Blickkontakt in diese Richtung.
0: Dankeschön soweit für deine Einschätzung, Axel Krummenauer. 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Tag vor Gericht berichten ja dann die Kollegen auch heute Abend eine Spezialausgabe unseres Podcasts MV im Fokus, der Fall Fabian. 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

0: Halb sechs haben wir es. Zeit für die Kurznachrichten mit Christian Schewe. Und im Krimi um die Nord Stream-Sprengung geht es bei der Aufarbeitung einen Schritt weiter. Der Generalbundesanwalt hat nach Informationen von ARD, der Süddeutschen Zeitung und der Zeit den mutmaßlichen Anführer vor dem hanseatischen Oberlandesgericht in Hamburg angeklagt.
1: Genau, der angeklagte Ukrainer war aufgrund eines deutschen Haftbefehls im August 2025 in Italien festgenommen und später nach Deutschland überstellt worden. Durch die Sprengung von drei der vier Pipelines im September 2022 waren die Nord Stream Gasleitungen in der Ostsee vollständig zerstört worden. Weitere Tatbeteiligte konnten identifiziert, aber noch nicht gefasst werden. Der sogenannte Tankrabatt ist heute ausgelaufen. An den Tankstellen gab es den befürchteten Preissprung. Super E10 kostete heute um kurz vor 12 im Landesschnitt noch 1,97 Euro. Kurz danach waren es 2,13 Euro, also 16 Cent mehr. Ähnlich sah es bei Diesel und E5 aus. Der Preis steigt also ziemlich genau um die Summe, die vorher als Tankrabatt abgezogen worden ist. Herbert Rabel vom Tankstelleninteressenverband, der kritisiert genau diesen Sprung im NDR-Interview. Der Grund sei aus seiner Sicht die Geldgier der Ölkonzerne, denn der Sprit, der heute verkauft wird, der wurde noch zum verbilligten Kurs produziert. Der DFB kommt nicht aus den Schlagzeilen heraus. Fast genau ein Jahr nach dem Ende des Sommermärchenprozesses wird nun auch die EM 2024 von einer Affäre überschattet. Es geht um den Verdacht der Korruption, konkret um Vorteilsgewährung und Vorteilsnahme in Zusammenhang mit Eintrittskarten durch verantwortliche Organisatoren des Turniers in Deutschland. Ermittler haben deshalb heute Durchsuchungen an mehreren Orten im Bundesgebiet durchgeführt. Dabei wurde auch die DFB-Zentrale in Frankfurt am Main durchsucht.
0: Und weitere Meldungen aus Ihrer Region.
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3: Und die hat Christine Senkbeil. Guten Tag. In Greifswald geht die Sanierung des Theaters sichtbar voran. Ein Bagger reißt derzeit Anbauten aus den 1950er und 70er Jahren ab. Auf dieser Fläche soll dann ein Neubau mit Büros und einer Probebühne entstehen. Die Kosten für die gesamte Sanierung betragen rund 77 Millionen Euro. Im Jahr 2030 soll alles fertig sein und dann werden auch die ersten Stücke aufgeführt. Das soziokulturelle Zentrum St. Spiritus in Greifswald zeigt von heute an die Ausstellung Frauen im Nationalsozialismus. Die Wanderausstellung ist bis Ende Juli mit einem Begleitprogramm zu sehen. Juliane Vogt aus Greifswald mit Einzelheiten.
4: Ausgewählt wurden Biografien von Frauen, die sich durch ihren Mut zum Widerstand ausgezeichnet haben und im Nationalsozialismus ihr Leben aufs Spiel gesetzt haben oder dafür ermordet wurden. Mit dabei sind auch vier Frauen, die in Mecklenburg-Vorpommern gelebt haben. Zu sehen sind Fotografien und Tafeln mit Biografien und Zitaten. Bis Ende Juli wird es zu dem Thema Lesungen, Filmvorführungen und auch eine Stadtführung geben. Organisiert hat die Wanderausstellung die Gruppe Omas gegen Rechts Mecklenburg-Vorpommern, die besonders auf die Frauen aufmerksam machen will, die im Zusammenhang mit Widerstand gegen die Nazi-Diktatur bisher selten erwähnt wurden.
3: Woher der Pelikan stammt, der vor gut einer Woche im Meerschweinchengehege des Greifswalder Tierparks aufgetaucht ist, lässt sich noch immer nicht sagen. Der Vogel ist inzwischen im Stralsunder Zoo untergebracht und hat Anschluss an eine Pelikangruppe gefunden. Die Experten dort gehen davon aus, dass das Tier aus einer privaten Haltung stammen könnte. Zoos würden ihre Tiere in der Regel kennzeichnen. Der Pelikan ist männlich, 1,30 Meter groß und wahrscheinlich im vergangenen Winter geschlüpft. Die staatlich anerkannten Erholungsorte Saal, Pohlendorf und Pruchten haben sich zusammengeschlossen und organisieren ihr Kur- und Gästekartenangebot gemeinsam. Boddenkunst heißt ihr Angebot, das mit seinen Formaten nun in die zweite Saison startet. Es umfasst in diesem Jahr Ausstellungen regionaler Fotografen in den Kirchen in Saal und in Bottstedt von Ostern bis Oktober, eine Atelier-Talk-Reihe bei den Kunstschaffenden im Juli und August sowie die Pop-up-Sommergalerie in der Alten Feuerwehr Bresewitz.
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0: Das Wetter für uns in Mecklenburg-Vorpommern gibt es jetzt mit Jule Pieschel. In meiner Wohnung, da steht ja noch so die Hitze. Es geht irgendwie nicht, ja, ich habe das Gefühl, es geht nicht raus. Gibt es nochmal eine Nacht?
5: Ich habe alles aufgemacht, alles. Jede Tür.
0: Oder ich habe einfach
5: offene
0: das
5: Tür bei Familie Frauke.
0: Genau. Ist das heute Nacht wieder gut zum Durchlüften?
5: Ja. Auf alle Fälle. Also Temperaturen heute Nacht 18 bis 12 Grad.
0: Ich finde, da 12 sind gut.
5: Ja, da kann man wieder schön mal alles aufreißen, mal die frische Luft da reinlassen. Richtig toll. Ja. Heute Nacht klingen dann dazu auch die Schauer und Gewitter ab, die uns ja jetzt so langsam dann auch in Westmecklenburg ordentlich begleiten. Dann morgen starten wir freundlich in den Donnerstag. Im Laufe des Vormittages ziehen dann trotzdem von Westen her neue Regenfelder auf ins Land. Im Osten Richtung Ökerando bleibt es Stand jetzt bis zum Nachmittag noch trocken bei Höchstwerten morgen zwischen 22 und 26 Grad. An der Küste sind am Nachmittag noch starke und stürmische Böen möglich und die nächsten Tage, der 3-Tage-Trend, ist auch relativ wechselhaft. Also am Freitag wechseln sich Sonne und Wolken ab. Dazu kommen noch einzelne Schauer, an der Küste auch Gewitter und Sturmböen. Sonntag gibt es auch Sonnabend erstmal. Sonnabend gibt es auch viele Wolken, immer mal wieder Regen bei rund 22 Grad. Und der Sonntag zeigt sich auch wechselhaft mäßig warm und recht windig.
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5: Die A11 Kreuz Uckermark Stettin, die ist zwischen Penkun und dem Grenzübergang Pommeln wegen Bauarbeiten bis morgen ca. 20 Uhr in beiden Richtungen gesperrt. Dann haben wir noch die A20 Kreuz Uckermark Richtung Lübeck, die ist zwischen Dummersdorf und dem Kreuz Rostock wegen Bauarbeiten bis morgen 16 Uhr gesperrt. Und wer hat noch was für uns?
6: Hier ist der Thomas. Hallo. Unterwegs von der A20 aus Rostock Richtung Wismar. Am Ende der Baustelle Fuchsberg, praktisch wo die Baustelle zu Ende ist, liegt in den Leitplanken. Kleines Reh.
5: Oh Gott, aufgepasst. A20 Richtung Lübeck am Ende der Baustelle Fuchsberg. Da ist ein Reh. Ansonsten haben wir noch staunstockenden Verkehr in Rostock beim Hohlbeinplatz. Da gab es einen Trinkwasserrohrbruch. Da ist in beiden Richtungen aktuell nur eine Spur frei. Die Bauarbeiten, die gehen noch bis ungewiss. Okay. Über Rostock-Schmal am Fischereihafen entlang versuchen gerade viele statt ein- und auswärts zu kommen. Hier bitte mal eine halbe Stunde mehr Zeit einplanen. Geblitzt wird auf der A20 Richtung Kreuz Uckermark, Höhe Grimmen Ost, A24 Richtung Hamburg zwischen Zarrentin und Gudow. Nochmal die A24 Richtung Berlin im Dreieck mit Stockdosse. B5 Ortseingang Ludwigslust, wenn Sie aus Kummer kommen. Dann B5 in Fellan Richtung Ludwigslust. B96 Neustrelitz Richtung Fürstenberg, Höhe Pripert. Nochmal die 96 Stralsund Richtung A20, Höhe Parkplatz Rügenblick. Und dann nochmal kurz hinter Brandshagen. B104, Ortsausgang Schwerin Richtung Rampe, beide Seiten. Dann die 105 in Rostock, aus dem Warnow-Tunnel kommen stadteinwärts. B106, Umgehung Schwerin, Höhe Neumühle, beide Seiten. B110 in Görke, beide Seiten. Dann nochmal die 110 in Remershof Richtung Dagun. B196 kurz vor Bergen auf Rügen, wenn Sie aus Stralsund kommen. Dann die 321 ist auf der Liste in Slate Richtung Parchim. Ortsausgang Brüssow Richtung Löcknitz. Zwischen Heiligendamm Richtung Bad Doberan am Kreisel, dann in Jürgishof Richtung Rostock, in der Zinsiedlung Richtung Buro, in Müggenburg Richtung Wismar, Neumukran Richtung Sassnitz blitzt es und in Piecher Richtung Bresegard.
0: Und vielleicht bekommst du wegen der Bauarbeiten noch was raus.
5: Vielleicht.
0: Ja.
5: Ich werde mich dran setzen.
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0: Der Kampf Mensch gegen Raupe, so kann man es ja nennen, im Landkreis Ludwigslust-Parchim geht weiter. Unser Thema jetzt nochmal hier bei NDR 1 Radio MV. Der Landkreis hatte ja schwere Geschütze gegen den Eichenprozessionsspinner aufgefahren. Unter anderem waren Hubschrauber im Einsatz. Hier hatte allerdings der Wind wohl dem Ganzen einen Strich durch die Rechnung gemacht. Er hatte ja dafür gesorgt, dass der Wirkstoff, der versprüht wurde, nicht überall die Baumkronen erreicht hatte, sondern eben auch auf der Straße gelandet ist. Macht aber nichts, heißt es, keine Gefahr. Bei der Bilanzvorstellung gestern hieß es dann vom Landkreis deshalb schon mal, nächstes Jahr starten wir noch mehr Aktionen. Aber was nützt uns das jetzt? Und diese Frage gebe ich weiter an den Leiter vom Gesundheitsamt Ludwigslust-Parchim, Sebastian Langer-Korinth.
1: Ja, dieses Jahr ist natürlich der Eichenprozessionsspinner erstmal da. Die Raupen haben sich mittlerweile verpuppt oder gehen jetzt in die Verpuppung. Das heißt, die Brennhaare sind gebildet und sind im Idealfall an den Eichen. Und ab jetzt nimmt die Gefahr leicht ab. Also die Brennhaare, das kann man mit Pollen vergleichen, die werden jetzt vom Regen runtergespült, die fallen auf den Boden, die fallen auf Wasseroberflächen, werden da erstmal gebunden. Aber sie sind halt immer noch vorhanden und sie halten auch lange durch. Das heißt, wenn man jetzt den Boden aufwühlt, wenn man den Rasen mäht unter Eichen, wenn man Eichenholz, das Kaminholz später, können die Brennhaare immer noch die Reaktion hervorrufen, wegen der wir sie halt als gefährlich einstufen. Also Hautdermatitis, die Augenreizung oder auch Husten und Halsschmerzen verursachen.
0: Da haben Sie jetzt schon wichtige Dinge gesagt, wie gefährlich der Eichenprozessionsspinner ist. Wie ist das zum Beispiel mit Haustieren?
1: Die können auch betroffen sein, also gerade Hunde sollte man aufpassen, dass die nicht unter Eichenalleen im Rasen spielen. Auch Weidetier kann Probleme bekommen, kann auch durch das Heu Probleme bekommen. Also die Brennhaare wirken auf alle Säugetiere.
0: Wenn jetzt jemand so einen Baum im Hof hat, der befallen ist oder ständig daran vorbei muss, wie kann derjenige sich am besten schützen?
1: Gerne an uns wenden, ans Gesundheitsamt. Wir versuchen immer, wenn einzelne Bäume auch bei Privatgrundstücken befallen sind, dass wir den Kontakt herstellen zur Kommune selbst. Meistens hat die Kommune dann ja auch andere betroffene Bäume und dass dann entweder die Kommune ihren Dienstleister gleich noch einmal vorbeischickt oder aber der Inhaber des Baumes muss selbst einen Dienstleister suchen und beauftragen. Die

0: sollen die Brennhaare rauskommen können.
1: Und wie ist das mit Wäscheaufhängen zum Beispiel? Können die sich da auch verfangen?
0: Ja, können sie auch. Also ich würde Wäsche nicht empfehlen, in unmittelbarer Nähe von befallenen Eichen aufzuhängen.
1: Aktuell ist ja so ein Jahr, man sagt dazu, ein Mastjahr der Eichenprozessionsspinner. Wie lange dauert das?
0: Diese Mastjahre sind sozusagen bei den Eichen, wenn die besonders austreiben und viel bilden. Und das ist dann natürlich die Nahrungsquelle für den Eichenprozessionsspinner, der dann in der Population ansteigt. Und die Literatur spricht da so von 3 bis 5, manchmal auch 8 Jahre, weil die sind einmal vermehrt da, fressen die Eichen leer. Das sehen wir jetzt gerade ja diesen Kahlfraß. Das heißt, jetzt geht die Nahrungsquelle ein bisschen zurück. Man merkt das bei dem Eichenprozessionsspinner auch. Der geht dann nicht nur auf die Stieleichen, die wir sonst häufig haben, sondern wenn es zu wenig anderes Essen gibt, dann geht er auch mal auf die Roteichen. Und dann steigen natürlich auch die Fressfeinde an. Und ein bisschen kommt es darauf an, ist der Sommer warm genug, sind die Winter kalt oder mild. Das heißt, so wirklich planen kann man das nicht. Aber 3 bis 5 Jahre ist da ein guter Richtwert.
1: Also kann man auch nicht sagen, dass es irgendwie in den letzten Jahren schlimmer geworden ist, sondern den gab es schon immer mal wieder.
0: Den gibt es seit 200 Jahren in Deutschland. Auch zu DDR-Zeiten ist er teilweise schon bekämpft worden, aber mit Mitteln, die wir heute nicht mehr verwenden würden. Und diese intensiven Jahre der Massenvermehrung gab es auch immer regelmäßig, genau.
1: Und Infos zum Eichenprozessionsspinner gibt es auch auf ndr.de/mv und auf der Seite vom Landkreis Ludwigslust-Parchim.

0: Klassischer Geschichtsunterricht war gestern. Jetzt wird nämlich die Vergangenheit der eigenen Nachbarschaft digital erlebbar. Also wie hat das Dorf, die Stadt, in der ich heute lebe, früher gewählt? Zum Beispiel bei der damals vorerst letzten demokratischen Landtagswahl 1932. Forscher der Uni Greifswald haben einen solchen historischen Wahlatlas für das damalige Mecklenburg-Schwerin ins Netz gestellt. Heiko Kräft dazu.
1: Und plötzlich waren sie in Mecklenburg an der Macht. Die Nationalsozialisten. Deutlich früher als in den meisten Regionen Deutschlands. Am 5. Juni 1932 sind in Mecklenburg-Schwerin Landtagswahlen und das NSDAP-Blatt Niederdeutscher Beobachter jubelt am Tag danach.
2: Siegesfahnen heraus! Der Nationalsozialismus übernimmt die Regierung in Mecklenburg-Schwerin. Wir rechnen ab.
1: Es ist ein Erdrutschsieg. 49% für die NSDAP. Bei der Wahl zuvor waren es 4%. Gaben die Mecklenburgerinnen und Mecklenburger die Demokratie bewusst auf?
3: Bei der These, dass man die Demokratie abwählt, wäre ich vorsichtig. Also es könnte auch einfach sein, dass man gesagt hat, so jetzt wählen wir mal eine andere Partei, denn die wir davor gewählt haben, haben nicht unseren Wünschen entsprochen. Jetzt schicken wir sie in die Opposition und dann gucken wir mal, was die Nazis können. Und wenn die auch versagen, so wie die anderen Parteien, dann wählen wir halt beim nächsten Mal wieder was anderes.
1: Ordnet der Greifswalder Historiker Martin Buchsteiner ein. Er hat als erster die Ergebnisse aller Landtagswahlen zwischen 1919 und 1932 in Mecklenburg-Schwerin erforscht. Für jede Stadt, jede

0: Jedes Dorf, jedes Gut. Für seine aufwendige Datenanalyse hat Martin Buchsteiner die im Landesarchiv Schwerin aufbewahrten Originalzählbögen genutzt. Aus hunderttausenden Zahlen entstand eine visuell ansprechende Präsentation, die nun online ging. Auf interaktiven Karten kann sich jeder durch die Wahlergebnisse klicken, erklärende Texte ergänzen die Daten. Die Stiftung Mecklenburg und die Landeszentrale für politische Bildung förderten das Projekt. Aus gutem Grund, sagt Jochen Schmidt, Direktor der Landeszentrale für politische Bildung.
1: Wir diskutieren viel über die Weimarer Republik und warum diese Republik zu diesem unguten Ende gekommen ist. Und es ist sehr wichtig, sich auch nochmal damit zu beschäftigen, wie haben die Leute gewählt, warum haben sie es vielleicht so getan. Und da bietet der Wahlatlas unendlich viele Möglichkeiten der Auseinandersetzung.
0: Und dieser Atlas zeigt auch, dass Mecklenburg-Schwerin in der Weimarer Republik zu den Ländern mit den höchsten Wahlbeteiligungen gehörte. Selbst bei der vorerst letzten demokratischen Wahl 1932. Da lag sie bei etwa 80%. Die Hälfte stimmte für die Nazis. Viele aus Unzufriedenheit, aus einem Gefühl heraus, sagt der Historiker Martin Buchsteiner.
2: Dass sie einfach genug haben von der Art und Weise, wie regiert wurde, und sich dann ermächtigt fühlen, jetzt einmal das zu wählen, was eine große Kritik ist oder eine große Form von ich zeig's euch mal.
0: Nach der Wahl zeigen es dann die Nazis, all jenen, die nicht in ihr Weltbild passen.
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0: 18 Uhr haben wir es.
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0: 4 Jahre ist es her, dass die Anschläge auf die Nord Stream Gasleitung weltweit für Schlagzeilen gesorgt hatten. Christian Schewe, hinter den Kulissen suchen ja deutsche Ermittler nach den 7, die damals diese Sprengsätze an dem deutsch-russischen Prestigeobjekt-Projekt angebracht haben
2: sollen. Richtig, genau. Und jetzt hat Generalbundesanwalt Rommel im Falle der gesprengten Nord Stream Gasleitung Anklage gegen einen Ukrainer erhoben. Laut ARD, Süddeutscher Zeitung und Zeit soll sich der Ex-Soldat in abgehörten Telefonaten selbst belastet haben. Der ARD-Terrorismus-Experte Holger Schmidt.
3: Die Anklageerhebung in Hamburg vor dem Hanseatischen Oberlandesgericht ist in mehrfacher Hinsicht bemerkenswert. Nach den Explosionen an 3 der 4 Nord Stream Gaspipelines im September 2022 schien es monatelang so, als würden die Verursacher unerkannt bleiben. Doch durch intensive kriminalistische Arbeit und ein wenig Glück gelang es der Bundespolizei, dem Bundeskriminalamt und dem Generalbundesanwalt, gemeinsam nicht nur den mutmaßlichen Tatablauf des Anschlags zu rekonstruieren, es konnten auch konkrete Personen mit der Tat in Verbindung gebracht werden. Als dann eine dieser Personen, der nun angeklagte mutmaßliche Chef des Kommandos, allzu sorglos nach Italien und damit in den Schengen-Raum reiste, konnte er festgenommen werden. Das Hanseatische Oberlandesgericht muss nun die Anklage prüfen. Dabei wird auch eine Rolle spielen, ob der Angeschuldigte sich darauf berufen kann, als Soldat im Krieg gehandelt zu haben und dadurch straflos zu sein.
2: Nach monatelanger Diskussion ist die von SPD, Linken und Grünen in Mecklenburg-Vorpommern vorgeschlagene Änderung des Landes zur Landesverfassung gescheitert. Die für eine Verfassungsänderung nötige Zweidrittelmehrheit wurde im Schweriner Landtag nicht erreicht. Von den 71 anwesenden Abgeordneten stimmten 45 mit Ja. Nötig gewesen wären 53 von insgesamt 79 Stimmen. Die Fraktionen von CDU und AfD hatten zuvor angekündigt, nicht für den Reformvorschlag zu stimmen. Aus Sorge vor einer möglicherweise weiter erstarkten AfD wollte die rot-rote Landesregierung mit den oppositionellen Grünen die Landesverfassung dahingehend ändern, dass die Wahl von Richterinnen und Richtern für das Landesverfassungsgericht nicht blockiert werden kann. Sie werden nun weiterhin mit einer Zweidrittelmehrheit vom Landtag gewählt. Am Landgericht in Rostock werden heute insgesamt 8 Zeugen im Prozess um den Mord an Fabian aus Güstrow gehört. Die Zeugen sollten über das Leben und die Persönlichkeit der angeklagten Gina H. aussagen. Caroline Bayer aus dem Ostseestudio hat den Prozess verfolgt.
4: Vieles, was die Zeugen heute schildern, ist schon aus den vergangenen Prozesstagen bekannt. Es geht um die angebliche Emotionslosigkeit der Angeklagten rund um Fabians Verschwinden, aber auch um die innige Beziehung zu ihren Tieren. Ein relativ neues Thema ist jedoch Gina Haas Verhältnis zum Thema Arbeit. Sie hat laut Zeugen eine Ausbildung zur Lackiererin angefangen, dann aber abgebrochen. Außerdem habe sie in einem Reitsportgeschäft gejobbt. Ihr ehemaliger Chef, der heute ebenfalls im Zeugenstand saß, wirft ihr vor, geklaut zu haben. Deswegen habe er sie gekündigt. Gina H. erhält mittlerweile Erwerbsunfähigkeitsrente. Der Prozess wird noch bis mindestens September fortgesetzt.
2: Seit Mitternacht ist der 17 Cent Spritpreisrabatt Geschichte und um 12 Uhr mittags durften die Tankstellen heute dann auch die Preise erhöhen. Marek Walde aus der aktuellen Redaktion. Wie stark sind die Preise an den Zapfsäulen im Land gestiegen?
5: Ja, der Preis ist bei allen Spritsorten am Mittag so um gut 17 Cent gestiegen. Das ist aber nicht so geblieben. Das war insgesamt ein ziemliches Auf und Ab heute an den großen Anzeigetafeln der Tankstellen bei uns im Land. Der Dieselpreis lag am frühen Abend zum Beispiel nur noch gut 5 Cent über dem Preis vor der 12 Uhr Erhöhung. Unterm Strich hat der Tankrabatt 1,6 Milliarden Euro gekostet. Wirtschaftsökonom Marcel Fratscher kritisierte die Subvention im NDR-Interview. Seine Analyse, das Geld habe überwiegend nicht diejenigen erreicht, die ohnehin knapp bei Kasse sind. Auch das Münchner IFO-Institut hat den Tankrabatt analysiert. Ergebnis, bei Super wurde der Rabatt der vergangenen Wochen weitergegeben, bei Diesel nur unvollständig.
0: Das Wetter für uns in Mecklenburg-Vorpommern mit Jule Pieschel, das Wetter geht hin und her, ne?
6: Ja, so ein Wechselbad der Gefühle,
0: du auch.
6: Das Wetter. Ja, wir messen aktuell 22 Grad in Rollwitz an der A20. 22 Grad messen wir in Born am Darß. Es ist wirklich jetzt mittlerweile so recht ungemütlich. Vor allem hier bei uns, Westmecklenburg, auch jetzt behaftet mit Starkregen, Hagel und stürmischen Böen. Vorpommern hingegen bleibt weitestgehend trocken. Hier und da kommt trotzdem mal ein kleiner Schauer runter. Morgen starten wir freundlich in den Donnerstag. Im Laufe des Vormittages ziehen dann aber doch von Westen her neue Regenfelder auf. Im Osten Richtung Uecker-Randow bleibt Stand jetzt bis zum Nachmittag noch trocken bei Höchstwerten zwischen 22 und 26 Grad. Morgen wird es auch ordentlich windig, ne? Also an der Küste sind am Nachmittag starke bis stürmische Böen möglich. Und wir haben natürlich noch die Wasserstandsvorhersage für Sie. Bis morgen früh werden östlich Rügens Abweichungen von 10 bis 35 Zentimeter, westlich von Rügens von 5 bis 25 Zentimeter über Normalhöhen 0 erwartet.
0: So, 18.05 Uhr haben wir es, NDR 1 Radio MV, der zuverlässigste Verkehrsservice für uns in Mecklenburg-Vorpommern.
6: Die A11 Kreuz Uckermark-Stettin, die ist zwischen Penkun und dem Grenzübergang Pommeln wegen Bauarbeiten bis morgen ca. 20 Uhr in beiden Richtungen gesperrt. Dann noch die A20 Kreuz Uckermark Richtung Lübeck, die ist zwischen Dummersdorf und dem Kreuz Rostock wegen Bauarbeiten bis morgen Nachmittag gesperrt. Dann haben wir noch Stau und stockenden Verkehr in Rostock beim Hohlbeinplatz. Da gab es einen Trinkwasserrohrbruch in beiden Richtungen. Ist jeweils nur eine Spur für Sie frei. Die Bauarbeiten dauern noch an bis Freitag, Stand jetzt. Viele versuchen da über Rostock-Schmal am Fischereihafen entlang zu fahren. Da brauchen Sie aktuell statt einwärts 20 Minuten mehr. Und wir helfen der Polizei in Mecklenburg-Vorpommern bei der Suche nach dem 16-jährigen Raphael Michael Groß aus Schwerin. Raphael ist 1,75 Meter groß, schlank, trägt ein schwarzes T-Shirt, eine kurze dunkle Hose, eine dunkelblaue Baseballmütze und weiße Turnschuhe. Er wurde zuletzt gestern Abend in seiner Wohngruppe im Bereich des Demmlerplatzes in der Schweriner Paulsstadt gesehen. Falls Sie irgendwelche Hinweise haben, melden Sie sich bitte bei der Polizei. Vielen Dank fürs Mitmachen. Geblitzt wird auch noch ganz fleißig. A20 Richtung Kreuz Uckermark, Höhe Krimmen Ost. A24 Richtung Hamburg zwischen Zarrentin und Gudow. A24 Richtung Berlin im Dreieck mit Stockdosse. B5 Ortseingang Ludwigslust aus Kummer kommend. B5 in Fellan Richtung Ludwigslust. Dann die 96 Neustrelitz Richtung Fürstenberg, Höhe Pripert. Nochmal die 96 Stralsund Richtung A20, Höhe Parkplatz Rügenblick und kurz hinter Branzhagen. B104 Ortsausgang Schwerin Richtung Rampe, beide Seiten. Die 105 in Rostock aus dem Warnow-Tunnel kommen statt einwärts. Die 106 Umgehung Schwerin Höhe Neumühle beidseitig. Die 110 in Görke, auch hier beidseitig. Dann nochmal die 110 in Remershof Richtung Dagun. Auf der 196 wird geblitzt, kurz vor Bergen auf Rügen aus Stralsund kommend. Auf der 321 in Slate Richtung Parchim. Ortsausgang Brüssow Richtung Löcknitz. Zwischen Heiligendamm Richtung Bad Doberan am Kreisel. In Jürgishof Richtung Rostock. Letzin Siedlung Richtung Buro. In Müggenburg Richtung Wismar. Neumukran Richtung Sassnitz und in Piecha Richtung Bresegard.
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0: Das Verfassungsgericht in Mecklenburg-Vorpommern bekommt keinen neuen Schutzschirm. Die von SPD, Linken und Grünen geforderte Verfassungsänderung für die Richterwahl ist am Widerstand der CDU nämlich endgültig gescheitert. Warum das Ganze heute im Landtag trotzdem noch einmal richtig hochgekocht ist, das ist unser Thema in 6 Minuten. Okay.

0: Mit dem Kulthit hier im Lieblingsmix für uns in Mecklenburg-Vorpommern von Blondie geht's in den Feierabend. Ein Song, der übrigens erst in der Schublade gelandet war, nachdem die Band nur so ein paar Disco-Elemente reingepackt hat, richtig abging. Das ist NDR 1 Radio MV zum Mittwochabend. Und gucken wir jetzt nochmal auf das politische Schwerin. Wie geht es eigentlich weiter, wenn die in Teilen rechtsextreme AfD so stark wird, dass sie politische Prozesse faktisch lahmlegen könnte? Wenn sie mehr als ein Drittel der Sitze im Schweriner Parlament besetzt, ist das durchaus möglich. Seit Monaten versuchen einige Fraktionen im Landtag, das zu verhindern. Doch dieser Versuch ist heute nun endgültig gescheitert. Aus dem NDR-Landtagsstudio Städte Studier.
1: SPD-Fraktionschef Barlehn und die Grünen-Fraktionsvorsitzende Ulrich versuchten es in der Debatte nochmal mit Warnungen.
2: Das wollen wir alle nicht, dass es so kommt. Aber es kann möglich sein, dass die AfD ihre Rechte in der kommenden Legislatur genauso missbräuchlich anwenden wird, wie sie es bereits in Thüringen getan hat. Und das nehmen wir nicht auf die leichte Schulter.
3: Das Risiko einer politischen Blockade ist real. Und es ist zu groß, um es zu ignorieren.
1: Und das ist die Ausgangslage. Bisher müssen Richterinnen und Richter am Landesverfassungsgericht mit 2/3 Mehrheit gewählt werden. Bekommt die AfD nach der Wahl eine sogenannte Sperrminorität, also mindestens 1/3 der Sitze im Landtag, könnte sie die Wahl neuer Richter damit also dauerhaft blockieren. Eine Unterstellung nennt das die AfD selbst.
4: Den Antragstellern geht es nicht um die Funktionsfähigkeit des Landesverfassungsgerichts, sondern um die faktische Ausgrenzung der AfD bei der Wahl der Verfassungsrichter. Und ich frage mich allen Ernstes, was in Ihren Köpfen vorgeht, wenn Sie sich dabei noch als Hüter der Verfassung aufspielen.
1: So der AfD-Abgeordnete Förster. Auf seine Fraktion allerdings kommt es in dieser Debatte weniger an als auf die CDU. Denn ihre Stimmen bräuchten SPD, Linke und Grüne, um die Landesverfassung ändern zu können und eine Art Notfallmechanismus einzubauen, nachdem Richter auch mit der Mehrheit im Landtag gewählt werden könnten. Doch der CDU-Abgeordnete Ehlers machte gleich im zweiten Satz seiner Rede deutlich, dass seine Fraktion bei ihrem Nein bleibe.
5: Für uns ist klar, CDU-Fraktion, eine Landesverfassung ist kein Instrument, um auf jede tagespolitische Prognose oder Wahlumfrage vorsorglich zu reagieren.
1: Der linken Abgeordnete Nözel versuchte sich dann nochmal in Überzeugungsarbeit, verwies auf Sachsen-Anhalt, wo im Frühjahr ein ähnliches Gesetz mit den Stimmen der CDU durchgebracht wurde und sagte an die Christdemokraten gerichtet:
6: Denn, Herr Peters, bei diesem Gesetzentwurf geht es eben nicht um einen parteipolitischen Erfolg der Regierungsfraktionen. Es geht um die Frage, wie wir unsere demokratischen Institutionen gegen Blockaden und Manipulationsversuche absichern.
1: Am Ende stimmten die Abgeordneten namentlich ab. Mit 45 Ja-Stimmen reichte es nicht für eine Verfassungsänderung in der letzten Sitzung vor der Landtagswahl.
0: Also im Landtag ist eine Verfassungsänderung von SPD, Linken und Grünen zum Schutz des Landesverfassungsgerichts vor einer möglichen AfD-Blockade am Widerstand der CDU heute nun endgültig gescheitert. Danke, Jette Studier.

0: Entspannten Mittwoch, Feierabend in NDR1 Radio MV. Russlands Schattenflotte sind weiter entlang der deutschen Küste in der Ostsee unterwegs. Laut Greenpeace werden es immer mehr Schiffe dieser sogenannten Schattenflotte. Und um auf die sogenannten Geisterschiffe aufmerksam zu machen, war Greenpeace mit Schlauchbooten von Fehmarn aus Richtung Dänemark unterwegs. Cassandra Aden jetzt zu der Aktion der Umweltschützer.
1: Mit 4 Schlauchbooten waren sie unterwegs in den Fehmarnbelt. Dort haben sie den Tanker Kira K angesteuert. Offiziell fährt das Schiff unter der Flagge Panamas. Experten halten den Tanker aber für ein Schiff der russischen Schattenflotte. Bei dem Greenpeace-Turn mit dabei war unter anderem der Vorsitzende des Verteidigungsausschusses, Thomas Röwekamp von der CDU. Er erklärt, es gehe nicht nur darum, dass Sanktionen umgangen werden und so der Krieg gegen die Ukraine finanziert werde, sondern auch:
2: Wir sehen die Aktivitäten, die diese Schiffe auch militärisch auslösen. Also insoweit handelt es sich tatsächlich um eine gegenwärtige Bedrohung unserer Sicherheit. Wir sehen auch die Bedrohung für die Umwelt.
1: Denn das könnte in einer Katastrophe enden, stellt Thilo Mark von Greenpeace klar.
3: Das sind letztendlich Ölkatastrophen, die darauf warten zu passieren. Und das Letzte, was die ohnehin wirklich gebeutelte Ostsee braucht, ist eine Ölpest. Wenn so ein Tanker havariert, dann beschäftigt das uns nicht Wochen, Monate oder Jahre, sondern wahrscheinlich Jahrzehnte.
1: Ein dritter Aspekt sei, dass die Tanker eine Ausgangsplattform für Sabotage unter Wasser und eine Startplattform für Drohnen sein können. Warum also wird nicht stärker kontrolliert? Der grüne Bundestagsabgeordnete Robin Wagener war auch mit an Bord. Er meint, das sei genau die große Frage. Die Bundespolizei sei ausgestattet dafür, die Tanker zu kontrollieren. Die Marine könne dabei unterstützen. Das geben die Rechtsgrundlagen her.
0: Und in gut einer Stunde geht es im NDR Fernsehen im Nordmagazin auch nochmal um die Problematik mit der Schattenflotte.

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5: Halb sieben haben wir es. Jetzt gibt es die Kurznachrichten mit Christian Schewe. Und es geht um Nord Stream. Die Anschläge auf die Nord Stream Gasleitung haben ja 2022 für Schlagzeilen gesorgt. Und seit Jahren suchen Ermittler nach den Verantwortlichen. Jetzt ist ja Anklage gegen einen mutmaßlichen Beteiligten erhoben worden, Christian.
6: Ganz genau. Die Bundesanwaltschaft wirft dem Ukrainer Kriegsverbrechen, das Herbeiführen einer Sprengstoffexplosion und die Zerstörung von Bauwerken vor. Nach früheren Angaben ist sie überzeugt, dass der Mann die Operation in der Ostsee koordinierte. Der Staatsschutzsenat des hanseatischen Oberlandesgerichts in Hamburg muss nun entscheiden, ob er die Anklage zulässt und wann der Prozess dann stattfindet. Eine Woche nach den schweren Erdbeben in Venezuela gibt es mittlerweile fast 2000 Tote. Tausende Menschen wurden verletzt, fast 60.000 Gebäude zerstört. Noch immer suchen Helfer aus dem In- und Ausland weiter nach Zehntausenden Vermissten. Gestern Abend ging die Nachricht um die Welt, dass ein Dreijähriger lebend gerettet worden ist. Insgesamt haben Rettungsteams über 6.400 Überlebende aus den Trümmern gerettet. Die Geburtenrate in Mecklenburg-Vorpommern ist im vergangenen Jahr drastisch gesunken. Pro Frau kamen rechnerisch 1,21 Kinder zur Welt. Das ist ein Minus von über 6% im Vergleich zu 2024. Deutschlandweit liegt die Geburtenrate bei 1,32 und auch das ist ein sehr niedriger Wert. Und zum Schluss noch der kurze Blick zur Fußball-Weltmeisterschaft. Dort läuft das 16. Finale England gegen die Demokratische Republik Kongo und die afrikanische Mannschaft führt mit 1:0 gegen England. Einigermaßen überraschend.
5: Ja, stimmt. Weitere Meldungen jetzt aus Ihrer Region.
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7: Und die hat Christine Senkbeil. Guten Abend. In Greifswald geht die Sanierung des Theaters sichtbar voran. Ein Bagger reißt derzeit Anbauten aus den 1950er und 70er Jahren ab. Auf dieser Fläche soll dann ein Neubau mit Büros und eine Probebühne entstehen. Die Kosten für die gesamte Sanierung betragen rund 77 Millionen Euro. Im Jahr 2030 soll alles fertig sein und dann werden auch die ersten Stücke aufgeführt. Ein Traditionsunternehmen in vierter Generation fortführen, das ist für Mittelständler herausfordernd. Zwischen traditionellem Schreibwarenhandel und Online-Shop behauptet sich der Inhaber vom Papierhaus Hartmann in Greifswald, Martin Fock. Er feiert jetzt ein besonderes Jubiläum, das 115-jährige Bestehen.
8: Warum 115? Weil wir gerade in den letzten 5 Jahren doch nochmal einiges verändert haben und umgestellt haben. Also wir wissen ja, dass die, sage ich mal, Millennials und die noch darunter liegenden Zielgruppen, dass die sich eben vorwiegend auch über Handys oder über mobile Informationsdienste, Social Media informieren und sich das auch gegenseitig verteilen und entsprechend Aufmerksamkeit schaffen, auch durch Influencerinnen oder Influencer. Und da ist es uns wichtig, dass wir dabei sind. Mittlerweile ist die Mannschaft, also nicht so sehr ich bin schon ein bisschen alt dafür, aber die Mannschaft hat da einen guten Ton gefunden.
7: Der Rufbus Ilse kann ab sofort auch in den Amtsbereichen an Klammland und dem Peenestrom genutzt werden. Die Verkehrsgesellschaft Vorpommern-Greifswald teilt mit, dass sie ihr Angebot um diese Gebiete erweitert hat. Per App oder Telefon können Nutzer die Busse bestellen und so unabhängig vom festen Fahrplan unterwegs sein. Der Rufbus fährt montags bis freitags von 8 bis 20 Uhr sowie samstags von 8 bis 18 Uhr. Künftig sollen dann auch noch die Ämter Züssow, Lubmin und Landhagen in das Rufbussystem integriert werden. Der Bahnübergang in Martensdorf an der B105 ist noch bis zum 3. Juli nachts gesperrt. Ab 23.30 Uhr müssen Auto- und Radfahrer sowie Fußgänger Umwege in Kauf nehmen. Eine Umleitung ist ausgeschildert. Bahnreisende zwischen Rostock und Stralsund werden gebeten, sich über Änderungen zu informieren.
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5: So, bevor wir gleich aufs Wetter gucken, gucken wir auf den zuverlässigsten Verkehrsservice für uns in Mecklenburg-Vorpommern, beziehungsweise macht Jule Pischel.
9: Achtung Autofahrer in beiden Richtungen auf der A20, Kreuz Uckermark-Rostock zwischen Anklam und Raststätte Demminer Land befindet sich eine ungesicherte Unfallstelle. Achtung auf der A20, Kreuz Uckermark-Rostock zwischen Anklam und Raststätte Demminer Land. In beiden Richtungen befindet sich eine ungesicherte Unfallstelle.
5: Und das Wetter für uns in Mecklenburg-Vorpommern bespreche ich jetzt mit unserem Wettermann am Kap Arkona, Frank Abel. Und heute Nacht, Frank, werden es nicht 0 Grad, ne? Du hast mich vorhin daran erinnert, diese Temperatur gab es gerade erst.
10: Ja, also man glaubt gar nicht, wie schnell man sowas vergisst. Also mich eingeschlossen würde ich nicht die Wetterdaten wälzen. Also man denkt ja immer nur an die Hitzewelle jetzt im Juni, die Rekordhitze. Aber was man vielleicht vergessen hat, in der Nacht zum 17. Juni gab es in Barth so in 5 cm Knöchelhöhe 0 Grad. Ja, also das war relativ frisch Mitte des Monats und deswegen sind wir im Juni auch nur auf Platz 6 der wärmsten Junis. Immer noch warm genug, ja, trotz dieser Rekordhitzewelle zum Schluss. Naja, aber das Ding ist ja jetzt erstmal durch, ne? Jetzt sind wir erstmal gemäßigt.
5: Ja, also heute Nacht nicht 0 Grad, sondern?
10: Naja, heute Nacht zwischen 18 und 12 Grad. Jetzt müssen erstmal noch die Gewitter verarbeitet werden. Da ist ein kräftigeres in Karstädt so Richtung Lewitz und dann raus Richtung Prignitz. Sind schon fast weg, aber haben 26 Liter auf den Quadratmeter in Maikbeuren gebracht. Und das ist fast eine halbe Monatsmenge. Also da kann es durchaus auch mal für Pfützen reichen und Aquaplaning. Aber das ist heute Nacht vorbei. Wie gesagt, es klart auf. Und morgen Vormittag ist es dann auch erstmal noch sonnig, kann man sagen. Die dickeren Wolken kommen dann erst, aber Stichwort Wäsche aufhängen vormittags, weil nachmittags kommt dann Regen dazu. Der Wind wäre schön, der zum Trocknen, aber wenn er nicht von oben was dazu käme. Mäßiger bis frischer Südwestwind gibt es dann morgen Nachmittag nach einem ruhigen Start und da kann noch mal stürmische Böen mit dabei sein. Also es wird so ein bisschen turbulenter bei nur noch 20, 24 Grad, vielleicht so Richtung Uecker 26.
5: Bleibt so die nächsten Tage und Wäsche aufhängen lieber nicht machen?
10: Ja, naja, also es kann klappen, weil die trockenen Phasen werden länger und der Wind wird kräftiger. Also gerade der Freitag hat doch stürmische Böen an der Ostsee, auch mal sogar Sturmböen, wenn Gewitter dabei ist. Da sind wir schon bei dem Ding. Längere trockene Phasen, vielleicht reicht's ja dann mit der Wäsche, wenn die an der Leine zappelt. Aber dazwischen können dann eben mal einzelne Schauer unterwegs sein und so geht's auch am Wochenende weiter. Um knapp über 20 Grad, immer noch windig, wenn auch nicht so ganz so stürmisch und viele Wolken, etwas Sonne und einzelne Schauer.
5: Jetzt haben wir es 18.36 Uhr in der 1 Radio MV, der zuverlässigste Verkehrsservice für uns in Mecklenburg-Vorpommern. Jule Pischel.
9: Achtung Autofahrer in beiden Richtungen A20, Kreuz Uckermark-Rostock zwischen Anklam und Raststätte Demminer Land. Immer noch die ungesicherte Unfallstelle. Dann die A11 haben wir auf der Liste Kreuz Uckermark-Stettin. Die ist zwischen Penkun und dem Grenzübergang Pommeln wegen Bauarbeiten bis morgen etwa 20 Uhr gesperrt. Und die A20 Kreuz Uckermark Richtung Lübeck, die ist zwischen Dummersdorf und dem Kreuz Rostock wegen Bauarbeiten morgen bis etwa 16 Uhr gesperrt. Und wir haben auch noch Stau und stockenden Verkehr in Rostock beim Holbeinplatz. Da gab es einen Trinkwasserrohrbruch. In beiden Richtungen ist nur eine Spur für Sie frei und die Bauarbeiten, die dauern auch noch bis Freitag. Über Rostock-Schmal am Fischereihafen entlang fahren gerade viele Richtung Stadt und einmal raus aus der Stadt. Hier bitte 15 Minuten mehr Zeit einplanen. Geblitzt wird A20 Richtung Kreuz-Uckermark, Höhe Grimmen-Ost, A24 Richtung Hamburg zwischen Zarrentin und Gudow. A24 Richtung Berlin im Dreieck mit Stockdosse, dann auf der B5, Ortseingang Ludwigslust aus Kummer kommend. Nochmal die B5 in Villan Richtung Ludwigslust. B96 Neustrelitz Richtung Fürstenberg, Höhe Pripat. Nochmal die 96 Stralsund Richtung A20, Höhe Parkplatz Rügenblick und kurz hinter Brandshagen. B105 in Rostock aus dem Warnow-Tunnel kommen statt einwärts. B110 in Görke, beide Seiten. 110 in Remershof Richtung Dagun. Dann auf der B196 kurz vor Bergen auf Rügen aus Stralsund kommend. Dann auf der 321 in Slate Richtung Parchim. Ortsausgang Brüssow Richtung Löcknitz, zwischen Heiligendamm Richtung Bad Doberan am Kreisel, in Jürgeshof blitzt es Richtung Rostock, in der Zinsiedlung Richtung Buro, in Müggenburg Richtung Wismar, in Neumukran Richtung Sassnitz und in Piecher Richtung Bresegard.
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0: Wenn Sie an Fisch denken, denken Sie wahrscheinlich an Fischbrötchen oder jetzt lecker Fisch zum Abendbrot, ne? Und dazu NDR1 Radio MV hören. Aber wer denkt eigentlich bei Fisch an eine neue Handtasche? Genau so etwas gibt es jetzt hier aus Mecklenburg-Vorpommern, aus der Nähe von Waren. Eine Frau aus Faulenrost macht nämlich aus Fischhaut hochwertiges Leder für Taschen und Portemonnaies. Ece Kanter aus unserer Redaktion Landwirtschaft, Umwelt und Natur hat die Designerin besucht.
1: Sophie Schliemann zieht ein 60 Meter langes Stellnetz aus der Peene. Fang des Tages, ein Hecht. In Faulenrost bei Staffenhagen wird das Fleisch im Restaurant verarbeitet und die Haut nebenan an der Gerberei.
2: Im Prinzip geht es ja darum, eigentlich die Haut zu verarbeiten, die nicht benötigt wird. Also wir fangen jetzt eigentlich nicht unbedingt einen Fisch, damit ich eine Tasche daraus machen kann. Aber wenn es sich anbietet und die Haut übrig bleibt, bin ich natürlich mehr als dankbar.
1: Die gelernte Bekleidungsingenieurin legt die Fischhäute in einen pflanzlichen Gerbsud aus Weiden- und Eichenrinde zum Beispiel. Wie lange sie darin bleiben, hängt von der Dicke und dem Fettgehalt der Haut ab. Mal sind es einige Tage, mal mehrere Wochen. Der Gerbsud darf dabei nicht wärmer als 20 Grad werden.
2: Also es passiert beim Fischledergerben sehr viel intuitiv. Deswegen Rezepte und so sind manchmal schön, aber nicht wirklich nötig. Also man muss sehr viel riechen, schmecken, fühlen.
1: Auf die Idee zu ihren Taschen aus Fischhäuten ist Sophie Schliemann während der Pandemie gekommen. In Gerbkursen in Schweden lernte sie, wie aus einer Fischhaut Leder wird. Nach dem Gerben und Trocknen beginnt die Handarbeit. Sophie zieht jede Fischhaut immer wieder über einen Wildschweinzahnkiefer. So wird das Leder geschmeidig. Erst danach kann sie daraus Taschen und Portemonnaies nähen.
2: Das ist toll natürlich. Also das ist eine absolute schöne Möglichkeit, eine Chance. Das ist totale Selbstverwirklichung, was hier stattfindet. Und es ist das schönste Zuhause der Welt, der schönste Arbeitsplatz der Welt. Und ich kann jeden Tag was Neues machen.
1: In Zukunft möchte Sophie Schliemann ihre Taschen aus Fischleder in einem Online-Shop verkaufen und Kurse anbieten.
0: Ja, nachhaltige Mode direkt aus der Region. Diese Taschen aus Fisch können Sie sich auch nachher anschauen im Nordmagazin, 19:30 Uhr.

Kultet, Ihr Lieblingsmix für uns im Mecklenburg-Vorpommern Ohio Express. Und noch vor 7 gibt's einen deutschen Hit von Klaus Lage, 1001 Nacht. 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Und ein Buch, das Sie unbedingt lesen sollten, am besten auch mit in den Urlaub nehmen, das empfehlen wir Ihnen dabei auch noch.

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0: Die Klaus-Lage-Band hier im Lieblingsmix auf NDR1 HDMV. Ich bin Ralf Marker, die Zeit 19 Uhr.
1: 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Die Nachrichten für uns in Mecklenburg-Vorpommern.
0: 2022 sind 3 der 4 Nord Stream Gasleitungen in der Ostsee vollständig zerstört worden. Christian Schewe, jetzt gibt es Neuigkeiten zum mutmaßlichen Anführer?
2: Ja, der war ja im vergangenen Jahr festgenommen worden. Und jetzt hat der Generalbundesanwalt Rommel nach Informationen von ARD, der Süddeutschen Zeitung und der Zeit Anklage gegen den Ukrainer erhoben. Weitere Informationen dazu von Anna Glüspies.
3: Es ist das erste Mal, dass ein mutmaßlicher Saboteur der Nord Stream Pipelines angeklagt wird. Dem Ukrainer Sergej K. werden Angriffe auf die zivile Energieinfrastruktur, nach dem Völkerstrafrecht ein Kriegsverbrechen, die Herbeiführung einer Sprengstoffexplosion sowie die Zerstörung von Bauwerken vorgeworfen. Wer ist dieser Mann? Wer ist Sergej K.? Der Bundesgerichtshof beschreibt ihn in einem Beschluss aus dem Dezember als Anführer des Sabotageteams. Sergej K. und weitere Personen sollen laut Ermittlern von Bord der Segeljacht Andromeda den Sprengstoffanschlag auf die Pipelines im Herbst 2022 ausgeführt haben. Ein maßgeblicher Teil der früheren deutschen Gasversorgung brach unwiederbringlich weg.
2: Nach monatelanger Diskussion ist die von SPD, Linken und Grünen in Mecklenburg-Vorpommern vorgeschlagene Änderung der Landesverfassung gescheitert. Die für eine Verfassungsänderung nötige Zweidrittelmehrheit wurde im Schweriner Landtag nicht erreicht. Von den 71 anwesenden Abgeordneten stimmten 45 mit Ja. Nötig gewesen wären 53 von insgesamt 79 Stimmen. Die Fraktionen von CDU und AfD hatten zuvor angekündigt, nicht für den Reformvorschlag zu stimmen. Aus Sorge vor einer möglicherweise weiter erstarkten AfD wollte die rot-rote Landesregierung mit den oppositionellen Grünen die Landesverfassung dahingehend ändern, dass die Wahl von Richterinnen und Richtern für das Landesverfassungsgericht nicht blockiert werden kann. Sie werden nun weiterhin mit einer Zweidrittelmehrheit vom Landtag gewählt. Zur Stunde treffen sich noch immer die Spitzen der schwarz-roten Bundesregierung zum Koalitionsausschuss in Berlin. Zuvor hat sich Kanzler Merz zuversichtlich gezeigt, dass das Treffen umfassende Ergebnisse liefert. Seine Erwartung sei, dass man wirklich einen großen Sprung nach vorn mache in der Modernisierung des Landes. Konkret geht es bei dem heutigen Koalitionsausschuss unter anderem um die geplante Rentenreform und um Steuerentlastungen von kleinen und mittleren Einkommen. Die Weltmeere sind zum diesjährigen Sommerbeginn an ihrer Oberfläche so warm gewesen wie noch nie zu dieser Jahreszeit. Die beiden zuständigen EU-Kopernikus-Dienste melden 20,98 Grad. Aus Paris, Kai Rienecker.
4: Die Kopernikus-Dienste erklärten in Toulouse, der Rekord sei zu erwarten gewesen, da in den vergangenen Monaten in verschiedenen Meeresregionen ungewöhnlich hohe Temperaturen gemessen wurden. Das Klimaphänomen El Niño im Pazifik verstärke diese Effekte und verschärfe damit die Folgen des menschengemachten Klimawandels. Die derzeitigen Bedingungen, so Kopernikus-Direktor Carlo Buontempo, könnten ein Hinweis auf eine neue Phase sein, die die Welt auf unbekanntes Terrain führe. Weitere Temperaturrekorde seien in den nächsten Monaten für die Weltmeere zu erwarten.
2: Demokratie stärken, Bildung gestalten und Mut machen in herausfordernden Zeiten. Das ist die Aufgabe des Vereins RAA Mecklenburg-Vorpommern. Nun hat die Organisation zum ersten Mal einen Bildungspreis verliehen. Ausgezeichnet wurden unter anderem die Grundschule am Gymnasialen Schulzentrum Strahlendorf und die Europaschule Rövershagen für ihre Lernen durch Engagement-Projekte. Dazu RAA-Geschäftsführer Thomas Utpadel.
5: Lernen durch Engagement ist der Versuch, Unterricht und soziales Engagement zu verbinden in jeder Altersklasse. Das können Jugendliche natürlich hervorragend machen, die sich ihre Themen selber suchen. Aber wir machen die Erfahrung, dass auch Grundschüler in der Lage sind, zu sagen, wir engagieren uns für andere, ob jetzt für Senioren oder für Kindergartenkinder. Was es an toller Bildungspraxis in den Schulen in Mecklenburg-Vorpommern gibt, das nehmen manche in ihren Kommunen schon wahr, aber landesweit wird das oft gar nicht sichtbar. Aber der Bildungspreis macht das, glaube ich, heute noch mal besonders deutlich, dass das mehr Aufmerksamkeit braucht.
2: RAA-Geschäftsführer Thomas Utpadel. Und bei der Fußballweltmeisterschaft läuft das nächste 16. Finale. Dort stehen sich die Demokratische Republik Kongo und England gegenüber. Und die Demokratische Republik Kongo führt mit 1:0 zur Halbzeit.
0: Und was für ein tolles Spiel von beiden Mannschaften. Mannschaften. Wahnsinn, die Engländer mit Tempo, Kongo mit Glück. Wie es ausgeht, hören Sie hier bei NDR 1 Radio MV. Jetzt gucken wir fix aufs Wetter mit Jule Pieschel.
6: Jawohl, und das ist so ein bunter Mix aus Wolkenschauern und Gewitter. Vorpommern bleibt weitestgehend aber trocken heute. Da gibt es höchstens hier und da mal einen kurzen Schauer. Westmecklenburg hingegen dann doch eher kräftiger behaftet mit Starkregen, Hagel und auch stürmischen Böen. Heute Nacht klingen die letzten Schauer und Gewitter dann ab und dann lockert es auf. Und vielerorts wird es dann schön sternenklar bei Temperaturen um die 18 bis 12 Grad. Morgen starten wir freundlich in den Donnerstag. Im Laufe des Vormittages zieht dann von Westen her aber neuer Regen, Schauer, Regengebiete rein ins Land. Im Osten Richtung Ückerando bleibt es Stand jetzt bis zum Nachmittag noch trocken. Die Höchstwerte morgen zwischen 22 und 26 Grad. Aber das wird morgen auch wieder sehr, sehr windig werden. An der Küste sind am Nachmittag starke bis stürmische Böen möglich.
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6: Die A11 Kreuz Uckermark-Stettin, die ist zwischen Penkun und dem Grenzübergang Pommeln wegen Bauarbeiten bis morgen ca. 20 Uhr in beiden Richtungen gesperrt. Und die A20 Kreuz Uckermark Richtung Lübeck, die ist zwischen Dummersdorf und dem Kreuz Rostock wegen Bauarbeiten bis morgen 16 Uhr gesperrt. Und ansonsten sieht's gut aus, aber geblitzt wird auch noch ganz fleißig. A20 Richtung Kreuz Uckermark Höhe Krimmen Ost, A24 Richtung Hamburg zwischen Zarren und Gudo. A24 Richtung Berlin im Dreieck mit Stockdosse, B5 Ortseingang Ludwigslust aus Kummer kommend, B5 in Verlahn Richtung Ludwigslust, B96 Neustrelitz Richtung Fürstenberg Höhe Pripat, nochmal die 96 Stralsund Richtung A20 Höhe Parkplatz Rügenblick und kurz hinter Brandshagen, B105 in Rostock aus dem Bahnhoftunnel kommend statt einwärts, dann auf der 110 in Görke beide Seiten, nochmal die 110 in Remershof Richtung Dagun, auf der B196 kurz vor Bergen auf Rügen aus Stralsund kommend, auf der 321 in Slate Richtung Parchim. Dann Ortsausgang Brüssow Richtung Löcknitz, zwischen Heiligendamm Richtung Bad Doberan am Kreisel, in Jörgeshof Richtung Rostock, Letzin-Siedlung Richtung Buro, in Müggenburg Richtung Wismar, in Neumukran Richtung Sassnitz und in Piecher Richtung Presegard.
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0: Eat, Read, Sleep, der Bücherpodcast des NDR, live zu Gast bei uns in Mecklenburg-Vorpommern. Wo Sie dabei sein können, das hören Sie gleich hier bei mir in der Sendung. Und es gibt die Eintrittskarten bei uns zu gewinnen. Außerdem, wir schauen zurück in die Zeit Anfang des 20. Jahrhunderts, verbunden mit der Frage, wie kam es zum Aufstieg der Nationalsozialisten? Wie wurde damals gewählt? Und Mut für die Zukunft, das Thema haben Sie vielleicht auch gerade bei uns in den Nachrichten gehört. Es ist so wichtig für junge Menschen, gerade hier bei uns in Mecklenburg-Vorpommern. Und wir berichten über ein Projekt in Rostock. Und damit willkommen zum Kulturjournal.

0: Chris Rea hier im Lieblingsmix im Kulturjournal. 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Und das wird eine wunderbare Bücherparty. Der bekannte NDR-Bücherpodcast Eat, Read, Sleep kommt live nach Mecklenburg-Vorpommern. Nächsten Montag nach Ribnitz-Damgarten in das Stadtkulturhaus und am Wochenende darauf dann nach Güstrow und Putbus. Die beiden Hosts, Katharina Marenholz und Daniel Kaiser, die verlegen ihr Podcaststudio sozusagen hier zu uns nach Mecklenburg-Vorpommern. Daniel, was macht eure Live-Show aus?
1: Ja, wir machen das wie im Podcast-Studio, aber die Stimmung ist dann natürlich anders mit Publikum. Wir sind ja keine Literaturprofessoren, keine Literaturkritiker, sondern wir reden wie ganz normale Menschen über Bücher und zwar mit Spaß, mit Lachen. Und das ist bei den Veranstaltungen mit Publikum so toll, wenn dann der Funke überspringt und immer wieder kommen Menschen danach zu uns und sagen, so, und jetzt lese ich auch wieder. Wir spielen zum Beispiel auch literarische Charade, da müssen Leute aus dem Publikum ohne Worte Buchtitel nachmachen. Da haben wir mit Romeo und Julia und den Känguru-Chroniken wirklich schon wahnsinnig lustige Sachen erlebt.
0: Also da ist richtig was los. Was genau können denn die Besucherinnen und Besucher eurer Podcast-Show dann erwarten?
1: Erstmal natürlich super Buchtipps. Wir haben Bestseller dabei und auch unsere aktuellen Lieblingsbücher. Und zum Finale gibt es immer ein Bücherquiz. Auch dafür muss man nicht Germanistik studiert haben, sondern das kann auch mal eine Frage sein wie, wie viel Tassen Tee werden in Agatha Christies Miss Marple Geschichten getrunken? Also das kann man gar nicht wissen. Und da gibt es dann auch Preise, Taschen, Kissen und Tassen. Also das ist immer ein ganz großer Spaß.
0: Ja, Gewinn ist immer cool. Ribnitz, Damgarten ist ja nun keine Metropole. Wie findet ihr eigentlich solche Orte? Ist das vielleicht etwas anderes als in den etwas größeren Städten?
1: In großen Hallen, da geht uns schon mal ein bisschen der Puls. Normalerweise sitzen wir ja ganz allein im Podcaststudio. Aber gerade in nicht so riesengroßen Städten, da fühlen wir uns besonders wohl. Da ist ja alles näher, da ist alles privater und auch ein bisschen, naja, intimer. Ja. Das soll ja kein Wetten-das-auf-Malle-Feeling sein mit unserem Bücher-Podcast, sondern Begegnung. Und das kommt immer mal vor, dass sich plötzlich jemand aus dem Publikum mittendrin zu Wort meldet, um die eigene Meinung zum Buch zu sagen. Ich sag mal, das ist jetzt nicht so geplant, das kann ja schnell chaotisch werden, aber dass die Menschen das denken, dass das geht, das zeigt ja, wie unaufgeregt vertraut wir da miteinander sprechen.
0: Und wie sieht's aus? Hast du noch einen kurzen Lesetipp für die, die vielleicht nicht kommen können, vielleicht auch für den Sommer, für den Strand, für den Liger auf der Terrasse?
1: Ja, unser Buch dieses Sommers ist Die Riesinnen von Hanna Heffner. Dieses Buch lieben wir. Drei Generationen Frauen im Schwarzwald auf dem Dorf. Wie ist es dort zu leben, aufzuwachsen, sich zu behaupten? Oma, Mutter, Tochter, drei Lebensgeschichten. Und das ist so ein starker, soghafter Ton. Anfangs so ein bisschen rabiat und kantig, wie das Leben auf dem Dorf eben. Dann macht die Tochter ein Interrail durch Italien und Frankreich und die Sprache wird da plötzlich zum Rausch. Also das ist genau richtig, um sich in einer Geschichte fein zu lassen.
0: Dann ganz viel Spaß. Danke für die Infos, Daniel. 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

0: 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In diesem Jahr wird ja gewählt hier bei uns in Mecklenburg-Vorpommern. Anlass für uns mal zu fragen, wie sah das eigentlich früher aus? Wie wählte mein Dorf, wie wählte meine Stadt? Zum Beispiel bei den vorerst letzten demokratischen Landtagswahlen 1932. War mein Ort eine Nazi-Hochburg oder eine Bastion der Sozialdemokratie? Antworten auf solche Fragen gibt es nun für das frühere Land Mecklenburg-Schwerin. Forscherinnen und Forscher der Universität Greifswald haben einen historischen Wahlatlas erstellt und ins Internet gestellt. Heiko Kräft berichtet über das Projekt.
1: Und plötzlich waren sie in Mecklenburg an der Macht, die Nationalsozialisten. Deutlich früher als in den meisten Regionen Deutschlands. Am 5. Juni 1932 sind in Mecklenburg-Schwerin Landtagswahlen und das NSDAP-Blatt Niederdeutscher Beobachter jubelt am Tag danach.
2: Siegesfahnen heraus! Der Nationalsozialismus übernimmt die Regierung in Mecklenburg-Schwerin. Wir rechnen ab.
1: Es ist ein Erdrutschsieg. 49% für die NSDAP. Bei der Wahl zuvor waren es 4%. Gaben die Mecklenburgerinnen und Mecklenburger die Demokratie bewusst auf?
3: Bei der These, dass man die Demokratie abwählt, wäre ich vorsichtig. Also es könnte auch einfach sein, dass man gesagt hat, so jetzt wählen wir mal eine andere Partei, denn die, die wir davor gewählt haben, haben nicht unseren Wünschen entsprochen. Jetzt schicken wir sie in die Opposition und dann gucken wir mal, was die Nazis können. Und wenn die auch versagen, so wie die anderen Parteien, dann wählen wir halt beim nächsten Mal wieder was anderes.
1: Ordnet der Greifswalder Historiker Martin Buchsteiner ein. Er hat als erster die Ergebnisse aller Landtagswahlen zwischen 1919 und 1932 in Mecklenburg-Schwerin erforscht. Für jede Stadt, jedes Dorf, jedes Gut. Das Ergebnis seiner aufwendigen Arbeit liegt nun vor und bringt vermeintliche Gewissheiten ins Wanken.
3: Das Land wählt konservativ und die Städte sind die Hochburgen der Sozialdemokratie und dann eben auch der Kommunisten.
1: Dieses Pauschalurteil sei falsch. Schon in der Weimarer Republik habe es in Mecklenburg einen überraschend hohen Anteil an Wechselwählern gegeben. Egal ob Stadt oder plattes Land.
3: Und das nicht nur innerhalb des linken oder rechten Lagers, sodass man sagen könnte, die radikalisieren sich und entspannen sich dann wieder. Nein, die wählen tatsächlich auch wechselnd zwischen konservativen und linken Angeboten. Was mich sehr überrascht hat, war eben auch so ein Wechsel zwischen SPD und DNVP.
1: Die DNVP, das ist die Deutschnationale Volkspartei, eine antidemokratische, antisemitische Partei. Sie bekämpft die Weimarer Demokratie vehement, während die SPD deren wichtigste Stütze ist. Wechselwählen zwischen diesen Polen? Rational schwer nachvollziehbar.
3: Ich kann keine Erklärung liefern, warum die Leute in den einzelnen Orten wie wählen.
1: Was den Historiker mehr interessiert, ist deshalb die Frage, wie stark der politische Wandel oder das politische Beharren in den Orten war. Denn im zunehmend hohen Anteil von Wechselwählern sieht Martin Buchsteiner ein Indiz für eine zunehmend demokratischere Gesellschaft.
3: Das ist auf alle Fälle ein Zeichen von Emanzipation und von Selbstermächtigung der Wählenden. Es zeigt, dass sich die Wählenden nicht instrumentalisieren lassen, sondern selber die Wahl als ein Mittel begreifen, Herrschaft auszuüben.
1: Für seine aufwendige Datenanalyse hat Martin Buchsteiner die im Landesarchiv Schwerin aufbewahrten Originalzählbögen genutzt. Aus hunderttausenden Zahlen entstand eine visuell ansprechende Präsentation, die nun online ging. Auf interaktiven Karten kann sich jeder durch die Wahlergebnisse klicken, erklärende Texte ergänzen die Daten. Die Stiftung Mecklenburg und die Landeszentrale für politische Bildung förderten das Projekt. Aus gutem Grund, sagt Jochen Schmidt, Direktor der Landeszentrale für politische Bildung.
4: Wir diskutieren viel über die Weimarer Republik und warum diese Republik zu diesem unguten Ende gekommen ist. Und es ist sehr wichtig, sich auch nochmal damit zu beschäftigen, wie haben die Leute gewählt, warum haben sie es vielleicht so getan. Und da bietet der Wahlatlas unendlich viele Möglichkeiten der Auseinandersetzung.
1: Und dieser Atlas zeigt auch, dass Mecklenburg-Schwerin in der Weimarer Republik zu den Ländern mit den höchsten Wahlbeteiligungen gehörte. Selbst bei der vorerst letzten demokratischen Wahl 1932. Da lag sie bei etwa 80%. Die Hälfte stimmte für die Nazis. Viele aus Unzufriedenheit, aus einem Gefühl heraus, sagt der Historiker Martin Buchsteiner.
3: Dass sie einfach genug haben von der Art und Weise, wie regiert wurde und sich dann ermächtigt fühlen, jetzt einmal das zu wählen, was eine große Kritik ist oder eine große Form von ich zeig's euch mal.
1: Nach der Wahl zeigen es dann die Nazis, all jenen, die nicht in ihr Weltbild passen.
0: Wie hat mein Ort gewählt? Der historische Wahlatlas für Mecklenburg-Schwerin, der ist im Internet zu finden, unter der Seite landesmuseum-mv.de und auch auf der Internetseite der Landeszentrale für politische Bildung.

0: 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Wie können Schulen und Vereine junge Menschen stärken, ihnen sozusagen Mut geben, sich für Demokratie und Zusammenhalt einzusetzen? Das ist die Leitfrage des Vereins RAA Mecklenburg-Vorpommern. Und das nun schon seit mehr als 25 Jahren. Zum ersten Mal hat die Organisation jetzt zu einem Event namens Mutrauschen eingeladen. Laut Geschäftsführer Ut Partl war das Ganze ein Experiment. Zara Roth war dabei auf dem Schiff MS Dresden im Igerpark in Rostock. Zara, und dieses Experiment ist gelungen?
1: Ja, die Organisatoren waren zufrieden und die Teilnehmer auch. Es war ja als das Demokratie- und Bildungsevent für MV angekündigt. Ein Tag mit Gesprächen, Ausstellungen, Workshops, Panels, einer Live-Podcast-Aufzeichnung und einer Preisverleihung.
0: Also da war richtig was los. Titel der Veranstaltung war ja Mutrauschen und es waren Menschen eingeladen auf die Panels, die Mut machen oder die andererseits Mut bewiesen haben. Wen hast du denn da Mutiges kennengelernt?
1: Einen jungen Rostocker namens Arman Anosch, der hat den ersten migrantischen Jugendverband des Landes gegründet und das, obwohl er selbst erst 2015 von Afghanistan nach Deutschland gekommen ist. Jugend spricht, heißt der Verband. Er soll jungen Leuten, die in Rostock ankommen, einen guten Start ermöglichen.
2: Unser Ziel war auch immer, dass wir einen Raum zu schaffen, wo Menschen zusammenkommen, sich vernetzen und austauschen kann. Und da, wo wir auch Menschen einen Raum zu geben. Und ich glaube, da wächst auch, wie gesagt, da wächst Mut, da wächst Ideen, da wächst auch Empowerment.
1: Mehr als 100 junge Leute aus vielen unterschiedlichen Ländern engagieren sich bei Jugend spricht und alle ehrenamtlich. Apropos junge Leute, die Mut machen, Rachel Hanf habe ich auch getroffen. Die Künstlerin aus Wismar hat den ersten CSD in Grevesmühlen organisiert und den ersten Wismarer Frauenstreik. Sie braucht dafür Mut, denn, und das ist jetzt die bittere Seite der Geschichte, zwischenzeitlich musste sie sogar von der Polizei geschützt werden, weil sie von Rechtsextremen bedroht wurde.
3: Wenn ich zur Arbeit gehe, schaue ich in die Zwischenstraßen, um zu schauen, okay, könnte da jemand stehen, weil alle wissen, wo ich wohne. Ich sag mal so, ich lasse mich fürs kommende Jahr, beziehungsweise alles, was nach September kommt, lasse ich mich sehr überraschen und ich werde definitiv nicht mit den Dingen aufhören, die ich angefangen habe oder die ich noch weitermachen möchte.
0: Also eine wirklich junge, mutige Frau aus unserem Land, aus Mecklenburg-Vorpommern. Die Organisatoren haben erstmals einen Bildungspreis verliehen. Wer wurde denn da ausgezeichnet?
1: 4 herausragende Projekte aus unserem Bundesland wurden ausgewählt. Der Landesanglerverband etwa für sein Ganztagsschulprojekt Angeln macht Schule. Aber auch 3 Projekte aus Schulen selbst. Aus der Internationalen Schule Schwerin, der Europaschule Rövershagen und einer Grundschule aus Strahlendorf bei Schwerin. Die Grundschüler zum Beispiel gehen raus aus dem Klassenzimmer. Sie tanzen mit Senioren, sie legen Gärten an oder helfen geflüchteten Mitschülern beim Lernen.
0: Die RAA Mecklenburg-Vorpommern war einen Tag lang auf der MS Dresden. Es gab viel Vernetzung und auch Austausch von mutigen Projekten und mutigen Menschen für mehr Demokratie und Zusammenhalt. Zara Roth hat berichtet. Vielen Dank dafür.
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0: Taylor Swift im Lieblingsmix hier auf NDR1 Radio MV. Sie hören das Kulturjournal. Taylor Swift gilt ja als größter Popstar seit den Beatles. Gerade lauern ihre Fans, die Swifties, ob sie wirklich heiratet, ihren Freund, den Footballspieler Travis Kelce. Man hat irgendwie das Gefühl, alles, was die Swift anpackt, wirkt zu einem Mega-Erfolg, zu einem Superlativ. Und davon erzählt nun auch eine neue Doku-Serie in der ARD-Mediathek. The Taylor Swift Years. Schicksalsjahre eines Superstars.
1: Schon der Untertitel der Doku-Serie The Taylor Swift Years macht deutlich, zu was für einem Mythos die Sängerin geworden ist. Schicksalsjahre eines Superstars. Die Ähnlichkeit mit einem Film über die legendäre Kaiserin Sissi ist nicht zufällig. Denn längst ist auch Taylor Swift eine übermenschliche Projektionsfläche.
2: Wie wurde aus Taylor, Taylor Swift? Aus dem American Sweetheart der globale Superstar.
1: Swift-Expertinnen und Experten aus unterschiedlichen Ländern und Fachgebieten helfen, diese Frage zu beantworten. Sie erklären das Phänomen Taylor Swift in all seinen Facetten. Darunter der Kulturwissenschaftler Jörn Glasenapp.
3: Ich glaube, sie ist kein Mozart gewesen, auch kein Michael Jackson. Sie ist kein Wunderkind. Das zeigt wahrscheinlich auch so ein bisschen schon die Durchsetzungsfähigkeit Taylor Swifts.
1: Schon als kleines Kind hat Taylor Swift Musik gemacht, vor allem Country. Als Elfjährige versucht sie auf eigene Faust einen Plattenvertrag in der Country-Hochburg Nashville zu ergattern.
2: Sie geht in Nashville Klinken putzen, zieht von Label zu Label. Sie kämpft für ihren Traum.
4: Taylor erzählt oft, dass sie zum Gitarrenunterricht ging und auf einer Kindergitarre spielen sollte, weil ihre kleinen Finger eine große Gitarre nicht packen würden. Und dass sie zu Hause so lange mit der großen übte, bis ihre Finger bluteten und sie damit umgehen konnte.
1: Erzählt die Kulturjournalistin und Podcasterin Xing Jiang. Mit 15 dann der erste Lohn für Taylors Mühen, ein Vertrag mit einem Plattenlabel. Seitdem geht es steil bergauf, wobei es in ihrem Aufstieg immer wieder Momente gab, die sie hätten ausbremsen oder sogar scheitern lassen können. Auch das spart die dreiteilige Doku-Reihe nicht aus. Zum Beispiel die Auseinandersetzung mit ihrem ersten Plattenboss, die schließlich dazu führte, dass sie ihre ersten Alben neu einspielte, um die Rechte an den Originalaufnahmen zu sichern. Ein Akt der künstlerischen Selbstermächtigung, der bis dahin nicht vorgesehen war im profitorientierten Pop-Business.
2: Taylor Swift lädt ihren Kampf moralisch auf. Hier geht es um Kunst. Und Kunst hat einen Wert. Ich habe meine Musik immer selbst geschrieben, alles kuratiert. Aber die Tatsache, dass ich mein Werk jetzt ganz besitze, übertrifft alles.
1: Die ARD-Doku ist keine reine Huldigung Taylor Swifts. Vielmehr zeichnet sie ein differenziertes Bild der Sängerin. Dabei wird auch ihre Rolle im letzten US-amerikanischen Wahlkampf nicht ausgespart, indem sie Donald Trump mal öffentlich kritisierte, mal auffällig schweigsam war. Die Dokumentation erinnert auch an den grauenhaften Angriff auf Kinder während eines Taylor Swift-Tanzworkshops und daran, dass ihre Shows trotzdem immer weitergehen mussten. So lange, bis islamistische Anschlagspläne Konzerte während der Eras-Tour unmöglich machten. Dass die anstehende Traumhochzeit mit Footballer Travis Kelce natürlich auch einen Marketingzweck verfolgt, wird ebenso deutlich.
5: Diese Verlobungsankündigung war der perfekte Marketing-Move zur richtigen Zeit.
1: Bei all dem kommen die Swifties ohnehin auf ihre Kosten. Alle anderen verstehen spätestens nach den insgesamt knapp anderthalb Stunden Videomaterial, warum Taylor Swift der größte Popstar unserer Zeit ist.
0: Mareike Gries berichtete über The Taylor Swift Years, Schicksalsjahre eines Superstars. Den Titel musst du auch erstmal bringen. Ab heute ist die dreiteilige Doku-Reihe in der ARD-Mediathek.

0: Gitano Pop geht immer, oder? Und das ist ein aktueller Hit und dann auch noch spanisch gesungen. Ich meine, das musst du auch erstmal so zusammenbringen. Super Elástico, die Band Marquez ist zurück, feiert 20-jähriges Jubiläum und ist morgen dann von 8 bis 9 hier bei NDR1 Radio MV in unserem Frühstücksclub mit Daniel Behm und Nils Hörens zu Gast. Die bringen ihre Instrumente mit, können verschiedene Elemente live spielen und übrigens live dann am 18. Juli in der Hansestadt Greifswald beim Fischerfest. Und jetzt geht es ab ins Kino, hier im Kulturjournal auf NDR1 Radio MV. Auch wenn der Regisseur Daniel Rohwer bereits einen Oscar im Schrank stehen hat, mit The Piano Tuner musste der Filmemacher nochmal ganz von vorne anfangen. Der tragisch-komische Genre-Mix ist das Spielfilmdebüt des bis dahin ausschließlich im Dokumentarbereich tätigen Kanadiers. Und diese Woche startet der Film mit Dustin Hoffman, endlich mal wieder in einer Rolle zu sehen. Dazu der Newcomer Leo Woodwall. Perfekt besetzter Film, richtig was fürs Kino. Und ob sich das Ganze lohnt, Bettina Dunkel.
1: Gute Jazzmusiker beherrschen nicht nur ihre Instrumente. Sie sind obendrein unschlagbar in der Kunst des Improvisierens. Ein Talent, das auch Nicky und Harry besitzen. Nicky war mal ein Wunderkind am Klavier. Harry gehörte zum Inner Circle von Jazzgrößen wie Herbie Hancock. Dann entwickelte Nicky ein Gehörleiden. Harry hatte einen Herzinfarkt. Als harmonisches Ersatzvater-Sohn-Gespann tingeln sie jetzt durch Manhattan und stimmen die Pianos von neureichen Möchtegern-Kulturbeflissenen. Aber die schätzen weder die Instrumente in ihren Wohnzimmern noch die erstklassige Arbeit der beiden.
2: Entschuldigung?
3: Ja, Ma'am?
2: Die Toilette ist undicht. Ich gebe Ihnen 100 extra.
3: Was sagt sie?
4: Sie will, dass wir die Toilette reparieren.
3: Wir sind Klavierstimmer. Wir reparieren Klaviere.
2: 200.
3: Höre ich 500?
1: Die vielschichtige Tragikomödie The Piano Tuner wirkt zu Beginn wie eine charmante Charakterstudie über gescheiterte Künstler am Klavier. Aber wie der hakenschlagende Jazz-Soundtrack, der dem Film seinen Rhythmus verleiht, steckt auch die Handlung voller Twists und Überraschungen. Diese werden nach und nach, um nicht zu sagen vorsichtig, integriert. Da wären zunächst romantische Elemente, die nach Drehbuchstandard klingen, aber durchaus originell sind. Denn die Art und Weise, wie zwischen Klavierstimmer Nicky und Kompositionsstudentin Ruthie die ersten Funken fliegen, hat man so noch nicht gesehen bzw. gehört.
5: Hast du das absolute Gehör?
6: Ja.
5: Was ist das?
6: C Fis, Ass E, E7 B9, F7 Kreuz 5 Kreuz 9. Fis, G, A, Eis, H über das.
1: Als der von Dustin Hoffman gespielte Harry ins Krankenhaus muss, werden dramatische Noten hinzugefügt. Weil aber auch das keine allzu überraschende Wendung ist, kommen Thriller-Komponenten dazu. Und die verleihen der Handlung dann doch eine unerwartete Dynamik.
6: Hallo?
4: Wie lange brauchen Sie noch? Es ist laut.
7: So lange, wie wir brauchen. Es sei denn, du öffnest den Safe.
1: Mit seinem hochsensiblen Gehör kann Nicky selbst modernste Safes und deren Kombinationen knacken. Und weil Harrys Krankenhauskosten explodieren, lässt sich Nicky von einer Einbrecherbande anheuern.
7: Heilige Scheiße. Wenn du richtig Geld verdienen willst, ruf mich an.
1: Würde The Piano Tuner in voller Konsequenz dem Aufbau einer Jazz-Improvisation folgen, müsste die Handlung ab diesem Moment absolut unberechenbares Terrain betreten. Dazu allerdings fehlt dem Film leider der Mut. Vieles ist vorhersehbar, manches arg konstruiert. Demgegenüber steht die hervorragende Schauspielleistung von Hauptdarsteller Leo Woodall und das immersive Sounddesign von Johnny Byrne, der schon mit The Zone of Interest eine Glanzleistung abgeliefert hat. Dennoch, über den Rohdiamant-Status kommt The Piano Tuner nicht hinaus. Was okay ist, wenn man bedenkt, dass Regisseur und Drehbuchautor Daniel Rohwer zuvor ausschließlich Dokumentarfilme gemacht hat. Für einen, Nawalny, wurde er 2023 mit einem Oscar ausgezeichnet. Gerade mal 29 Jahre alt war der Kanadier damals. Der Druck war enorm. Rohwer wurde depressiv, hatte eine kreative Blockade. Entsprechend ist sein Spielfilmdebüt auch eine Art Selbsttherapie. Handelt The Piano Tuner doch unter anderem davon, wie man nach einer Krise wieder zu sich findet. Dafür braucht es Zeit. Und dieser Film ist ein sehr guter Anfang.
0: The Piano Tuner. Zum Beispiel im Cinestar in Rostock, auch in Greifswald, wird der Film in dieser Woche gezeigt. 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

0: Angela Merkel ohne Raute. Das geht doch gar nicht, oder? Geht doch. 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Wenn Kanzler oder wie in diesem Fall Kanzlerinnen gehen, dann nie so ganz. Denn ein Gemälde mit einem Porträt von Ihnen, das bleibt. Von Angela Merkel gab es bisher noch keins. Nun ist es vorgestellt worden. Und warum sich Angela Merkel dafür so viel Zeit gelassen hat, das erfahren Sie jetzt von Georg Schwarte.
1: So, jetzt machen wir noch eins nur mit mir.
2: Die Kanzlerin AD gibt Regieanweisungen. Sie hat wie stets das Kommando. Da steht Angela Merkel, türkiser Bläser, schwarze Hose, vor der Frau in Blau. Vor sich gewissermaßen ihrem Kanzlerbild.
1: Sozusagen das Staatsporträt.
2: Sozusagen. Im französischen Saal des Berliner Bode-Museums. Herr Sauer, der Ehemann, sitzt vor ihr. Annette Schavan, ihre alte Vertraute. Die Kanzleramtsminister Braun und Altmaier, Sarah Wiener, Freunde eben. Und die halten dann kurz den Atem an, als Merkel und der junge Künstler Jeremy Keras das unter einem Leintuch verborgene Bild enthüllen. A und O, Staunen und Beifall. Es schaut allen entgegen, die Frau in Blau. Sehr blauer Bläser, leicht zerknittert, vier Knöpfe unruhig verteilt, der Blick entschlossen, gerade, ernst, das Gesicht furchig, der Hintergrund goldenbraun, Licht von links. Sie steht und schaut uns an aus blaugrauen Augen.
3: Wir nennen es kunsthistorisch sehr elegant, finde ich, ein Kniestück en face.
2: Erklärt Marion Ackermann, die Präsidentin der Stiftung Preußischer Kulturbesitz. Nur bis zum Knie reicht der Ausschnitt, aber das Bild mächtig. 1,10 Meter breit, 1,40 Meter lang. Das Porträt ihres Vorgängers Schröder, den der Maler Immendorf als Ikone malte, ist 10 Zentimeter kürzer. Zufall?
3: Jedes Detail zählt.
2: Angela Merkel wirkt auf entspannte Art zufrieden. 4 Jahre hatte sie sich Zeit gelassen mit der Auswahl des Künstlers, des Deutsch-Franzosen Jeremy Keras.
1: Er verbindet abstrakte und realistische, ich weiß nicht genau, wie man das sachkundig nennt, Malerei miteinander.
2: Sie brauchte damals nach 16 Jahren Kanzleramt alles, aber erstmal kein Porträt.
1: Und der Grund war ganz einfach, ich brauchte Abstand. Ich wollte das Entstehen eines solchen Porträts nicht einfach wie so einen Punkt auf einer To-Do-Liste abarbeiten, sondern ich wollte Freude an einem solchen Vorgang haben.
2: Der Maler 28 hat sich handschriftlich bei ihr persönlich beworben. Sie fand ihn spannend, aus Gründen.
1: Es hat mich auch gereizt zu schauen, wie jemand, der am Anfang seines Künstlerlebens steht, auf eine Person schaut, die mehr als 70 Lebensjahre und 30 Jahre aktive Politik auf dem Buckel hat.
2: Er hat offenbar sehr genau hingeschaut. Er hat die Merkel-Raute ignoriert, die Falten der Macht nicht. Und sie hat ihm offenbar vertraut.
4: Ein Porträt wie dieses konnte nur da entstehen, wo Vertrauen herrscht. Und wo sie und wo ich, wo wir uns wohlfühlten.
2: Sagt der 28-Jährige, der dann fast ein Jahr mit Merkel verbrachte. Stunden, Tage.
4: Es war ein wirklich ungewöhnliches Jahr für mich, im besten Sinne. Mein Leben hat sich ziemlich verändert.
2: Ihres auch. Und die Zeit des Porträtsitzens ein Genuss, sagt sie.
1: Wir haben uns aufeinander eingelassen, dabei Musik gehört und im wahrsten Sinne des Wortes über Gott und die Welt geredet.
2: Jetzt hängt sie im Bode-Museum für 3 Monate, Saal 256. Der wird bald sicher Merkel-Saal heißen. Das Bode-Museum für Merkel, eine Kindheitserinnerung. Und sie erzählt, wie Merkel eben erzählt, von ihrer Oma aus Pankow.
1: Die leider weder Opern- noch Museumsfreundin war. In die Oper habe ich sie mal gekriegt. 3. Rang und zu spät weggefahren von Pankow, fürchterlich. Jedenfalls ins Museum ist sie mit mir nie gegangen.
2: Aber sie, die junge Angela, ging ins Bode-Museum. Heute wohnt sie schräg gegenüber und hängt dort jetzt als Frau in Blau. Ein Herrscherporträt in demokratischer Zeit, sagt die Präsidentin der Stiftung Preußischer Kulturbesitz. 14 € kostet das Ticket. Dafür gibt's dann dort viele

0: Porträts zu sehen.
1: Könige, Päpste, Fürstinnen und Fürsten, Kaufleute, Gelehrte und Künstler.
0: Und eben auch sie, die Kanzlerin, die Frau in Blau.
2: Merkels Porträt im Bode-Museum enthüllt. Damit endet das Kulturjournal für heute. Hier auf NDR1 Radio MV pünktlich um 20 Uhr alle Nachrichten des Tages. Die Sendung Der Tag kompakt. Und danach wird es traumhaft mit dem Lieblingsmix für einen ganz entspannten Abend. Ich bin Ralf Markert.

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1: Mit Christian Schewel, guten Abend. Bewegung bei Nord Stream-Fall. Angeklagter muss in Hamburg vor Gericht. Leere an den Tankstellen. Auslaufen des Tankrabatts bringt großen Preissprung. Und Rückruf für Bratklopse. Gefahr durch Metallteile im Essen. Der Generalbundesanwalt hat im Fall der gesprengten Nord Stream Gasleitung Anklage gegen einen Ukrainer erhoben. Laut ARD, Süddeutscher Zeitung und Zeit soll sich der Ex-Soldat in abgehörten Telefonaten selbst belastet haben. Dazu der ARD-Terrorismusexperte Holger Schmidt.
2: Die Anklageerhebung in Hamburg vor dem hanseatischen Oberlandesgericht ist in mehrfacher Hinsicht bemerkenswert. Nach den Explosionen an 3 der 4 Nord Stream Gaspipelines im September 2022 schien es monatelang so, als würden die Verursacher unerkannt bleiben. Doch durch intensive kriminalistische Arbeit und ein wenig Glück gelang es der Bundespolizei, dem Bundeskriminalamt und dem Generalbundesanwalt, gemeinsam nicht nur den mutmaßlichen Tatablauf des Anschlags zu rekonstruieren, es konnten auch konkrete Personen mit der Tat in Verbindung gebracht werden. Als dann eine dieser Personen, der nun angeklagte mutmaßliche Chef des Kommandos, allzu sorglos nach Italien und damit in den Schengen-Raum reiste, konnte er festgenommen werden. Das hanseatische Oberlandesgericht muss nun die Anklage prüfen. Dabei wird auch eine Rolle spielen, ob der Angeschuldigte sich darauf berufen kann, als Soldat im Krieg gehandelt zu haben und dadurch straflos zu sein.
1: Mehr als 2 Monate vor der Landtagswahl sind SPD, Linke und Grünen mit einer Reform des Landesverfassungsgerichts auch am Widerstand der CDU gescheitert. Die 3 Fraktionen wollten die Hürden für die Wahl neuer Richterinnen und Richter per Verfassungsänderung senken. Aus dem NDR Landtagsstudio berichtet Stefan Dudmann.
3: Es bleibt dabei, Verfassungsrichter brauchen weiter mindestens eine 2/3-Mehrheit im Landtag. SPD, Linke und Grüne befürchten allerdings, dass eine erstarkte AfD künftige Richternachwahlen blockiert, wenn die Partei mehr als 1/3 der Abgeordneten stellen sollte. Um die Arbeitsfähigkeit des Verfassungsgerichts auch dann weiter zu garantieren, hatten die 3 Fraktionen diese Idee. Eine Richterwahl sollte ausnahmsweise auch mit nur der absoluten Stimmenmehrheit möglich sein, also 50% plus x statt 2/3. Die CDU lehnte ab, Tagespolitik und Wahlumfragen seien kein Grund für eine Verfassungsänderung. Die AfD warf den anderen Fraktionen Ausgrenzung vor. SPD, Linke und Grüne sprachen von einer verpassten Chance, das Verfassungsgericht blockadesicher zu machen.
1: Seit Mitternacht ist der 17 Cent Spritpreisrabatt Geschichte und um 12 Uhr durften dann auch die Tankstellen die Preise wieder erhöhen. Marek Walde aus der aktuellen Redaktion. Wie stark sind die Preise an den Zapfsäulen im Land gestiegen?
4: Ja, der Preis ist bei allen Spritsorten am Mittag so um gut 17 Cent gestiegen. Das ist aber nicht so geblieben. Das war insgesamt ein ziemliches Auf und Ab heute an den großen Anzeigetafeln der Tankstellen bei uns im Land. Der Dieselpreis lag am frühen Abend zum Beispiel nur noch gut 5 Cent über dem Preis vor der 12 Uhr Erhöhung. Unterm Strich hat der Tankrabatt 1,6 Milliarden Euro gekostet. Wirtschaftsökonom Marcel Fratscher kritisierte die Subvention im NDR-Interview. Seine Analyse, das Geld habe überwiegend nicht diejenigen erreicht, die ohnehin knapp bei Kasse sind. Auch das Münchner IFO-Institut hat den Tankrabatt analysiert. Ergebnis, bei Super wurde der Rabatt der vergangenen Wochen weitergegeben, bei Diesel nur unvollständig.
1: Mit dem heutigen 1. Juli sind mehrere Änderungen in Kraft getreten. So heißt das Bürgergeld jetzt Grundsicherung. An der Höhe der Leistung ändert sich nichts. Allerdings können Sanktionen schneller verhängt werden, beispielsweise wenn Betroffene keine Bewerbung schreiben oder nicht zu Terminen im Jobcenter erscheinen. Zu den Änderungen zum Monatsanfang gehört auch, dass die Renten steigen. Zudem gilt ein neuer Zoll auf Päckchen aus Ländern außerhalb der EU. Pro Bestellung wird ein Betrag von mindestens 3 Euro fällig. Ziel ist es, die Paketflut durch Waren von Billiganbietern wie Temu oder Shein einzudämmen. Wer ist die Frau, die den 8-jährigen Fabian aus Güstrow ermordet haben soll? Um diese Frage ging es heute am 16. Verhandlungstag in dem Fall am Landgericht Rostock. Von dort berichtet Axel Krummenauer.
5: Mehrere Zeugen berichteten, dass die Angeklagte sie um Geld gebeten hatte, ohne dies zurückzuzahlen. Ihr ehemaliger Arbeitgeber sagte, Gina H. sei gekündigt worden, weil sie geklaut hatte. Auch das Verhalten von Gina H. beschäftigte mehrere Zeugen. Ihre Tierärztin etwa meinte, am Tag von Fabians Verschwinden habe die Angeklagte ungewöhnlich lange nicht auf Handynachrichten geantwortet. Die Friseurin der Angeklagten berichtete, dass Gina H. es nach dem Auffinden der Leiche schlimmer fand, dass sie jetzt am Pranger stehe. Ebenfalls im Gerichtssaal heute der Vater von Fabian, der ja wieder in einer Beziehung mit der Angeklagten ist. Erstmals seit seiner Befragung zu Beginn des Prozesses war er dabei, saß in der letzten Reihe des Zuschauerraums. Die Angeklagte suchte auffällig oft den Blickkontakt in seine Richtung.
1: Die Geburtenrate in Mecklenburg-Vorpommern ist im vergangenen Jahr drastisch gesunken. Pro Frau kamen rechnerisch 1,21 Kinder zur Welt. Das ist ein Minus von über 6% im Vergleich zu 2024. Deutschlandweit liegt die Geburtenrate bei 1,32. Auch das ist ein sehr niedriger Wert. Immer wieder warnt die Polizei vor Betrügern. Aktuell gibt es in der Mecklenburgischen Seenplatte laut einer Sprecherin viele Notrufe wegen Trickbetrügern. Annette Ewen aus dem Hafen-Müritz-Studio.
6: Dabei geht es vor allem um Anrufe von falschen Polizisten. Die Masche sei es, mit einer schlimmen Nachricht zu schockieren, etwa dass ein Angehöriger einen schweren Unfall hatte. Die Polizei sprach erneut die eindringliche Bitte aus, aufzulegen und selbst den Notruf zu wählen. Gerade in der Urlaubszeit, wo viele Angehörige nicht sofort erreichbar seien, sollte man, so die Beamten, im Familienkreis über solche Betrugsmaschen sprechen. Sinnvoll sei es zum Beispiel für echte Notfälle ein Stichwort auszumachen. Auf die jüngsten Anrufe sei niemand hereingefallen, so die Polizei. Immer wieder gelingt es den Betrügern aber, an Geld zu kommen. In Parchim etwa hatte ein älterer Mann nach einem Telefonat 38.000 Euro verloren.
1: In Greifswald ändert sich für die Einwohner von heute an der gewohnte Anblick des Theaters. Ein Bagger hat mit dem Abriss der Anbauten aus den 50er und 70er Jahren begonnen. Aus dem Vorpommern-Studio Robert Schubert.
7: Bis zur Mittag war bereits gut die Hälfte des Hauses abgerissen. Der denkmalgeschützte Gebäudeteil mit dem Theatersaal wird derzeit grundlegend saniert. Dabei werden die Statik, der Brandschutz und die Energieeffizienz verbessert. Auf der frei werdenden Fläche daneben soll in den kommenden Monaten ein kompletter Neubau mit Büros und Probebühne entstehen. Die Kosten für die Generalsanierung des mehr als 100 Jahre alten Theaters schätzen Stadt und Land derzeit auf knapp 77 Millionen Euro. In rund 3 bis 4 Jahren sollen dann wieder die ersten Stücke aufgeführt werden.
1: Wegen einer möglichen Verunreinigung mit Metallteilen ruft die Pommernland Fleisch- und Wurstwaren GmbH aus Staffenhagen eine Charge der Bratklopse Hausmacherart zurück. Betroffen seien nur 360 Gramm Packungen mit den Mindesthaltbarkeitsdaten 3., 7. und 10. Juli 2026. Matthias Tetzlaff aus dem Hafen-Müritz-Studio Neubrandenburg.
8: Es geht genau genommen um die Chargennummer L12326. Nach Unternehmensinformationen wurden die Packungen in Nettomärkten in Mecklenburg-Vorpommern, Brandenburg, Berlin, Sachsen, Sachsen-Anhalt, Schleswig-Holstein, Niedersachsen und Hamburg verkauft. Dabei handelt es sich um den Netto mit dem schwarzen Hund. Bei Blömerfleisch in Spitzdorf im Landkreis Vorpommern-Rügen seien die Klopse zudem in einem Verkaufsautomaten angeboten worden. In der Charge seien kleine Metallteile gefunden bzw. nachgewiesen worden. Dies könne zu gesundheitlichen Beeinträchtigungen oder Verletzungen beim Verbraucher führen, heißt es. Bei Rückgabe der Ware werde der Kaufpreis erstattet.
1: Und zum Schluss noch der kurze Blick zur Fußball-Weltmeisterschaft. England steht im WM-Achtelfinale nach einem 2:1-Erfolg gegen die Demokratische Republik Kongo. Und das ist das Wetter für uns in Mecklenburg-Vorpommern. Heute Abend bleibt es wechselhaft, vor allem in Mecklenburg ziehen immer wieder Schauer und Gewitter durch. Richtung Westmecklenburg können die örtlich auch kräftig ausfallen, mit Starkregen, Hagel und stürmischen Böen. In Vorpommern bleibt es dagegen meist trocken, dort ist höchstens mal ein kurzer Schauer dabei. Und in der Nacht ziehen die letzten Schauer, anschließend lockert der Himmel auf und vielerorts wird sogar noch sternenklar. Die Temperaturen, die sinken auf frische 18 bis 12 Grad. Morgen startet der Tag nach örtlichem Frühnebel noch freundlich und oft sonnig. Im Laufe des Vormittags ziehen von Westen aber wieder dichtere Wolken und Regen auf. Im Osten bleibt es voraussichtlich bis zum Nachmittag noch trocken. Die Temperaturen steigen auf 22 bis 26 Grad und dazu wird es windiger. An der Küste sind am Nachmittag starke, teils sogar stürmische Böen möglich. Und der Drei-Tage-Trend. Am Freitag gibt es einen Mix aus Sonne und Wolken mit einzelnen Schauern. An der Küste sind auch Gewitter möglich. Es bleibt windig. Am Sonnabend dominieren Wolken, dazu fällt zeitweise Regen und auch der Sonntag zeigt sich ziemlich wechselhaft mit lebhaftem Wind und angenehmen sommerlichen Temperaturen. 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Die A11 Kreuz Uckermark Stettin ist zwischen Penkun und Grenzübergang Pomellen wegen Bauarbeiten bis morgen noch ca. 20 Uhr in beiden Richtungen gesperrt. Und die A20 Kreuz Uckermark Richtung Lübeck ist zwischen Dummersdorf und dem Kreuz Rostock wegen Bauarbeiten bis morgen ca. 16 Uhr gesperrt. Ihnen eine gute Fahrt, bitte fahren Sie vorsichtig.
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1: Um 21 Uhr mit Astrid Fietz. Die Bundesanwaltschaft hat den mutmaßlichen Drahtzieher der Anschläge auf die Nord Stream Gasleitungen vor knapp 4 Jahren angeklagt. Nach Recherchen von ARD, Süddeutscher Zeitung und der Zeit soll sich der Ukrainer unter anderem in abgehörten Telefonaten selbst belastet haben. Aus Hamburg Anna Klüspies.
2: Dem Ukrainer Sergei K. werden Angriffe auf die zivile Energieinfrastruktur, nach dem Völkerstrafrecht ein Kriegsverbrechen, die Herbeiführung einer Sprengstoffexplosion sowie die Zerstörung von Bauwerken vorgeworfen. Sergei K. und weitere Personen sollen laut Ermittlern von Bord der Segeljacht Andromeda den Sprengstoffanschlag auf die Pipelines im Herbst 2022 ausgeführt haben. Die wichtige und politisch brisante Frage, was die ukrainische Staatsführung über den Anschlag wusste, ob sie ihn gar befohlen hat, ist aber bis heute offen.
1: Die Spitzen von Union und SPD treffen sich zurzeit im Kanzleramt, um die Weichen für wichtige Reformen zu stellen. Die Themenpalette ist breit. Aus Berlin Jim Bobnik-Schass.
3: Es soll um Bürokratieabbau gehen, um Digitalisierung, Steuern und den Arbeitsmarkt. Merz erwartet, dass die Regierung bei ihrem Treffen einen wirklich großen Sprung nach vorne macht. Schränkt jedoch ein, den großen Big Bang, den wird es vorerst nicht geben. Einig sind sich Union und SPD schon darüber, dass sie die Vorschläge der Rentenkommission umsetzen wollen. Auch eine Reform des Gesundheitssystems ist bereits auf dem Weg. Offen ist, ob sich die Koalition auch auf eine größere Steuerreform einigen kann.
1: Nach dem Auslaufen des Tankrabatts sind die Preise für Diesel und Benzin deutlich über 2 Euro pro Liter gestiegen. Das geht aus bundesweiten Daten des ADAC hervor. Der Club hat die Preise kurz vor und kurz nach 12 Uhr ausgewertet. Der ADAC kritisiert die Erhöhungen der Konzerne scharf. Nach seiner Berechnung müsste der Spritpreis eigentlich unter 2 Euro pro Liter liegen, weil der Ölpreis weltweit gesunken sei. Die englische Nationalmannschaft hat den Einzug ins Achtelfinale der Fußball-Weltmeisterschaft geschafft. Lange sah es aber nach einer Sensation für die Demokratische Republik Kongo aus. Aus dem ARD-WM-Team Desiree Krause.
4: Die große Überraschung war nah, aber dann kam Harry Kane. Nachdem England gegen die Kongolesen fast 70 Minuten lang einem 0:1 Rückstand hinterhergelaufen war, traf der Kapitän in der 75. und 86. Minute, vermied so eine Blamage und schoss die Three Lions in die Runde der letzten 16 Mannschaften der Weltmeisterschaft. Dort treffen die Engländer am Montag auf Co-Gastgeber Mexiko. Eine weitere Achtelfinalbesetzung klärt sich am Abend und in der Nacht. Belgien spielt gegen Senegal, danach die USA gegen Bosnien-Herzegowina. Die beiden Sieger der Partien treffen dann am Dienstag aufeinander.
1: Das waren die Nachrichten. Das Wetter in Norddeutschland. Nachts häufig klar, vereinzelt noch Schauer und Gewitter, später neblig. Tiefstwerte 17 bis 10 Grad. Morgen vermehrt Regen, einige Auflockerungen, im Süden länger sonnig, 20 bis 26 Grad. 21.03 Uhr.
5: Hier ist der Verkehrsservice für den ARD Abend. Die A2 Richtung Berlin ist zwischen Irxleben und Kreuz Magdeburg wegen Hitzeschäden gesperrt. Im weiteren Verlauf der A2 bleibt der Abschnitt Theesen und CESA weiterhin gesperrt. Und auch die A14 Richtung Schwerin bleibt zwischen Kreuz Magdeburg und Dahlen-Warsleben ebenfalls wegen Reparaturarbeiten gesperrt. A4 Frankfurt Richtung Dresden in der Auffahrt Dresden-Altstadt Behinderungen nach einem Unfall und zwar im Kurvenbereich. A14 Richtung Magdeburg zwischen Leisnig und Grimma Stau nach einem Unfall. Die A38 Richtung Leipzig bleibt weiterhin zwischen Eisleben und Querfurt nach einem Unfall bis ca. 7 Uhr gesperrt. Eine Umleitung ist für sie eingerichtet. A44 Dortmund Richtung Kassel zwischen Erwitte-Anreuchte und Büren 6 Kilometer Stau wegen eines defekten Fahrzeugs. Die A71 Richtung Sangerhausen ist zwischen Sulzeller-Mehlis und Oberhof wegen Wartungsarbeiten im Tunnel Hochwald bis ca. 6 Uhr in der Früh gesperrt. Die A71 Richtung Schweinfurt ist zwischen Sulzeller-Mehlis und dem Dreieck Suhl wegen Wartungsarbeiten im Tunnel Bergbock bis ca. 6 Uhr gesperrt. Die A100 Wilmersdorf Richtung Neukölln ist zwischen Wechsstraße und Innsbrucker Platz bis ca. 5 Uhr morgen früh gesperrt. Soweit die Meldungen, kommen Sie gut an Ihr Ziel.
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5: Ich bin Frank-Michael Bauer, hallo aus Dresden und hier ist das MDR Sachsenradio mit dem ARD-Abend. Cici Ketsch legt den Gang ein und startet mit ihrem Cadillac durch.

0: Das war Musik mit Mr. Big hier bei uns im ARD-Abend Wild World. Das Original, das kommt ja von Cat Stevens und die Version mit Mr. Big von 1993. Mr. Big aus Los Angeles, USA. Der ein oder andere war auch schon im Urlaub in den USA. Die große Reisezeit, die steht ja nun wieder bevor. Ich mag keine langen Reisen, wenn ich ehrlich sein soll. Manchmal muss es zwar sein, weil meine Familie weit verzweigt ist, aber Urlaub vor der Haustür schätze ich sehr und da bin ich nicht alleine. Sehr reizvoll für viele geworden und so klein ist ja Deutschland nun auch wieder nicht. Die Dresdner Reiseexpertin Annette Herrmann ist berufsbedingt viel herumgekommen. Also sie hat da schon eine Menge gesehen. Was würde sie denn vor der Haustür, also in Deutschland empfehlen?
1: Also besonders schön finde ich es persönlich ja im Zittauer Gebirge. Das ist ja so das kleinste Mittelgebirge Deutschlands und da gibt es viele schöne Pensionen, Wanderpensionen und dort kann man gut die Natur genießen. Man kann auch ins tschechische Nachbarland gehen, dort mal ein Bierchen trinken. Also gibt es schöne Möglichkeiten.
0: Das sagt die Reiseexpertin. Und was ist Ihre persönliche Empfehlung in Deutschland? Verraten Sie es uns unter ard-abend@mdr.de, ard-abend@mdr.de oder anrufen geht auch kostenfrei 0800 80 80 110. Was würden Sie in Deutschland empfehlen? Wo könnte man auf welchem Fleck Urlaub machen? Vielleicht haben Sie einen richtigen Geheimtipp, den Sie vor kurzem auch selbst entdeckt haben. Und wo wollen Sie noch unbedingt mal in Deutschland hin? Bei mir wäre es Helgoland. Hier ist das Electric Light Orchestra.

Hier ist der ARD-Abend und das war Aldrovox aus dem Jahre 1982 mit Hymn. Und jetzt gratulieren wir dem Berliner Musiker, Komponisten und Produzenten Peter Plate ganz herzlich zum 59. Geburtstag. Ja, und der kreative Kopf des Duos Rosenstolz hat Musikgeschichte geschrieben, unter anderem ja mit dem Duo Rosenstolz und mit Anna R. zusammen. Hier ist der Mutmacher-Song voller Lebensfreude, Gib mir Sonne. Hier bei uns im ARD-Abend. Rosenstolz.

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2: 21.32 Uhr, hier ist der Verkehrsservice für den ARD-Abend. Die A2 Richtung Berlin ist zwischen Irxleben und Kreuz Magdeburg wegen Hitzeschäden gesperrt. Im weiteren Verlauf der A2 bleibt der Abschnitt Thesen und Ciesa weiterhin gesperrt. Und auch die A14 Richtung Schwerin bleibt zwischen Kreuz Magdeburg und Dahlen-Warsleben ebenfalls wegen Reparaturarbeiten gesperrt. Die A38 Richtung Leipzig bleibt weiterhin zwischen Eisleben und Querfurt nach einem Unfall bis ca. 7 Uhr gesperrt. Eine Umleitung ist eingerichtet. A44 Dortmund Richtung Kassel zwischen Erwitte-Anrechte und Büren 6 Kilometer Stau wegen eines defekten Fahrzeugs. Die A71 Richtung Sangerhausen ist zwischen Sulzeller-Mehlis und Oberhof wegen Wartungsarbeiten im Tunnel Hochwald bis ca. 6 Uhr gesperrt. Die A71 Richtung Schweinfurt ist zwischen Sulzeller-Mehlis und dem Dreieck Suhl wegen Wartungsarbeiten im Tunnel Bergbock bis ca. 6 Uhr gesperrt. Die A100 Wilmersdorf Richtung Neukölln ist zwischen Wechsstraße und Innsbrucker Platz bis morgen früh ca. 5 Uhr gesperrt. Soweit unsere Meldungen. Kommen Sie gut an.
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2: 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Und hier ist Carly Simon, All I Want Is You. Ich bin Frank-Michael Bauer, wünsche einen schönen guten Abend.

Die große Urlaubszeit beginnt bald für viele. Es startet ja zum Beispiel mit den Ferien, geht das einher. Und in Sachsen ist es in dieser Woche schon soweit. Und ich habe schon gefragt, wo sie es in Deutschland hinzieht, wenn sie Urlaub hier daheim quasi machen. Bei uns in Deutschland. Uwe Reinhardt ist aus Halberstadt und hat sich bei uns gemeldet. Klar findet er nach wie vor den Harz eine Reise wert. Halberstadt, das Tor zum Harz, ja. Und er kennt immer noch ein paar Ecken, die er noch nicht erkundet hat. Und am liebsten fährt er natürlich auch mit der Brockenbahn. Er ist ein großer Fan von so Schmalspurbahnen. Auch der Molly da oben, Kühlungsborn, hat er uns mitgeteilt, gefällt ihm sehr. Und bei euch in Sachsen gibt's doch auch mehrere, richtig? Ja, den Lößnitz-Dackel hat er uns aufgeschrieben, klar. In Radebeul-Ost startet der. Und welches ist Ihr Geheimtipp? Barbara hat uns geschrieben, sie mag unheimlich tatsächlich die Nordseeinseln und findet die allemal eine Reise wert. Und wie sieht's bei Ihnen aus? ard-abend@mdr.de. Und jetzt haben wir eine Frau, die kommt aus Norwegen. Hier ist Marit Larsen.

Das Lied mit Gospelchor, das waren die Talking Heads mit einer Aufnahme von 1985 hier im ARD-Abend Road to Nowhere. Und jetzt gibt's eine große Country-Pop-Ballade und die wird zum Vortrage gebracht von der US-Amerikanerin Leanne Rimes. Sie war gerade mal 14 Jahre alt.

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1: Um 22 Uhr mit Astrid Fietz. Die Bundesanwaltschaft hat den mutmaßlichen Drahtzieher der Anschläge auf die Nord Stream Gasleitungen vor knapp 4 Jahren angeklagt. Nach Recherchen von ARD, Süddeutscher Zeitung und der Zeit soll sich der Ukrainer unter anderem in abgehörten Telefonaten selbst belastet haben. Aus Hamburg, Anna Klüspies.
2: Dem Ukrainer Sergej K. werden Angriffe auf die zivile Energieinfrastruktur, nach dem Völkerstrafrecht ein Kriegsverbrechen, die Herbeiführung einer Sprengstoffexplosion sowie die Zerstörung von Bauwerken vorgeworfen. Sergej K. und weitere Personen sollen laut Ermittlern von Bord der Segeljacht Andromeda den Sprengstoffanschlag auf die Pipelines im Herbst 2022 ausgeführt haben. Die wichtige und politisch brisante Frage, was die ukrainische Staatsführung über den Anschlag wusste, ob sie ihn gar befohlen hat, ist aber bis heute offen.
1: In Berlin treffen sich zur Stunde die Spitzen von Union und SPD im Koalitionsausschuss. Zuvor hat sich Kanzler Merz zuversichtlich gezeigt, dass das Treffen umfassende Ergebnisse liefert. Seine Erwartung sei, dass man wirklich einen großen Sprung nach vorn mache in der Modernisierung unseres Landes. Bei dem Treffen geht es unter anderem darum, wie man Menschen mit kleinen und mittleren Einkommen steuerlich entlasten kann. Am ersten Tag nach dem Auslaufen des Tankrabatts sind die Preise für Benzin und Diesel an der Tankstelle deutlich gestiegen. Laut Auswertungen des ADAC kostete ein Liter Super E10 heute Mittag im Durchschnitt gut 18 Cent mehr als vor 12 Uhr. Schon gestern haben die Tankstellen vielerorts die Preise massiv angehoben. Mit dem Tankrabatt wollte die Bundesregierung Autofahrer entlasten. Die englische Nationalmannschaft hat den Einzug ins Achtelfinale der Fußball-Weltmeisterschaft geschafft. Lange sah es aber nach einer Sensation für die Demokratische Republik Kongo aus. Aus dem ARD-WM-Team Desiree Krause.
3: Die große Überraschung war nah, aber dann kam Harry Kane. Nachdem England gegen die Kongolesen fast 70 Minuten lang einem 0:1 Rückstand hinterhergelaufen war, traf der Kapitän in der 75. und 86. Minute, vermied so eine Blamage und schoss die Three Lions in die Runde der letzten 16 Mannschaften der Weltmeisterschaft. Dort treffen die Engländer am Montag auf Co-Gastgeber Mexiko. Eine weitere Achtelfinalbesetzung klärt sich am Abend und in der Nacht. Belgien spielt gegen Senegal, danach die USA gegen Bosnien-Herzegowina. Die beiden Sieger der Partien treffen dann am Dienstag aufeinander.
1: Das waren die Nachrichten. Das Wetter in Deutschland. In der Nacht bis auf letzte Schauer und Gewitter meist trocken. Tiefstwerte 17 bis 8 Grad. Morgen im Norden und in der Mitte gebietsweise Schauer, im Süden meist trocken. Höchstwerte 20 bis 30 Grad. Am Freitag oft heiter, an den Alpen Gewitter, im Nordosten einzelne Schauer, 19 bis 28 Grad. Und am Samstag im Süden viel Sonne, im Norden wechselhaftes Schauerwetter bei 20 bis 30 Grad. Es ist 22.03 Uhr.
4: Hier ist der Verkehrsservice für den ARD-Abend. A1 Dortmund Richtung Köln zwischen Kreuz Dortmund-Unna und Westhofener Kreuz 3 Kilometer Stau. Die A2 Richtung Berlin ist zwischen Irxleben und Kreuz Magdeburg wegen Hitzeschäden gesperrt. Im weiteren Verlauf der A2 bleibt der Abschnitt Thesen und Ciesa weiterhin gesperrt. Und auch die A14 Richtung Schwerin bleibt zwischen Kreuz Magdeburg und Dahlen-Warsleben ebenfalls wegen Reparaturarbeiten gesperrt. Die A31 Oberhausen Richtung Gronau ist zwischen Borken und Gescher-Coesfeld nach einem Unfall gesperrt. Die A38 Richtung Leipzig bleibt weiterhin zwischen Eisleben und Querfurt nach einem Unfall bis ca. 7 Uhr gesperrt. Eine Umleitung ist eingerichtet. Die A71 Richtung Sangerhausen ist zwischen Sulzeller-Mehles und Oberhof wegen Wartungsarbeiten im Tunnel Hochwald bis ca. 6 Uhr gesperrt. Die A71 Richtung Schweinfurt ist zwischen Sulzeller-Mehles und dem Dreieck Suhl wegen Wartungsarbeiten im Tunnel Bergbock bis ca. 6 Uhr gesperrt. Die A100 Wilmersdorf Richtung Neukölln ist zwischen Wechsstraße und Innsbrucker Platz bis ca. 5 Uhr morgen früh gesperrt. Soweit die Meldungen, kommen Sie gut an.
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4: Aus Dresden mit Frank Michael Bauer und jetzt mit Nick Kirscher.

Come on, Afghantaya. Das war Ex-Beatle Paul McCartney mit seiner Band, den Wings, und der schottischen Dudelsack-Hymne Come on, Afghantaya. 1977 wurde das die meistverkaufte Single in Großbritannien. Come on, Afghantaya, ein Stückchen Schottland, ja, und der eine oder andere war da schon. Und wo machen Sie gerne Urlaub, wenn es in Deutschland sein soll? Das haben wir Sie gefragt. Und da hat uns Paul Anders zum Beispiel geschrieben, Friedrichshafen mag er sehr und das Ganze drumherum am Bodensee, Abstecher in die Schweiz, nur zu empfehlen. Ist mal richtig hübsch für eine Woche für die Familie gewesen. Das hatte er so gar nicht erwartet. Uwe Großmann aus Bernstein im Erzgebirge empfiehlt Oberschwaben, auch den Bodensee mit seiner Region inklusive Abstecher in Richtung Österreich und Schweiz. Auch hier dieses. Und Herr Stiller, der empfiehlt die Sächsische Schweiz bei Dresden, auch wunderbar für Motorradfahrer. Was empfehlen Sie? ard-abend@mdr.de. Und jetzt haben wir Sandra, Stop for a Minute.

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1: Das war ein Passenger hier bei uns im ARD-Abend bei der Fußball-Weltmeisterschaft. Da läuft gerade das Spiel zwischen Belgien und Senegal. 20 Minuten sind um und es ist noch kein Tor gefallen. Was schlägt eigentlich das Übersetzungsprogramm vor, wenn ich das englische Wort Madness eintippe? Wahnsinn, Verrücktheit oder Irrsinn? Und ja, ein bisschen verrückt muss man schon sein, wenn man solche Musik macht.
2: Hey, you don't watch that. Watch this. This is the heavy, heavy monster sound. One step beyond.
1: Ja, deshalb passt der Bandname Madness auch ganz gut zu den Musikern aus London, die ab Mitte der 70er Jahre mit ihrer Musik die Charts eroberten. In Großbritannien reichte es für 15 Platzierungen in den Top 10. In Deutschland war Our House der größte Erfolg. Was soll ich sagen? Im Juli kommt die Band für 3 Konzerte nach Deutschland. Die Termine 4. Juli Hamburg, 5. Juli Berlin und 9. Juli Bonn. Tickets kosten ab 80 Euro und zu meiner Überraschung gibt es sogar Sitzplätze. Aber irgendwie Wahnsinn. Wir sind Madness.

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12: 22.32 Uhr. Hier ist der Verkehrsservice für den ARD Abend. Und da fangen wir an mit A1 Dortmund Richtung Köln. Zwischen Kreuz Dortmund-Unna und Westhofener Kreuz 3 Kilometer Stau. Die A2 Richtung Berlin ist zwischen Irxleben und Kreuz Magdeburg wegen Hitzeschäden gesperrt. Im weiteren Verlauf der A2 bleibt der Abschnitt Thesen und Caesar weiterhin gesperrt. Und auch die A14 Richtung Schwerin bleibt zwischen Kreuz Magdeburg und Dahlen-Warsleben ebenfalls wegen Reparaturarbeiten gesperrt. Die A31 Oberhausen Richtung Gronau ist zwischen Borken und Gescher-Coesfeld nach einem Unfall gesperrt. Und die A38 Richtung Leipzig, die bleibt weiterhin zwischen Eisleben und Querfurt nach einem Unfall bis ca. morgen früh 7 Uhr gesperrt. Eine Umleitung ist eingerichtet. Die A71 Richtung Sangerhausen ist zwischen Suhl-Zellermeles und Oberhof wegen Wartungsarbeiten im Tunnel Hochwald bis ca. 6 Uhr gesperrt. Die A71 Richtung Schweinfurt ist zwischen Suhl-Zellermeles und dem Dreieck Suhl wegen Wartungsarbeiten im Tunnel Bergbock bis ca. 6 Uhr gesperrt. Und dann haben wir noch die A100 Wilmersdorf Richtung Neukölln. Die Autobahn ist zwischen Wechsstraße und Innsbrucker Platz bis ca. 5 Uhr gesperrt. Soweit die Meldungen. Gute Fahrt wünschen wir.
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Das war Musik mit Faith Hill hier bei uns im ARD-Abend. Sigrid und Uli Menge hieß das, glaube ich. Ich habe das nicht ganz deutlich auf dem Telefonanrufbeantworter verstanden. Jedenfalls Sigrid und Uli aus Wismar empfehlen, vor ihrer Haus liegt das natürlich die Insel Pöhl, wenn es um Urlaub in Deutschland geht. Und sie selber haben einen Fahrradurlaub entlang der Elbe unternommen. Und da ging es damals von Beutzenburg los Richtung Wittenberge. War einfach traumhaft, da verlief ja einst die innerdeutsche Grenze und sie sind auf dem Elbdeich geradelt. Hat wunderbar viel Spaß gemacht. Nur damals hat das Wetter nicht ganz so mitgespielt gehabt, aber irgendwie hat man ja nur die falsche Kleidung, haben sie uns dann noch verraten. Das war auf jeden Fall ein großer Tipp. Vielen, vielen, vielen Dank. Und jetzt haben wir auch ferienhafte Musik hier mit Bonnie M. Hooray, hooray, it's a holly holiday.

0: Das war Allentown mit Billy Joel. Hier gehört das Ganze bei unserem AD-Abend. Und ich habe noch Post bekommen von Gisela Fink. Sie hat für sich, aus Leipzig übrigens, hat das Saarland für sich entdeckt. Und jedes Jahr geht es mindestens eine Woche ins Saarland. Da ist es einfach wunderschön. Und dann hat sich noch Helmut bei uns gemeldet. Wo ist Urlaub für Sie in Deutschland schön?
1: Ja, unbedingt vorzuschlagen ist zum Beispiel das Osterzgebirge. Wir haben im Raum Altenberg mehrere Natureinrichtungen, Hochmoor, Botanischen Garten, das Schloss in Lauenstein, ein Abstecher zum Tschechen ist um die Ecke. Dann ist auch Seifenmoor knapp 40 Kilometer entfernt, das bekannte Weihnachtsdorf aus dem Erzgebirge. Also es gibt hier ganz, ganz viel zu erleben. Und wer will, kann auch einen Tagesausflug nach Prag machen. Ja. Man fährt ungefähr eine Stunde bis dorthin.
0: Ja, danke Helmut. Und Jörg aus Lehrte, der empfiehlt Regensburg. Die Stadt stand mal als deutsche Hauptstadt zur Auswahl, hat aber gegen Bonn damals verloren. Allgemein gibt es so viele schöne Orte, findet er.

Jawohl. Und jetzt Hubert K. noch mit dem Sternenhimmel. Und das bedeutet auf die Nacht hin. Ja, gleich beginnt die ARD-Hitnacht mit meiner charmanten Kollegin Romy Anders. Ich bin Frank-Michael Bauer, Gussi aus Dresden. Und schönen Abend noch und eine wundervolle Nacht. Lassen sich gut unterhalten.

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1: Um 23 Uhr mit Astrid Fietz. Die Bundesanwaltschaft hat den mutmaßlichen Drahtzieher der Anschläge auf die Nord Stream Gasleitungen vor knapp 4 Jahren angeklagt. Nach Recherchen von ARD, Süddeutscher Zeitung und der Zeit soll sich der Ukrainer unter anderem in abgehörten Telefonaten selbst belastet haben. Aus Hamburg Anna Klüspies.
2: Dem Ukrainer Sergej K. werden Angriffe auf die zivile Energieinfrastruktur, nach dem Völkerstrafrecht ein Kriegsverbrechen, die Herbeiführung einer Sprengstoffexplosion sowie die Zerstörung von Bauwerken vorgeworfen. Sergej K. und weitere Personen sollen laut Ermittlern von Bord der Segeljacht Andromeda den Sprengstoffanschlag auf die Pipelines im Herbst 2022 ausgeführt haben. Die wichtige und politisch brisante Frage, was die ukrainische Staatsführung über den Anschlag wusste, ob sie ihn gar befohlen hat, ist aber bis heute offen.
1: Die Koalitionsspitzen von Union und SPD haben am späten Abend ihre Gespräche im Kanzleramt beendet. Informationen über den Stand der Beratungen über weitere Reformen wurden zunächst nicht bekannt. Beim Koalitionsausschuss ging es unter anderem darum, wie man Menschen mit kleinen und mittleren Einkommen steuerlich entlasten kann. Weitere Themen sollten etwa die Rentenreform und Bürokratieabbau sein. Bei neuen israelischen Angriffen im Gazastreifen sind nach palästinensischen Angaben mindestens 3 Menschen getötet worden. 2 von ihnen seien bei einem Luftangriff im Nordwesten der Stadt Gaza ums Leben gekommen. Der 3. starb demnach bei einer Attacke auf ein Auto im Zentrum der Stadt, so der von der Hamas kontrollierte Zivilschutz. Nach Angaben des israelischen Militärs handelte es sich um bewaffnete Kämpfer. Offiziell gilt seit Oktober vergangenen Jahres eine Waffenruhe im Gazastreifen. Die englische Nationalmannschaft hat den Einzug ins Achtelfinale der Fußball-Weltmeisterschaft geschafft. Lange sah es aber nach einer Sensation für die Demokratische Republik Kongo aus. Aus dem ARD-WM-Team Desiree Krause.
3: Die große Überraschung war nah, aber dann kam Harry Kane. Nachdem England gegen die Kongolesen fast 70 Minuten lang einem 0:1 Rückstand hinterhergelaufen war, traf der Kapitän in der 75. und 86. Minute, vermied so eine Blamage und schoss die Three Lions in die Runde der letzten 16 Mannschaften der Weltmeisterschaft. Dort treffen die Engländer am Montag auf Co-Gastgeber Mexiko. Eine weitere Achtelfinalbesetzung klärt sich am Abend und in der Nacht. Belgien spielt gegen Senegal, danach die USA gegen Bosnien-Herzegowina. Die beiden Sieger der Partien treffen dann am Dienstag aufeinander.
1: Das waren die Nachrichten. Das Wetter in Deutschland. In der Nacht bis auf letzte Schauer und Gewitter meist trocken, Tiefstwerte 17 bis 8 Grad. Morgen im Norden und in der Mitte gebietsweise Schauer, im Süden meist trocken, Höchstwerte 20 bis 30 Grad. Am Freitag oft heiter, an den Alpen Gewitter, im Nordosten einzelne Schauer. Temperaturen 19 bis 28 Grad. Es ist 23.03 Uhr.
0: Und hier ist der Verkehrsservice in der ARD-Hitnacht. A1 Dortmund Richtung Köln, zwischen dem Kreuz Dortmund-Unna und dem Westhofener Kreuz 3 Kilometer Stau. Die A2 Hannover Richtung Berlin ist zwischen Ciesa und Wollin wegen Straßenschäden gesperrt. A9 München Richtung Nürnberg zwischen dem Dreieck Holledau und Manching 3 Kilometer Stau. Die A11 Kreuz Uckermark-Stettin ist zwischen Penkun und dem Grenzübergang Pomellen wegen Bauarbeiten bis ca. 20 Uhr morgen Abend in beiden Richtungen gesperrt. Und die A14 Magdeburg Richtung Schwerin ist zwischen dem Kreuz Magdeburg und Dallenbarsleben gesperrt wegen Fahrbahnschäden. A20 Kreuz Uckermark Richtung Lübeck ist zwischen Dummerstorf und dem Kreuz Rostock wegen Bauarbeiten gesperrt bis morgen 16 Uhr. Und die A38 Göttingen Richtung Halle ist zwischen Querfurt und Schafstadt wegen Bergungsarbeiten bis um 7 morgen früh gesperrt. Dann haben wir die A71 Suhl Richtung Schweinfurt, der Tunnel Bergbock und der Tunnel Hochwald wegen der Nachtbaustelle bis ca. 6 Uhr morgen früh gesperrt. Und es geht noch weiter. Berlin, die A100 Wilmersdorf Richtung Neukölln ist zwischen Wechstraße und Innsbrucker Platz bis morgen früh ca. 5 Uhr gesperrt. Die A, das ist die letzte Meldung, die A261 Richtung A1. Die Strecke ist zwischen Tötensen und Buchholzer Dreieck wegen Bergungsarbeiten gesperrt.
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0: Guten Abend und eine schöne Nacht. Heute wieder anders mit mir. Romy Anders, mein Name. Grüße ganz herzlich. Hi.

Eigentlich jetzt um kurz vor 11:45 ist es doch die richtige Zeit für einen flotten Dreier. Bettdecke, Kopfkissen und man selbst, flotter Dreier. In diesen Nächten allerdings plädiere ich nach wie vor für einen sanften Zweier. Na, wer gleich ins Bett kann, darf oder muss, Kopfkissen und man selbst, das reicht vollkommen aus. Oft haben wir noch um die 20 Grad, knapp drüber, mitunter, klar, auf 15, 16 Grad, aber viele Räume, die sind einfach derart aufgeheizt, da stört die Bettdecke. Also, auf einen sanften Zweier und auf eine schöne Nacht. Wild Boys, hier ist die ARD-Hitnacht.

Ihr Lieben, jetzt nach diesem wunderschönen Lied von unserem Udo, es ist ein wunderschönes Lied, das Leben, aber jetzt brauchen wir wieder ein bisschen Power. Wachheit, Motivation für eine gute Nacht. Eine schöne Nacht mit der ARD-Hitnacht. Willkommen

Mal ganz kurz, für alle, die gerade nicht gucken können, aber gern wollen und für die Fußball-WM durchaus noch eine Bedeutung hat, obwohl wir raus sind, wir Deutschen. Im Spiel Belgien gegen Senegal steht für Senegal 2:0. Was ist denn das für eine WM? Auf jeden Fall eine, in der ich in unserer Tippgemeinde immer völlig daneben liege. Das ist abgefahren, aber irgendwie auch schön für Senegal. Also es ist die 65. Minute, Senegal führt mit 2:0.

0: 23.31 Uhr. Der Verkehrsservice in der ARD-Hitnacht. Die A2 Hannover Richtung Berlin ist zwischen Ziesa und Wollin wegen Straßenschäden gesperrt. Und die A11 Kreuz Uckermark-Stettin ist zwischen Penkun und dem Grenzübergang Pommeln wegen Bauarbeiten bis morgen Abend in beiden Richtungen gesperrt, bis 20 Uhr circa. Die A14 Magdeburg Richtung Schwerin ist zwischen dem Kreuz Magdeburg und Dahlen-Warsleben wegen Fahrbahnschäden gesperrt. Und die A20 Kreuz Uckermark Richtung Lübeck ist zwischen Dummerstorf und dem Kreuz Rostock wegen Bauarbeiten gesperrt. Bis morgen Nachmittag. Dann haben wir die A38 Göttingen Richtung Halle. Die Strecke ist zwischen Querfurt und Schafstedt wegen Bergungsarbeiten bis morgen früh ca. um 7 gesperrt. Und die A71 Suhl Richtung Schweinfurt, der Tunnel Bergbock und der Tunnel Hochwald wegen der Nachtbaustelle bis ca. 6 Uhr morgen früh gesperrt. Berlin, die A100 Wilmersdorf Richtung Neukölln ist zwischen Wechstraße und Innsbrucker Platz bis ca. 5 Uhr morgen früh gesperrt. Und die A261 Richtung A1 ist zwischen Türtensen und dem Buchholzer Dreieck wegen Bergungsarbeiten gesperrt. Passen Sie gut auf, seien Sie achtsam und vor allem kommen Sie bald an.
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0: Josephine Chris Rea. Ich heiße anders, Romy anders, und begleite Sie gern noch ein Weilchen durch die Nacht. Guten Abend, willkommen bei uns in der ARD-Hitnacht.

Die ARD-Hitnacht, heute wieder gesendet aus Erfurt, aus den schönen Studios von MDR Thüringen. Wir begleiten Sie gern rein in den Donnerstag. Motivation und Durchhalten, das wünschen wir natürlich Ihnen im Dienst. Oder eine Prise an Spannung, die schicken wir an Sie, die Sie uns zu Hause hören können. In jedem Falle wünschen wir eine gute Nacht.

So, es ist ein Tor gefallen im Spiel Belgien gegen Senegal. Die Belgier, die haben jetzt auch mal ein Tor geschossen, aber die Senegal führt immer noch mit 2-1. Und es ist gerade wirklich krass, es ist schon die 88. Minute, ne, Senegal führt. Und es ist überhaupt eine sehr interessante WM, muss man sagen. Also meine ganzen Favoriten, die sind raus, auf die ich gesetzt habe. Italien ist gar nicht erst mitgefahren. Wir schaffen es ja nicht mal ins Achtelfinale. Die Niederlande sind raus, verloren gegen Marokko. Und mein neuer Favorit, muss ich jetzt ganz ehrlich sagen, ist jetzt Senegal. In dieser Fußball-WM 2026, da scheint alles möglich. Senegal wird gewinnen gegen wen auch immer mit 3-1. Das ist mein Tipp. Ja. Die ARD-Nachrichten, Sie können gerne auch mir schreiben, Ihre Meinung zur Fußball-WM. Oder einfach nur, was Sie jetzt gerade Schönes in der Nacht machen. Wo Sie arbeiten, warum Sie wach sind.

Belgien kommt in Fahrt. Die haben gerade ihr zweites Tor geschossen. Also es ist kurz vor Schluss und im Spiel Belgien gegen Senegal steht es aktuell 2:2. Wir behalten das Ganze im Blick. Die ARD-Hitnacht hier.

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1: Um 0 Uhr mit Ronald Lessig. Die Bundesanwaltschaft hat den mutmaßlichen Drahtzieher der Anschläge auf die Nord Stream Gasleitungen vor knapp 4 Jahren angeklagt. Nach Recherchen von ARD, Süddeutscher Zeitung und der Zeit soll sich der Ukrainer unter anderem in abgehörten Telefonaten selbst belastet haben. Aus Hamburg Anna Klüspies.
2: Dem Ukrainer Sergej K. werden Angriffe auf die zivile Energieinfrastruktur, nach dem Völkerstrafrecht ein Kriegsverbrechen, die Herbeiführung einer Sprengstoffexplosion sowie die Zerstörung von Bauwerken vorgeworfen. Sergej K. und weitere Personen sollen laut Ermittlern von Bord der Segeljacht Andromeda den Sprengstoffanschlag auf die Pipelines im Herbst 2022 ausgeführt haben. Die wichtige und politisch brisante Frage, was die ukrainische Staatsführung über den Anschlag wusste, ob sie ihn gar befohlen hat, ist aber bis heute offen.
1: Die Koalitionsspitzen von Union und SPD haben bei ihren Beratungen im Kanzleramt offenbar eine Einigung erzielt. Bis in den späten Abend war über mehrere Reformprojekte beraten worden. Die Ergebnisse wollen die Parteivorsitzenden am Vormittag präsentieren. Es ging bei den Gesprächen insbesondere um die Themen Arbeitsmarkt und Steuern. Dabei geht es etwa darum, wie man Menschen mit kleinen und mittleren Einkommen steuerlich entlasten kann. Eine Woche nach dem Erdbeben in Venezuela hat die Übergangspräsidentin Rodriguez eine Staatstrauer ausgerufen. Sie solle 7 Tage dauern, erklärte Rodriguez auf Telegram. Nach offiziellen Angaben wurden bisher fast 2300 Todesopfer geborgen. Mehr als 11.000 Menschen wurden verletzt. Mehrere 10.000 gelten noch als vermisst. Bei der Fußball-Weltmeisterschaft hat England das Achtelfinale erreicht. Das Team von Trainer Thomas Tuchel setzte sich im 16. Finale mit 2:1 gegen den Kongo durch. Aus dem ARD-WM-Team Hendrik Lückhoff.
3: Top-Stürmer Harry Kane führte England fast im Alleingang ins Achtelfinale. Der Ausnahmefußballer des FC Bayern erzielte in der Schlussviertelstunde beide Treffer und drehte damit die Partie. Der Kongo war früh in Führung gegangen. England hatte lange große Mühe. Im Achtelfinale geht's jetzt gegen Co-Gastgeber Mexiko. Nach dem Ausscheiden der deutschen Nationalmannschaft hat es laut DFB viel Hass und Hetze im Netz gegen deutsche Spieler gegeben. Kritik an unseren Leistungen stellen wir uns. Hass und Rassismus akzeptieren wir nicht, hieß es in einem Statement des DFB auf seinen Online-Accounts.
1: Und das 16. Finale zwischen Belgien und dem Senegal geht in die Verlängerung. Nach der regulären Spielzeit stand es 2:2. Das waren die Nachrichten. Das Wetter in Deutschland. Fast überall trocken bei 17 bis 8 Grad. Tagsüber im Norden und in der Mitte gebietsweise Schauer, im Süden trocken. 20 bis 30 Grad. Am Freitag oft heiter, an den Alpen Gewitter, im Nordosten einzelne Schauer. 19 bis 28 Grad. Die Zeit, es ist 0:03.
4: Und hier ist der Verkehrsservice in der ARD-Hitnacht. Die A2 Hannover Richtung Berlin ist zwischen Ziesa und Wollin wegen Straßenschäden gesperrt. Die A11 Kreuz-Uckermark-Stettin ist zwischen Penkun und dem Grenzübergang Pommeln wegen Bauarbeiten in beiden Richtungen gesperrt. Die A14 Magdeburg Richtung Schwerin ist zwischen dem Kreuz Magdeburg und dann in Warsleben wegen Fahrbahnschäden gesperrt. A20 Kreuz-Uckermark Richtung Lübeck ist zwischen Dummersdorf und dem Kreuz Rostock gesperrt wegen Bauarbeiten bis heute Nachmittag. Die A38 Göttingen Richtung Halle ist zwischen Querfurt und Schafstedt gesperrt wegen Bergungsarbeiten bis nachher um 7. Und die A71 Suhl Richtung Schweinfurt, der Tunnel Bergbock und der Tunnel Hochwald wegen der Nachbaustelle gesperrt bis ca. 6 Uhr nachher. Berlin, die A100 Wilmersdorf Richtung Neukölln ist zwischen Weckstraße und Innsbrucker Platz gesperrt bis ca. 5 Uhr. Und letzte Meldung, die A261 Richtung A1. Die Strecke ist zwischen Tötensen und dem Buchholzer Dreieck wegen Bergungsarbeiten gesperrt.
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4: Mit Romy Anders. Hi.

Liebe ARD-Hitnacht-Gemeinde, Mensch, danke schön für all die lieben, lieben Mails, die uns schon wieder erreicht haben. Das sind äußerst herzliche Zeilen, freue ich mich sehr drüber, ard-hitnacht@mdr.de. Micha, der schreibt unter anderem, dass er gerade an seinen Kollegen denken muss, der heute nämlich seine Fahrt nach München übernommen hat. Und überhaupt denkt er an alle, die gerade im LKW sitzen müssen, und wünscht eine gute, eine sichere Fahrt und vor allem ein entspanntes Ankommen. Danke, Micha, für die Mail. Dem schließen wir uns natürlich an. Bäckermeister Peter aus Bremen schreibt: Hallo, liebe Romy, nix Dreier, nix Zweier, bin noch alleine auf der Arbeit am Backofen. Ganz liebe Grüße an alle Zuhörenden. Euer Peter. Ich habe doch vorhin vom flotten Dreier gesprochen. Ne? Bettdecke, Kopfkissen und man selbst. Gerade reicht aber auch ein sanfter Zweier, Kopfkissen und man selbst. Die Bettdecke, die stört nur bei der Wärme. Und aus Dänemark grüßt uns der Thomas. Auch im Urlaub hört er uns, schreibt er. Und daran sieht man eben, die ARD-Hitnacht ist international. Ja. Ob Dänemark, ob Hannover, ob München, Buxtehude. Wir sind das Radio für alle.

Kommen Sie mit uns gut durch die Nacht. Wir haben schon wieder Donnerstag, den 2. Juli. Sie hören die ARD-Hitnacht mit Ihren Lieblingshits. Und jetzt Musik von Amy MacDonald. Bitte schön.

0: Es wird 12:30. Hier ist der Verkehrsservice in der ARD-Hitnacht. Die A2 Hannover Richtung Berlin ist zwischen Tiesa und Wollin wegen Straßenschäden gesperrt. Die A11 Kreuz-Uckermark-Stettin ist zwischen Penkun und dem Grenzübergang Pommellen wegen Bauarbeiten bis heute Abend in beiden Richtungen gesperrt. Und die A14 Magdeburg Richtung Schwerin ist zwischen dem Kreuz Magdeburg und Dallenbachsleben wegen Fahrbahnschäden gesperrt. Die A20 Kreuz-Uckermark Richtung Lübeck ist zwischen Dummerstorf und dem Kreuz Rostock gesperrt wegen Bauarbeiten bis heute Nachmittag. Und die A38 Göttingen Richtung Halle ist zwischen Querfurt und Schafstedt gesperrt bis um 7 nachher in der Früh wegen Bergungsarbeiten. A71 Suhl Richtung Schweinfurt, der Tunnel Bergbock und der Tunnel Hochwald wegen der Nachtbaustelle bis ca. 6 Uhr nachher gesperrt. Und wir haben noch die Meldung Berlin. Die A100 Wilmersdorf Richtung Neukölln ist zwischen Wechsstraße und Innsbrucker Platz bis ca. 5 Uhr gesperrt. Und auch die A261 Richtung A1 ist zwischen Tüttensen und Buchholzer Dreieck wegen Bergungsarbeiten gesperrt.
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0: Gute Fahrt und eine schöne Nacht.

Die Fußball-WM, das ist wirklich eine ganz harte Angelegenheit. Da führt Senegal lange, lange Zeit gegen Belgien mit 2:0. Und dann schießen die Belgier kurz vor Schluss noch den Ausgleich mit 2:2. Ging es vorne in die Verlängerung. Und da wird nun weitergekämpft mit ganz viel Leidenschaft. Ich muss ehrlich sagen, wir tun die Fußballer alle Mann auf dem Platz leid. Die sehen so kaputt und fertig aus. Das ist unheimlich anstrengend. Aber wird noch gekämpft. Noch steht es 2:2. Aber ja, wahrscheinlich geht's ins Elfmeterschießen. Wir halten Sie natürlich auf dem Laufenden. Sie müssen ja informiert sein, auch jetzt in der Nacht. Mit der ARD-Hitnacht. Schön, dass Sie bei uns sind.

tonight. Twain, einfach gute Musik in der ARD-Hitnacht. Gerade Elfmeterschießen für Belgien und der Ball geht rein. Schade, schade, schade. Ich war echt für Senegal. Aber es führt Belgien jetzt mit 3:2. Das ist der Fakt. Sie hören die ARD-Hitnacht. Wir freuen uns sehr, dass wir Sie durch die Nacht begleiten dürfen.

Verlängerung fiel dann das 3:2. Okay, haben wir das dann auch abgeklärt? ard-hitnacht@mdr.de. Der Werner aus Zwickau fragt, liebe Romy, was macht ihr beim Radio eigentlich, wenn ihr Musik spielt? Euch langweilen bestimmt nicht, oder? Grüße aus Sachsen vom Zwickau-Werner. Zwickau-Werner, das klingt auch schön. Also, wenn wir hier Musik spielen, auch jetzt in der Nacht, dann essen wir manchmal. Dann denken wir mitunter auch nach, ne, was wir als nächstes erzählen können. So ganz planlos darf es selbst beim Radio nicht sein. Wir singen mitunter, wenn uns die Musik gefällt. Und vor allem müssen wir auch immer die Zeit im Blick behalten. Ne. Wir müssen das gut takten, dass wir auch genau zu den Nachrichten rauskommen. Das heißt, jetzt in 7 Minuten wird es um 1, die 1 Uhr Nachrichten, die folgen in der ARD-Hitnacht. Eine schöne Nacht. Wünscht Ihnen Romy Anders. Hi und willkommen.

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1: Um 1 Uhr mit Ronald Lessig. Knapp 4 Jahre nach den Anschlägen auf die Nord Stream Pipelines in der Ostsee hat die Bundesanwaltschaft den mutmaßlichen Drahtzieher angeklagt. Der Anwalt des Ukrainers bestätigte entsprechende Medienberichte. Aus der Nachrichtenredaktion Astrid Fietz.
2: Wie ARD, Süddeutsche Zeitung und die Zeit berichten, wirft die Bundesanwaltschaft dem Mann unter anderem Kriegsverbrechen vor. Das hanseatische Oberlandesgericht in Hamburg muss die Anklage prüfen. Bei der Sabotageaktion im September 2022 hatten Sprengsätze Leitungen schwer beschädigt, die für den Transport von russischem Gas gebaut worden waren. Der Angeklagte war im vergangenen August in Italien festgenommen und später nach Deutschland ausgeliefert worden.
1: Die Koalitionsspitzen von Union und SPD haben bei ihren Beratungen im Kanzleramt offenbar eine Einigung erzielt. Bis in den späten Abend war über mehrere Reformprojekte beraten worden. Die Ergebnisse wollen die Parteivorsitzenden am Vormittag präsentieren. Es ging bei den Gesprächen insbesondere um die Themen Arbeitsmarkt und Steuern. Dabei geht es etwa darum, wie man Menschen mit kleinen und mittleren Einkommen steuerlich entlasten kann. Bundesumweltminister Schneider treibt die Pläne für eine schnellere Suche nach einem Atommüllendlager voran. Es gäbe Möglichkeiten, einen Standort bis zum Jahr 2050 festzulegen, sagte der SPD-Politiker bei einem Besuch im Zwischenlager in Lubmin in Mecklenburg-Vorpommern. Schneider verwies auf einen Gesetzentwurf, der ein verändertes Erkundungsverfahren beinhaltet. Er hoffe, dass das Kabinett noch in diesem Jahr das Vorhaben auf den Weg bringen wird. Nach Einschätzung von Experten könnte die laufende Endlagersuche für deutschen Atommüll bis zum Jahr 2074 dauern. Belgien steht im Achtelfinale der Fußball-WM. Die Belgier haben ihr 16. Finale gegen den Senegal mit 3:2 nach Verlängerung gewonnen. Aus dem ARD-WM-Team Hendrik Lückhoff.
3: Ein Elfmeter in der Nachspielzeit der Verlängerung entschied dieses dramatische Spiel. Kapitän Tielemans traf vom Punkt für die Belgier, verhinderte damit ein Elfmeterschießen und sorgte fürs Weiterkommen seines Teams. Dabei sah der Senegal kurz vor Ende der regulären Spielzeit schon wieder sichere Sieger aus, führte völlig verdient mit 2:0, ehe Belgien innerhalb von 3 Minuten 2 Tore schoss und damit die Verlängerung erzwang. Da passierte nicht viel, bis zum Elfmeter unmittelbar vor Schluss. Auch England ist eine Runde weiter durch einen mühsamen 2:1-Sieg gegen den Kongo.
1: Das waren die Nachrichten. Das Wetter in Deutschland. Fast überall trocken bei 17 bis 8 Grad. Tagsüber im Norden und der Mitte Schauer, im Süden trocken bei 20 bis 30 Grad. Am Freitag oft heiter, an den Alpen Gewitter, im Nordosten Schauer, 19 bis 28 Grad. Am Samstag im Süden sonnig, im Norden Schauerwetter, bis 30 Grad. Es ist 1:03 Uhr.
4: Der Verkehrsservice in der ARD-Hitnacht. Die A2 Hannover Richtung Berlin ist zwischen Ciesa und Wollin gesperrt wegen Straßenschäden. Und die A11 Kreuz Uckermark Stettin ist zwischen Penkun und dem Grenzübergang Pommeln wegen Bauarbeiten bis heute Abend gesperrt. Beide Richtungen. Die A14 Magdeburg Richtung Schwerin ist zwischen dem Kreuz Magdeburg und Dahlenwarsleben wegen Fahrbahnschäden gesperrt. Dann haben wir die A20 Kreuz Uckermark Richtung Lübeck ist zwischen Dummerstorf und dem Kreuz Rostock wegen Bauarbeiten bis 16 Uhr gesperrt. Die A38 Göttingen Richtung Halle ist zwischen Querfurt und Schafstadt gesperrt wegen Bergungsarbeiten, wahrscheinlich bis nachher um 7. Und die A71 Suhl Richtung Schweinfurt, der Tunnel Bergbock und der Tunnel Hochwald ist wegen der Nachtbaustelle bis ca. 6 Uhr gesperrt. Berlin, die A100 Wilmersdorf Richtung Neukölln ist zwischen Wechsstraße und Innsbrucker Platz gesperrt bis ca. 5 Uhr. Und wir haben die A261 Richtung A1. Die Strecke ist zwischen Türtensinn und mit dem Buchholzer Dreieck wegen Bergungsarbeiten gesperrt.
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Die ARD-Hitnacht. In einer doch angenehmen Nacht. Die Temperaturen, die liegen meist zwischen 12 und 17 Grad. Und heute am Tag und auch morgen ist es oft sonnig und sommerlich warm. So doch schönes Sommerwetter. Aber die Hitze, die hitzigen Tage, die da hinter uns liegen mit 40 Grad und knapp drüber, das war schon verdammt hart. Und für mich besonders hart, weil genau bei 40 Grad auf der Autobahn meine Klimaanlage ausgestiegen ist. Was hab ich gelitten? Und klar, sofort sagen dann die Älteren, ich komme ja aus der DDR, mein Vater, Romy, wir sind doch früher mit dem Trabi nach Ungarn gefahren, ohne Klimaanlage. Ging auch und es war auch heiß früher. Ja, aber wir sind ja jetzt nicht mehr früher. Wir sind alle etwas verwöhnt. Und da kann man froh sein, wenn man so eine tolle Werkstatt hat wie ich. Die haben ganz unkompliziert und schnell geholfen. Also bei mir im Auto funktioniert alles wieder, Gott sei Dank. Was war denn Ihr Erlebnis in den vergangenen Hitzetagen, das bleibenden Eindruck hinterlassen hat? Schreiben Sie gerne auf ARD-Hitnacht@mdr.de. Also ich freue mich auf Ihre Nachrichten. Der Nachttalk in der ARD-Hitnacht ist hiermit eröffnet. ARD-Hitnacht@mdr.de.

ard-hitnacht@mdr.de. Weil ich gerade von meiner Autoklimaanlage erzählt habe, die ausgestiegen ist in den letzten Tagen bei 40 Grad auf der Autobahn. Furchtbar war das. Das schreibt die Birgit aus Berlin. Wir sind früher immer ohne Autoklimaanlage gefahren. Wir hatten gar keine. Mit runtergelassenen Fenstern. Der Sommerwind war schön, der Nacken hinterher steif. Wir aber trotzdem glücklich. Okay, Grüße nach Berlin. Let's stay together. Lieblingshit.

0: 1:30 Uhr. Es ist 13:30 Uhr. Der Verkehrsservice in der ARD-Hitnacht. Die A2 Hannover Richtung Berlin ist zwischen Ciesa und Wollin gesperrt wegen Straßenschäden. Die A11 Kreuz-Uckermark-Stettin ist zwischen Penkun und dem Grenzübergang Pommeln wegen Bauarbeiten bis ca. 20 Uhr gesperrt. Die A14 Magdeburg Richtung Schwerin ist zwischen dem Kreuz Magdeburg und Dahlenbarsleben wegen Fahrbahnschäden gesperrt. Dann haben wir die A20 Kreuz-Uckermark Richtung Lübeck ist zwischen Dummersdorf und dem Kreuz Rostock wegen Bauarbeiten bis 16 Uhr gesperrt. Die A38 Göttingen Richtung Halle ist zwischen Querfurt und Schafstedt gesperrt. Da laufen nach wie vor Bergungsarbeiten. Und die A71 Suhl Richtung Schweinfurt, der Tunnel Bergbock und der Tunnel Hochwald wegen der Nachtbaustelle bis ca. 6 Uhr gesperrt. Berlin, die A100 Wilmersdorf Richtung Neukölln ist zwischen Wechsstraße und Innsbrucker Platz gesperrt bis ca. 5 Uhr nachher. Und dann haben wir noch die A261 Richtung A1. Die Strecke ist zwischen Tüttensen und Buchholzer Dreieck wegen Bergungsarbeiten gesperrt. Passen Sie schon auf und kommen Sie gut und sicher und vor allem bald an.
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0: In dieser Nacht hören Sie anders. Mit Romy anders. Grüße ganz herzlich. Hi.

Die ARD-Hitnacht. Es geht jetzt bei uns um einen Menschen, den sollte eigentlich ein jeder in seinem Leben drin haben. Das kann ein Liebhaber sein, eine Liebhaberin, eine Geliebte. Das kann ein bester Kumpel sein oder eine Kumpeline. Jemand, der gut zuhören kann, mit dem man toll reden kann, mit dem man lachen kann. Jemand, mit dem man sich einfach wunderbar versteht und der einem selbst sehr, sehr wohl tut. Es ist der Lieblingsmensch. Nameka singt drüber. Lieblingsmensch in der ARD-Hitnacht. Voilà.

Lieblingshits in der ARD-Hitnacht. Midnight Lady, Chris Norman war das. Die ARD-Hitnacht heute mit ihren Hitzegeschichten. Na, was ist Ihnen in diesem Sommer bisher passiert? Wir hatten es ja wirklich schon sehr, sehr heiß, bei 40 Grad und knapp drüber. Was ist Ihnen da in Erinnerung geblieben? Und meine letzte Geschichte, das ist anderthalb Wochen her, da steckt die Klimaanlage im Auto aus. Bei 40 Grad auf der Autobahn, das war äußerst unschön. Und Leute wie mein Vater zum Beispiel, das ist ein richtiger Kämpfer, ne? Die sagen, ja, nicht jedes Auto hat heutzutage eine Klimaanlage, die müssen da auch durch. Hatte natürlich recht. Und dann, das ist der beste Satz, der dann immer kommt, wir hatten früher sowieso gar keine Autoklimaanlage, sind da bis nach Ungarn gefahren in der größten Sommerhitze hin und zurück und wir haben es auch überlebt. Okay. Das war früher. Isolde schreibt zum Beispiel, vor 30 Jahren waren die Temperaturen auch andere als heute. Und LKW-Fahrer Micha, der meint, dass bei ihm in der Sommerhitze schon mal der Straßenbelag am Reifen kleben geblieben ist. Aber das ist ja dann auch ein Problem. Was Ihnen schon passiert in der Hitze? ARD-Hitnacht@mdr.de

ard-at-mdr.de. Indy aus Ulm schreibt: Liebe Romy, ich war tatsächlich so blöde oder so mutig, in der absoluten Sonne 1,5 Stunden Unkraut zu jäten. Abkühlung nachher mit dem Gartenschlauch, das ging dann schon. Grüße aus Ulm. Unkraut jäten. Oh mein Gott, das mache ich ja nie selber. Ja, wozu hat man Familie? Na, die Aufgaben, die müssen immer gut verteilt sein. Das gibt jedem das Gefühl, dass er wichtig ist. Don't stop, Fleetwood Mac.

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1: Um 2 Uhr mit Ronald Lessig. Die Bundesanwaltschaft hat den mutmaßlichen Drahtzieher der Anschläge auf die Nord Stream Gasleitungen vor knapp 4 Jahren angeklagt. Nach Recherchen von ARD, Süddeutscher Zeitung und der Zeit soll sich der Ukrainer unter anderem in abgehörten Telefonaten selbst belastet haben. Aus Hamburg, Anna Klüspies.
2: Dem Ukrainer Sergej K. werden Angriffe auf die zivile Energieinfrastruktur, nach dem Völkerstrafrecht ein Kriegsverbrechen, die Herbeiführung einer Sprengstoffexplosion sowie die Zerstörung von Bauwerken vorgeworfen. Sergej K. und weitere Personen sollen laut Ermittlern von Bord der Segeljacht Andromeda den Sprengstoffanschlag auf die Pipelines im Herbst 2022 ausgeführt haben. Die wichtige und politisch brisante Frage, was die ukrainische Staatsführung über den Anschlag wusste, ob sie ihn gar befohlen hat, ist aber bis heute offen.
1: Die Koalitionsspitzen von Union und SPD haben bei ihren Beratungen im Kanzleramt offenbar eine Einigung erzielt. Bis in den späten Abend war über mehrere Reformprojekte beraten worden. Die Ergebnisse wollen die Parteivorsitzenden am Vormittag präsentieren. Es ging bei den Gesprächen insbesondere um die Themen Arbeitsmarkt und Steuern. Der Gerichtshof der Europäischen Union entscheidet heute im Rechtsstreit über eine EU-Wettbewerbsstrafe gegen Google von mehr als 4 Milliarden Euro. Die Europäische Kommission hatte die Buße 2018 verhängt. Die Behörde wacht darüber, dass die Wettbewerbsregeln eingehalten werden. Sie warf dem Internetgiganten vor, das Betriebssystem Android auszunutzen, um die Marktposition seiner Suchmaschine auf unfaire Weise zu festigen. Die ursprüngliche Strafe war nach einer ersten Klage des Konzerns etwas herabgesetzt worden, wogegen Google jedoch erneut Einspruch einlegte. Belgien steht im Achtelfinale der Fußball-WM. Die Belgier haben ihr 16. Finale gegen den Senegal mit 3:2 nach Verlängerung gewonnen. Aus dem ARD-WM-Team Hendrik Lückhoff.
3: Ein Elfmeter in der Nachspielzeit der Verlängerung entschied dieses dramatische Spiel. Kapitän Tielemans traf vom Punkt für die Belgier, verhinderte damit ein Elfmeterschießen und sorgte fürs Weiterkommen seines Teams. Dabei sah der Senegal kurz vor Ende der regulären Spielzeit schon wieder sichere Sieger aus, führte völlig verdient mit 2:0, ehe Belgien innerhalb von 3 Minuten 2 Tore schoss und damit die Verlängerung erzwang. Da passierte nicht viel, bis zum Elfmeter unmittelbar vor Schluss. Auch England ist eine Runde.